Grüß Gott, liebe Hörerinnen und Hörer von Radio Maria. Franz Reitner begrüßt Sie um die Mittagszeit bei einer Stunde klassischer Musik aus Frankreich. Aus dem karolingischen Reich des 8. und 9. Jahrhunderts entstammen zahlreiche Quellen, die für die Interpretation des gregorianischen Chorals bedeutsam sind. Und auch eine französische Abtei, Solem, Benediktiner, haben im 19. Jahrhundert begonnen, den gregorianischen Choral wissenschaftlich zu untersuchen, seine Quellen aufzuzählen und seine Gestalt an die seines Ursprungs anzugleichen. Der Chor der Mönche der Abtei Saint-Pierre in Solem hat unter der Leitung von Dom Jean Clair eine Reihe von CDs aufgenommen, aus denen ich heute ein österliches Stück, ein Alleluja, ausgesucht habe. Es gehört zur Liturgie des Weißen Sonntags und er klingt jetzt.

Aus der großen Auswahl, die uns die französische Barockmusik bietet, habe ich ein besonderes Werk gewählt, das das Instrument der Viola da Gamba in den Mittelpunkt stellt. Couplet de Folie aus dem Jahr 1701 von Marin Marais, der selbst einer der bedeutendsten Gambisten seiner Zeit war, bringt eine Folge von Variationen über eine Melodie, die in ganz Europa verbreitet wird. Jordi Savall, Spitzengambist unserer heutigen Zeit, spielt von einem Ensemble seiner Freunde begleitet.

Wir Organisten freuen uns über zahlreiche Kompositionen, die unsere französischen Kollegen verfasst haben. Besonders ans Herz gewachsen ist mir César Franck, der im vorgerückten Alter im Jahr 1890 noch drei große Orgelwerke komponiert hat. Alle drei sind als Choral beschrieben. Den ersten dieser drei in E-Dur spielt jetzt Daniel Roth an der Orgel der Kirche in Saint-Sulpice in Paris, die zwei Jahre später von Aristide Cavaillé-Coll fertiggestellt wurde.

Dem französischen Impressionismus wird das kompositorische Werk des Franzosen Maurice Ravel zugerechnet. Aus seinem Klavierzyklus Miroir hat er selbst mehrere Sätze instrumentiert. Une barque sur l'océan, also das Schiff auf dem Meer, erklingt jetzt unter der Leitung von Pierre Boulez, gespielt von den Berliner Philharmonikern.

Eine ganze Menge wunderbarer Kirchenmusik verdanken wir dem französischen Komponisten Maurice Durufle, ein Vertreter des 20. Jahrhunderts. Aus dem Requiem Opus 9 habe ich für Sie jetzt den Satz Lux Aeterna Luceat Eis mitgebracht, das Ensemble spielt und singt unter der Leitung des Komponisten.

Wenn Sie nach diesem ruhigen Chorstück von Maurice Durufle an ein Mittagsschläfchen denken, nur zu. Es folgt die Nocturne Opus 15 Nummer 1 in F-Dur von Frédéric Chopin in der Fassung für Violoncello und Klavier von Auguste Franchomme. Sol Gabetta ist die Cellistin, Bertrand Chamaillou begleitet sie am Klavier. Franz Reitner dankt Ihnen an dieser Stelle fürs Zuhören und wünscht Ihnen noch einen gesegneten Sonntag.

0: Wir laden Sie nun ein, gemeinsam mit Papst Johannes Paul II. Den glorreichen Rosenkranz zu beten.
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1: Das Gebetsanliegen für den Monat Mai lautet Ernährung für alle. Wir beten, dass sich alle von den großen Erzeugern bis zu den kleinen Verbrauchern dafür einsetzen, die Vergeudung von Lebensmitteln zu vermeiden. Wir beten auch dafür, dass jede Person Zugang zu einer qualitätsvollen Nahrung hat.

0: Die Gebetsanliegen des Papstes stehen in dem Mittelpunkt der heutigen Sendung und Monat für Monat kommt Jutta Becker von Missio Österreich zu uns ins Studio, um uns dieses Gebetsanliegen nahezubringen. Heute ist das große Gebetsanliegen des Papstes Ernährung für alle und ich freue mich schon auf all das, was uns Jutta dazu sagen kann. Grüß Gott, Jutta.
1: Grüß Gott, danke für die liebe Einleitung und ja, herzlich willkommen für alle, die jetzt eingeschaltet haben oder vielleicht später noch einschalten. Heute ist ein traumhaftes Wetter draußen, die Sonne scheint, wir haben schon die ersten wirklich schönen warmen Tage gehabt, vielleicht habt ihr auch schon ein Eis geschleckert. Ja, ich finde, das ist wirklich schön und wichtig, dass uns Papst Leo jetzt im Mai, in diesem Monat, wo es ja immer schöner draußen wird und so, vielleicht hat man schon mal an Picknick gedacht oder hat vielleicht schon auf der Terrasse oder auf einem Balkon gesessen. Man sieht überall in der Stadt, hier in Wien, für alle, die in Wien sind, aber vielleicht bei euch auf dem Land auch so, sieht man die Leute draußen essen, sitzen, essen, trinken. Und da ist das Thema Nahrung, glaube ich, was ganz Spannendes, wenn wir da jetzt ein bisschen mehr hineinschauen. Und vor allem, weil es ja auch etwas ist, was in einem der wichtigsten Gebete vorkommt, was wir vielleicht heute schon gebetet haben oder später noch beten. Und ich habe mir das extra nochmal rausgesucht. Aus Matthäus 6,11 steht nämlich unser Vater unser drin. Und ich beginne nur den Anfang. Ihr dürft das dann später für euch nochmal dann auch zu Ende beten. In Matthäus 6 steht, unser Vater im Himmel, geheiligt werde dein Name. Dein Reich komme, dein Wille geschehe wie im Himmel, so auf Erden. Gib uns heute das Brot, das wir brauchen. Und so weiter und so fort. Und da möchte ich jetzt ansetzen, das Brot, was wir brauchen. Ich weiß nicht, wie es euch geht. Frisches Brot riecht einfach super, ja. Frischer Kuchen ist natürlich auch spitze, ja. Wenn die Mama was gebacken hat oder wenn die Oma was gebacken hat oder wir selber. Ich wohne im 17. Bezirk hier in Wien. Wenn ich manchmal morgens mein Fenster aufmache, dann rieche ich schon die Schokolade von der Manna-Fabrik. Und dann mache ich irgendwann meinen Kühlschrank auf und nehme mir die Milch raus, um mir meinen ersten Kaffee am Morgen zu machen. Und und das ist etwas, wo wir wirklich eingeladen sind jetzt in diesem Monat Mai, wenn wir ein bisschen schauen, was wir denn so täglich tun und wo wir so täglich was essen oder auch Essen einkaufen, vielleicht noch kurz vor Ende. Ich weiß nicht, ob es euch auch schon öfter mal so gegangen ist. Ach, mir fehlt noch irgendwas. Ich habe keine Butter mehr zu Hause oder ich möchte vielleicht heute Abend noch was kochen. Und dann husche ich noch schnell um 7:30 in den Supermarkt rein und die Regale sind noch voll. Also es ist kein Problem. Aber es gibt eben auf der Welt viele Länder, wo das nicht so ist und wo das ganz anders ist. Ich habe gelesen, auch auf Vatikan News, die ja auch immer ein bisschen nochmal extra reflektieren, auch zu dem aktuellen Gebetsanliegen. Die haben das auch rausgesucht, nämlich Ende 2000, muss ich gerade schauen, Ende 2000, 24 hat The State of Food Security, also das ist eben so eine Organisation von der WHO veröffentlicht, dass am Ende von 2024 673 Millionen Menschen Hunger litten und 2,3 Milliarden Menschen unter mäßiger bis schwerer Ernährungsunsicherheit litten. Also wenn man sich das vorstellt, 673 Millionen leiden an chronischem Hunger. Und wir bei Missio Österreich haben damit auch immer wieder was zu tun, aber auch viele Hilfsorganisationen, dass man über die nachhaltigen Entwicklungsziele spricht. Ich habe ganz vergessen, wann die rausgekommen sind, ich glaube 2016. Und man hat gesagt, in 2030 soll es keinen Hunger mehr geben. Das zweite wichtigste Ziel, kein Hunger mehr. Ende 2030. So, das sind noch 4 Jahre und es sieht leider überhaupt nicht danach aus, dass man nur in irgendeiner Art und Weise dieses Ziel erreichen kann. Warum? Naja, überall auf der Welt, wir haben so viele Konfliktherde. Auf Vatican News habe ich, glaube ich, gelesen, irgendwie, dass erwartet wird, dass im Laufe des Jahres 2026 mindestens 16 als Krisenherde identifizierte Länder und Gebiete weiter, wo sich weiter die Situation um den Hunger verschärft. Ich habe selbst auf meinen, bei meinen Besuchen in verschiedenen Ländern auch schon Menschen gesehen, vor allem auch Kinder gesehen, die an akuter Mangelernährung litten. Ich kann mich erinnern, ich war in Ruanda einmal bei einem Projekt, wo es eben um Weiterbildung auch von Müttern geht, wie man das verhindern kann. Kinder, die 2-3 Jahre alt aussahen, die schon 4 oder 5 oder 6 waren. Und gerade die ersten Jahre sind besonders wichtig. Auch unser Pater Karl war bei seinen ersten Reisen damals, glaube ich, genau im Senegal, in so einem Zentrum. Und es ist erschreckend, wenn man das dann erlebt, dass einfach Mütter nichts tun können, weil sie einfach selber nicht genug haben, dass Kinder schon in frühesten Jahren diese Mangelernährung haben. Was auch ganz typisch ist, was ich selber auch schon gesehen habe, sind so Hungerbäuche. Dann denkt man, was ist da los? Also mir geht's ja manchmal auch so, dass ich denke, ach, mein Bauch könnte ein bisschen kleiner sein. Aber das liegt eher daran, dass ich entweder zu viel gegessen habe oder vielleicht was Ungesundes gegessen habe. Und es gibt aber Menschen wirklich, die einen aufgeblähten Bauch haben, weil sie gar nichts haben, ja. Und ich kann mich noch genau erinnern, 2014 war ich mit einer Freundin im Urlaub zuerst in Ruanda und wir waren dann auch 2 Tage in der Demokratischen Republik Kongo in Bukavu. Damals, wir waren eingeladen zu einem Kinderforum, zu einem Jugendforum und wir sind mit vielen, vielen, ich glaube 300, 400 Jugendliche sind wir 2 Stunden wirklich da gewandert, haben gebetet, Rosenkranz gebetet, waren bei einer Mariengrotte und nach der Heiligen Messe hat man dann zusammengesessen. Es gab natürlich dann auch was zum Essen, irgendwie so Brote und ein bisschen was zum Trinken. Und ein junges Mädchen ist dann zu meiner Freundin gekommen und hat irgendwie gefragt, was hast denn du heute Morgen zum Frühstück gegessen? Und und sie hat dann so kurz überlegt und hat gesagt, ja, ein Brot mit Butter und dann hat sie ein Rührei bekommen und dann hat sie noch überlegt, was sie noch gegessen hat am Morgen. Und dann hat sie gesagt, ja, und was hast du gegessen zum Frühstück? Und dann hat das kleine Mädchen ein bisschen verlegen geschaut und hat gesagt, ja, bei uns gibt's kein Frühstück, ja, wir haben nichts. Und das ist die Realität in vielen, vielen, vielen Ländern, dass es gibt kein Frühstück. Also es ist was Besonderes, wenn man einmal am Tag eine warme Nahrung oder eine Nahrung bekommt. Und auch wenn wir jetzt auch darüber nachdenken, wann wir das nächste Mal einkaufen, vielleicht haben wir zu Hause schon am Kühlschrank unsere Einkaufsliste festgemacht, was wir alles einkaufen wollen. Viele Menschen haben gar nicht die Möglichkeit, die müssen sich selber etwas anbauen. Ich habe am Wochenende auf meinem Balkon, weil mir sowas manchmal Freude macht, so Kräuter eingepflanzt und Tomaten ausgesät. Ob das was wird, weiß ich nicht. Aber ich brauche das nicht, das ist ein kleines, nettes Hobby. Ja, ich kann alles im Supermarkt kaufen, aber viele Menschen auf der Welt können das nicht. Und deswegen ist es so schön, dass uns Papst Leo wirklich dieses Gebetsanliegen ans Herz legt, dass wir uns bewusst werden, was wir eigentlich haben und dass es eben keine Selbstverständlichkeit ist. Brot und Getreide ist ein Grundnahrungsmittel. Wir haben das selbst, glaube ich, am Anfang vom Ukraine-Krieg gehört, weil ja viel auch Getreide aus der Ukraine über Jahre auch ins Ausland exportiert worden ist, auch in viele Länder Afrikas. Und plötzlich bricht ein Krieg aus und das bricht alles zusammen. Es gibt Länder, wo wir mit Mission Österreich zusammenarbeiten, im Südsudan durch die großen, erstens meistens Dürren, Klimaveränderung oder auch dann extreme Wetter, Umschwünge, Regen, Überflutungen, das ganze Ernten ausfallen und diese Menschen haben keine Supermärkte. Sie hätten auch kein Geld, um dort einzukaufen. Sie haben ihren kleinen Garten zu Hause oder ein Feld, wo sie was anbauen und plötzlich ist da nicht mehr genug da. Und ich glaube, wenn wir das ein bisschen im Hintergrund haben und da auch zum Abschluss für diesen ersten Teil und dann hören wir uns auch ein Lied an, was da, glaube ich, ganz gut zu passt, gibt es ja auch, dass wir immer uns bewusst machen, Hunger ist nicht nur ein Mangel an Nahrung, sondern Hunger bedeutet, ist auch ein Mangel an Gerechtigkeit, nämlich an einer gerechten Verteilung. Und ja, der Herr spricht auch in der Bibel, nämlich in Matthäus 25, 35, eben von diesem Gericht. Und das lese ich euch noch zum Abschluss, wenn ich das jetzt hoffentlich gleich finde. 35 ist dort. Denn ich war hungrig und ihr habt mir zu essen gegeben. Ich war durstig und ihr habt mir zu trinken gegeben. Und das werden wir uns auch gleich im zweiten Teil dann ein bisschen näher angucken. Diese Nahrung für alle Geschöpfe und dass das uns sehr wohl was angeht.
0: Ja, und dazu passt das von dir angesprochene Vaterunser, das wir uns jetzt anhören, durchaus mit dem sorgenvollen Blick unserer Landwirte, die uns immer, das ist eine bleibende Gebetsbitte momentan für Radio Maria, auch um den Regen, der auch hier fehlt, zu beten. Und beten wir dieses Vaterunser vielleicht in diesem Anliegen der weltweiten Ernährung mit.

0: Und nun darf ich das Wort wieder Jutta Becker übergeben. Es geht um die Ernährung. Das ist die Gebetsanliege des Papstes. Bitte.
1: Ja, wie kann man das schaffen und auch weiterschauen, dass wir dafür beten, dass wirklich Nahrung gerecht verteilt wird? So schön ist es im Psalm 145,16, da steht, du tust deine Hand auf und sättigst alles, was lebt, mit Wohlgefallen. Aber, und das ist eben das Wichtige auch in diesem Gebetsanliegen, Gott sorgt für alle, aber der Mensch hat auch eine Verantwortung, und zwar die Verantwortung, dass diese Gabe gerecht verteilt wird. Immer wieder beeindruckt bin ich von Mary's Meals, die ja diese wunderbare, ganz klare Botschaft raus haben. Sie wollen, dass jedes Kind an einem Ort der Bildung eine warme Mahlzeit hat. Ich weiß gar nicht, wie viele Millionen Kinder sie aktuell schon, also es gibt jedes Jahr wieder einen neuen Rekord. Und ich habe selber solche Projekte auch schon besuchen dürfen, beziehungsweise ich habe auch mit Mary's Meals mal für Haiti im Kontakt war ich, und wir haben einfach dieses, ja, wie kann man das schaffen, dass jedes Kind in einer Schule sozusagen wirklich was zum Essen bekommt? Und da spielen auch unsere Priester und Schwestern und Ordensleute eine ganz wichtige Rolle in vielen unserer Projekte, die direkt eben diesen Hunger auch erleben. Ich kann mich noch erinnern, in der Corona-Zeit haben wir viele Zeugnisse auch bekommen, aber man hört das immer wieder auch aus armen Regionen, auch in Tansania, wo ich mit Priestern in Kontakt bin, die dann oft selber nichts mehr zum Essen haben. Und das Letzte, was sie vielleicht noch irgendwo auftun, das teilen sie dann wirklich wieder mit den Ärmsten. Und da passt auch diese ganz, also für mich immer wieder besondere Bibelstelle aus Matthäus 14,20, nämlich die Speisung der 5000. Ich glaube, ihr kennt das alle, und man hat immer wieder dann auch einen anderen Aspekt, der einem da vielleicht ins Auge fällt. Und in 14,20 steht eben, und er nahm die 5 Brote und die 2 Fische, blickte zum Himmel auf, sprach den Lobpreis, brach die Brote und gab sie den Jüngern. Die Jünger aber gaben sie den Leuten, und alle aßen und wurden satt. Und es geht dann noch weiter, sie sammelten da nachher was ein, da komme ich nachher nochmal zu. Aber mir ist einmal bei dieser Bibelstelle eben so ins Herz gekommen, ihr kennt ja auch, wenn man ein bisschen sich erinnert an die Situation vorher, ja, da kommen diese Tausende von Menschen, und die Apostel sagen zu Jesus, du, wir haben nicht genug, wir haben dann nur so 3 Bröseln, also ein paar Brote und diese Fische, das reicht ja nicht mal für uns selber, ja. Und mir ist dann so in den Gedanken gekommen, stell dir mal vor, die Jünger hätten gesagt, du, ist uns alles wurscht, wir machen ein kleines Picknick, dann haben wir wenigstens was im Magen und können danach unsere Mission weiterführen, und für die reicht es ja eh nicht. Dann hätte Jesus nicht diese wunderbare Brotvermehrung machen können. Wenn wir uns weigern, dass wir teilen, was wir haben, dann kann Gott kein Wunder wirken. Ja? Und das hat mich total damals ins Herz getroffen, und ich denke mir, das ist irgendwie vielleicht ein schönes Beispiel. Es geht nicht darum, wie viel da ist und ob es mit unseren Augen gemessen reicht für alle, sondern es geht im ersten Schritt darum, und ich glaube, darum ist dieses Gebetsanliegen auch so wichtig, dass man auch gemeinsam dafür betet, dass uns das Herz und die Ohren und die Augen aufgehen, dass wir sehen, wo wir teilen können. Und wenn man ganz ehrlich ist, also ich weiß nicht, wie man sowas bemisst, also wie man sowas messen kann, aber es gibt immer wieder Beiträge, wo es steht, es gibt genug Nahrung weltweit, aber es wird eben ungerecht verteilt. Und da gehört natürlich auch, dass bei uns viel, viel, viel, viel, viel da ist, ja, und so viel da ist, dass man schon ganz viel wieder wegschmeißt, weil man das gar nicht alles essen kann. Und in anderen Ländern eben nicht genug da ist. Und es heißt auch, ich kann mich erinnern, ich habe einmal einen Beitrag, ich glaube auf Arte oder ORF war das, wo man bei uns überproduzierte Hähnchenschenkel da irgendwie tiefgefroren irgendwo nach Afrika verschifft hat und plötzlich die eigenen Hühner nicht mehr verkauft werden konnten, weil die zu teuer waren, ja, und die Leute dann sozusagen an Armut da gelebt haben. Was ich immer sehr schön finde, ist, es geht natürlich nicht nur darum, so wie bei der Brotvermehrung, dass das, was ich habe, verteile, Erinnerung an den Fisch. Also man kann natürlich jeden Tag einen Fisch verteilen und jemanden sättigen, aber wenn du langfristig ihm nicht beibringst, wie er fischt, dann wird es immer irgendwann einen Engpass geben. Also beides gehört auch ganz stark zusammen und das erlebe ich immer wieder bei meiner Arbeit, bei unserer Arbeit von Missio Österreich rund um die Priesterausbildung, dass also in den Priesterseminaren und auch für die zukünftigen Priester ganz viel auch das Thema ist, wie kann ich selber mich versorgen, aber wie kann ich meine Nachbarschaft auch integrieren in diese Selbstversorgung, damit die auch genug zum Essen haben. Und das ist zum Beispiel auch etwas, was mich immer wieder berührt ist, wenn man dann sieht, wie zum Beispiel bei uns in Burundi haben wir ein Projekt gestartet, wo die Seminare eine biologische Schweinezucht aufgebaut haben, also ihre normale Schweinezucht verbessert haben durch bessere Lebensbedingungen für die Tiere, aber auch wie die ernährt werden und das natürlich dieses Wissen aber auch an die Nachbarschaft weitergeben und dann eben so schön, dass jedes Jahr die beiden benachbarten Pfarren, einmal eine katholische und eine protestantische Pfarre, 10 arme Familien auswählen dürfen, die dann ein Schweinchen bekommen. Ja? Und so wird das dann immer weitergegeben. Und diese Nachhaltigkeit ist natürlich genauso wichtig, wie das, wenn man in einer Notsituation, in einer Katastrophe, ich nehme das Beispiel 2010, als in Haiti dieses schwere Erdbeben war und überall Cholera ausgebrochen ist, oder 2016 dann dieser schwere Orkan, wo die ganze Landwirtschaft zerstört wurde. Da hat zum Beispiel Missio Österreich natürlich auch mit Nahrungsmitteln geholfen, weil du kannst nicht so schnell wieder was anbauen. Oder auch im Südsudan.

Bienen vielleicht für die Schule ihrer Kinder, sondern die haben zum Beispiel mit Bienenzucht begonnen, weil da braucht man nicht viel, da braucht man nur ein paar solche Bienenstöcke in die Bäume hängen und dann braucht man jemanden, wo man den Honig dann verkaufen kann, dann hat man auch schon mal was. Oder es gibt einfach dieses, finde ich auch total interessant, ich habe ein Schulgartenprojekt vor Jahren mal kennenlernen dürfen. Und das ist ein Pilotprojekt, wo man ähnliche Dinge findet, wo man zum Beispiel in Schulen mit den Kindern beibringt, wie man Kaninchen hält, weil die sich schnell vermehren. Da kann man dann auch was verkaufen für die Familie. Man lernt was über Familienplanung und gleichzeitig pflanzt man noch ein paar Bäumchen, damit man auch weiß, dass natürlich unsere Natur auch Wasser braucht, wie wichtig das ist. Und genau diese Nachhaltigkeit ist so wichtig, wenn man Hunger bekämpfen möchte. Ich würde sagen, wir hören noch ein bisschen Musik und zum Abschluss auch für diesen Teil einfach nochmal, es ist ganz wichtig, dass wir uns bewusst machen, es gibt Nahrung weltweit, aber sie ist eben ungleich verteilt und deswegen ist es so wichtig, dass wir beginnen zu teilen, damit Gott Wunder wirken kann.

0: Und wenn Sie nicht wissen, was Danase heißt, es heißt Dank dir, o Gott, denn das Danken ist auch ein ganz gewichtiger Beitrag bei unserem, ein ganz gewichtiges Mittel in unserem Gebet, dankbar sein und Lobpreis für Gott. Wir sind mitten in einer Sendung über das Gebetsanliegen des Papstes. Wir haben Jutta Becker hier bei uns zu Gast und ich bitte Sie um Fortsetzung.
1: Ja, ich glaube, es ist so schön, du hast das gerade gesagt, wenn wir essen, dass wir wirklich Dank sagen und dass wir bei uns selber anfangen. Und ich finde das so interessant, dass diese Brotvermehrung, die gibt es ja in Johannes auch nochmal. Ich verwechsel immer, welches wo steht, und deswegen habe ich es mir nochmal rausgesucht, nämlich in Johannes 6,12. Da gibt es diesen Teil auch nochmal: Als die Menge satt geworden war, sagte er zu seinen Jüngern, sammelt die übrig gebliebenen Brocken, damit nichts verdirbt. Und das ist auch so schön und passt so gut zu diesem Herzensanliegen.

0: liegen. Also auf Vatikan News stand eben, dass dem Papst Leo das wirklich ein ganz, ganz, ganz großes Herzensanliegen ist, dieses Gebetsanliegen, weil er möchte uns wirklich ermutigen, dass die Vergeudung von Lebensmitteln eben reduziert wird und dass jede Person Zugang zu einer qualitätvollen Nahrung hat. Und da muss man oft eben bei sich selber auch anfangen. Und ich kann mich noch erinnern, vor vielen, vielen Jahren, war ich in meiner Heimatstadt Bielefeld, wo ich geboren bin und zur Schule gegangen bin, mit meiner Mama unterwegs. Und da hatte jemand ein Weißbrot entweder verloren oder weggeworfen. Man weiß es nicht. Es lag jedenfalls mitten auf der Straße. Und meine Mama hat das aufgehoben und hat das mit nach Hause genommen. Und ich dachte, mein Gott, man kann ja nicht, das ist ja schmutzig und so, ne? Aber meine Eltern haben, wie vielleicht auch viele von euch, die jetzt zuhören, entweder selbst den Zweiten Weltkrieg erlebt oder zumindest auch Geschichten gehört. Meine Mama hat eben auch Armut gekannt und ich weiß nicht mehr genau, wie das ganz genau geheißen hat, aber was hat sie gemacht? Sie hat einfach außen ein bisschen was abgeschnitten und hat dann das Weißbrot in Ei eingetunkt und hat das quasi, ich glaube, das heißt sowas Ähnliches wie armer Bettler oder so, und hat das dann in der Pfanne angebraten und wir haben das dann gegessen, ja. Und ich habe auch eine liebe Kollegin und Freundin, die letztens gesagt hat, ich habe aus dem Mistkübel ein Brot rausgenommen. Das war noch total in Ordnung, ja. Und ich verstehe es nicht, dass das jemand weggeworfen hat. Natürlich, vielleicht ist euch das auch schon passiert, dass man wirklich, man macht den Kühlschrank auf oder man schaut in die Brotschatulle und es schimmelt dran, ja. Und manchmal kann man ja noch was wegschneiden, aber man sagt ja auch, und das ist ungesund und so. Und ich glaube, es gibt so viel, aber es gibt eben Menschen, die würden das auch noch essen, wenn es angeschimmelt ist, weil sie nichts anderes haben. Und wir schmeißen oft schneller weg und da muss ich mich auch selber an den Ohrläppchen ziehen. Ich habe nämlich heute Morgen noch in meinen Kühlschrank geschaut und habe gedacht, dieser Salat, den wollte ich schon seit 3 Tagen essen. Jetzt sieht er schon ein bisschen matschig aus, aber ich habe es auch noch nicht. Ich kann den jetzt nicht weg. Ich werde den heute Abend aufschwemmen und schauen, inwieweit ich den einfach doch noch essen kann, weil ich glaube, es ist ganz wichtig, dass man eben im Kleinen auch anfängt, dass diese Verantwortung beginnt einfach in unserem Alltag beim Einkaufen. Bin ich auch selber manchmal, ich weiß nicht, wie es euch geht, entweder man plant das gut und schreibt das alles auf, also wenn man jetzt Gäste hat, dann schreibt man sich meistens auch was auf, was man denn so braucht, aber oft ist man so, ach, dann geht man noch schnell in den Supermarkt und dann hat man gerade schon Hunger und dann nimmt man noch dies und jenes auch noch mit und eigentlich ist es zu viel, ja. Manchmal ist es natürlich auch nicht einfach, wenn jetzt einer vielleicht verantwortlich ist für eine Jugendwallfahrt oder für ein Jugendtreffen, dass man dann irgendwie plötzlich für 100 Leute kochen muss und nicht ganz genau weiß, wie viel die alle essen und dann bleibt was übrig. Aber ich finde zum Beispiel auch schön, dass man in den meisten Restaurants, wenn man es nicht schafft, kann man das noch mit nach Hause nehmen. Es wird einem liebevoll eingepackt und es muss dann nicht weggeworfen werden. Ja? Oder dass ich eben selber auch schaue, dass ich mir, wenn ich zu einem Buffet gehe, dass ich mir nicht den Teller bis zum Rand voll mache, wenn ich gar nicht weiß, ob ich das essen kann. Und natürlich, dass ich bewusster einkaufe, dass ich schaue, dass ich bin zum Beispiel auch so jemand, ich habe früher immer, wenn ich Milch gekauft habe, dann habe ich immer geschaut, ganz nach hinten gegriffen, damit ich die Milch, die noch besonders lange haltbar ist, kriege. Und wenn ich die jetzt vielleicht wirklich als Alleinwohnende nicht so schnell verbrauchen kann, mag das legitim sein. Aber wenn ich jetzt morgen vielleicht ganz viel Milch brauche, weil ich koche, dann ist das ja Schnurz. Ja, dann kann ich auch die Milch von vorne nehmen, die auch noch 2 Tage gültig ist. Und ich glaube, so kann vielleicht jeder für sich überlegen, was kann er machen. Und ich kaufe oft bei Billa oder Spar, wenn zum Beispiel Lebensmittel, die nur noch einen Tag gültig sind oder an dem Tag fällig sind, die dann reduziert sind, die kaufe ich dann ein, weil ich mir denke, sonst schmeißen die das weg, ja. Und Gott sei Dank gibt's auch, ich brauche jetzt nicht die super riesenrunde, weiß ich nicht, Packung mit den ganzen Äpfeln, sondern ich kann auch mal beim Billa diese für 3 Euro alles, was da halt so nicht so mehr so schön ausschaut, aber noch gut ist, einfach so eine Kiste kaufen. Es ist super billig und es wird nicht weggeworfen. Und dankbar bin ich auch, dass es auch viele, also Bäckereien gibt oder auch, auch Supermärkte oder so, die dann Essen auch zum Beispiel an die Tafel bei der Caritas geben und so. Aber jeder von uns kann etwas machen, er kann bewusster konsumieren, weniger einkaufen, bewusster einkaufen. Und natürlich, wenn man dann in einem globalen Zusammenhang weiterschaut, natürlich uns auch Gedanken darüber machen, wo können wir noch was unterstützen. Ja? Vielleicht bei Monsieur Österreich. Wir haben immer noch die Nothilfe für den Südsudan, für die Babyausspeisung. Oder in Mosambik haben wir auch ein Projekt laufen, wo es um Ernährungssicherung geht. Ihr könnt natürlich auch mal bei Mary's Meals was unterstützen, dass Kinder in der Schule was haben. Also es gibt viele, viele Möglichkeiten. Und Papst Leo ruft uns wirklich an, dass wir als Christinnen und Christen das tägliche Brot nicht nur für uns sehen, sondern im größeren Stil, wie bei der Brotvermehrung. Es scheint wenig, ja, aber wenn wir das, was wir haben oder das, was wir nicht wegschmeißen, mit anderen Teilen bewusster sind, dann kann Gott da auch Wunder draus wirken. Und ich glaube, wenn wir damit anfangen, dafür zu beten, für die Menschen, denen was fehlt, wenn wir aktiv in unserem eigenen, und das habe ich so schön gefunden, Veränderung der Welt beginnt oft in unserem eigenen Kühlschrank, bewusster leben und dann natürlich auch, wenn wir nicht selbst jetzt das Essen mit jemandem teilen können, dann können wir vielleicht weniger einkaufen und dafür das Geld in ein Projekt investieren, spenden, wo man dann weiterhelfen kann. Und das kann sehr vielfältig sein, das kann für Ernährungsprojekte sein, das kann auch für ein schönes Radio Maria Projekt sein, wo ich auch weiß, dass gerade in schwierigen Ländereien oft auf Radio Maria auch ganz praktische Tipps vielleicht für die Landwirtschaft oder für eine Schulausspeisung oder so gegeben werden, dass wir gemeinsam wirklich für dieses wichtige Gebetsanliegen beten. Ich würde sagen, wir hören noch ein bisschen Musik und ich habe ein bisschen über 5 Uhr überzogen, weil vielleicht möchte jemand schon anrufen. Wir freuen uns natürlich auch, wenn ihr vielleicht ein Zeugnis teilt, einen Tipp für den Alltag, wie man besser einkaufen kann und weniger verschwendet. Oder vielleicht habt ihr auch ein Zeugnis aus der eigenen Landwirtschaft, wo man sagt, oder dass ihr in der Nachbarschaft mal was geteilt habt oder einem Obdachlosen geholfen habt oder irgendwas, was ihr mit uns teilen würdet, würde ich mich freuen.
1: Ja, da haben wir jetzt viele Anregungen bekommen. Sie können diese mit uns teilen. 0720 578 578. Von außerhalb Österreichs bitte mit der Vorwahl 0043 720 578 578. Wir freuen uns auf Ihren Anruf.

0: ich habe eine erste Anruferin in der Leitung. Es ist die Frau Ilse aus Wien, die etwas mit uns teilen möchte. Grüß Gott, Frau Ilse.
1: Grüß Gott, liebe Frau Ilse.
2: Ich habe ein ganz tolles Erlebnis gehabt. Und zwar, es war mein 90. Geburtstag. Und ich habe sehr viel Freunde in der Pfarre und ich habe eine große Familie. Und da habe ich mir überlegt, ja, was kann ich denn da machen und wie soll ich das machen? Und da ist mir eingefallen, ja, ich brauche ja für mich selber, was braucht man denn mit 90 noch neu Großartiges? Mhm. Nein, und da habe ich zu meiner Einladung, ich habe da zwei Termine angeboten, weil ich habe 20. Juli, da ist günstig, da sind ja viele auf Urlaub. Also habe ich gesagt, das soll nicht wegen mir umplanen, einen Termin an meinem Geburtstag und einen dann im September habe ich angeboten. Und als Wunsch habe ich geschrieben, bitte keine Geschenke, ich wünsche mir für die Aktion Mary's Meals wünsche ich mir Geld und das möchte ich dann überweisen. Und siehe und staune, es wurden damals, ich hatte 5.000 Euro sind wow. zusammengekommen und das habe ich der Aktion gespendet. Und was ich jetzt weiß, die sind ja schon ja bei 300.000 sind sie, glaube ich, schon. Und es werden täglich mehr. Und da habe ich mir gedacht, vielleicht könnte ich das. Jetzt bin ich 98.
1: Wow.
2: Ich werde sicher wieder, also wenn mir der liebe Gott noch die 2 Jahre schenkt, zum 100er, werde ich irgendetwas unternehmen in dieser Richtung. Aber ich habe mir gedacht, vielleicht ist das eine Anregung für alte Menschen oder Uralte, so wie ich, dass sie auf ähnliche Weise an die anderen denken und an eine Organisation, wo man sicher ist, dass das in guten Händen ist.
1: Voll schön, voll schön dieses Beispiel. Ich kann das nur von Herzen auch bekräftigen, weil das so was Wichtiges ist, dieses Teilen. Und Sie sind im Herzen jung geblieben, das merke ich an Ihrer Stimme. Das ist so schön, wenn man dann wirklich sagt, ich brauche bestimmte Sachen nicht. Und das ist der erste Schritt, glaube ich, dass man teilt. Und für alle, die vielleicht auch schon mal, also ich habe selber Mary's Meals auch schon erlebt, was die wirklich bewirken. Nicht nur, dass die Kinder was zum Essen haben, sondern da werden ganze Gesellschaften, also ganze Gemeinden werden da eigentlich unterstützt, weil die Mütter eben mitkochen, weil die Familien Essen beitragen für diese Ausspeisung. Also da wird eine ganze Region wirtschaftlich belebt und die Kinder haben genug zu essen. Und das ist, glaube ich, was ganz Tolles, wenn man da mal auf Geburtstagsgeschenke verzichtet. Ich glaube, es hat noch jemand angerufen. Liebe Frau Esel, ganz fest im Gebet verbunden und es ist ein wunderschönes Beispiel, wie man teilen kann. Und Sie haben bestimmt auch 5.000 Kinder, so wie bei der Brotvermehrung, mit Ihrer Sammlung da mit unterstützt.
2: Ich danke auch vielmals, dass Sie das aufgreifen und über Radio Maria wird ja
1: wunderbar.
2: Das vervielfältigt dann.
1: Dankeschön. Dankeschön. Alles Liebe, schönen Nachmittag.
0: Vielen Dank für Ihren Anruf, Frau Ilse, das war ein wunderbarer Beitrag. Nein, ich möchte die Hörer doch nochmal aufrufen. Dieser eine Anruf war leider nicht ganz ernsthaft. Wir haben die Telefonnummer 0720 578 578, wenn Sie so wie die Frau Ilse eben uns etwas mitteilen wollen, eine Anregung geben wollen.

Liebe Zuhörer, wir sind mitten in einer Lebenshilfesendung. Jetzt bitten wir um Ihr Eingreifen in diese Sendung sozusagen, wenn Sie uns anrufen und uns vielleicht gute Tipps geben wollen oder mit uns etwas teilen wollen. Eine Geschichte, wie man Ernährung besser verteilen kann, wo man sparen kann. Es gibt so viele Anregungen. Vielleicht können Sie mit uns eine teilen. Die Telefonnummer dazu ist 0720 578 578. Von außerhalb Österreichs 0043 720 578 578.

0: Ja, jetzt habe ich aber die nächste Anruferin in der Leitung. Es ist die Frau Silvia, die uns auch etwas erzählen möchte. Grüß Gott, Frau Silvia.
1: Grüß Gott, liebe Frau Silvia.
2: Ja, grüß Gott. Ich höre Ihre Sendung im Krankenhaus. Aber mir ist was eingefallen. Mhm. Ich habe eine Beobachtung gemacht, eine ganz kleine Beobachtung. In Wiener Neustadt war das im Bahnhof, in so einem Kiosk halt. Und da ist eine ältere Dame bei der Kasse gestanden und wollte ihre Sache zahlen. Und dann springt auf einmal eine junge Frau herbei und sagt, das möchte ich zahlen. Und die ältere Dame sagt, ja, wieso? Und so, sie war ganz überrascht. Und da haben sie halt hin und her. Und dann sagt die junge Frau, wer ich mir das wünsche. Mhm. Also, das war so eine schöne Beobachtung. Die Dame ist, ich kenne es vom Sehen, ein bisschen leicht, ja. Mhm. Ein bisschen leicht verwirrt vielleicht. Aber jedenfalls, die junge Frau wollte ja Freude machen. Ja.
1: Voll schönes Beispiel. Das ist dieses Spontane aus dem Herzen, einfach zu sagen, ich übernehme das jetzt, ja.
2: Ja. Weil ich mir es wünsche.
1: Voll schön, voll schön. Ja, ich möchte es ergänzen. Ich habe auch mal jemanden, der eigentlich Zeitung verkauft hat, und ich wusste dann auch nicht. Und irgendwie auf einmal hatte ich so im Herzen, habe ich dann beim Bäcker 2 so belegte Brötchen gekauft und habe das dann geteilt. Und wir haben uns beides, also ich habe mich so gefreut, dass ich es verschenkt habe, einfach aus dem Herzen. Und der andere hat sich so gefreut, dass er irgendwie was bekommen hat. Und ich glaube, das ist so ein schönes Beispiel, dass wir uns auch vom Herzen leiten lassen dürfen und dass der Herr uns auch zeigt. Wir wissen nicht, warum das jetzt dran war, aber ich glaube, dass die junge Frau da sicher den richtigen Impuls gefolgt ist.
2: Ja, das war unglaublich, ja.
1: Voll, voll schönes Beispiel. Danke dafür, für das Zeugnis.
2: Danke, dass ich es erzählen durfte.
1: Ja.
2: Ja, alles Gute für Sie und die
0: Sendung. Danke, und wir wünschen Ihnen alles Gute im Krankenhaus.
2: Danke, Dankeschön.
0: Ja, danke. Ja, wenn Sie so wie Frau Silvia oder Frau Ilse etwas mitteilen wollen, kurze Zeit ist noch Gelegenheit dazu. Die Telefonnummer zur Sendung über die Ernährung, die Gebetsbitte des Papstes, es geht darum, um Ernährung für alle. 0720 578 578.

0: und die Nächste, die etwas Erfreuliches erzählen möchte, das ist die Frau Waltraud. Bitte, Frau Waltraud, wir freuen uns auch.
1: Hallo, liebe Frau Waltraud.
2: Ja, hallo, grüß Gott. Ich habe erlebt in einem Geschäft in Graz, in einem Spargeschäft, und vor diesem Geschäft ist ein junger Mann gestanden, und man hat gesehen, also er war sehr nervös und hat also irgendwie so gezittert auch am Körper, und er ist dort gestanden und hat laut gerufen: Ich brauche einen Käse, ich brauche einen Käse, bitte kauft, also jemand soll ihn einen Käse bringen. Mhm. Und ich bin gerade einkaufen gegangen und habe mir gedacht, den bringe ich jetzt auch einen Käse, und habe also zwei Käsestücke da also gekauft und ihm gegeben, und der hat mich so ungläubig freudig angeschaut und hat sich so bedankt, und ich bin dann weitergegangen und habe mich wieder umgedreht, und der auch mehrfach noch umgedreht, und da haben wir uns noch zugewunken. Also das war so schön, ich habe mich so gefreut, dass der sich so gefreut hat.
1: Voll schönes Beispiel, auch das ist so schön, dieses Teilen und auch diese Aufmerksamkeit, dass wir ein offenes Ohr auch haben für eine Not. Ja? Mit oder ohne Worte. Auch wenn er das vielleicht, ja, in dem Fall wusste man, was man kaufen kann.
2: Ja, ja.
1: Voll schön.
2: Das wollte ich nur erzählen.
0: Vielen Dank.
1: Danke, danke. Ja,
2: danke
1: vielleicht,
2: auch.
1: Vielleicht passt da auch nochmal diese Bibelstelle von Jesaja 58,7: Teile dein Brot mit den Hungrigen, oder im Psalm 37: Der Gerechte erbarmt sich und gibt. Das ist, glaube ich, sehr schön. Du hast noch jemanden in der Leitung.
0: Ja, du wirst dich freuen. Es ist der Pater Andreas Schätzle, der jetzt
1: Grüß
0: mit uns
1: Gott,
0: verbunden ist.
1: Lieber Pater Andreas.
3: Ja. Liebe Jutta, es hat sich wieder ergeben, dass ich unterwegs bin.
1: Voll schön.
3: Und dieses auch etwas zu diesem Gebetsanliegen des Papstes sagen darf, was mir in den Sinn gekommen ist. Einmal, ich hoffe, ich erzähle da nicht indiskret ein Geheimnis, auch unser Präsident, der Albin Lindner, hat ja einen runden Geburtstag in diesem Monat und feiert den auch. Und da wird auch das, was die Ilse zuvor gesagt hat, sein, dass er, wenn ich das richtig verstanden habe, auf die Geburtstagsgeschenke verzichtet und stattdessen bittet um eine Spende für Mary's Meals.
1: Voll schön.
3: Und ich finde, dieses Projekt Mary's Meals ist halt unheimlich sympathisch. Ich weiß nicht, habt ihr darüber gesprochen mehr? Oder
1: ja, ja, ein bisschen. Ja. Das ist ein schönes Beispiel nochmal. Gute
3: genau,
1: Anregung.
3: Also, dass wir mit der einen Mahlzeit zugleich die Schulbildung, der Schulbesuch verbunden ist. Mhm. Weil mit leerem Magen kann man nicht lernen. Und es sind ja in der Zwischenzeit schon von Millionen von Kindern. Und das ist wirklich eine wunderbare Sache, auch wenn man nur ein Kind unterstützt. Ich weiß jetzt nicht, wie hoch derzeit die jährliche Unterstützung, ich glaube, sie liegt bei 20 Euro, aber da bin ich mir jetzt nicht genau sicher. Also jedenfalls, es ist immer noch sehr wohlfeil, sehr günstig, und man macht damit wirklich etwas ganz, ganz Schönes. Aber ich möchte noch etwas Zweites sagen. Mhm. Und zwar, in wenigen Tagen beginnen wir, also ich komme gerade von Radio Horeb, von dem großen internationalen Mariaton, wo also auch sehr viele Projekte in ärmeren Ländern, Afrika, Südamerika und so unterstützt werden, und wo der Hunger oft ein großes Problem darstellt und wo über das Radio zweierlei geschieht. Also ich sage jetzt mal, es geschieht natürlich vielerlei, aber in diesem Sinne dieses Gebetsanliegens, ganz konkrete Friedens- und Versöhnungsarbeit. Denn dort, wo Krieg ist, ist auch Hunger. Mhm. Ja, wo Bürgerkrieg ist und andere Auseinandersetzungen, dort ist auch Hunger. Das heißt, bei einer Spende für den Mariaton unterstützt man wirklich auch dieses Gebetsanliegen des Papstes. Das muss man einfach sagen. Mhm. Ja? Und das Zweite, ich rede schnell, damit ich es unterbringe, was ich zu sagen habe, auch noch in der Sendezeit. Das Zweite ist, dass dort in Afrika oft 5-6 Stunden am Tag die Lebenshilfesendung ist, wo den Menschen, die haben zum Teil kein anderes Kommunikationsinstrument, und es wird ihnen über dieses Medium von Radio Maria Dinge gelehrt oder weitergegeben, wie zum Beispiel Ackerbau, ich meine, das sind immer mein Paradebeispiel, Hühnerzucht,
1: ja.
3: also Umgang mit Tieren, mit Agrikultur, also mit dem Acker, mit dem Feld. Und das ist ungemein wichtig. Ja? Das heißt, wenn wir in diesen Tagen den Mariathon unterstützen, dann tun wir auch etwas ganz konkret in der Richtung dessen, was der Papst sagt. Bei all den anderen Problemen, die natürlich ernährungstechnisch mit dem Saatgut, mit großen Firmen, davon hast du sicher gesprochen, nehme ich an, die also da Monopole drauf haben. Da gibt es ja große soziale Probleme, auch durch die Großkonzerne. Da bin ich aber kein Spezialist, neben all den anderen Spannungen und Herausforderungen, die sicher da sind. Amen, Halleluja.
1: Danke dir. Nein, das passt super, Andreas, weil du nochmal, ich freue mich, dass du jetzt nochmal die Brücke auch zum Mariathon, den ihr ja auch bald jetzt hier feiert. Ja. Ja. Und genau. wo man auch die Gelegenheit hat, wieder zu spenden, weil ich habe das selber auch schon erleben dürfen, wirklich solche Sendungen, dass diese, du kannst Saatgut verteilen oder Hühner verteilen, aber wenn die Leute nicht genug Wissen haben, wie sie das gut machen, sich schützen vor Krankheit, wie man auch teilt, wie man sich trifft, dann geht das nicht. Und deswegen brauchst du immer wieder auch das Radio für die Weiterbildung. Und natürlich, was auch immer schön ist, dass du immer wieder auch, das hat auch der Papst Leo eben so schön gesagt, dass wir auch unsere Sichtweise auf das Brot, was wir brauchen, auch ändern. Und da sind natürlich dann auch die geistigen Impulse genauso wichtig wie die praktischen Impulse. Egal ob Lebenshilfe oder Blick in die Bibel, das gemeinsam. Und ich möchte auch noch mal sagen, weil du es vorhin mit Radio mit Mary's Meals auch nochmal gesagt hat, es ist ja noch weit mehr. Die Kinder gehen in die Schule, sie können lernen, sie haben was zum Essen und die ganze Gemeinschaft wird unterstützt, weil ja die ganzen Familien auch sorgenfreier dann sind, was die Nahrung angeht und weil sie viel voneinander auch lernen. Ich habe selber schon so ein Projekt besucht, wo die Frauen, die dort kochen, einfach einen ganzen Tag zusammen sind und ganz viel auch für ihr praktisches Leben lernen, indem sie halt zusammen das machen. Ja? Na, ich danke dir auch für dein Engagement dort.
3: Apropos Kochen, auch die Kochsendungen, sind in den afrikanischen Radios ein Hit. Ja, also ähnlich wie bei uns, auch dort gibt es Kochsendungen, wo sei es der Referent, sei es die Hörer, miteinander so Rezepte und Möglichkeiten, vielleicht hier und da mit anderen Nahrungsmitteln als mit uns, austauschen. Mhm. Also man sieht auch da eine große Verbundenheit und Familie.
1: Genau. Super, danke dir, Andreas. Da kommen wir jetzt auch, das ist ein schönes Schlusswort, auch dieses gemeinsame. Also ich möchte es nochmal sagen, wie der Papst Leo uns auch da einlädt, ist vom Konsum zur Fürsorge. Der erste Schritt zur Sicherung der Ernährung für alle ist eine Änderung der Einstellung. Der Übergang von einer Logik der egoistischen Konsums zu einer Kultur der Fürsorge und Solidarität. Und gemeinsam essen kann auch für den Frieden sein, wie ich selbst einmal mit ehemaligen Kindersoldaten und ehemaligen Tätern in Uganda erleben durfte. Wenn man gemeinsam isst, dann wird man zu einer Familie. Und wenn man teilt, was man hat, dann kann Gott Wunder wirken. Und da möchte ich euch wirklich jetzt einladen, auch in diesem Monat, dass wir ein Umdenken haben, dass wir weiterschauen, dass wir unterstützen, vielleicht wenn runde Geburtstage anstehen, uns überlegen, für was man da spenden kann. Und ich lade euch alle ein, jetzt mit uns zusammen dieses Gebet vom Papst Leo einfach zu lauschen.
0: Genau.
1: Im Namen des Vaters und des Sohnes und des Heiligen Geistes. Amen. Amen. Herr der Schöpfung, du hast uns die fruchtbare Erde geschenkt und mit ihr unser tägliches Brot als Zeichen deiner Liebe und Fürsorge. Heute erkennen wir mit Schmerz, dass Millionen unserer Brüder und Schwestern weiterhin Hunger leiden, während auf unseren Tischen so viele Güter verschwendet werden.
0: Erwecke in uns ein neues Bewusstsein, dass wir lernen, für jedes Lebensmittel dankbar zu sein, maßvoll zu konsumieren, mit Freude teilen und die Früchte der Erde als dein Geschenk zu hüten, bestimmt für alle, nicht nur für wenige.
1: Gütiger Vater, mach uns fähig, die Logik des egoistischen Konsums in eine Kultur der Solidarität zu verwandeln.
0: Mögen unsere Gemeinschaften konkrete Gesten fördern, Sensibilisierungskampagnen, Tafeln und einen nüchternen und verantwortungsvollen Lebensstil.
1: Du, der du uns deinen geliebten Sohn Jesus gesandt hast, das gebrochene Brot für das Leben der Welt, gib uns ein Herz, hungrig nach Gerechtigkeit und durstig nach Geschwisterlichkeit.
0: Möge niemand vom gemeinsamen Tisch ausgeschlossen sein und möge dein Geist uns lehren, das Brot nicht als bloßes Konsumgut zu betrachten, sondern als Zeichen der Gemeinschaft und der Sorge zueinander. Amen. Und ich sehe, der Pater Andreas ist noch hier mit uns verbunden. Dürfen wir einen ganz schnellen Segen haben, bitte?
3: Ja. Yeah. Also all das wollen wir in den Segen legen und auf allen Dingen auch um Frieden bitten, damit Menschen auch in diesem Miteinander leben und wachsen können. Im Namen des Vaters und des Sohnes und des Heiligen Geistes.
0: Amen. Amen. Vielen herzlichen Dank. Vergelt's Gott für alles. Dir, liebe Jutta, ein ganz herzliches Vergelt's Gott.

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0: Liebe Zuhörer, wir beginnen jetzt in Kürze unsere Seelsorgestunde. Unser heutiger Seelsorger ist Herr Johannes Butzinger vom Chorherrnstift Reichersberg, eine vertraute Stimme, ein vertrauter Seelsorger, mit dem Sie alle seelischen Probleme, die Sie über das Medium des Radios besprechen wollen, besprechen können, sei es Glauben, Liturgie, eine Bibelauslegung, die Ihnen nicht ganz einsichtig ist. Sie können dies tun, indem Sie sich hierher mit dem Studio in Wien verbinden. Mein Name ist Martina Steiger. Ich kann Sie dann in dem Laufe der Sendung mit Herrn Johannes immer wieder verbinden. 0720 578 578, das ist die Telefonnummer hierher ins Wiener Sendestudio. Von außerhalb Österreichs 0043 720 578 578. Und das Besondere an diesem Format ist, dass nur durch Ihre Fragen, liebe Zuhörer, nur durch Ihre Fragen wird der Ablauf der Sendung bestimmt. Folgt sonst keinem Thema. Aber ich darf den Herrn Johannes jetzt bitten, die Sendung einzuleiten mit einem Impuls. Grüß Gott, Herr Johannes, und schön, dass wir verbunden sind.
1: Grüß Gott, Frau Steiger, und grüß Gott, liebe Hörerinnen und Hörer von Radio Maria. Wir feiern heute das Hochfest des heiligen Florian. Für uns Oberösterreicher ist er Diözesan- und Landespatron. Vor allem ist er uns bekannt als Schutzpatron der Feuerwehren, was mit den Umständen seines Todes zu tun hat. Im Stift St. Florian bei Linz, wo sein Grabmal verehrt wird, kann man aber auch Statuen sehen, die den heiligen Florian nicht als einer, der das Feuer löscht, zeigen, sondern als Grenzwächter. Das war er nämlich ursprünglich, schon älter ist dieses, als das Patronat der Feuerwehr, dieses Grenzwächterpatronat. Und tatsächlich finden sich Floriani-Heiligtümer an vielen Grenzen des ehemaligen Kaiserreiches. Ich habe einmal gelesen, dass an der Giebelwand eines Hauses in St. Florian der Spruch steht: Es brennt, o heiliger Florian, heut allerorts und Enden. Du aber bist der rechte Mann, solch Unglück abzuwenden. Ja, viele Brandherde gibt's in unserer Welt, die oft nur schwer zu löschen sind. Und viele Grenzen werden von Menschen überschritten, Grenzen der Macht, des Umgangs mit unserer Welt, der Moral und der Ethik, der guten Sitten. Vieles ist beliebig geworden. Ich darf tun, was mir Spaß macht. Grenzen werden oft nicht mehr akzeptiert. Man macht einfach. Immer dann, wenn wir an Grenzen kommen und in Gefahr sind, sie zu übertreten, dürfen wir den heiligen Florian bitten, dass er unser Helfer und Fürsprecher sei und uns auf sicherem Boden bewahrt, damit wir anderen Menschen und auch uns selber kein unnötiges Leid zufügen, sondern unsere Grenzen erkennen und die Freiheit der anderen achten und bewahren. Und das wird uns allen zum Segen werden. Das wären schon meine Gedanken zur Einleitung heute. Und nun darf ich Ihnen die Regie des weiteren Sendungsverlaufs überlassen.
0: Ja, nun darf ich noch einmal die Telefonnummer bekannt geben. Die Telefonnummer hierher ins Wiener Sendestudio ist 0720 578 578. Von außerhalb Österreichs 0043 720 578 578. Wenn gerade ein anderer Hörer auf Sendung ist und ich Sie aber auf meinem Telefon, und ich habe Platz für drei Hörer, Sie annehme, dann hören Sie die laufende Sendung. Also bitte nicht erschrecken. Sie müssen niemals auf Sendung gehen, ohne vorher mit mir gesprochen zu haben. Wir können das dann alles abklären. Also ich habe jetzt einmal zwei Hörer in der Leitung, mache ein bisschen Musik. Wenn wir mit diesen Hörern in einem privaten Modus alles anhören, und dann gehen Sie dann auf Sendung, und jetzt hören wir ein bisschen Musik.

0: Ja, wie angekündigt, zwei Hörer. Wir beginnen mit der Frau Martha, die auf Sendung geht. Grüß Gott, Frau Martha, es geht um eine Evangeliumstelle, gell? Bitte, Sie sind jetzt verbunden.
1: Ja, grüß Gott, Herr Johannes. Ich habe eine Frage zur Evangelienstelle Markus 6, die Aussendung der 12 Jünger. Mhm. Und zwar zum Vers 11. Also da heißt es, wenn man aber in einem Ort euch nicht aufnimmt und euch nicht

0: Freiheit, sie anzunehmen oder nicht. Und wenn ich sie zurückweise, dann gehe ich weiter. Ich habe es versucht, aber mehr brauche ich nicht zu tun. Mein früherer Heimatpfarrer hat immer gesagt, ich muss den Leuten die Hose hinhalten. Anziehen muss er sie selber. Ne?
1: Also, ja. Sehr gut. Ja.
0: Okay. Ja. Also es ist, wir haben euch die Botschaft verkündet, ihr habt sie abgelehnt. Gell? Und das ist jetzt, das hat auch bei Gott Gültigkeit. Also ihr lehnt, das sagt ja Jesus auch einmal im Evangelium, wer euch hört, der hört mich, und wer euch ablehnt, der lehnt mich ab. Also das ist auch Zeugnis gegen sie sozusagen. Ihr habt das Angebot gehabt, aber ihr habt es nicht angenommen. Was aber nicht heißt, dass das letzte Wort Jesu oder Gottes ist. Wenn der dann sagt, naja, jetzt habe ich mal darüber nachgedacht und jetzt denke ich anders drüber und jetzt möchte ich doch gerne, ist die Tür von Jesus her jederzeit wieder offen. Ich glaube, das ist wichtig, dass man sich immer bedenkt. Wenn einer einmal, das erleben wir ja manchmal, dass Menschen zum Beispiel die Kirche, die religiöse Praxis aufgeben, dass sie aus der Kirche austreten und so weiter und dann später wieder zurückkehren, dann soll man sie wirklich mit Freude aufnehmen. Ich habe mal einem gesagt, der zu mir gekommen ist und gesagt hat, der möchte aus der Kirche austreten, sage ich, das tut mir jetzt leid eigentlich. Viel lieber hätte ich dich in der Kirche, aber ich freue mich schon auf den Tag, wo ich dich wieder willkommen heißen darf. Und ich sage das auch jedem, den ich wieder in die Kirche aufnehmen darf, willkommen daheim.
1: Mhm, sehr gut. Ja, Herr Johannes, vielen herzlichen Dank bitte, für Ihre Auslegung. Danke, wiederhören.
2: Ja, und die nächste Frage hat der Herr Gebhardt, den nehme ich jetzt auf Sendung. Es geht, glaube ich, um Exkommunikation, aber wird das selber ergehen. Herr Gebhardt aus Graz, bitte.
3: Ja, grüß Gott. Mich beschäftigt dieser Umstand, dass sich der Katholik durch eine Tat selbst exkommunizieren kann. Also das heißt, dass der Bischof gar nicht in Aktion treten braucht.
0: Da tritt die Strafe durch die Tat ein, ja?
3: Genau, ja.
0: Also das ist ein schweres Delikt, ein Glaubensabfall oder sonst, also Angriff eines Klerikers oder so, also solche Dinge, verschiedene andere Dinge auch noch. Also wenn ich das mache, dann bin ich einmal aus der Gemeinschaft der Gläubigen ausgeschlossen. Aber das ist eine Strafe, die nicht Ewigkeitscharakter hat, sondern ich bin eingeladen, dann also Buße zu tun, umzukehren und wieder heimzukommen. Ja?
3: Das heißt, eine Beichte ist möglich.
0: Genau, ja. Das ist jederzeit möglich, ja.
3: Ja, es ist halt heute das große Thema der Abtreibung, dass man da sogar schon, wenn man da
0: Besuch hat. Ja. Naja, ich habe einmal gehört von einer Ärztin, die bei einem Familienkongress in den 80er Jahren in Wien ein Zeugnis gegeben hat, da war die Mutter Teresa damals auch dabei, und da hat sie das Zeugnis gegeben, dass sie einmal ein Kind abtreiben hat lassen und dann keine Ruhe gefunden hat. Also das hat ihr keinen Frieden gelassen. Sie hat das oft gebeichtet. Die Priester haben gesagt, ja, Gott hat ihnen die Sünde jetzt vergeben. Sie ist zu den Psychiatern gegangen, die konnten ihr auch nicht helfen, weil sie gesagt hat, ja, ich habe das schon gehört, dass Gott mir vergeben hat, aber ich konnte es mir selber nicht verzeihen. Bis sie dann einmal den Gedanken gehabt hat, aber dieses Kind, dem ich das Leben nicht ermöglicht habe, das lebt bei Gott. Und von Gott sagt die Bibel, 1. Johannesbrief, dass er die Liebe ist. Und zwar in vollkommener Form. Und wenn jemand bei Gott ist, dann muss er auch lieben. Also kann mich mein Kind nicht hassen und hat mir aus der Liebe Gottes heraus vergeben. Und das war für sie dann auch die Befreiung. Da hat sie dann den Frieden gefunden. Und dann ist sie wieder gut in die Kirche auch zurückgekehrt und konnte da ihren Glauben gut leben auch. Und ist nicht mehr dauernd in der Vergangenheit festgehängt. Ja. Ja, das ist noch ein Problem für viele in unserer Zeit. Aber wir müssen, das ist einfach ein ganz wesentlicher Punkt, wir dürfen da den Schutz des Lebens, des ungeborenen Lebens, genauso wenig aufgeben wie den Schutz des Lebens am Ende.
3: Ja, wie sehen Sie diese Aktion Rachel Steinberg? Das ist ja, glaube ich, eine Hilfestellung für
0: Das kenne ich jetzt nicht. Da kann ich jetzt nichts dazu sagen. Da müsste ich mich erst informieren.
2: Ja, das war eine Sendung, die bei uns gelaufen ist, genau in diesem

0: Kontext und diesem Zusammenhang über Abtreibung. Mhm. Und das kann man bei Radio Maria nachhören, wenn Sie den Begriff Rachel eingeben. Können Sie die Sendung auch gerne bei uns finden oder Sie rufen im Hörerservice an. Ja. Bitte.
1: Danke für die Ausführung.
2: Ja, bitte. Ja, grüß Gott. Gut.
0: Ja, danke schön, Herr Gebhardt. Und ich mache ein bisschen Musik, denn ich muss die nächste Hörerin annehmen.

0: Ja, jetzt habe ich die Frau Anna am Apparat. Sie möchte noch zu einem der Themen etwas dazulegen. Bitte, Frau Anna.
1: Ja, grüß Gott, Herr Butzinger. Ich möchte das anschließen. Die Mutter Teresa hat vor 40 Jahren gesagt, dass der größte Friedenszerstörer ist gegen das ungeborene Leben. Und das beginnt eigentlich mit nur so Zusammenleben. Und das ist für mich auch ein großer Schmerz. Sie wissen nicht, und da werden sie direkt blind. Werden blind und hart. Ich lebe das fast am eigenen, in der Nähe. Und ich habe so einen Schmerz. Und was ich noch gern sagen möchte, wir müssen einfach viel beten und Erkenntnis. Mhm. Was ich noch sagen möchte, dass ganz oft, gerade auch im Orden, das Wort Amen von noch dem Bösen nicht gebetet wird. Und mir ist das mal so bewusst worden, weil wenn man sich selber mit dem Glauben bemüht, dann haben wir oft ganz schöne Anfechtungen. Und Bernhard Wuschitzke habe ich dann gefragt, weil heute traut man sich ja bald nichts mehr zu sagen. Durch das Wort Amen im Katechismus steht drin, auf der Seite auf der Seite 210 von Cyril von Jerusalem. Durch das Wörtchen Amen, das heißt, es geschehe, besiegelst du, was das von Gott gelehrte Gebet enthält. Mhm. Und im Vater uns ist wirklich dein Reich komme, dein Wille geschehe, ist ein alles drin, muss man wirklich. Und das möchte ich möchte einfach, wenn Gebetsgemeinschaften sind, doch mutige Menschen sind, sagen, das Amen ist so wichtig, weil das merkt man, wie der Böse hat direkt Lust, wenn er das letzte Wort hat.
2: Vielleicht nochmal zurück zur Abtreibung. Man muss immer das sehr gut auch auseinanderhalten. Nicht immer ist die Frau schuld an der Abtreibung, sondern da stehen oft auch Partner dahinter, die sagen, ich will kein Kind mehr und so weiter. Also das darf man auch nicht übersehen, da haben auch andere Schuld. Ja? Und ich habe immer, wie ich noch in die Schule gegangen bin, in der 4. Klasse Hauptschule, das hatte ich Sexualkunde, und da habe ich mich immer angehängt mit Themen wie Abtreibung und so weiter. Und auf Wunsch der Schüler selber, heute dürft man das gar nicht mehr, da wird man gleich dann durch die Medien gezerrt, aber ich habe damals das noch machen können in den 90er Jahren. Auf Wunsch der Schüler habe ich ihnen zwei Videos gezeigt. Das eine war Ausräumung einer Schwangerschaft und der stumme Schrei, also von Bernhard Nathanson. Und das andere war das Wunder der Geburt. Dass sie den Unterschied gesehen haben, wie schön eine Geburt eigentlich ist, wenn neues Leben geboren wird, und was für ein gewaltsamer Eingriff das ist, wenn ein Kind getötet wird bei der Abtreibung. Das hat man dann so gesehen in Ultraschallaufnahmen, wie das Kind versucht, sich zu wehren, zu entkommen. Aber es hat natürlich keine Chance, es ist unterlegen. Und die Biologielehrer waren mir immer sehr dankbar dafür, dass ich das gemacht habe. Und etliche meiner Schüler sind dann später, wenn sie in höhere Schulen weitergegangen sind, gekommen und haben gefragt, ob sie sich das Video ausleihen dürften, denn sie machen gerade eine Projektwoche für das Leben und da möchten sie ihren Mitschülern das zeigen. Also ich glaube, es kommt schon darauf an, dass man von Jugend an praktisch die jungen Leute darauf hinweist, was für ein großartiges Geschenk ein Leben, ein Kind ist und wie schlimm und wie traurig das ist, wenn ein Leben auf diese gewaltsame Weise zerstört wird.
1: Ja, danke. Es muss ja gar nicht einmal schon Abtreibung sein. Es ist einfach das so zusammenleben, allein schon ist. Da beginnt es und das ist, sie wissen nicht, was sie tun. Das ist so viel stellvertretend. Sie wissen es einfach nicht. Und wenn sie kein Radio haben, nur den Fernseher und
2: da haben sie eher gute Haltung, denn der Herr Jesus hat das am Kreuz aus ganz großer Liebe heraus gebetet, Vater, vergib ihnen, sie wissen nicht, was sie tun. Also nicht verurteilen, sondern entschuldigen sozusagen. Also, und dass ihnen noch eine Chance gibt, dass ihnen das nicht zum ewigen Verhängnis wird. Ja,
0: ja Vielen herzlichen Dank, Frau Anna, für Ihre Wortmeldung. Vielen herzlichen Dank. Und die anderen Hörer, die darf ich nun einladen, sich auch zu melden, so wie die Frau Martha, der Herr Gebhardt, jetzt die Frau Anna, mit ihrem Beitrag 0720 578 578. Von außerhalb Österreichs noch eine Vorwahl, nämlich 0043, dann 720 578 578. So können Sie in der heutigen Seelsorge mit und dem heutigen Seelsorger Herrn Johannes Butzinger vom Chorherrnstift Reichersberg ins Gespräch kommen.

0: Ja, nun hat sich Frau Elfriede auch zu diesem Thema gemeldet und ich bitte Sie jetzt um Ihre Wortmeldung. Frau Elfriede, bitte.
1: Grüß Gott.
2: Ja, grüß Gott. Ich habe leider erst kurz eingeschaltet und nur etwas mitbekommen, jetzt, indem Sie von einem Film gesprochen haben, den Sie den Jugendlichen gezeigt haben. Mhm. Und ich habe vor einiger Zeit oder schon lange einen Film im Fernsehen mal gesehen, wo im Film dargestellt worden ist, wie das Kind sozusagen sich entwickelt im ersten Moment der Befruchtung. Mhm. Mhm. Und bin schon immer auf der Suche nach diesem Film, weil ich meine, dass das für die Jugendlichen so wichtig wäre, um zu erkennen, dass hier ein Leben entsteht. Und jetzt frage ich Sie, ob das dieser Film ist. Oder ob es doch in ähnlicher Form einen gäbe.
1: Da gibt's mehrere. Ich weiß jetzt nicht. Also mir fällt jetzt da kein aktueller Titel ein. Aber wenn Sie zum Beispiel im Internet eingeben Wunder des Lebens oder Wunder der Geburt, da werden Sie sicher sehr schnell fündig.
2: Ja, ich habe damals das ja auch gemacht. Aber da ist dann gestanden, dass ich als Gewöhnlicher sozusagen keinen Zugang habe, sondern dass das nur irgendwelchen, ich weiß nicht, Stellen zugänglich ist, die beruflich damit zu tun haben oder Ähnliches.
1: Aha. Ja, wüsste ich jetzt nicht. Vielleicht haben Sie da irgendeinen Filter eingebaut beim Internetbrowser. Das kann schon sein. Aber sonst normalerweise findet man da schon vieles. Ja,
2: weil ich eben meine, dass das gerade für Jugendliche oder auch schon viel früher überall in den Schulen ja gehen. Über das Wesen des Menschen und die, kann ich nicht sagen, gesprochen wird, aber dass das so wichtig wäre, dass die Jugendlichen von Kindesbeinen ein sind, da entsteht Leben und so entwickelt sich das weiter. Und das würde eine Schwangerschaftsabbrechung für die Menschen dann vielleicht viel eher verständlich machen.
1: Ja, wobei, wie gesagt, man muss heute sehr aufpassen. Mir hat einmal ein Lehrer gesagt, also das dürften Sie heute nicht mehr zeigen, was Sie damals gezeigt haben. Da werden Sie sofort dann zitiert vor den Schulinspektor und was weiß ich alles, weil das gewertet wird als ungebührliche Beeinflussung des jungen Menschen. Man muss vielleicht andere Kanäle auch finden. Auch in den Familien müsste es eigentlich beginnen, dass man die Familien stärkt darin, dass die das in die Hand nehmen, weil das ist schon immer so ein bisschen ein Thema, das ist irgendwie mit Scham behaftet und so weiter, aber da könnte man sehr, sehr viel Gutes tun, ja?
2: Ich meine, dass das so wichtig wäre und ich finde es so schade, weil wenn man nicht mit der Jugend anfängt, dass sie da ein anderes Verständnis haben und einen anderen Zugang zum Leben in dem Sinne, ne?
1: Nicht nur beim Schutz des Lebens, auch bei der Ehevorbereitung, die fängt eigentlich auch schon im Elternhaus an. Also wie die Kinder die Ehe der Eltern erleben, so werden sie das wahrscheinlich einmal selber auch handhaben, ja. Also da, und darum legt ja die Kirche auch so viel Wert auf die Familien, auf die religiöse Formung der Familien, auf die Familienarbeit. Gott sei Dank gibt es ja da auch wunderbare Initiativen. Ich habe gerade heute mit dem Wolfgang Reumüller wieder ein paar Radiomesstermine ausgemacht und da hat er mal erzählt, dass wieder der Familienkongress im Stift Kremsmünster, glaube im Juli, sein wird. Also das sind schon wunderbare Veranstaltungen. Ich bin direkt im Stiftkloster Kremsmünster immer ein bisschen neidig, dass die das an sich ziehen konnten und dass wir das nicht haben, weil das eine ganz tolle Sache ist. Also wo junge Familien da wirklich gut geprägt und geformt werden und wo sie im Glauben Vertiefung erfahren.
2: Ja, ich denke nur, dass es über den Glauben hinaus in dieser Aufklärungsphase so wichtig ist, weil das ja nicht passiert in den Familien vielfach.
1: Ja, ich habe jahrelang auch Eheseminare gehalten und bin auch immer auf Themen wie natürliche Empfängnisregelungen und so weiter eingegangen, weil ich immer gemerkt habe, dass die Ärzte das nicht gemacht haben.
2: Natürlich.
1: Und mir hat schon mancher Arzt gesagt, sie kennen sich aber gut aus. Sage ich, das ist auch wichtig, weil ich sage immer, weil wenn mir jemand fragt und ich sage, ich kenne mich nicht aus, da müssen Sie einen anderen fragen, dann sagt der, einen Pfarrer brauchst du nicht fragen, der kennt sich nicht, also der weiß nicht Bescheid. Gell? Und das ist ganz, ganz wichtig. Ja.
2: Eben. Also da braucht so viel realistische Offenheit, denke ich mir.
0: Vielen herzlichen Dank jedenfalls. Das war ein wichtiger Beitrag.
2: Also ich werde nachsuchen weiterhin.
0: Dankeschön.
2: Vielen Dank. Danke.
0: Ja, die nächste Anruferin ist die Frau Gertraud. Der möchte ich jetzt Gelegenheit geben, sich zu melden. Frau Gertraud, bitte, Sie sind am Wort.
3: Ja, grüß Gott, Herr Kohler. Es ist leider die Verbindung gar nicht gut, aber vielleicht kann ich trotzdem meine beiden Fragen anbringen, oder zumindest eine. Es ist die erste Frage, betrifft die Kreuzigung Jesu Christi. Mhm. Ich frage mich schon seit vielen Jahren, drei Kreuzigungen, warum denn bei der Kreuzigung von Jesu Christi die Nägel eingeschlagen wurden?
1: Wir wissen nicht genau, wie die Kreuzigung Jesu war. Wir kennen das halt von den bildlichen Darstellungen. Meistens ist es noch falsch auch dargestellt, wie waren die Nägel durch den Handteller durchgeschlagen worden wären. Da hätten sie den Körper nicht halten können. Das muss man machen, wenn dann praktisch dort bei der Handwurzel, ne? Also wo dann der Unterarm beginnt, da hält das dann. Ne? Vielleicht ist ja, er auch nur angebunden worden. Da sind wir sehr geprägt von den künstlerischen Darstellungen. Ja? Und es gibt natürlich auch diese Leidenswerkzeuge, das stimmt schon, in Santa Croce in Jerusalem zum Beispiel wird das auch gezeigt. Auf jeden Fall, die Römer, die waren da nicht zimperlich, die haben sich schon allerhand einfallen lassen, um den zum Tod Verurteilten noch
3: Entschuldigen Sie die Unterbrechung, ja? Es ist eine ganz schlechte Verbindung, ich verstehe kaum was, aber mir ist jetzt die Idee gekommen, ich werde die Sendung nachhören und dann werde ich Ihre Antwort verstehen. Ich hoffe, ja, das wird heute in der Nacht wieder gesendet.
0: Ja, ja. Gut, nein, es war gut. Früh, ich, ne? Es ist sicher gut, in der Früh um 5 Uhr früh und es ist ja dann auch auf der Radiothek, gell? Gut, Dankeschön jedenfalls.
3: Danke,
0: ja,
3: danke.
0: Ja, jetzt machen wir ein bisschen Musik, weil es ist wieder eine Hörerin in der Leitung.

0: Ja, nun habe ich die Frau Sabine am Apparat. Sie hat etwas über einen Film zu sagen. Das ist vielleicht hilfreich für die Frau Elfriede. Schauen wir mal. Bitte sehr, Frau Sabine, was können Sie uns sagen?
1: Bitte sehr.
2: Hallo?
0: Ja, bitte, ja, Sie sind auf Sendung.
2: Hören Sie mich? Ja. Ja, ich wollte nur noch was zum Thema Abtreibung sagen. Da gibt es einen Film, oder gab es, der heißt Unplanned, also ungeplant. Ich weiß nicht, das ist ein amerikanischer Film, glaube ich. Mhm. Und der war sehr gut. Also zuerst ging es um eine Abtreibungsklinik und die haben dagegen gekämpft. Mhm. Und dann hat die eine von diesen Ärztinnen, die eben da das gemacht hat, die war dann direkt dabei, also bei einer Abtreibung. Und zuerst hat sie nur Vorbereitungen gemacht und so weiter. Und dann war sie so schockiert, dass sie genau dann eben auch gegen diese Dinge gearbeitet hat. Das ist ein sehr guter Film. Ja,
1: ja, sehr gut. Danke.
2: Ja, ich glaube, es ist, ich weiß es nicht genau, ist es auf Bibel.tv oder auf KTV gelaufen. Aha. Ich glaube, in der Richtung.
0: Da kann da man es vielleicht finden. Also unplanned, Englisch geschrieben, unplanned. Dankeschön.
2: Ja, beten wir weiter.
0: Danke, okay. Danke vielmals. Ja, jetzt kommt wieder Musik. Ich muss eine Hörerin annehmen.

0: Jetzt ist es die Frau Maria, mit der wir verbunden sind. Bitte sehr, jetzt kommt es auch zu einem anderen Thema. Bin schon gespannt. Bitte.
1: Ja, ganz ein anderes Thema. Ich mag sehr gern so die Anbetung und das Singen von den christlichen Liedern. Und eine Freundin, die lädt mich immer ein zu Mantra singen. Sie wollte wissen, ob sie da zu dem Thema was sagen können. Was ist Mantra? Und sie sagt, das ist in der Urgebetsform, keine Ahnung. Jetzt haben wir doch, vielleicht wissen Sie dazu irgendwas.
2: Ja, die Mantras, die kommen so eher aus dem fernöstlichen Raum, also so Sätze, die man immer wieder vorspricht oder vorsingt und wo sich dann irgendwas in unser Bewusstsein hineinlegen soll. Vielleicht ist es so ähnlich, es gibt von der, im Vorjahr ist sie gestorben, die Tatjana Goritschewa, die war eine russische Philosophin, ist dann 1980 aus ihrer Heimat ausgewiesen worden, hat dann in Paris gelebt, war eigentlich einigermaßen enttäuscht von der Oberflächlichkeit des Westens und ist dann nach dem Mauerfall und nach dem Zusammenbruch des Kommunismus ist sie wieder in ihre russische Heimat nach St. Petersburg zurückgekehrt. Und die war ungläubig, die war Atheistin und hat dann einen Yogakurs gemacht. Und bei diesem Yogakurs hatte der Yogameister das Vaterunser als Meditationstext zum ständig Wiederholen aufgegeben. Und das war für sie der Moment der Bekehrung. Und da hat sie dann wirklich gut zum Glauben gefunden. Ja? Vielleicht ist das mit den Mantras auch so ähnlich, aber ich habe dort eigentlich wenig Erfahrung, muss ich sagen.
1: Ja, weil mir gedacht, ob ich das vereinbaren kann, sozusagen als Christin.
2: Notfalls sage ich immer, lieber bei den christlichen Formen bleiben, der Rosenkranz ist auch sowas wie ein Mantra, könnte man sagen. Da wiederholt man auch ständig eine Wahrheit unseres Glaubens, dass uns das ins Herz dringt. Ja? Also da bin ich, glaube ich, ganz gut dabei. Oder auch bei Litaneien und so weiter. Das sind alles auch so Gesänge, wo etwas wiederholt wird regelmäßig. Ja? Und wo man das dann verinnerlicht.
1: Ich würde zu der Freundin hingehen, zu dem Mantra singen. War so meine Überlegung, oder ob das unchristlich ist?
2: Naja, anhören kann man es auf alle Fälle einmal. Der Apostel Paulus schreibt einmal, prüft alles und behaltet das Gute. Nicht? Prüfen Sie es einmal, hören Sie es einmal an und dann werden Sie entscheiden vielleicht, ob das jetzt für Sie was Brauchbares ist oder wo Sie sagen, nein, nicht für mich.
1: Weil ich mich so gern, dass sozusagen mehr so, gibt es so voll schöne Jesuslieder und ganz voll schöne christliche Lieder.
2: Es gibt ja auch Gott sei Dank viele so Glaubensrunden und so weiter, die das auch gut pflegen. Da muss jeder das finden, was ihm hilft. Wichtig ist, dass es uns zu Christus führt. Dass es uns zu unserem katholischen Glauben führt und nicht davon wegbringt. Ja? Das ist, glaube ich, ganz wesentlich. Ja?
1: Okay, gut.
2: Ja, bitte, grüß Gott.
1: Danke.
0: Dankeschön, Frau Maria. Ja, jetzt gibt's dann noch eine Hörerin, die nehme ich gleich an.

Ja, die Dame wollte ich jetzt nicht auf Sendung gehen, sondern red ab von Mantras, denn die wären ganz stark in der Esoterik verhaftet. Ich denke, ich nehme noch einen Hörer an.

0: Ja, jetzt habe ich einen Herrn in der Leitung, da weiß ich nicht ganz genau den Namen, aber er weiß über das Jesusgebet etwas und das erinnert ihn auch an Mantras. Bitte, Herr, ich weiß
1: ja,
0: es nicht.
1: Ja, diese Diskussion, die Diskussion über das Mantra, aber was ich sehr empfehlen kann, ist zum Beispiel dieses Jesusgebet, das so ähnlich funktioniert mit dem Ausatmen Jesus Christus, Sohn Gottes, erbarme dich meiner. Und bei dem Mantra ist es auch so, dass immer ein Wort also mit dem Atem verbunden wird. Und eigentlich Gott, das Jesusgebet ist ausgezeichnet. Und dann zweitens hat mir ein Mönch auch gesagt, das wäre einfach zu sagen, Jesus, Friede, also so zwei Wörter und das immer mit Atmen verbinden. Und das wäre eigentlich ein christlicher Mantra. Das wollte ich nicht so sagen, ja.
2: Also bei Jesus Christus, Sohn Gottes, einatmen, also das Gute aufnehmen, erbarme dich meiner, ausatmen, das Ungute herausbringen aus mir. Ja.
1: Eine gute christliche
2: Mantra. Ja. Gut.
0: Vielen
2: Dankeschön.
0: Vielen Dank. Sehr schön. Dankeschön. Ja, ich glaube, das war jetzt auch die letzte Wortmeldung, die ich hereinnehmen konnte. War vielleicht auch ein guter, runder Abschluss. Aber den Abschluss möchte ich Ihnen jetzt übergeben, Herr Johannes, bitte.
2: Ja, wie könnte es bei mir anders sein? Ich muss das Lourdes-Komitee wieder ein bisschen ins Spiel bringen. Am Donnerstag fliegen wir mit 190 Pilgern nach Lourdes. Also die Wallfahrt ist ausgebucht, Gott sei Dank. Plätze sind noch frei bei der Juli-Wallfahrt vom 16. bis 21. Juli. Sie wird begleitet von Propst Anton Höslinger vom Stift Kloster Neuburg. Wenn Sie Interesse haben, rufen Sie so bald wie möglich an, denn wir müssen natürlich entsprechend planen im Vorfeld. Das Hörerservice von Radio Maria hat die Kontaktdaten.
0: Ja.
2: Also wir würden uns freuen, wenn Sie da mitkommen. Dann, möchte noch einmal zum heiligen Florian zurückkehren, von Peter Gerloff, der ist Priester in Hildesheim, hat eine ganz interessante Lebensgeschichte. Es gibt im Gotteslob verschiedene Lieder von ihm, zum Beispiel das Lied Nummer 103, dieser Tag ist Christus eigen, stammt auch von ihm. Und da gibt's halt, der hat viele Lieder komponiert und auch gedichtet. Die findet man auf seiner Homepage, den Glauben singen heißt diese Seite. Und da ist auch ein Lied zu Ehren des heiligen Florian nach der Melodie Großer Gott, wir loben dich. Da möchte ich den Text noch am Schluss jetzt kurz zitieren. Da heißt es, Freund und Helfer Florian, wachsam, klug und unerschrocken, nichts soll uns von Gottes Bahn auf verkehrte Wege locken, lösch im Herzen und im Haus alle bösen Funken aus. Liebe stärker als der Tod brannte hell in deiner Seele, Jesu Name und Gebot galt dir mehr als Roms Befehle. Seinen Geist, das wahre Licht, löschten selbst die Fluten nicht. Und die letzte Strophe, hilf uns Feuerwache sein, wenn die Missgunst senkt und zündet, mach in uns die Torheit klein, die sich mit dem Stolz verbündet. 40 Freunde stärktest du, Florian, zähl uns dazu. Und ganz zum Schluss wünsche ich Ihnen einen gesegneten Marienmonat Mai, der auch sonst viele Festtage bringt, am kommenden Sonntag den Muttertag, danach gleich die Bittage und das Hochfest Christi Himmelfahrt, gut eine Woche später das Pfingstfest. Mögen Sie viel Kraft und Segen aus der Feier all dieser Tage schöpfen und dazu segne Sie der allmächtige Gott, der Vater und der Sohn und der Heilige Geist.
0: Amen.
2: Gelobt sei Jesus Christus.
0: In Ewigkeit. Amen. Und ich wünsche auch Ihnen eine schöne Wallfahrt nach Lourdes.
2: Dankeschön.
0: Ja, liebe Zuhörer, das war die Seelsorgestunde mit vielen interessanten Fragen, vielen Themen, mit Schwerpunkten vielleicht der Abtreibung. Wenn Sie die Sendung nachhören wollen, und das hat die eine Hörerin gebeten, dass sie es nachhören kann, sie findet sich in Kürze auch auf der Radiothek unserer Homepage.

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Im Namen des Vaters und des Sohnes und des Heiligen Geistes. Amen. Freu dich, du Himmelskönigin, Halleluja, den du zu tragen würdig warst, Halleluja. Er ist auferstanden, wie er gesagt hat, Halleluja, bitt Gott für uns, Halleluja. Freu dich und frohlocke, Jungfrau Maria, Halleluja, denn der Herr ist wahrhaft auferstanden, Halleluja. Lasset uns beten. Allmächtiger Gott, durch die Auferstehung deines Sohnes, unseres Herrn Jesus Christus, hast du die Welt mit Jubel erfüllt. Lass uns durch seine jungfräuliche Mutter Maria zur unvergänglichen Osterfreude gelangen. Darum bitten wir durch Christus, unseren Herrn. Amen. Ehre sei dem Vater und dem Sohn und dem Heiligen Geist, wie im Anfang, so auch jetzt und alle Zeit und in Ewigkeit. Amen. O Herr, gib den Verstorbenen die ewige Ruhe und das ewige Licht leuchte ihnen. Herr, lass sie ruhen in Frieden. Amen. Der Herr sei mit euch und mit deinem Geiste. Auf die Fürsprache der jungfräulichen Gottesmutter Maria, der Königin des Friedens, segne und beschütze euch der dreifaltige Gott, der Vater und der Sohn und der Heilige Geist. Amen. Einen wunderschönen guten Morgen, sagt den Bruder Peter hier bei Radio Maria Österreich und Radio Maria Südtirol. Schön, dass Sie eingeschaltet haben und mit uns nun das Morgengebet beginnen. Wir wollen gemeinsam den Rosenkranz beten, wieder für die vielen Projekte von Radio Maria, die wir ab morgen hier in unserem Radio, im Mariathon, Ihnen vorstellen werden und wo wir Sie herzlich einladen, ganz konkret für den Nächsten zu sorgen und das Evangelium hinauszutragen in alle Länder dieser Welt. Ich lade Sie nun ein, zum Rosenkranzgebet anzurufen und sich mit einzubringen unter der Telefonnummer 0720 578 578 und außerhalb von Österreich mit der Vorwahl 0043 720 578 578.

0: Im Namen des Vaters und des Sohnes und des Heiligen Geistes.
1: Amen.
0: Ich glaube an Gott, den Vater, den Allmächtigen, den Schöpfer des Himmels und der Erde, und an Jesus Christus, seinen eingeborenen Sohn, unseren Herrn, empfangen durch den Heiligen Geist, geboren von der Jungfrau Maria, gelitten unter Pontius Pilatus, gekreuzigt, gestorben und begraben, hinabgestiegen in das Reich des Todes, am dritten Tage auferstanden von den Toten, aufgefahren in den Himmel, er sitzt zur Rechten Gottes des allmächtigen Vaters. Von dort wird er kommen, zu richten die Lebenden und die Toten.
1: Ich glaube an den Heiligen Geist, an die heilige katholische Kirche, die Gemeinschaft der Heiligen, Vergebung der Sünden, Auferstehung der Toten und das ewige Leben. Amen.
0: Vater unser im Himmel, geheiligt werde dein Name, dein Reich komme, dein Wille geschehe wie im Himmel, so auf Erden.
1: Unser tägliches Brot gib uns heute und vergib uns unsere Schuld, wie auch wir vergeben unseren Schuldigern. Und führe uns nicht in Versuchung, sondern erlöse uns von dem bösen Amen.
0: Gegrüßet seist du, Maria, voll der Gnade, der Herr ist mit dir. Du bist gebenedeit unter den Frauen, und gebenedeit ist die Frucht deines Leibes, Jesus, der in uns den Glauben vermehre.
1: Heilige Maria, Mutter Gottes, bitte für uns Sünder, jetzt und in der Stunde unseres Todes. Amen.
0: Gegrüßet seist du, Maria, voll der Gnade, der Herr ist mit dir. Du bist gebenedeit unter den Frauen, und gebenedeit ist die Frucht deines Leibes, Jesus, der in uns die Hoffnung stärke.
1: Heilige Maria, Mutter Gottes, bitte für uns Sünder, jetzt und in der Stunde unseres Todes. Amen.
0: Gegrüßet seist du, Maria, voll der Gnade, der Herr ist mit dir. Du bist gebenedeit unter den Frauen, und gebenedeit ist die Frucht deines Leibes, Jesus, der in uns die Liebe entzünde.
1: Heilige Maria, Mutter Gottes, bitte für uns Sünder, jetzt und in der Stunde unseres Todes. Amen.
0: Ehre seinem Vater und dem Sohn und dem Heiligen Geist.
1: Wie es war im Anfang, so auch jetzt und alle Zeit und in aller Ewigkeit. Amen. O mein Jesus, verzeih uns unsere Sünden, bewahre uns vor dem Feuer der Hölle, führe alle Seelen in den Himmel, besonders jene, die am meisten deiner Barmherzigkeit bedürfen. Amen.

Wir wollen heute Morgen ganz besonders die Projekte wieder von dem Marathon mit einschließen und jetzt wollen wir ein ganz

0: Vater unser im Himmel, geheiligt werde dein Name, dein Reich komme, dein Wille geschehe, wie im Himmel, so auf Erden.
1: Unser tägliches Brot gib uns heute und vergib uns unsere Schuld, wie auch wir vergeben unseren Schuldigern. Und führe uns nicht in Versuchung, sondern erlöse uns von dem Bösen. Amen.
0: Gegrüßet seist du, Maria, voll der Gnade, der Herr ist mit dir. Du bist gebenedeit unter den Frauen und gebenedeit ist die Frucht deines Leibes, Jesus, den du, Jungfrau, vom Heiligen Geist empfangen hast.
1: Heilige Maria, Mutter Gottes, bitte für uns Sünder, jetzt und in der Stunde unseres Todes. Amen.
0: Gegrüßet seist du, Maria, voll der Gnade, der Herr ist mit dir. Du bist gebenedeit unter den Frauen und gebenedeit ist die Frucht deines Leibes, Jesus, den du, Jungfrau, vom Heiligen Geist empfangen hast.
1: Heilige Maria, Mutter Gottes, bitte für uns Sünder, jetzt und in der Stunde unseres Todes. Amen.
0: Gegrüßet seist du, Maria, voll der Gnade, der Herr ist mit dir. Du bist gebenedeit unter den Frauen und gebenedeit ist die Frucht deines Leibes, Jesus, den du, Jungfrau, vom Heiligen Geist empfangen hast.
1: Heilige Maria, Mutter Gottes, bitte für uns Sünder, jetzt und in der Stunde unseres Todes. Amen.
0: Gegrüßet seist du, Maria, voll der Gnade, der Herr ist mit dir. Du bist gebenedeit unter den Frauen und gebenedeit ist die Frucht deines Leibes, Jesus, den du, Jungfrau, vom Heiligen Geist empfangen hast.
1: Heilige Maria, Mutter Gottes, bitte für uns Sünder, jetzt und in der Stunde unseres Todes. Amen.
0: Gegrüßet seist du, Maria, voll der Gnade. Der Herr ist mit dir. Du bist gebenedeit unter den Frauen und gebenedeit ist die Frucht deines Leibes, Jesus, den du, Jungfrau, vom Heiligen Geist empfangen hast.
1: Heilige Maria, Mutter Gottes, bitte für uns Sünder, jetzt und in der Stunde unseres Todes. Amen.
0: Gegrüßet seist du, Maria, voll der Gnade, der Herr ist mit dir. Du bist gebenedeit unter den Frauen und gebenedeit ist die Frucht deines Leibes, Jesus, den du, Jungfrau, vom Heiligen Geist empfangen hast.
1: Heilige Maria, Mutter Gottes, bitte für uns Sünder, jetzt und in der Stunde unseres Todes. Amen.
0: Gegrüßet seist du, Maria, voll der Gnade, der Herr ist mit dir. Du bist gebenedeit unter den Frauen und gebenedeit ist die Frucht deines Leibes, Jesus, den du, Jungfrau, vom Heiligen Geist empfangen hast.
1: Heilige Maria, Mutter Gottes, bitte für uns Sünder, jetzt und in der Stunde unseres Todes. Amen.
0: Gegrüßet seist du, Maria, voll der Gnade, der Herr ist mit dir. Du bist gebenedeit unter den Frauen und gebenedeit ist die Frucht deines Leibes, Jesus, den du, Jungfrau, vom Heiligen Geist empfangen hast.
1: Heilige Maria, Mutter Gottes, bitte für uns Sünder, jetzt und in der Stunde unseres Todes. Amen.
0: Gegrüßet seist du, Maria, voll der Gnade, der Herr ist mit dir. Du bist gebenedeit unter den Frauen und gebenedeit ist die Frucht deines Leibes, Jesus, den du, Jungfrau, vom Heiligen Geist empfangen hast.
1: Heilige Maria, Mutter Gottes, bitte für uns Sünder, jetzt und in der Stunde unseres Todes. Amen.
0: Gegrüßet seist du, Maria, voll der Gnade, der Herr ist mit dir. Du bist gebenedeit unter den Frauen und gebenedeit ist die Frucht deines Leibes, Jesus, den du, Jungfrau, vom Heiligen Geist empfangen hast.
1: Heilige Maria, Mutter Gottes, bitte für uns Sünder, jetzt und in der Stunde unseres Todes. Amen.
0: Ehre sei dem Vater und dem Sohn und dem Heiligen Geist.
1: Wie im Anfang, so auch jetzt und alle Zeit und in Ewigkeit. Amen. O mein Jesus, verzeihe uns unsere Sünden, bewahre uns vor dem Feuer der Hölle, führe alle Seelen in den Himmel, besonders jene, die am meisten deiner Barmherzigkeit bedürfen. Amen.

0: Im zweiten freudenreichen Geheimnis betrachten wir Jesus, den du, Jungfrau, zu Elisabeth getragen hast.
1: Jesus, was du im Himmel geheiligt wirst, dein Name, dein Reich komme,

0: im Himmel so auf Erden.
1: Unser tägliches Brot gib uns heute und vergib uns unsere Schuld, wie auch wir vergeben unseren Schuldigern, und führe uns nicht in Versuchung, sondern erlöse uns von dem Bösen. Amen.
0: Gegrüßet seist du, Maria, voller Gnade. Der Herr ist mit dir, du bist gebenedeit unter den Frauen, und gebenedeit ist die Frucht deines Leibes, Jesus, den du Jungfrau zu Elisabeth getragen hast.
1: Heilige Maria, Mutter Gottes, bitte für uns Sünder jetzt in der Stunde unseres Todes. Amen.
0: Gegrüßet seist du, Maria, voller Gnade, der Herr ist mit dir. Du bist gebenedeit unter den Frauen, und gebenedeit ist die Frucht deines Leibes, Jesus, den du Jungfrau zu Elisabeth getragen hast.
1: Heilige Maria, Mutter Gottes, bitte für uns Sünder jetzt in der Stunde unseres Todes. Amen.
0: Gegrüßet seist du, Maria, voller Gnade, der Herr ist mit dir. Du bist gebenedeit unter den Frauen, und gebenedeit ist die Frucht deines Leibes, Jesus, den du, Jungfrau, zu Elisabeth getragen hast.
1: Heilige Maria, Mutter Gottes, bitte für uns Sünder, jetzt in der Stunde unseres Todes. Amen.
0: Gegrüßet seist du, Maria, voller Gnade, der Herr ist mit dir. Du bist gebenedeit unter den Frauen, und gebenedeit ist die Frucht deines Leibes, Jesus, den du, Jungfrau, zu Elisabeth getragen hast.
1: Heilige Maria, Mutter Gottes, bitte für uns Sünder jetzt in der Stunde unseres Todes. Amen.
0: Gegrüßet seist du, Maria, voller Gnade, der Herr ist mit dir. Du bist gebenedeit unter den Frauen, und gebenedeit ist die Frucht deines Leibes, Jesus, den du, Jungfrau, zu Elisabeth getragen hast.
1: Heilige Maria, Mutter Gottes, bitte für uns Sünder, jetzt in der Stunde unseres Todes. Amen.
0: Gegrüßet seist du, Maria, voller Gnade, der Herr ist mit dir. Du bist gebenedeit unter den Frauen, und gebenedeit ist die Frucht deines Leibes, Jesus, den du, Jungfrau, zu Elisabeth getragen hast.
1: Heilige Maria, Mutter Gottes, bitte für uns Sünder, jetzt in der Stunde unseres Todes. Amen.
0: Gegrüßet seist du, Maria, voller Gnade, der Herr ist mit dir. Du bist gebenedeit unter den Frauen, und gebenedeit ist die Frucht deines Leibes, Jesus, den du, Jungfrau, zu Elisabeth getragen hast.
1: Heilige Maria, Mutter Gottes, bitte für uns Sünder, jetzt in der Stunde unseres Todes. Amen.
0: Gegrüßet seist du, Maria, voller Gnade, der Herr ist mit dir. Du bist gebenedeit unter den Frauen, und gebenedeit ist die Frucht deines Leibes, Jesus, den du, Jungfrau, zu Elisabeth getragen hast.
1: Heilige Maria, Mutter Gottes, bitte für uns Sünder, jetzt und in der Stunde unseres Todes. Amen.
0: Gegrüßet seist du, Maria, voller Gnade, der Herr ist mit dir. Du bist gebenedeit unter den Frauen, und gebenedeit ist die Frucht deines Leibes, Jesus, den du, Jungfrau, zu Elisabeth getragen hast.
1: Heilige Maria, Mutter Gottes, bitte für uns Sünder, jetzt und in der Stunde unseres Todes. Amen.
0: Gegrüßet seist du, Maria, voller Gnade, der Herr ist mit dir. Du bist gebenedeit unter den Frauen, und gebenedeit ist die Frucht deines Leibes, Jesus, den du, Jungfrau, zu Elisabeth getragen hast.
1: Heilige Maria, Mutter Gottes, bitte für uns Sünder, jetzt und in der Stunde unseres Todes. Amen.
0: Gegrüßet seist du, Maria, voller Gnade, der Herr ist mit dir. Du bist gebenedeit unter den Frauen, und gebenedeit ist die Frucht deines Leibes, Jesus, den du, Jungfrau, zu Elisabeth getragen hast.
1: Heilige Maria, Mutter Gottes, bitte für uns Sünder, jetzt und in der Stunde unseres Todes. Amen.
0: Ehre sei dem Vater, dem Sohn und dem Heiligen Geist.
1: Wie im Anfang, so auch jetzt und alle Zeit und in Ewigkeit. Amen.
0: O mein Jesus, verzeih uns unsere Sünden, bewahre uns vor dem Feuer der Hölle, führe alle Seelen in den Himmel, besonders jene, die am meisten deiner Barmherzigkeit bedürfen. Amen.

0: Im dritten freudenreichen Geheimnis betrachten wir Jesus, den du, Jungfrau, zu Bethlehem geboren hast. Vater unser im Himmel, geheiligt werde dein Name, dein Reich komme, dein Wille geschehe, wie im Himmel, so auf Erden.
1: Unser tägliches Brot gib uns heute und vergib uns unsere Schuld, wie auch wir vergeben unseren Schuldigern. Und führe uns nicht in Versuchung, sondern erlöse uns von dem Bösen. Amen.
0: Gegrüßet seist du, Maria, voll der Gnade, der Herr ist mit dir. Du bist gebenedeit unter den Frauen. Und gebenedeit ist die Frucht deines Leibes, Jesus, den du, Jungfrau, zu Bethlehem geboren hast.
1: Heilige Maria, Mutter Gottes, bitte für uns Sünder, jetzt und in der Stunde unseres Todes. Amen.
0: Gegrüßet seist du, Maria, voll der Gnade, der Herr ist mit dir. Du bist gebenedeit unter den Frauen, und gebenedeit ist die Frucht deines Leibes, Jesus, den du, Jungfrau, zu Bethlehem geboren hast.
1: Heilige Maria, Mutter Gottes, bitte für uns Sünder, jetzt und in der Stunde unseres Todes. Amen.
0: Gegrüßet seist du, Maria, voll der Gnade, der Herr ist mit dir. Du bist gebenedeit unter den Frauen, und gebenedeit ist die Frucht deines Leibes, Jesus, den du, Jungfrau, zu Bethlehem geboren hast.
1: Heilige Maria, Mutter Gottes, bitte für uns Sünder, jetzt und in der Stunde unseres Todes. Amen.
0: Gegrüßet seist du, Maria, voll der Gnade, der Herr ist mit dir. Du bist gebenedeit unter den Frauen, und gebenedeit ist die Frucht deines Leibes, Jesus, den du, Jungfrau, zu Bethlehem geboren hast.
1: Heilige Maria, Mutter Gottes, bitte für uns Sünder, jetzt und in der Stunde unseres Todes. Amen.
0: Gegrüßet seist du, Maria, voll der Gnade, der Herr ist mit dir. Du bist gebenedeit unter den Frauen, und gebenedeit ist die Frucht deines Leibes, Jesus, den du, Jungfrau, zu Bethlehem geboren hast.
1: Heilige Maria, Mutter Gottes, bitte für uns Sünder, jetzt und in der Stunde unseres Todes. Amen.
0: Gegrüßet seist du, Maria, voll der Gnade, der Herr ist mit dir. Du bist gebenedeit unter den Frauen, und gebenedeit ist die Frucht deines Leibes, Jesus, den du, Jungfrau, zu Bethlehem geboren hast.
1: Heilige Maria, Mutter Gottes, bitte für uns Sünder, jetzt und in der Stunde unseres Todes. Amen.
0: Gegrüßet seist du, Maria, voll der Gnade, der Herr ist mit dir. Du bist gebenedeit unter den Frauen, und gebenedeit ist die Frucht deines Leibes, Jesus, den du, Jungfrau, zu Bethlehem geboren hast.
1: Heilige Maria, Mutter Gottes, bitte für uns Sünder, jetzt und in der Stunde unseres Todes. Amen.
0: Gegrüßet seist du, Maria, voll der Gnade, der Herr ist mit dir. Du bist gebenedeit unter den Frauen, und gebenedeit ist die Frucht deines Leibes, Jesus, den du, Jungfrau, zu Bethlehem geboren hast.
1: Heilige Maria, Mutter Gottes, bitte für uns Sünder, jetzt und in der Stunde unseres Todes. Amen.
0: Gegrüßet seist du, Maria, voll der Gnade, der Herr ist mit dir. Du bist gebenedeit unter den Frauen, und gebenedeit ist die Frucht deines Leibes, Jesus, den du, Jungfrau, zu Bethlehem geboren hast.
1: Heilige Maria, Mutter Gottes, bitte für uns Sünder, jetzt und in der Stunde unseres Todes. Amen.
0: Gegrüßet seist du, Maria, voll der Gnade, der Herr ist mit dir. Du bist gebenedeit unter den Frauen, und gebenedeit ist die Frucht deines Leibes, Jesus, den du, Jungfrau, zu Bethlehem geboren hast.
1: Heilige Maria, Mutter Gottes, bitte für uns Sünder, jetzt und in der Stunde unseres Todes. Amen.
0: Ehre sei dem Vater und dem Sohn und dem Heiligen Geist.
1: Wie im Anfang, so auch jetzt und alle Zeit und in Ewigkeit. Amen. O mein Jesus, verzeih uns unsere Sünden, bewahre uns vor dem Feuer der Hölle, führe alle Seelen in den Himmel, besonders jene, die deiner Barmherzigkeit am meisten bedürfen. Amen.

0: Im vierten freudenreichen Geheimnis betrachten wir Jesus, den du, o Jungfrau, im Tempel aufgeopfert hast.
1: Vater unser im Himmel, geheiligt werde dein Name, dein Reich komme, dein Wille geschehe, wie im Himmel so auf Erden.
0: Unser tägliches Brot gib uns heute und vergib uns unsere Schuld, wie auch wir vergeben unseren Schuldigern. Und führe uns nicht in Versuchung, sondern erlöse uns von dem Bösen. Amen.
1: Gegrüßet seist du, Maria, voll der Gnade, der Herr ist mit dir. Du bist gebenedeit unter den Frauen und gebenedeit ist die Frucht deines Leibes, Jesus, den du, o Jungfrau, im Tempel aufgeopfert hast.
0: Heilige Maria, Mutter Gottes, bitte für uns Sünder, jetzt und in der Stunde unseres Todes. Amen.
1: Gegrüßet seist du, Maria, voll der Gnade, der Herr ist mit dir. Du bist gebenedeit unter den Frauen und gebenedeit ist die Frucht deines Leibes, Jesus, den du, o Jungfrau, im Tempel aufgeopfert hast.
0: Heilige Maria, Mutter Gottes, bitte für uns Sünder, jetzt und in der Stunde unseres Todes. Amen.
1: Gegrüßet seist du, Maria, voll der Gnade, der Herr ist mit dir. Du bist gebenedeit unter den Frauen und gebenedeit ist die Frucht deines Leibes, Jesus, den du, o Jungfrau, im Tempel aufgeopfert hast.
0: Heilige Maria, Mutter Gottes, bitte für uns Sünder jetzt in der Stunde unseres Todes. Amen.
1: Gegrüßet seist du, Maria, voll der Gnade, der Herr ist mit dir. Du bist gebenedeit unter den Frauen und gebenedeit ist die Frucht deines Leibes, Jesus, den du, o Jungfrau, im Tempel aufgeopfert hast.
0: Heilige Maria, Mutter Gottes, bitte für uns Sünder, jetzt und in der Stunde unseres Todes. Amen.
1: Gegrüßet seist du, Maria, voll der Gnade, der Herr ist mit dir. Du bist gebenedeit unter den Frauen und gebenedeit ist die Frucht deines Leibes, Jesus, den du, o Jungfrau, im Tempel aufgeopfert hast.
0: Heilige Maria, Mutter Gottes, bitte für uns Sünder, jetzt in der Stunde unseres Todes. Amen.
1: Gegrüßet seist du, Maria, voll der Gnade, der Herr ist mit dir. Du bist gebenedeit unter den Frauen und gebenedeit ist die Frucht deines Leibes, Jesus, den du, o Jungfrau, im Tempel aufgeopfert hast.
0: Heilige Maria, Mutter Gottes, bitte für uns Sünder, jetzt und in der Stunde unseres Todes. Amen.
1: Gegrüßet seist du, Maria, voll der Gnade, der Herr ist mit dir. Du bist gebenedeit unter den Frauen und gebenedeit ist die Frucht deines Leibes, Jesus, den du, o Jungfrau, im Tempel aufgeopfert hast.
0: Heilige Maria, Mutter Gottes, bitte für uns Sünder, jetzt und in der Stunde unseres Todes. Amen.
1: Gegrüßet seist du, Maria, voll der Gnade, der Herr ist mit dir. Du bist gebenedeit unter den Frauen und gebenedeit ist die Frucht deines Leibes, Jesus, den du, o Jungfrau, im Tempel aufgeopfert hast.
0: Heilige Maria, Mutter Gottes, bitte für uns Sünder, jetzt und in der Stunde unseres Todes. Amen.
1: Gegrüßet seist du, Maria, voll der Gnade, der Herr ist mit dir. Du bist gebenedeit unter den Frauen und gebenedeit ist die Frucht deines Leibes, Jesus, den du, o Jungfrau, im Tempel aufgeopfert hast.
0: Heilige Maria, Mutter Gottes, bitte für uns Sünder jetzt in der Stunde unseres Todes. Amen.
1: Gegrüßet seist du, Maria, voll der Gnade, der Herr ist mit dir. Du bist gebenedeit unter den Frauen und gebenedeit ist die Frucht deines Leibes, Jesus, den du, o Jungfrau, im Tempel aufgeopfert hast.
0: Heilige Maria, Mutter Gottes, bitte für uns Sünder, jetzt und in der Stunde unseres Todes. Amen.
1: Ehre sei dem Vater und dem Sohn und dem Heiligen Geist.
0: Wie im Anfang, so auch jetzt und alle Zeit und in Ewigkeit. Amen.
1: O mein Jesus, verzeih uns unsere Sünden, bewahre uns vor dem Feuer der Hölle, führe alle Seelen in den Himmel, besonders jene, die am meisten deiner Barmherzigkeit bedürfen. Amen.

0: fünften freudenreichen Geheimnis betrachten wir Jesus, den du, Jungfrau, im Tempel wiedergefunden hast. Vater unser im Himmel, geheiligt werde dein Name. Dein Reich komme, dein Wille geschehe, wie im Himmel so auf Erden.
1: Unser tägliches Brot gib uns heute und vergib uns unsere Schuld, wie wir vergeben unseren Schuldigern. Und führe uns nicht in Versuchung, sondern erlöse uns von dem Bösen. Amen.
0: Gegrüßet seist du, Maria, voll der Gnade, der Herr ist mit dir. Du bist gebenedeit unter den Frauen, und gebenedeit ist die Frucht deines Leibes, Jesus, den du, Jungfrau, im Tempel wiedergefunden hast.
1: Heilige Maria, Mutter Gottes, bitte für uns Sünder, jetzt und in der Stunde unseres Todes. Amen.
0: Gegrüßet seist du, Maria, voll der Gnade, der Herr ist mit dir. Du bist gebenedeit unter den Frauen, und gebenedeit ist die Frucht deines Leibes, Jesus, den du, Jungfrau, im Tempel wiedergefunden hast.
1: Heilige Maria, Mutter Gottes, bitte für uns Sünder, jetzt und in der Stunde unseres Todes. Amen.
0: Gegrüßet seist du, Maria, voll der Gnade, der Herr ist mit dir. Du bist gebenedeit unter den Frauen, und gebenedeit ist die Frucht deines Leibes, Jesus, den du, Jungfrau, im Tempel wiedergefunden hast.
1: Heilige Maria, Mutter Gottes, bitte für uns Sünder, jetzt und in der Stunde unseres Todes. Amen.
0: Gegrüßet seist du, Maria, voll der Gnade, der Herr ist mit dir. Du bist gebenedeit unter den Frauen, und gebenedeit ist die Frucht deines Leibes, Jesus, den du, Jungfrau, im Tempel wiedergefunden hast.
1: Heilige Maria, Mutter Gottes, bitte für uns Sünder, jetzt und in der Stunde unseres Todes. Amen.
0: Gegrüßet seist du, Maria, voll der Gnade, der Herr ist mit dir. Du bist gebenedeit unter den Frauen, und gebenedeit ist die Frucht deines Leibes, Jesus, den du, Jungfrau, im Tempel wiedergefunden hast.
1: Heilige Maria, Mutter Gottes, bitte für uns Sünder, jetzt und in der Stunde unseres Todes. Amen.
0: Gegrüßet seist du, Maria, voll der Gnade, der Herr ist mit dir. Du bist gebenedeit unter den Frauen, und gebenedeit ist die Frucht deines Leibes, Jesus, den du, Jungfrau, im Tempel wiedergefunden hast.
1: Heilige Maria, Mutter Gottes, bitte für uns Sünder, jetzt und in der Stunde unseres Todes. Amen.
0: Gegrüßet seist du, Maria, voll der Gnade, der Herr ist mit dir. Du bist gebenedeit unter den Frauen, und gebenedeit ist die Frucht deines Leibes, Jesus, den du, Jungfrau, im Tempel wiedergefunden hast.
1: Heilige Maria, Mutter Gottes, bitte für uns Sünder, jetzt und in der Stunde unseres Todes. Amen.
0: Gegrüßet seist du, Maria, voll der Gnade, der Herr ist mit dir. Du bist gebenedeit unter den Frauen, und gebenedeit ist die Frucht deines Leibes, Jesus, den du, Jungfrau, im Tempel wiedergefunden hast.
1: Heilige Maria, Mutter Gottes, bitte für uns Sünder, jetzt und in der Stunde unseres Todes. Amen.
0: Gegrüßet seist du, Maria, voll der Gnade. Der Herr ist mit dir. Du bist gebenedeit unter den Frauen, und gebenedeit ist die Frucht deines Leibes, Jesus, den du, Jungfrau, im Tempel wiedergefunden hast.
1: Heilige Maria, Mutter Gottes, bitte für uns Sünder, jetzt und in der Stunde unseres Todes. Amen.
0: Gegrüßet seist du, Maria, voll der Gnade. Der Herr ist mit dir. Du bist gebenedeit unter den Frauen, und gebenedeit ist die Frucht deines Leibes, Jesus, den du, Jungfrau, im Tempel wiedergefunden hast.
1: Heilige Maria, Mutter Gottes, bitte für uns Sünder, jetzt und in der Stunde unseres Todes. Amen.
0: Ehre sei dem Vater und dem Sohn und dem Heiligen Geist.
1: Wie im Anfang, so auch jetzt und alle Zeit und in Ewigkeit. Amen. O mein Jesus, verzeih uns unsere Sünden, bewahre uns vor dem Feuer der Hölle, führe alle Seelen in den Himmel, besonders jene, die deiner Barmherzigkeit am meisten bedürfen. Amen.
0: Wir beten in der Meinung des Heiligen Vaters und für ihn. Vater unser im Himmel, geheiligt werde dein Name, dein Reich komme, dein Wille geschehe, wie im Himmel so auf Erden.
1: Unser tägliches Brot gib uns heute und vergib uns unsere Schuld, wie wir vergeben unseren Schuldigern. Und führe uns nicht in Versuchung, sondern erlöse uns von dem Bösen. Amen.
0: Gegrüßet seist du, Maria, voll der Gnade, der Herr ist mit dir. Du bist gebenedeit unter den Frauen, und gebenedeit ist die Frucht deines Leibes, Jesus.
1: Heilige Maria, Mutter Gottes, bitte für uns Sünder, jetzt und in der Stunde unseres Todes. Amen.
0: Ehre sei dem Vater und dem Sohn und dem Heiligen Geist.
1: wie im Anfang, so auch jetzt und alle Zeit und in Ewigkeit. Amen.
0: Mit den Worten von Johannes Paul II. Vertrauen wir Maria, unser Radio, und den heutigen Tag an. Maria, lenke die Entscheidungen unseres Lebens. Stärke uns in den Stunden der Prüfung, damit wir in Treue zu Gott und zu den Menschen vertrauensvoll und mutig die geheimnisvollen Wege des Himmels beschreiten. So können wir dem Verstand und dem Herzen jedes Menschen die frohe Botschaft von Christus, dem Erlöser der Welt, bringen. Maria, Stern der Evangelisation, sei mit uns, leite Radio Maria und sei sein Schutz. Amen. Der Herr sei mit euch.
1: Und mit deinem Geiste.
0: Auf die Fürsprache der Gottesmutter Maria, der Rosenkranzkönigin, segne euch der dreifaltige Gott, der Vater und der Sohn und der Heilige Geist.
1: Amen.
0: Ein herzliches Vergelt's Gott fürs gemeinsame Gebet, sagt Ihnen Bruder Peter.

Ich darf Sie einladen, mit uns gemeinsam hier auf Radio Maria Österreich und Radio Maria Südtirol die Morgengebete zu beten. Im Namen des Vaters und des Sohnes und des Heiligen Geistes. Amen. Vater im Himmel, Lob und Dank sei dir für die Ruhe der Nacht. Lob und Dank sei dir für den neuen Tag. Lob und Dank sei dir für alle deine Liebe, Güte und Treue in meinem Leben. Du hast mir viel Gutes erwiesen. Lass mich auch das Schwere aus deiner Hand annehmen. Du wirst mir aber nicht mehr auferlegen, als ich tragen kann. Du lässt deinen Kindern alle Dinge zum Besten dienen.

Herr Jesus Christus, im Schweigen dieses anbrechenden Morgens komme ich zu dir und bitte dich mit Demut und Vertrauen um deinen Frieden, deine Weisheit, deine Kraft. Gib, dass ich heute die Welt betrachte mit Augen, die voller Liebe sind. Lass mich begreifen, dass alle Herrlichkeit der Kirche aus deinem Kreuz als dessen Quelle entspringt. Lass mich meinen Nächsten als den Menschen empfangen, den du durch mich lieben willst. Schenke mir die Bereitschaft, ihm mit Hingabe zu dienen und alles Gute, das du in ihn hineingelegt hast, zu entfalten. Meine Worte sollen Sanftmut ausstrahlen, mein ganzes Verhalten soll Frieden stiften. Nur jene Gedanken, die Segen verbreiten, sollen in meinem Geiste haften bleiben. Verschließe meine Ohren vor jedem übelwollenden Wort und jeder böswilligen Kritik. Möge meine Zunge nur dazu dienen, das Gute hervorzuheben. Vor allem bewirke, o Herr, dass ich so voller Frohmut und Wohlwollen bin, dass alle, die mir begegnen, sowohl deine Gegenwart als auch deine Liebe spüren. Bekleide mich mit dem Glanz deiner Güte und deiner Schönheit, damit ich dich im Verlaufe dieses Tages offenbare. Amen.

Atme in mir, du Heiliger Geist, dass ich Heiliges denke. Treibe mich, du Heiliger Geist, dass ich Heiliges tue. Locke mich, du Heiliger Geist, dass ich Heiliges liebe. Stärke mich, du Heiliger Geist, dass ich das Heilige hüte. Hüte mich, du Heiliger Geist, dass ich das Heilige nimmer verliere. Amen. O meine Gebieterin, o meine Mutter, dir bringe ich mich ganz dar und um dir meine Hingabe zu bezeigen, weihe ich dir heute meine Augen, meine Ohren, meinen Mund, mein Herz, mich selber ganz und gar. Weil ich also dir gehöre, o gute Mutter, behüte mich, bewahre mich, beschütze mich als dein Gut und Eigentum. Amen. Herr Jesus Christus, du rufst auch heute, wie vor 2000 Jahren, Mitarbeiter in deine Nachfolge, die den Menschen deine frohe Botschaft, das Evangelium deiner Liebe bringen. Danke für jede apostolische Initiative in unserer Zeit. Danke für Radio Maria in Österreich und auf der ganzen Welt. Danke, dass du dein und unser Radio nie ohne gute Mitarbeiter lässt. Im Vertrauen auf das Wirken des Heiligen Geistes und die Fürsprache der Gottesmutter bitten wir dich heute um Mitarbeiter und Mitarbeiterinnen in allen Bereichen des Radios, in der Sendebegleitung und für die Mobilstudios, im Hörerservice und in der Öffentlichkeitsarbeit, als Referenten und Einstellhelfer, als Beter, Freunde und Förderer. Rühre Herzen an, dass sie deine Stimme hören und ihre Mitarbeit als deinen ganz persönlichen Ruf verwirklichen. Sende Arbeiter in deine Ernte und segne die Mission von Radio Maria. Lass viele die Freude deiner Mitarbeiterschaft erfahren. Amen.

Heiliger Josef, Nährvater, Jesu Christi und wahrer Bräutigam der seligen Jungfrau Maria, bitte für uns und für die Sterbenden dieses Tages. Heiliger Josef, du Hoffnung der Kranken und Patron unseres Radios, bitte für uns. Heiliger Charles de Foucault, bitte für uns. Der Herr sei mit euch. Auf die Fürsprache der Gottesmutter Maria segne euch der dreifaltige Gott, der Vater und der Sohn und der Heilige Geist. Amen.

Sie hören nun die Lesung aus der Apostelgeschichte, 14. Kapitel, Vers 19 bis 28. In jenen Tagen kamen Juden von Antiochia und Ikonien und überredeten die Volksmenge, und sie steinigten den Paulus und schleiften ihn zur Stadt hinaus, in der Meinung, er sei tot. Als aber die Jünger ihn umringten, stand er auf und ging in die Stadt. Am anderen Tag zog er mit Barnabas nach Derbe weiter. Als sie dieser Stadt das Evangelium verkündeten und viele Jünger gewonnen hatten, kehrten sie nach Lystra, Ikonien und Antiochia zurück. Sie stärkten die Seelen der Jünger und ermahnten sie, treu im Glauben festzuhalten. Sie sagten: Durch viele Drangsale müssen wir in das Reich Gottes gelangen. Sie setzten für sie in jener Gemeinde Älteste ein und empfahlen sie unter Gebet und Fasten dem Herrn an, an den sie nun glaubten. Nachdem sie durch Pisidien gezogen waren, kamen sie nach Pamphylien, verkündeten in Perge das Wort und gingen dann nach Antalya hinab. Von dort segelten sie nach Antiochia, wo man sie für das Werk, das sie nun vollbracht hatten, der Gnade Gottes übereignet hatten. Als sie dort angekommen waren, riefen sie die Gemeinde zusammen, berichteten alles, was Gott mit ihnen zusammengetan und dass er den Heiden die Tür zum Glauben geöffnet hatte. Und sie blieben noch längere Zeit bei den Jüngern. Sie hören nun den Psalm 145 und der Kehrvers lautet: Kündet Gottes machtvolle Taten. Kündet Gottes machtvolle Taten. Danket dem Herrn für all seine Werke. Deine Frommen sollen dich preisen. Von der Herrlichkeit deines Königtums sollen sie reden. Von deiner Macht sollen sie sprechen. Sie sollen den Menschen bekannt machen, seine machtvollen Taten und die glanzvolle Herrlichkeit seines Königtums. Dein Königtum ist ein Königtum für alle Zeiten. Von Geschlecht zu Geschlecht wehret deine Herrschaft. Der Herr behütet alle, die ihn lieben, doch alle Frevler vernichtet er. Das Lob des Herrn spreche mein Mund. Alles Fleisch preise seinen heiligen Namen immer und ewig. Aus dem Evangelium nach Johannes, 14. Kapitel, ab Vers 27 bis 31. In jener Zeit sprach Jesus zu seinen Jüngern: Frieden hinterlasse ich euch, meinen Frieden gebe ich euch. Nicht wie die Welt ihn gibt, gebe ich ihn euch. Euer Herz beunruhige sich nicht und verzage nicht. Ihr habt gehört, dass ich zu euch sagte: Ich gehe fort und komme wieder zu euch. Wenn ihr mich liebtet, würdet ihr euch freuen, dass ich zum Vater gehe, denn der Vater ist größer als ich. Jetzt schon habe ich es euch gesagt, bevor es geschieht, damit ihr, wenn es geschieht, zum Glauben kommt. Ich werde nicht mehr viel zu euch sagen, denn es kommt der Herrscher der Welt. Über mich hat er keine Macht. Aber die Welt soll erkennen, dass ich den Vater liebe und so handle, wie es mir der Vater aufgetragen hat.

Liebe Freunde von Radio Maria, guten Morgen. Mein Name ist Clemens Haunschmidt und ich bin als Priester in Wien und in Wiener Neustadt tätig. Wir betrachten in den Morgenimpulsen diese Woche Verse aus dem Psalm 8, und zwar in österlicher Perspektive. Heute im zweiten Vers geht's um die Kinder. Ich darf ihn vorlesen. Aus dem Mund der Kinder und Säuglinge schaffst du dir Lob, o Herr, deinen Gegnern zum Trotz. Deine Feinde und Widersacher müssen verstummen. Als zölibatärer Priester habe ich selbst keine Kinder, aber ich komme aus einer kinderreichen Familie und ich kenne selbst viele Familien mit Kindern. Ich weiß, dass es eine Freude ist, aber auch eine große Herausforderung, besonders in unserer Zeit mit so viel Unruhe. Aus dem Mund der Kinder und Säuglinge schaffst du dir Lob, o Herr. Der heilige Irenäus von Lyon hat einmal gesagt, die Ehre Gottes ist der lebendige Mensch. Manchmal sind die eigenen Kinder einem vielleicht sogar zu lebendig. Aber eigentlich hat er recht. Kinder loben Gott schon durch ihre Existenz, durch ihr Lebendigsein, ihr Dasein. In ihnen sieht man Gott, den Schöpfer, der das Leben liebt. Die Kirche ermutigt alle Eheleute, großzügig zu sein und sich für Kinder zu öffnen. Euer Herz beunruhige sich nicht und verzage nicht, sagt Jesus im heutigen Evangelium und macht uns Mut. Kindern das Leben zu schenken, sie anzunehmen und zu erziehen, ist eine große und oft auch mühsame Aufgabe. Aber sie bringt Segen und ich bin sicher, dass es eine wunderbare Frucht der Auferstehung Jesu ist, dass sich viele christliche Familien großzügig Kindern gegenüber öffnen, zum Lob Gottes. Es tut mir leid, auch manchmal von Eltern, vor allem von Müttern zu hören, dass sie mitunter schief angeschaut werden oder nicht nette Kommentare hören, wenn sie mehrere Kinder haben. Wieso ist das so in unserer Gesellschaft? Wir können etwas dagegen machen. Vielleicht finden wir heute die Gelegenheit, wo Gott uns hinführt, ein Baby oder dessen Eltern freundlich anzuschauen, anzulächeln oder jemanden zu den Kindern zu gratulieren oder einfach für eine Familie zu beten. Das wäre schön, denn Gott schafft sich aus dem Mund der Kinder und Säuglinge Lob, seinen Gegnern zum Trotz. Gott segne und beschütze euch dafür, der Vater und der Sohn und der Heilige Geist. Amen.

0: Einen wunderschönen guten Morgen, sagt Ihnen Bruder Peter, und ich darf Sie ganz herzlich einladen oder auch begrüßen zur Laudes. Wenn Sie ein rotes Stundenbuch haben, wir beten auf der Seite 260 den Hymnus, dann geht es weiter mit den Psalmen auf der Seite 654. Da beten wir als erstes den Psalm 24, dann das Kantikum aus dem Buch Tobit, aus dem 13. Kapitel, und dann den Psalm 33. Anschließend folgt die Lesung aus der Apostelgeschichte auf der Seite 411, das Respensorium, das Benediktus und die Fürbitten. Gern können Sie auch mit der App Stundenbuch mitbeten. Mit uns betet heute früh die Michaela Lindner. Ein herzliches Grüß Gott. Guten Morgen.
1: Guten Morgen.
0: O Gott, komm mir zu Hilfe.
1: Herr, eile mir zu helfen.
0: Ehre sei dem Vater und dem Sohn und dem Heiligen Geist.
1: Wie im Anfang, so auch jetzt und alle Zeit und in Ewigkeit. Amen. Halleluja.
0: Der Morgen rötet sich und glüht, der ganze Himmel tönt von Lob. In Jubel jauchzt die Erde auf und klagend stöhnt die Unterwelt.
1: Der starke königliche Held zersprach des Todes schweren Bann. Sein Fuß zertrat der Hölle Macht. Aus harter Fron sind wir befreit.
0: Er, den der Stein verschlossen hielt und den man auch im Grab bewacht. Er steigt als Sieger aus dem Grab, fährt auf in strahlendem Triumph.
1: Schon werden alle Klagen stumm, in Freude wandelt sich der Schmerz, denn auferstanden ist der Herr, ein lichter Engel tut es kund.
0: Dem Herrn sei Preis und Herrlichkeit, der aus dem Grabe auferstand, dem Vater und dem Geist zugleich, durch alle Zeit und Ewigkeit. Amen. Der Herabstieg zur Erde ist auch hinaufgestiegen bis zum höchsten Himmel, um das All zu beherrschen. Halleluja!
1: Der Herabstieg zur Erde ist auch hinaufgestiegen bis zum höchsten Himmel, um das All zu beherrschen. Halleluja!
0: Dem Herrn gehört die Erde und was sie erfüllt, der Erdkreis und seine Bewohner.
1: Denn er hat ihn auf Meere gegründet, ihn über Strömen befestigt.
0: Wer darf hinaufziehen zum Berg des Herrn? Wer darf stehen an seiner heiligen Stätte?
1: Der reine Hände hat und ein lauteres Herz, der nicht betrügt und keinen Meineid schwört.
0: Er wird Segen empfangen vom Herrn und Heil von Gott, seinem Helfer.
1: Das sind die Menschen, die nach ihm fragen, die dein Antlitz suchen, Gott Jakobs.
0: Ihr Tore, hebt euch nach oben, hebt euch, uralten Pforten, denn es kommt der König der Herrlichkeit.
1: Wer ist der König der Herrlichkeit? Der Herr, stark und gewaltig, der Herr, mächtig im Kampf.
0: Ihr Tore, hebt euch nach oben, hebt euch, uralten Pforten, denn es kommt der König der Herrlichkeit.
1: Wer ist der König der Herrlichkeit? Der Herr der Herrscharen, er ist der König der Herrlichkeit.
0: Ehre sei dem Vater und dem Sohn und dem Heiligen Geist.
1: Wie im Anfang, so auch jetzt und alle Zeit und in Ewigkeit. Amen. Der herabstieg zur Erde, ist auch hinaufgestiegen bis zum höchsten Himmel, um das All zu beherrschen. Halleluja.
0: Preist den Herrn, ihr seine Erwählten. Feiert Tage der Freude, verkündet sein Lob. Halleluja.
1: Preist den Herrn, ihr seine Erwählten, feiert Tage der Freude, verkündet sein Lob. Halleluja.
0: Gepriesen sei Gott, der in Ewigkeit lebt. Sein Königtum sei gepriesen.
1: Er züchtigt und hat auch wieder Erbarmen. Er führt hinab in die Unterwelt und führt auch wieder zum Leben.
0: Niemand kann seiner Macht entfliehen. Bekennt euch zu ihm vor allen Völkern, ihr Kinder Israels. Denn er selbst hat uns unter die Völker zerstreut.
1: Verkündet dort seine erhabene Größe. Preist ihn laut vor allem, was lebt.
0: Denn er ist unser Herr und Gott. Er ist unser Vater in alle Ewigkeit.
1: Er züchtigt uns wegen unserer Sünden. Doch hat er auch wieder Erbarmen.
0: Preist den Herrn der Gerechtigkeit. Rühmt den ewigen König.
1: Ich bekenne mich zum Herrn im Land der Verbannung. Ich bezeuge den Sündern seine Macht und erhabene Größe.
0: Kehrt um, ihr Sünder, tut, was recht ist in seinen Augen. Vielleicht ist er gnädig und hat mit euch Erbarmen.
1: Ich will meinen Gott rühmen, den König des Himmels. Meine Seele freut sich über die erhabene Größe meines Gottes.
0: Ehre sei dem Vater und dem Sohn und dem Heiligen Geist.
1: Wie im Anfang, so auch jetzt und alle Zeit und in Ewigkeit. Amen.

0: loben.
1: Preist den Herrn mit der Zither. Spielt für ihn auf der zehnseitigen Harfe.
0: Singt ihm ein neues Lied. Greift voll in die Saiten und jubelt laut.
1: Denn das Wort des Herrn ist wahrhaftig. All sein Tun ist verlässlich.
0: Er liebt Gerechtigkeit und Recht. Die Erde ist erfüllt von der Huld des Herrn.
1: Durch das Wort des Herrn wurden die Himmel geschaffen. Ihr ganzes Heer durch den Hauch seines Mundes.
0: Wie in einem Schlauch fasst er das Wasser des Meeres, verschließt die Urflut in Kammern.
1: Alle Welt fürchte den Herrn. Vor ihm sollen alle beben, die den Erdkreis bewohnen.
0: Denn der Herr sprach und sogleich geschah es. Er gebot und alles war da.
1: Der Herr vereitelt die Beschlüsse der Heiden. Er macht die Pläne der Völker zunichte.
0: Der Ratschluss des Herrn bleibt ewig bestehen. Die Pläne seines Herzens überdauern die Zeiten.
1: Wohl dem Volk des Gott, der Herr ist, der Nation, die er sich zum Erbteil erwählt hat.
0: Der Herr blickt herab vom Himmel. Er sieht auf alle Menschen.
1: Von seinem Thronsitz schaut er nieder auf alle Bewohner der Erde.
0: Der ihre Herzen gebildet hat, er achtet auf all ihre Taten.
1: Dem König hilft nicht sein starkes Heer. Der Held rettet sich nicht durch große Stärke.
0: Nichts nützen die Rosse zum Sieg. Mit all ihrer Kraft können sie niemand retten.
1: Doch das Auge des Herrn ruht auf allen, die ihn fürchten und ehren, die nach seiner Güte ausschauen.
0: Denn er will sie dem Tod entreißen und in der Hungersnot ihr Leben erhalten.
1: Unsere Seele hofft auf den Herrn. Er ist für uns Schild und Hilfe.
0: Ja, an ihm freut sich unser Herz. Wir vertrauen auf seinen heiligen Namen.
1: Lass deine Güte über uns walten, o Herr, denn wir schauen aus nach dir.
0: Ehre sei dem Vater und dem Sohn und dem Heiligen Geist.
1: Wie im Anfang, so auch jetzt und alle Zeit und in Ewigkeit. Amen. Die Erde ist erfüllt von der Huld des Herrn. Halleluja. Lesung aus der Apostelgeschichte. Gott hat Jesus von den Toten auferweckt und er ist viele Tage hindurch denen erschienen, die mit ihm zusammen von Galiläa nach Jerusalem hinaufgezogen waren und die jetzt vor dem Volk seine Zeugen sind. So verkünden wir euch das Evangelium. Gott hat die Verheißung, die an die Väter ergangen ist, an uns, ihren Kindern, erfüllt, indem er Jesus auferweckt hat. Wie es schon im zweiten Psalm heißt: Mein Sohn bist du, heute habe ich dich gezeugt.

0: Herr ist aus dem Grab erstanden. Halleluja, Halleluja.
1: Der für uns am Kreuz gehangen.
0: Halleluja, Halleluja.
1: Ehre sei dem Vater und dem Sohn und dem Heiligen Geist.
0: Der Herr ist aus dem Grab erstanden. Halleluja, Halleluja.
1: Frieden hinterlasse ich euch, meinen Frieden gebe ich euch. Halleluja.
0: Frieden hinterlasse ich euch, meinen Frieden gebe ich euch. Halleluja.
1: Gepriesen sei der Herr, der Gott Israels, denn er hat sein Volk besucht und ihm Erlösung geschaffen.
0: Er hat uns einen starken Retter erweckt, im Hause seines Knechtes David.
1: So hat er verheißen von alters her, durch den Mund seiner heiligen Propheten.
0: Er hat uns errettet vor unseren Feinden und aus der Hand aller, die uns hassen.
1: Er hat das Erbarmen mit den Vätern an uns vollendet und an seinen heiligen Bund gedacht, an den Eid, den er unserem Vater Abraham geschworen hat.
0: Er hat uns geschenkt, dass wir aus Feindeshand befreit ihm furchtlos dienen, in Heiligkeit und Gerechtigkeit, vor seinem Angesicht all unsere Tage.
1: Und du, Kind, wirst Prophet des Höchsten heißen, denn du wirst dem Herrn vorangehen und ihm den Weg bereiten.
0: Du wirst sein Volk mit der Erfahrung des Heils beschenken, in der Vergebung der Sünden.
1: Durch die barmherzige Liebe unseres Gottes wird uns besuchen das aufstrahlende Licht aus der Höhe.
0: Um allen zu leuchten, die in Finsternis sitzen und im Schatten des Todes, und unsere Schritte zu lenken auf den Weg des Friedens.
1: Ehre sei dem Vater und dem Sohn und dem Heiligen Geist.
0: Wie im Anfang, so auch jetzt und alle Zeit. Und in Ewigkeit. Amen. Frieden hinterlasse ich euch, meinen Frieden gebe ich euch. Halleluja.
1: Gepriesen sei Christus, der Auferstandene, der den Seinen erschienen ist. Christus, unser Leben, rette uns.
0: Christus, unser Leben, rette uns.
1: Du hast Maria von Magdala bei ihrem Namen gerufen. Lass unsere Namen aufgeschrieben sein im Buch des Lebens.
0: Christus, unser Leben, rette uns.
1: Du hast allen Glaubenden die Auferstehung zum ewigen Leben verheißen. Mach uns zu Kündern dieser frohen Botschaft.
0: Christus, unser Leben, rette uns.
1: Du bist den Aposteln erschienen und hast ihnen deinen Heiligen Geist gegeben. Lass uns als deine Erlösten aus diesem Geist leben.
0: Christus, unser Leben, rette uns.
1: Du hast deinen Jüngern versprochen, bei ihnen zu bleiben bis zum Ende der Welt. Bleibe bei uns heute und alle Tage unseres Lebens.
0: Christus, unser Leben, rette uns.
1: Kyrie eleison.
0: Christe eleison.
1: Kyrie eleison. Vater unser im Himmel, geheiligt werde dein Name, dein Reich komme, dein Wille geschehe, wie im Himmel, so auf Erden.
0: Unser tägliches Brot gib uns heute und vergib uns unsere Schuld, wie auch wir vergeben unseren Schuldigern. Und führe uns nicht in Versuchung, sondern erlöse uns von dem Bösen. Amen.
1: Allmächtiger Gott, durch die Auferstehung deines Sohnes hast du uns neu geschaffen für das ewige Leben. Festige uns im Glauben und in der Hoffnung, damit wir die Erfüllung deiner Verheißung voll Zuversicht erwarten. Darum bitten wir durch Jesus Christus, deinen Sohn, unseren Herrn und Gott, der in der Einheit des Heiligen Geistes mit dir lebt und herrscht in alle Ewigkeit.
0: Amen.
1: Singet Lob und Preis.
0: Dank sei Gott, dem Herrn.
1: Der Herr sei mit euch.
0: Und mit deinem Geiste.
1: Auf die Fürsprache der Gottesmutter Maria, unseres Jahresheiligen, den heiligen Charles de Foucault, segne und beschütze euch der dreifaltige Gott, der Vater und der Sohn und der Heilige Geist.
0: Amen.
1: Einen gesegneten Tag und ein herzliches Vergelt's Gott fürs gemeinsame Gebet. Besonders auch dir, liebe Michaela, vergelt's Gott fürs Mitbeten.
0: Dankeschön, einen gesegneten, gnadenreichen Tag.

Aus einer Predigt zum Festgeheimnis des Kasamstag von Leo dem Großen. Nachahmung der Auferstehung Christi. Obschon wir in der Hoffnung gerettet sind und noch immer das verderbliche und sterbliche Fleisch tragen, wird doch mit Recht gesagt, wir seien nicht aus dem Fleisch, wenn über uns nicht die fleischlichen Begierden herrschen. Mit Recht legen wir dann die Benennung nach jener Sache ab, deren Begehren wir nicht Folge leisten. Wenn also der Apostel sagt, sorgt nicht so für euren Leib, dass die Begierden erwachen, verstehen wir das nicht so, als ob uns das verwehrt wäre, was der Gesundheit entspricht und was die menschliche Schwäche verlangt. Aber wir dürfen nicht allen Begierden nachgeben und nicht alles erfüllen, was das Fleisch begehrt. Wir sehen uns ermahnt, maßvolle Enthaltsamkeit anzuwenden, indem wir dem Leib, der dem Urteil des Geistes unterstellt ist, nichts Überflüssiges gewähren, aber ihm auch nicht das Nötige verweigern. Darum sagt der gleiche Apostel anderswo: Keiner hat je seinen eigenen Leib gehasst, sondern ernährt und pflegt ihn. Er darf freilich nicht zur Lastern und Schwelgerei gehegt werden, sondern für den schuldigen Dienst. Die erneuerte Natur soll ihre Ordnung erhalten. Nicht darf in verkehrter und schimpflicher Weise das Niedrige vor dem Höheren den Vorrang haben oder das Höhere dem Niedrigen unterliegen, so dass, wenn die Laster den Geist besiegen, dort Knechtschaft besteht, wo Herrschaft sein soll. Das Gottesvolk soll also erkennen, dass es in Christus eine neue Schöpfung ist. Was neu geworden ist, soll nicht zum unbeständigen Alten zurückkehren. Wer die Hand an den Pflug gelegt hat, soll sein Werk nicht im Stich lassen, sondern auf das achten, was er sieht, nicht auf das zurückschauen, was er verlassen hat. Niemand soll zu dem zurückfallen, von wo er sich erhoben hat. Aber auch im Fall, dass er bei der leiblichen Schwäche noch an schlaffe Ermattung da niederliegt, soll er inständig nach Heilung und Aufrichtung verlangen. Denn das ist der Weg zum Heil. Das ist die Nachahmung der Auferstehung, die in Christus begonnen hat. Weil es auf dem schlüpfrigen Boden dieses Lebens nicht an Möglichkeiten zu fallen fehlt, müssen die Voranschreitenden ihre Füße vom weichen auf den festen Boden lenken. Es steht ja geschrieben, der Herr festigt die Schritte des Mannes, er hat Gefallen an seinem Weg. Auch wenn er strauchelt, stürzt er nicht hin, denn der Herr hält ihn fest an der Hand. Aus einer Predigt zum Festgeheimnis des Kasamstags von Leo dem Großen. Wenn jemand in Christus ist, dann ist er eine neue Schöpfung. Das Alte ist vergangen, Neues ist geworden. Halleluja, Halleluja. Das alles kommt von Gott, der uns durch Christus mit sich versöhnt hat. Das Alte ist vergangen, Neues ist geworden. Halleluja, Halleluja. Allmächtiger Gott, durch die Auferstehung deines Sohnes hast du uns neu geschaffen für das ewige Leben. Festige uns im Glauben und in der Hoffnung, damit wir die Erfüllung deiner Verheißung voll Zuversicht erwarten. Darum bitten wir durch Christus unseren Herrn. Amen.

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Um 9 Uhr das Glaubensforum Beten mit dem Buch der Psalmen. All meine Quellen entspringen in dir. 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Um 10 Uhr die Lebenshilfe, Hagiotherapie mit Stella Urbas. Um 11.15 Uhr Wort des Lebens, der Mariathon 2026, in der Liebe liegt der Sieg mit Bruder Peter Ackermann. Um 11.50 Uhr beten wir dann die Sext und um 12 Uhr das Regina Zölli. Um 12.05 Uhr hören Sie dann die Hörergrüße. Weiter geht es um 13 Uhr mit dem Mittagsjournal. Um 13.15 Uhr Porträt. 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Wir werden die Einstimmung haben auf unseren morgigen Mariathon. Mittwoch, den 6. bis Freitag, den 8. Mai. 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Hierzu dürfen wir ganz herzlich willkommen heißen Bernhard Mitterutzner von Radio Maria Weltfamilie, der uns einen starken Impuls geben wird. Wir wollen aber auch für all die Projekte beten. Weiter geht es um 16 Uhr mit den Nachrichten bei Radio Vatikan. Um 16.30 Uhr Lebenshilfe Radio Maria Missionsteam, Zeugnisse und aktuelle Entwicklung mit Bernd Bogensberger. Um 17.30 Uhr beten wir die Vesper, anschließend das Regina Zölli. Um 17.50 Uhr Stubenmusi mit Ernst Lammerana. Um 18.30 Uhr übertragen wir dann die Maiandacht aus Weibern in Oberösterreich und anschließend um 19 Uhr die Heilige Messe. Zum Abendgebet in der Hörerfamilie um 19.45 Uhr sind wir verbunden mit Vikar Niklas Müller von Missio Steiermark. Um 20.30 Uhr Mission, Neuevangelisierung, Evangelisation, missionarisch sein. Was bedeutet das eigentlich mit Otto Neubauer? Wir beenden diesen Tag mit der Komplett und dürfen um 21.45 Uhr mit Chorherr Johannes Hohenwarter aus dem Stift Wilden in Innsbruck die Komplett beten. Ich wünsche Ihnen viel Freude mit dem heutigen Programm von Radio Maria. Bleiben Sie gesegnet. Ich wünsche Ihnen alles Gute auf Ihren Wegen. Ihr Bruder Peter.

Bibelfitness kompakt. Herzlich willkommen bei Bibelfitness kompakt. Mein Name ist Magdalena Meierl und ich bin Physiotherapeutin. Und meine Freude ist es, Bewegung mit dem Wort Gottes zu verbinden. Wir werden uns nun einem Bibelvers widmen und dazu verschiedene Bewegungen machen. Somit können wir in unserer Gesamtheit aus Leib, Seele und Geist beten. Es geht um ein leichtes, freudvolles Mitmachen, so wie Sie sind. Alle Übungen können Sie zu Hause, im Büro oder wo auch immer Sie sind, ganz leicht in Ihren Alltag einfließen lassen. Lassen Sie uns beginnen. Heute werden wir uns dem Nacken und dem Schultergürtel im Stand oder im Sitz widmen. Sie können im aufrechten, hüftbreiten Stand oder im Sitz beginnen. Ihr Bauch ist leicht eingezogen, Ihre Schultern locker, Ihre Fingerspitzen ziehen Richtung Boden. Und ganz wichtig, Ihr Nacken ist lang und Ihr Blick geradeaus. Atmen Sie tief ein und aus und stellen Sie sich vor, Ihre Nase wäre ein Pinsel und Sie würden damit die Zahlen 1 bis 12 sowie die 12 Apostel in die Luft oder auf eine imaginäre Leinwand malen. Los geht's. 1, 2, 3 und aufs Atmen nicht vergessen. 4, 5, 6, Ihr Nacken bleibt lang, 7, 8, 9, Ihren Bauch leicht einziehen, 10, 11 und 12. Durch ihn, Jesus, haben wir auch im Glauben den Zugang zu der Gnade erhalten, in der wir stehen und rühmen uns der Hoffnung auf die Herrlichkeit Gottes. Römer 5, Vers 2. Locken Sie den Nacken kurz aus, dann bleiben wir im aufrechten Stand oder im aufrechten Sitz. Wie gesagt, Ihr Bauch ist leicht eingezogen, Ihre Schultern locker. Und Ihre Fingerspitzen ziehen Richtung Boden. Ihr Nacken bleibt lang und Ihr Blick geradeaus. Neigen Sie nun Ihren Kopf leicht nach rechts, bis ein erster, angenehmer Dehnungszug im linken Nacken zu spüren ist. Und schwingen Sie Ihren linken Arm leicht vor und zurück. Atmen Sie tief ein und aus. Und lassen Sie Ihren Kopf ganz weich tiefer sinken, während Sie Ihren Arm weiterhin nach vor und nach hinten schwingen lassen. Wiederholen Sie die Armbewegungen mehrmals. Wer mag, kann nun auch den Blick Richtung Boden senken. Dann sollte der Dehnungszug etwas weiter hinten im Nacken spürbar sein. Bitte nur machen, wenn es angenehm ist und Sie keine Schmerzen dabei haben. Gerne einige Male weiter pendeln lassen Ihren Arm und dann sage ich Ihnen den Vers noch einmal. Durch ihn haben wir auch im Glauben den Zugang zu der Gnade erhalten, in der wir stehen und rühmen uns der Hoffnung auf die Herrlichkeit Gottes. Wechseln Sie jetzt nun auf die andere Seite. Richten Sie Ihren Kopf langsam auf, kurz durchlockern und atmen Sie tief ein und aus. Und dann kippen Sie Ihren Kopf auf die linke Seite bis zu einem angenehmen Dehnen im rechten Nackenmuskel. Jetzt schwingen Sie Ihren rechten Arm leicht vor und zurück und atmen Sie dabei tief und ruhig weiter. Wiederholen Sie die Armbewegungen auch auf dieser Seite mehrmals. Und lassen Sie Ihren Nacken ganz weich etwas tiefer sinken. Und wenn Sie möchten, können Sie nun Ihren Blick Richtung Boden senken
um die Dehnung etwas weiter hinten im Nacken zu spüren. Auch auf dieser Seite gilt, es nur zu machen, wenn es angenehm ist. Noch einmal einige Male hin und her pendeln lassen. Und dann sage ich Ihnen zum letzten Mal den Vers. Durch ihn haben wir auch im Glauben den Zugang zu der Gnade erhalten, in der wir stehen, und rühmen uns der Hoffnung auf die Herrlichkeit Gottes. Richten Sie nun den Kopf wieder auf, lockern Sie Ihre Schultern ein bisschen aus und atmen Sie nochmal tief ein und aus. Herzlichen Dank fürs Mitmachen, seien Sie gesegnet und behütet.

Heute, am 5. Mai, feiern wir den Gedenktag des heiligen Godehard von Hildesheim. Nach ihm ist der Gotthardpass in der Schweiz benannt. Und wir gedenken des heiligen Italieners Nunzio Sulpizio aus dem 19. Jahrhundert. Über beide hören wir gleich mehr. Die Kirche gedenkt heute auch der heiligen Irene von Thessaloniki, einer Märtyrerin des 4. Jahrhunderts. Sie ist Patronin gegen Blitz- und Feuergefahr. Wir erinnern auch an den Papst und Kirchenlehrer Leo den Großen. Er verteidigte die katholische Lehre während des Konzils von Chalcedon. Leo der Große starb 461. Wir ehren heute auch den heiligen Angelus, den Karmeliten. Er wurde in Jerusalem geboren und lebte als Einsiedler am Jordan und am Berg Karmel. Angelus war einer der ersten Karmelitermönche. Er kam nach Italien, um vom Papst die Approbation der Ordensregel zu erhalten. Dort starb er 1220. Heute ist auch der Gedenktag der seligen Jutta von Sangerhausen, einer Wohltäterin und Einsiedlerin des 13. Jahrhunderts. Und wir gedenken des seligen Polen Gregor Bolesław Fratzkowiak von den Steyler Missionaren. Gregor stellte sich 1942 der Gestapo, konnte so das Leben von verhafteten Familienvätern retten und wurde schließlich hingerichtet.

Eine der bedeutendsten Nord-Süd-Verbindungen über die Alpen ist der Gotthardpass in der Schweiz. Vom Mittelalter bis zum Bau von Eisenbahn- und Autobahntunneln führt der Weg für viele Rompilger und andere Reisende in Richtung Süden über das Gotthard-Bergmassiv. Der Name geht dabei auf den heiligen Godehard zurück. Er war Bischof im norddeutschen Hildesheim. Wie genau sein Name in die Schweizer Alpen kam, ist nicht bekannt. Ihm wurde bereits im 13. Jahrhundert am Scheitel dieses Passes eine Kirche geweiht. Später wurde der Name auch für das ganze Bergmassiv selbst übernommen. Das zeugt von der europaweiten Ausbreitung seiner Verehrung, bis nach Italien, Kroatien, aber auch bis nach Skandinavien. Über 400 Kirchen und Ortschaften sind quer über den Kontinent mit seinem Namen verbunden. Godehard von Hildesheim kam im Jahr 960 im bayerischen Niederaltaich zur Welt. Sein Vater war im dortigen Benediktinerkloster tätig und so war es dem wissbegierigen Godehard möglich, die Klosterschule zu besuchen. Oft war der Salzburger Erzbischof in Hildesheim zu Gast. Er wurde auf diesen begabten Buben aufmerksam und holte ihn zum Studium an die Domschule nach Salzburg. Als Sekretär wurde Godehard dann auch einer der engsten Mitarbeiter des Erzbischofs. Doch das Hofleben war nichts für ihn. Nach 3 Jahren kehrte er nach Niederaltaich zurück und trat in das dortige Benediktinerkloster ein. Mit 30 Jahren erhielt er die Priesterweihe durch den heiligen Bischof Wolfgang von Regensburg. Ab dem Jahr 996 stand Godehard dem Benediktinerkloster in Niederaltaich als Abt vor. Durch Reformideen, die insbesondere auch mit dem heiligen Wolfgang verbunden waren, brachte Godehard sein Kloster zu neuer Blüte. Aber auch anderen Klöstern stand er zeitweise vor, zum Beispiel dem Stift Kremsmünster. Er führte eine strengere Ordensauffassung ein und pflegte vor allem Zucht und Gelehrsamkeit. Nachdem sich über viele Jahre Lauheit und Sittenverfall in den Klöstern breit gemacht hatten. So kam es zur Rückbesinnung auf die Regel des heiligen Benedikts. Von der fruchtbaren Arbeit Godehards erfuhr auch Kaiser Heinrich II. Auf sein Bestreben hin wurde Godehard im Jahr 1022 zum Bischof von Hildesheim in Norddeutschland berufen. Das geschah wohl gegen den Willen Godehards, der einer Überlieferung zufolge gesagt haben soll: Lieber in Bayern ein Abt, als dort droben ein Bischof. Trotz des für damalige Verhältnisse hohen Alters von 62 Jahren war er aber dann sehr tatkräftig in seiner Bischofszeit. Er förderte das Schulwesen sowie Kunst und Handwerk. Insbesondere ließ er über 30 Kirchen errichten und kümmerte sich um eine gute Ausbildung junger Geistlicher. Godehard war von heiterer Natur, zeigte sich aber auch sehr fromm und volksnah. So war er in der Bevölkerung sehr beliebt. Nach 15-jähriger Amtszeit als Bischof von Hildesheim starb Godehard am 5. Mai 1038. Er wurde als erster Bayer heilig gesprochen. Dargestellt wird er als Bischof im Ornat, Tote erweckend. Einer Legende zufolge soll er Verstorbene für kurze Zeit zum Leben erweckt haben, damit sie noch ihre Sünden beichten konnten. Auch die Darstellung Godehards mit glühenden Kohlen geht auf eine Legende zurück. Darin heißt es, dass Godehard als Ministrant einmal für den Weihrauch heiße Kohle geholt hat. Die Kohle soll er dann in sein Gewand gewickelt haben, wobei es aber unversehrt geblieben sein soll.

Hören wir nun etwas über den heiligen Nuntio Sulpicio, den Patron der Invaliden und der Opfer von Arbeitsunfällen. Nuntio kam 1817 im italienischen Bergdorf Pesco Sansonesco nahe der Stadt Pescara zur Welt. Er kam aus einfachen Verhältnissen. Sein Vater war Schuhmacher. Bereits im Alter von 3 Jahren erhielt Nuntio das Sakrament der Firmung. Im gleichen Jahr verlor er seinen Vater und mit 6 Jahren dann auch seine Mutter. Der Vollweise wurde nun von seiner Großmutter erzogen. Als auch sie starb, kam Nuntio zu einem Onkel. Statt in die Schule zu gehen, musste Nuntio nun Schwerstarbeit in der Schmiede des Onkels verrichten. Nachdem der Junge schwer an Wundbrand erkrankte, kam er nach einem Spitalsaufenthalt in die Stadt Neapel. Dort leistete ein anderer Onkel gerade Militärdienst. Ein tiefgläubiger Oberst nahm sich des Knaben an und sorgte für ihn wie für einen Sohn. Als sich Nuntios Zustand gebessert hatte, kümmerte er sich nun selbst um Kranke und versuchte sie zu trösten. Doch kurze Zeit später erkrankte er an Knochenkrebs. Ein Bein sollte ihm amputiert werden. Noch bevor es dazu kam, starb Nuntio Sulpicio am 5. Mai 1836. Er wurde nur 19 Jahre alt. Aufgrund seiner Ergebenheit, mit der er sein Leiden akzeptierte, sah ihn die Bevölkerung bereits ab dem Tag seines Todes als Heiligen. Schon vor seiner Seligsprechung kam es 1890 in seinem Heimatdorf Pesco Sansonesco zum Bau einer Wallfahrtskirche. An einer Stelle, wo Nuntio gerne gebetet hatte und wo er den nahegelegenen Fluss aufgrund seiner Fußverletzung zur Erfrischung aufsuchte. Nuntio wurde in der Kirche San Domenico Soriano in Neapel beigesetzt. Hier gab es am 5. eines jeden Monats die Möglichkeit, einen Vollablass zu erhalten. Nuntio Sulpicio ist Patron der Invaliden und der Opfer von Arbeitsunfällen. Papst Franziskus sprach ihn 2018 heilig. Hören wir abschließend ein Zitat, das von Nuntio überliefert ist. Jesus hat so viel für uns gelitten, und das ewige Leben, das wir haben werden, ist sein Verdienst. Wenn wir eine Weile leiden, werden wir im Paradies jubeln.

Soweit die Heiligen des heutigen Tages. Im Namen von Radio Maria wünsche ich allen, die heute ihren Namenstag oder einen anderen Festtag feiern, alles Gute und Gottes reichen Segen. Mögen Ihnen die Tagesheiligen Godehard von Hildesheim und Nuntius Sulpicio Fürsprecher sein.

Einen schönen guten Morgen, liebe Hörerfamilie von Radio Maria Österreich und Radio Maria Südtirol. Aus dem Wiener Sendestudio begrüßt Sie Wolfgang Reumüller. Heute am Dienstag, den 5. Mai, übertragen wir die Heilige Messe aus Grafenstein in Kärnten. Zelebrant ist Dechant Anton Obetnik. An der Technik vor Ort Mario und Hubert, und musikalisch gestaltet wird diese Heilige Messe von Alois und Helga an der Gitarre. So wünsche ich Ihnen, liebe Zuhörer, jetzt eine gesegnete Mitfeier. Nehmen wir alles mit hinein in diese Heilige Messe, unseren Lob, unseren Dank und auch unsere Bitten an den Herrn, und lassen wir uns von Jesus berühren. In Kürze schalten wir nach Kärnten, nach Grafenstein.

0: Im Namen des Vaters und des Sohnes und des Heiligen Geistes.
1: Amen.
0: Gnade und Friede von Gott, unserem Vater und dem Herrn Jesus Christus sei mit euch.
1: Und mit deinem Geist.
0: Ja, die Sehnsucht nach Frieden ist in uns Menschen, aber nicht alle wollen den Frieden. Das merken wir in der Weltpolitik, da ist anderes im Vordergrund. Aber dieser Friede kann nur dort wachsen, wo er auch in uns ist zuerst. Er muss in uns sein, der Friede, dass ich versöhnt bin mit meinem Leben, mit den Menschen, auch mit Gott. Manchmal werfen wir Gott Dinge vor, warum hast du das zugelassen? Ja, wir tun uns schwer damit. Und wir dürfen so alles, was uns bewegt, in die Hände Jesu legen, der der Friedensfürst ist. Legen wir auch unseren Wunsch und unsere Sehnsucht nach Frieden in seine Hände. Grüßen wir ihn als den Friedensfürst. In dieser heiligen Messe haben wir zwei Intentionen, eine aus Dank und wir beten auch für Jelinde Nikola. Herr Jesus Christus, du bist der Friedensfürst. Du schenkst uns Frieden, den uns die Welt nicht geben kann.

0: Der allmächtige Gott, erbarme sich unser, erlasse uns die Sünden nach und führe uns zum ewigen Leben.
1: Amen.
0: Lasset uns beten. Allmächtiger Gott, durch die Auferstehung deines Sohnes hast du uns neu geschaffen für das ewige Leben. Festige uns im Glauben und in der Hoffnung, damit wir die Erfüllung deiner Verheißung voll Zuversicht erwarten. Darum bitten wir durch Jesus Christus, deinen Sohn, unseren Herrn und Gott, der in der Einheit des Heiligen Geistes mit dir lebt und herrscht in alle Ewigkeit.
1: Amen.
2: Lesung aus der Apostelgeschichte. In jenen Tagen kamen Juden von Antiochia und Ikonion und überredeten die Volksmenge. Und sie steinigten den Paulus und schleiften ihn zur Stadt hinaus, in der Meinung, er sei tot. Als aber die Jünger ihn umringten, stand er auf und ging in die Stadt. Am anderen Tag zog er mit Barnabas nach Derbe weiter. Als sie dieser Stadt das Evangelium verkündet und viele Jünger gewonnen hatten, kehrten sie nach Lystra, Ikonion und Antiochia zurück. Sie stärkten die Seelen der Jünger und ermahnten sie, treu am Glauben festzuhalten. Sie sagten, durch viele Drangsale müssen wir in das Reich Gottes gelangen. Sie setzten für sie in jeder Gemeinde Älteste ein und empfahlen sie unter Gebet und Fasten dem Herrn, an den sie nun glaubten. Nachdem sie durch Pisidien gezogen waren, kamen sie nach Pamphylien, verkündeten in Berge das Wort und gingen dann nach Attalia hinab. Dort segelten sie nach Antiochia, wo man sie für das Werk, das sie nun vollbracht hatten, der Gnade Gottes übereignet hatte. Als sie dort angekommen waren, riefen sie die Gemeinde zusammen und berichteten alles, was Gott mit ihnen zusammen getan und dass er den Heiden die Tür zum Glauben geöffnet hatte. Und sie blieben noch längere Zeit bei den Jüngern. Wort des lebendigen Gottes.
1: Dank sei Gott.

Sie sollen den Menschen bekannt machen, seine machtvollen Taten und die glanzvolle Herrlichkeit seines Königtums. Dein Königtum ist ein Königtum aller Zeiten. Von Geschlecht zu Geschlecht währt deine Herrschaft.

lieben, doch alle Frevler vernichtet er. Das Lob des Herrn spreche mein Mund, alles Fleisch preise seinen heiligen Namen auf immer und ewig.

Der Herr sei mit euch. Aus dem Heiligen Evangelium nach Johannes. In jener Zeit sprach Jesus zu seinen Jüngern: Frieden hinterlasse ich euch, meinen Frieden gebe ich euch. Nicht wie die Welt ihn gibt, gebe ich in euch. Euer Herz beunruhige sich nicht und verzage nicht. Ihr habt gehört, dass ich zu euch sagte, ich gehe fort und komme wieder zu euch. Wenn ihr mich liebtet, würdet ihr euch freuen, dass ich zum Vater gehe, denn der Vater ist größer als ich. Jetzt schon habe ich es euch gesagt, bevor es geschieht, damit ihr, wenn es geschieht, zum Glauben kommt. Ich werde nicht mehr viel zu euch sagen, denn es kommt der Herrscher der Welt. Über mich hat er keine Macht, aber die Welt soll erkennen, dass ich den Vater liebe und so handle, wie es mir der Vater aufgetragen hat. Frohe Botschaft unseres Herrn Jesus Christus.

0: Durch die Worte der Frohbotschaft möge uns der Herr die Sünden vergeben. Ja, liebe Brüder und Schwestern hier in Kirche Grafenstein und ihr, die ja über Radio Maria mit uns feiert und über Livestream mit uns verbunden seid. Wenn man so die Apostelgeschichte liest und die verschiedenen Situationen, die Paulus erlebt, einmal bedingt, da gab es Höhen und Tiefen. Gestern haben wir gehört, wo sie ihm sogar opfern wollten. Sie glaubten, es Zeus und Hermes wären unter ihnen. Und heute wird er gesteinigt. Ja, diese Priester, hohen Priester aus Jerusalem hatten überall seine Finger drin und es waren so wie Kraken, die in die ganze Welt hinaus dann das verkündet haben, dieser Jesus und das, was von ihm verkündet wird, darf nicht geschehen, darf nicht weiter verkündet werden. Und so waren dann diejenigen, die sich dann auf das eingelassen haben, so gegen Paulus und verfolgten ihn, wo sie ihn nur konnten. Und es ein Wort, das mich hier sehr bewegt hat, ist hier, und zwar, wie er zu den Ältesten kommt. Und da sagt er, und zwar, wir müssen durch viele Bedrängnisse hindurch. Durch viele Bedrängnisse. Ja. Durch viele Drangsale, ja, müssen wir in das Reich Gottes gelangen. Es ist nicht so lustig. Drangsale sind nie lustig. Und Bedrängnisse und Drangsale. Aber es gibt so auch in der Natur, wenn eine Pflanze nur schönes Wetter hat, immer nur, dann ist sie nicht widerstandsfähig. Und manchmal braucht sie auch Trockenheit, manchmal braucht sie auch ein wenig, ja, Hitze und dann auch weniger Hitze, weniger, also Wärme. Und so auch wir als Leben, als Menschen im Leben, wir brauchen auch alles. Und einer hat gesagt, wenn das nicht wäre, dann wären wir wie Kinder, die bis zum Schluss glauben, gehört alles ihnen, sie dürfen alles nehmen, alles machen. Ja, auch die Kinder müssen so Grenzen erleben und erfahren, auch wir. Und durch diese Grenzen, durch diese Drangsale, durch diese Bedrängnisse werden wir erst reif. Dann merken wir, ja, wie schön es ist, wenn uns dieser Friede geschenkt wird. Und Jesus sagt ja, diesen Frieden hinterlasse ich euch. Ein Friede, der auch in schwierigen Zeiten, in schwierigen Situationen da ist. Es ist so wie ein Gehaltensein von einer tiefen Liebe, von einer Gewissheit, ja, es ist alles in Gottes Händen. Diesen Frieden gibt uns Jesus, nicht wie die Welt ihn gibt, sagt er, sondern einen Frieden, der aus dem Herzen des Vaters kommt. Und er sagt dann noch, euer Herz beunruhige sich nicht und verzage nicht. Ja, das dürfen wir heute mitnehmen, dass wir uns nicht beunruhigen lassen, nicht verzagen, nicht aufgeben. Er selber steht vor dem Leiden, das sind die Worte aus diesen Abschiedsreden. Er muss durch diese Leiden hindurch, durch das schwierigste, schlimmste Leiden, durch die Kreuzigung. Aber er sagt, freut euch mit mir, ich gehe dadurch zum Vater. Ja, es ist so, manches nicht begreiflich, aber so real, was wir erleben und erfahren. Und so bitten wir den Vater in Jesu Namen, dass wir gehalten sind in schwierigen Situationen, in Bedrängnissen, dass wir gehalten sind, wenn Drangsale kommen, im Wissen, dass wir deine geliebten Kinder sind, geliebte Kinder des Vaters, die aber reif geworden sind, die dadurch reif werden und wissen, ja, deine Liebe ist ohne Grenzen. An der dürfen wir uns halten. Amen. Auf die Fürbitte antworten wir heute mit dem Ruf, Herr, schenke uns deinen Frieden. Lasst uns beten zu Gott, der uns den Frieden suchen lässt.
1: Herr, schenke uns deinen Frieden. Wir beten für alle Soldaten und Kämpfer in den Konflikten unserer Zeit. Hilf, dass sie in Frieden heimkehren können.
2: Herr, schenke uns deinen Frieden.
1: Wir beten für alle, die ohnmächtig und unbewaffnet unter Kriegen leiden. Besonders für die Kinder, schütze sie und steh ihnen bei.
2: Herr, schenke uns deinen Frieden.
1: Wir beten für alle, die sich verrannt haben in einer Spirale von Gewalt und Gegenwart. Zeige ihnen einen Ausweg zum Frieden.
2: Herr, schenke uns deinen Frieden.
1: Wir beten für alle Einzelpersonen und gesellschaftlichen Gruppen, die sich unversöhnlich gegenüberstehen. Stifte Verständnis und Einigkeit.
2: Herr, schenke uns deinen Frieden.
1: Wir beten für unsere Verstorbenen. Lasse ihn Frieden finden bei dir.
2: Herr, schenke uns deinen Frieden.
0: Herr, unser Gott, wir vertrauen dir unser menschliches Versagen an, denn wir wissen, du hast Erbarmen mit uns. Dir sei Lob und Ehre in alle Ewigkeit.
3: Amen.

0: Lasset uns beten. Allmächtiger Gott, nimm die Gaben an, die deine Kirche dir in österlicher Freude darbringt. Du hast ihr Grund gegeben zu solchem Jubel. Erhalte ihr die Freude bis zur Vollendung. Darum bitten wir durch Christus, unseren Herrn.
1: Amen.
0: Der Herr sei mit euch.
1: Und mit deinem Geist.
0: Erhebet die Herzen. Lasset uns danken dem Herrn, unserem Gott.
1: Das ist würdig und recht.
0: In Wahrheit ist es würdig und recht, dir, Vater, in diesen Tagen freudig zu danken, da unser Osterlamm geopfert ist, Jesus Christus. Als er seinen Leib am Kreuz dahingab, hat er die Opfer der Vorzeit vollendet. Er hat sich dir dargebracht zu unserem Heil. Er selbst ist der Priester, der Altar und das Opferlamm. Durch ihn preisen wir dich in österlicher Freude und singen mit den Chören der Engel das Lob deiner Herrlichkeit.

Ja, du bist heilig, großer Gott. Du liebst die Menschen und bist ihnen so nahe. Gepriesen sei dein Sohn, der immer mit uns auf dem Weg ist und uns um sich versammelt zum Mahl der Liebe. Wie den Jüngern von ihm aus deutet er uns die Schrift und bricht das Brot für uns. Und so bitten wir dich, gütiger Vater, sende deinen Heiligen Geist über die Gaben von Brot und Wein. Erheilige sie, damit sie uns werden Leib und Blut unseres Herrn Jesus Christus. Am Abend vor seinem Leiden nahm er beim Mahl das Brot und sagte dir Dank, brach das Brot, reichte es seinen Jüngern und sprach, nehmet und esset alle davon, das ist mein Leib, der für euch hingegeben wird.

Ebenso nahm er nach dem Mahl den Kelch, dankte wiederum, reichte ihn seinen Jüngern und sprach: Nehmet und trinket alle daraus. Das ist der Kelch des neuen und ewigen Bundes, mein Blut, das für euch und für alle vergossen wird zur Vergebung der Sünden. Tut dies zu meinem Gedächtnis.

0: barmgütiger Vater, feiern wir das Gedächtnis deines Sohnes, der uns erlöst hat. Durch sein Leiden und seinen Tod am Kreuz hast du ihn zur Herrlichkeit der Auferstehung geführt und ihn erhöht zu deiner Rechten. Wir verkünden dieses Werk deiner Liebe, bis er wiederkommt, und bringen dir das Brot des Lebens und den Kelch des Segens dar. Wir feiern das Opfer Christi, das er uns anvertraut hat. Er hat sich für uns hingegeben und schenkt uns Anteil an seinem Leib und Blut. Wir bitten dich, schau gütig auf die Gabe deiner Kirche und gib, dass wir im Geist deiner Liebe für immer verbunden bleiben mit ihm und untereinander. Barmherziger Gott, durch die Teilnahme an diesem Mahl, stärke uns in der Einheit. Lass uns in Gemeinschaft mit unserem Papst Leo und unserem Bischof Josef, mit allen Bischöfen, Priestern und Diakonen und mit deinem ganzen Volk in Vertrauen und Hoffnung deine Wege gehen und für alle eine Quelle der Freude und Zuversicht sein. Vater, erbarme dich unserer Brüder und Schwestern, erbarme dich der Verstorbenen Gelinde Mikula, erbarme dich aller, deren Glauben du allein kennst. Lass dir dein Angesicht schauen und schenke ihnen das Leben in Fülle. Wenn unser eigener Weg zu Ende geht, nimm auch uns, führt immer bei dir auf und lass uns zusammen mit der seligen Jungfrau und Gottesmutter Maria, mit dem heiligen Josef, ihren Bräutigam, mit den Aposteln und den Märtyrern und mit allen Heiligen dich loben und preisen durch unseren Herrn Jesus Christus. Durch ihn und mit ihm und in ihm ist dir Gott, allmächtiger Vater, in der Einheit des Heiligen Geistes, alle Herrlichkeit und Ehre, jetzt und in Ewigkeit.
1: Amen.
0: Um diesen Frieden dürfen wir beten und bitten, dass er zuerst in uns entsteht, größer wird, tiefer wird, aber sich dann ausbreitet in unsere Familien, in die Gegend und in Bereiche, wo wir leben, wo wir sind und wo wir wirken. Beten wir mit den Worten Jesu. Vater unser im Himmel, geheiligt werde dein Name, dein Reich komme, dein Wille geschehe, wie im Himmel so auf Erden. Unser tägliches Brot gib uns heute und vergib uns unsere Schuld, wie auch wir vergeben unseren Schuldigern. Und führe uns nicht in Versuchung, sondern erlöse uns von dem Bösen. Erlöse uns, Herr allmächtiger Vater, von allem Bösen, gib Frieden in unseren Tagen. Komm uns zu Hilfe mit deinem Erbarmen und bewahre uns vor Verwirrung und Sünde, damit wir voll Zuversicht das Kommen unseres Erlösers Jesus Christus erwarten.
1: Denn der Herr ist das Reich und die Kraft und die Herrlichkeit in Ewigkeit. Amen.
0: Herr Jesus Christus, du willst uns einen Frieden geben, den uns die Welt nicht geben kann. Ein Gehaltensein in dir, im Vater. Dich bitten wir, schau nicht auf unsere Sünden, sondern stärke unseren Glauben und unser Vertrauen und schenk uns und der ganzen Kirche nach deinem Willen Einheit und Frieden. Und der Friede des Herrn sei allzeit mit euch.
1: Und mit euch.
0: Gebt einander ein Zeichen des Friedens und der Versöhnung. Amen.

Lamm Gottes, du nimmst hinweg die Sünde der Welt, erbarme dich uns. Lamm Gottes, du nimmst hinweg die Sünde der Welt, erbarme dich uns. Lamm Gottes, du nimmst hinweg die Sünde der Welt, gib uns deinen Frieden. Seht das Lamm Gottes, das hinwegnimmt die Sünde der Welt. Herr, ich bin nicht würdig, dass du eingehst unter mein Dach, aber sprich nur ein Wort, so wird meine Seele gesund. Kommt alle zu mir, die ihr müde und beladen seid, ich will euch erquicken, spricht der Herr.

Gebet für die geistige Kommunion. Mein Jesus, ich glaube, dass du im allerheiligsten Sakrament des Altares zugegen bist. Ich liebe dich über alles und meine Seele sehnt sich nach dir. Da ich dich aber jetzt im Sakrament des Altares nicht empfangen kann, so komm geistigerweise zu mir und nimm Wohnung in meinem Herzen. Ich umfange dich und vereinige mich mit dir. In tiefster Ehrfurcht bete ich dich an. Lass nicht zu, dass ich mich je von dir trenne.

0: lasset uns noch einmal danken. Ewiger Gott, du hast uns durch die Ostergeheimnisse erneuert. Wende dich uns voll Güte zu und bleibe bei uns mit deiner Huld, bis wir mit verklärtem Leib zum unvergänglichen Leben auferstehen. Darum bitten wir durch Christus, unseren Herrn.
1: Amen.
0: Ist dann beim Seminar, hat ein Ehepaar gesagt, ja, wir kommen jetzt hin auch zum Loben und zum Danken. Bis jetzt haben wir immer nur gebetet und Bitten ausgesprochen, aber jetzt kommen wir auch zum Loben und zum Danken. Ja, zum Loben und Danken, das gehört ja auch zu unserem Leben. Und wir haben jetzt auch in diesem Lied gerade gehört, du siehst die Wunden und wunderbar bist du. Unser Lob steigt zu dir auf. Gell? Und wir sind so, bekommst du das Bild von meinem Obstgarten oder unserem Obstgarten, da ist ein Baum, der wuchert immer so Wasser drüber, muss man jedes Jahr fest beschneiden, dass er gute Früchte trägt, weil sonst geht alles in die Blätter. Also so ist auch unser Leben, es muss manchmal beschnitten werden. Ist nicht lustig, glaube ich gern, weiß ich selber, aber es gehört dazu, zur Fruchtbarkeit des Lebens. Und dazu will ich Gottes Segen erbitten, euch und ihr, euch allen, die ihr über Radio Maria mit uns feiert und über Livestream mit uns verbunden seid. Der Herr sei mit euch
1: und mit deinem Geist.
0: Es segne und behüte euch der gütige und euch liebende Gott. Der Vater und der Sohn und der Heilige Geist.
1: Amen.
0: Gehet hin in Frieden.
1: Dank sei Gott, dem Herrn.

Wir feierten die Heilige Messe, übertragen aus der Pfarre Grafenstein in Kärnten. Zelebrant war Dechant Anton Opetnik. Morgen übertragen wir die Heilige Messe aus unserer Studiokapelle in Wien. Dann aber erst um 9 Uhr, denn morgen ist internationaler Mariathon, ein Festtag sozusagen bei uns im Radio. 9 Uhr morgen die Heilige Messe mit Pater Karl Wallner. 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Und so verabschiede ich mich jetzt von Ihnen. Ich wünsche Ihnen einen gesegneten Tag. Am Mikrofon war Wolfgang Reumüller.

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1: Liebe Hörerinnen und Hörer, willkommen zum heutigen Glaubensforum. Ich begrüße Sie aus dem Studio in Brix. Mein Name ist Georg Fleumer. Ich begrüße alle Hörerinnen und Hörer aus Südtirol, Österreich, Deutschland, Schweiz, woher auch immer Sie sich verbunden haben mit uns. Es ist eine große Freude, heute auch Dr. Ingrid Grammer begrüßen zu dürfen. Es ist im Glaubensforum eine weitere Sendung mit dem Titel Beten mit dem Buch der Psalmen. All meine Quellen entspringen in dir. Psalm 87. Diese Sendung wurde schon im Vorfeld aufgenommen. Ich wünsche Ihnen viel geistlichen Gewinn.
2: Liebe Hörerinnen und Hörer von Radio Maria, ein herzliches Grüß Gott zu einer weiteren Sendung aus unserer Reihe Beten mit dem Buch der Psalmen. Im Mittelpunkt der heutigen Sendung steht der Psalm 87. Das ist einer von den kürzeren Psalmen, vielleicht auch nicht ganz ein so bekannter Psalm. Und wir beginnen einfach mal wie immer mit dem Text und ich werde dann ganz kurz noch zum Aufbau sagen und dann zu den einzelnen Versen. Ja, es an sich kommt mir vor ziemlich klar, nur er verwendet auch Begriffe, wo man vielleicht ein bisschen auch einen Hintergrund braucht, um das dann wirklich verstehen zu können oder den Zusammenhang erfassen zu können. Und dazu soll unsere Sendung heute dienen und ich hoffe, dass da vielleicht die eine oder andere Frage geklärt werden kann zu diesem Text. Soweit zu unserem Psalm 87 und nun zum Text. Ein Psalm der Korachiter, ein Lied. Der Herr liebt seine Gründung auf heiligen Bergen, die Tore Zions mehr als alle Städten Jakobs. Herrliches sagt man von dir, du Stadt unseres Gottes. Ich zähle Rahab und Babel zu denen, die mich erkennen, auch das Philisterland, Tyrus und Kusch. Diese sind dort geboren. Ja, über Zion wird man sagen, ein jeder ist in ihr geboren. Er, der Höchste, gibt ihr Beistand. Der Herr zählt und verzeichnet die Völker. Diese sind dort geboren. Und sie werden beim Reigentanz singen, all meine Quellen entspringen in dir. Soweit ist es, das ist mal unser Psalmtext. Im Großen und Ganzen ist man sich in der Fachwelt über die Gliederung dieses Psalmes einig. Also 1a ist die Überschrift, 1b bis 3 ist sozusagen der erste Abschnitt und 4 bis 6 ist der zweite Abschnitt und Vers 7 ist sozusagen der Rahmen, der dann wieder auf Vers 1b auch zurückgreift. Das ist schnell gesagt. Wir werden das dann auch nochmal deutlicher sehen, dass es eben zwischen 3 und 4 ja wirklich einen, ich möchte nicht sagen einen Bruch, aber doch einen Themenwechsel gibt. Ich möchte heute, sonst mache ich das kaum, aber heute doch ein paar Worte mehr zur Überschrift sagen. Ein Psalm der Korachiter, weil ich auch glaube, dass, wenn man ein bisschen einen Hintergrund zu dieser Überschrift hat, man vielleicht auch den ganzen Psalm besser einordnen kann oder auf diesem Kontext her auch den Psalm besser verstehen kann. Er heißt jetzt ein Psalm der Korachiter, ein Lied. Wer waren die Korachiter? Es werden ihnen 12 Psalmen zugesprochen. Sieht man davon aus, dass Psalm 42, 43 immer 2 Psalmen gewertet werden. Der Ahnherr der Korachiter war im Korach, ja, kann man sich denken. Und die Korachiter gehören zum Stamm Levi. Das kann man im Numeri 26, 58 lesen. Und der Stamm Levi war ja bekanntlich der einzige Stamm, der keinen Landbesitz bekommen hat bei der Einwanderung ins Land, sondern der ist reserviert für den Gottesdienst, für den Tempeldienst. Und diese Korachiter waren eben dann auch in der Folge vor allem Torwächter und Sänger. Und ich möchte in diesem Zusammenhang jetzt doch einen längeren, obwohl ich ihn doch auch trotzdem gekürzt habe, einen längeren Text, sagen wir es mal so, von Marion Gardey zitieren, der für mich, diese Frau Gardey beschreibt für mich sehr anschaulich die Ausgangssituation dieses Psalmes. Da schreibt sie, Zitat: Stellen wir uns vor, wie der große Tempel in der heiligen Stadt steht. Die Pilger kommen und treffen an der Pforte des Vorhofes auf die levitische Sänger- und Wächtergarde, die als Korachiter bezeichnet werden. Sie taten einerseits Dienst als Türwächter, andererseits waren sie eine Sängergilde und begrüßten die in den Tempel Einlass Begehrenden mit ihren Liedern. Darunter sind Menschen, die von weit her nach Zion kamen, die Nicht-Israeliten aus allen Völkern. Diese Leute hatten die Mühsal und die Gefahren einer langen Reise auf sich genommen, weil die Idee eines ewigen Gottes sie faszinierte, von dem man auch als Fremder Weisung für das Leben erhält. Wie der Prophet sagt: Mein Tempel soll ein Bethaus für alle Völker sein. Jesaja 56,7. Nun waren die Fremden angekommen und erwarteten voller Spannung, was ihnen begegnen würde. Sie standen in langen Reihen und warteten auf Einlass. Dabei mussten sie feststellen, dass für die Israeliten eine gesonderte Schlange eingerichtet war. Möglicherweise die Israeliten auch bevorzugt eingelassen wurden. Vor diesem Hintergrund ermutigten die Korachiten die Fremden mit einem Psalmlied, das sie einstimmen sollte auf das religiöse Erleben und ihnen zugleich sagte, dass sie durch das Pilgern nach Zion gleichberechtigt mit den Israeliten sind. Sie gehören durch diesen Eintritt in Zion nun mit zum heiligen Volk. Sie sind zu Hause angekommen. Soweit eben der Text von Marion Gardey aus dem Buch Du bist mein Gott, den ich suche, Psalmen lesen im jüdisch-christlichen Dialog. Also ich habe das sehr spannend und anschaulich gefunden, diesen Hintergrund. Ich glaube wirklich, dass man sich das so vorstellen kann und dass auf diesem Hintergrund das schon sozusagen ein Verstehenshorizont ist für diesen Psalm. Als Torwächter waren die Korachiten wohl in der Hierarchie ganz unten. Nichtsdestotrotz haben sie ihre Aufgabe als wichtig und bedeutend empfunden. Das lässt sich aus einem weiteren ihnen zugeschriebenen Psalm erkennen. Im Psalm 84 heißt

auch einmal, aus welchem Munde sozusagen dieser Psalm 87 kommt und aus welchem Hintergrund er geschrieben wurde. Soweit ein paar einleitende Worte, diesmal ein bisschen ausführlicher zur Überschrift unseres Psalmes. Bevor wir jetzt zum eigentlichen Psalmtext kommen, möchte ich eben nochmal den ganzen Psalm in Erinnerung rufen. Ein Psalm der Korachiter, ein Lied. Der Herr liebt seine Gründung auf heiligen Bergen, die Tore Zions mehr als alle Städten Jakobs. Herrliches sagt man von dir, du Stadt unseres Gottes. Ich zähle Rahab und Babel zu denen, die mich erkennen, auch das Philisterland, Tyrus und Kusch. Diese sind dort geboren. Ja, über Zion wird man sagen, ein jeder ist in ihr geboren. Er, der Höchste, gibt ihr Bestand. Der Herr zählt und verzeichnet die Völker. Diese sind dort geboren. Und sie werden beim Reigentanz singen. All meine Quellen entspringen in dir.

0: Liebe Hörerinnen und Hörer, willkommen zurück im heutigen Glaubensforum. Spricht Dr. Ingrid Krammer über das Beten mit dem Buch der Psalmen. All meine Quellen entspringen in dir. Psalm 87.
1: Im ersten Abschnitt, im 1b bis 3, hören wir wichtige Aussagen über die Gottesstadt. Da heißt es einmal: Der Herr liebt seine Gründung auf heiligen Bergen. Im Hebräischen ist die Satzstellung ein bisschen anders, aber inhaltlich bleibt das egal. Jetzt bleiben wir da beim deutschen Text. Da ist erstens von der Gottesliebe zu seiner Stadt die Rede. Und das lesen wir übrigens auch zum Beispiel im Psalm 78, 68. Das ist ein Psalm, der einen Geschichtsrückblick gibt. Also das ist auch jetzt, wie soll ich sagen, nicht die erste und nicht die einzige Stelle, wo man das lesen kann. Zweitens ist von seiner Gründung die Rede. Der Herr liebt seine Gründung auf heiligen Bergen. Gott selbst, also seine Gründung heißt, Gott selbst ist der Ursprung der Stadt. Er hat nicht etwas übernommen, nicht umfunktioniert, nicht adaptiert. Nein, er hat selbst gegründet. Und das ist ganz wichtig, die hier für den im Hebräischen für Gründung verwendete Wortwurzel wird immer wieder auch in einem kosmischen Sinne verwendet. Auch hier steht der Psalm 78 zum Beispiel, Pate, da heißt es im Vers 69, dort baute er sein hochragendes Heiligtum, so fest wie die Erde, die er für immer gegründet hat. Also da wird der Bau des Heiligtums mit der Gründung der Erde verglichen. Und es ist eben dann später, auch für den späteren Verlauf des Psalms, gar nicht uninteressant und eigentlich wichtig, dass durch dieses Wort Gründen eigentlich eine Verbindung zur Schöpfung hergestellt wird. Auf Pfeilern hat er sie gegründet, da müssen wir jetzt ausholen und das biblische Weltbild kurz noch darstellen. Aber so wie er sozusagen die Schöpfung gegründet hat, so hat er auch seine Stadt, in der er Wohnung genommen hat, gegründet. Also

da ist wieder Schöpfung und Geschichte quasi in eins gesehen. Ein weiteres Vorkommen dieser Wurzel, dieses Gründen, ist auch der Psalm 24. Und da ist noch zusätzlich interessant, da kommt eben auch dieses Gründen in der Schöpfung vor, aber es kommt auch der Berg vor und es kommt auch die heilige Stätte vor. Also da haben wir auch diese drei Punkte, die wir jetzt schon bei den ersten, ich sage mal 2, 4, 6, 8 Worten des Psalmes, Textes hören. Auch vor. Psalm 24 zur Erinnerung, dem Herrn gehört die Erde und was sie erfüllt, der Erdkreis und seine Bewohner. Denn er hat ihn auf Meere gegründet. Da kommt wieder das Gründen. Den Erdkreis hat er gegründet. Genauso wie er eben dann die Stadt gegründet hat. Ihn über Strömen befestigt. Wer darf hinaufziehen zum Berg des Herrn? Wer darf stehen an seiner heiligen Stätte? Und da sind wir jetzt schon beim dritten Punkt. Hier ist die Rede von einer Gründung auf heiligen Bergen. Also man muss einmal dazu sagen, im Psalm 87 ist da der Plural verwendet, die heiligen Berge. Ob da die Berge Moria, Stichwort Abraham und Isaak, Genesis 22 und Zion gemeint sind, oder ob es sich um einen Verweis auf die Tatsache handelt, dass es in Jerusalem mehrere Hügel gibt, bleibt offen. De facto ist es mit den heiligen Bergen durchaus auch biblisch gang und gäbe. Die Rede von den heiligen Bergen im Zusammenhang mit der Gottesstadt gang und gäbe. Ich darf hier nur zur Illustration einige wenige Psalmverse erwähnen. Jesaja 2. Am Ende der Tage wird es geschehen, der Berg des Hauses des Herrn steht fest gegründet, da haben wir wieder das gegründet, steht fest gegründet als höchster der Berge, er überragt alle Hügel, zu ihm strömen alle Nationen. Psalm 48, groß ist der Herr und hoch zu loben in der Stadt unseres Gottes. Sein heiliger Berg ragt herrlich empor. Er ist die Freude der ganzen Erde. Der Berg Zion liegt weit im Norden. Er ist die Stadt des großen Königs. Da haben wir Heiliger Berg und Zion zum Beispiel in Verbindung. Und Jesaja 11,9, ein bisschen noch zum Inhalt, was bedeutet dieser Heilige Berg? Man tut nichts Böses und begeht kein Verbrechen auf meinem ganzen Heiligen Berg. Denn das Land ist erfüllt von der Erkenntnis des Herrn, so wie die Wasser das Meer bedecken. Also nur jetzt einmal zur Illustration, auf welchen biblischen Hintergrund allein diese erste Zeile vom Psalm 87 rückgreifen kann. Erich Zenger fasst in seinem Herder-Kommentar zusammen, Zitat, der Zion übt diese Lebensmächtigkeit dadurch aus, dass auf seiner Spitze die Gottesstadt liegt, in der Adonai inmitten seiner Schöpfung und zum Heil der Schöpfung wohnt. Auch der Mittelpunkt ist da theologisch gesehen wichtig. Ja, soweit Vers 1. Vers 2 setzt mit der Beschreibung fort. Es geht noch immer weiter. Er liebt die Tore Zions mehr als alle Städten Jakobs. Also mit Städten Jakob sind normalerweise die Heiligtümer des Nordens gemeint. Jakob steht eigentlich für den Norden. Das hängt damit zusammen, dass die beiden Söhne oder beziehungsweise seine Enkel, also die beiden Söhne seines Lieblingssohnes Josefs, nämlich Ephraim und Manasse, ihr Stammesgebiet im Norden haben. Und daher gilt Jakob eigentlich als Norden. Wenn es da heißt, er liebt die Tore Zions mehr als alle Städten Jakobs, so ist das wohl ein Hinweis auf die Erwählung des Jerusalemer Heiligtums. Zeigt auch, dass dieser Psalm wohl jünger ist und auch schon auf die Kultzentralisation zurückblickt. Also es hatte unter den Königen Hiskia und Joschia ja dann Bestrebungen und die haben es auch ausgeführt, dass es eben zu einer sogenannten Kultzentralisation kam. Also das Heiligtum in Jerusalem als der einzig legitime Kultort galt. Das
war, wie gesagt, nicht immer so. Der berühmte Samuel kommt, war auch in einem Heiligtum im Norden. Und ich darf nochmal die Frau Garte zitieren. Die bringt nämlich auf meiner Meinung nach auch nochmal einen sehr interessanten Aspekt ein. Sie sieht nämlich in diesem Satz ein gekürztes Zitat des nicht-israelitischen Propheten Bileams, der in Numeri 24,5 sagt, Jakob, wie schön sind deine Zelte, deine Wohnungen in Israel. Man muss da im Hintergrund ein bisschen noch sagen, der Bileam war eben, wie gesagt, ein nicht-israelitischer Prophet und wurde von seinem König beauftragt, Israel zu verfluchen. Aufgrund einer Intervention Gottes sozusagen konnte er das nicht tun und hat im Gegenteil Israel nicht verflucht, sondern gesegnet. Und da kommt eben dann dieser Satz, Jakob, wie schön sind deine Wohnungen. Also damals war das mobile Heiligtum noch Teil der Wohnstätten Israels. Zu der Zeit des Psalmes ist jetzt aber Gott eben präsent. Aber es ist schon mal interessant, dass die Stätten Jakobs erwähnt werden und dass auch die schon von einem nicht-israelitischen Propheten gesegnet wurden. Das Vers 3 fasst das zusammen, beziehungsweise sagt noch was anderes aus. Herrliches sagt man von dir, du Stadt unseres Gottes. Die hier verwendete hebräische Präposition kann unterschiedlich gedeutet werden und das spiegeln auch die verschiedenen Übersetzungen wider, die natürlich alle stimmen und Sinn machen. Herrliches, ehrenhaftes, gewichtiges, wie auch immer man das Wort übersetzt, sagt man von dir. Also von dir, kann aber auch heißen über dich, aber kann auch heißen in dir. Bezieht sich eben Ersteres, beziehungsweise die ersten zwei, also von dir oder über Zion, auf das Gesagte eben über die Stadt, also was eben jetzt gerade im Psalm über die Stadt gesagt worden ist, so ist das zum Beispiel, dass sie eine Gründung Gottes ist und so weiter, so öffnet die mögliche Übersetzung in dir, Herrliches sagt man in dir, noch eine weitere Dimension. Das Herrliche ist die Lehre, die in ihr gesagt, verkündigt wird und so eben auch aus ihr herausströmt. Da ist eben zum Beispiel wieder auf die Jesaja-Stelle, Jesaja 2, auf das zweite Kapitel von Jesaja hinzuweisen, wo es im Vers 3 heißt, denn von Zion zieht Weisung aus und das Wort des Herrn von Jerusalem. Also Herrliches sagt man in dir, also auch da die Weisung und das Wort des Herrn geht von Jerusalem aus. Ja, am Ende von Vers 3 steht die Notiz Selah, genauso wie am Ende von Vers 6. Ich habe es jetzt beim Lesen des Textes nicht gelesen, weil es in Wirklichkeit auch ein noch nicht hundertprozentig gedeutet ist, dieses Wort. Aber bei unserem Psalm passt es wirklich. Es heißt normalerweise, dass es das Ende eines Abschnittes markiert, was meistens aber nicht immer stimmig ist. Hier ist es stimmig. Und das zeigt jetzt, dass eben mit diesem Vers 3 der erste Abschnitt beendet ist, was auch inhaltlich sicher zutrifft, weil der Vers 4 fängt eigentlich wieder ganz neu an, auch mit einer Ich, also es gibt eigentlich auch einen Personenwechsel. Und bevor wir jetzt eben zu dem nächsten Abschnitt übergehen, möchte ich nochmals den ganzen Psalm eben in Erinnerung rufen. Und vielleicht hören Sie dann auch noch genau hin, diesen Abschnittswechsel sozusagen. Und dann können Sie wahrscheinlich auch verstehen, dass da was Neues anfängt. Ein Psalm der Korachiter, ein Lied. Der Herr liebt seine Gründung auf heiligen Bergen, die Tore Zions mehr als alle Städten Jakobs. Herrliches sagt man von dir, du Stadt unseres Gottes. Ich zähle Rahab und Babel zu denen, die mich erkennen. Auch das Philisterland, Tyrus und Kusch,
Diese sind dort geboren. Ja, über Zion wird man sagen, ein jeder ist in ihr geboren. Er, der Höchste, gibt ihr Bestand. Der Herr zählt und verzeichnet die Völker. Diese sind dort geboren. Und sie werden beim Reigentanz singen. All meine Quellen entspringen in dir.

0: Willkommen zurück, liebe Hörerinnen und Hörer, falls Sie sich erst jetzt zugeschaltet haben. Heute im Glaubensforum Dr. Ingrid Krammer. Sie spricht über das Beten mit dem Buch der Psalmen. All meine Quellen entspringen in dir. Psalm 87.
1: Ja, mit Vers 4 gibt es einen Themenwechsel und auch einen Personenwechsel. Vers 4 heißt, ich zähle Rahab und Babel zu denen, die mich erkennen. Auch das Philisterland Tyrus und Kusch, diese sind dort geboren. Das sprechende Ich ist wohl Gott. Der Inhalt dieses Verses, vielleicht auch nicht leicht verständlich und doch meiner Meinung nach erstaunlich. Es werden 5 Namen von Ländern bzw. Städten genannt, von denen Gott behauptet, dass sie ihn erkennen. Und das ist schon mal das Erstaunliche, dass die mich erkennen, ist meiner Meinung nach die Auszeichnung schlechthin. Das Thema Gott erkennen ist für mich eines der zentralsten in der Bibel. Das Kriterium, das sozusagen, ich sage mal, die Spreu vom Weizen trennt. Es ist die Grundbedingung, die zum Beispiel in der sogenannten Plagenerzählung schon im Buch Exodus zum zentralen Satz wird, der das Ziel sowohl für den Pharao als auch für Israel als Ziel genannt wird. Es geht darum, Gott zu erkennen. Und das Erkennen Gottes meint das Erfahren von Gottes machtvollem Tun und Handeln an den Menschen. Erkennen Gottes ist nicht bloß ein Wissen, eine Frucht von Studium, sondern ein Erfahren, das im Menschen die Reaktion des Suchens, des Umkehrens, des Tuns von Recht und Gerechtigkeit auslöst. Erkennen Gottes ist ein Eintreten in eine Beziehung mit Gott. Und wie gesagt, es ist letztendlich das Ziel, schon im Exodus-Buch genannt, zum Beispiel auch bei Ezechiel kommt das ganz oft vor, nur so nebenbei gesagt, das dann auch auch den neuen Bund endgültig definiert. Und das übrigens auch schon im Alten Testament. Da heißt es beim Propheten Jeremia, Kapitel 31, wo es eben um diesen neuen Bund geht, keiner wird mehr den anderen belehren. Man wird nicht zueinander sagen, erkennt den Herrn. Denn sie alle vom Kleinsten bis zum Größten werden mich erkennen. Spruch des Herrn. Denn ich vergebe ihre Schuld, an ihre Sünde denke ich nicht mehr. Und im Erkennen Gottes besteht das wahre Leben. So Johannes 17,3, da heißt es, das aber ist das ewige Leben, dass sie dich, den einzigen wahren Gott, erkennen. Und den du gesandt hast, Jesus Christus. Ja, schon in der Exodus-Erzählung wird das natürlich auch für den Nicht-Israeliten wie den Pharao möglich gehalten, eben das Erkennen Gottes. Hier im Psalm 87 ist das selbstverständlich. Sind doch alle genannten Völker in diesem Vers 4 nicht zum Gottesvolk dazugehörig, sondern eine Fremdvölker. Und wenn man jetzt einmal genau hinschaut, und das werden wir jetzt auch tun in der Folge, dann sind es eigentlich die größten Feinde des Gottesvolkes. Also das muss man sich schon auch mal ein bisschen auf der Zunge zergehen lassen. Ja, da wären zuerst Rahab und Babel genannt. Rahab gilt als Synonym für Ägypten. In diesem Zusammenhang wird meist auf Jesaja 30,7 verwiesen, wo es heißt, Ägypten ist nichtig und nutzlos, ist, was sie helfen. Darum nenne ich das, Rahab sind sie, Untätigkeit. Also Rahab, dieser Name steht eigentlich für ein mythisches Seeungeheuer. Da gibt es Beispiele im Buch Iob oder auch bei Jesaja. Von der Wortwurzel her meint der Name bestürmen, bedrängen. Immer das sind Eigenschaften, die durchaus auch für Ägypten galten. Warum der Psalmdichter da jetzt Rahab für Ägypten nimmt und hofft, dass man vielleicht an dieses irgendwie ein, ein, ein, ein, ein bestürmendes, bedrängendes, gar ein Seeungeheuer im Hintergrund hat, weiß ich nicht, und nicht einfach Ägypten sagt. Natürlich gibt es auch Texte, mit anderen Worten muss ich auch sagen, aber Gott spielt mit dem Leviathan, also dass man vielleicht auch sagen, dass im Hintergrund vielleicht auch gesagt werden will, dass auch Gott Seeungeheuer mit ihnen spielt und sie zur Nachfolge bringen kann, das sei dahingestellt. Wie gesagt, Rahab steht eigentlich, ist es sozusagen ein Codewort für Ägypten. In Klammer möchte ich jetzt noch erwähnen, falls manche von Ihnen, liebe Zuhörer, beim Hören dieses Namens Rahab, also wahrscheinlich nicht an Ägypten, aber vielleicht an die Rahab im Josua-Buch gedacht haben. Also da gibt es ja auch eine Rahab, die die Kundschafter versteckte und ihnen zur Flucht verhalf. Josua 2 spricht davon. Diese, im Hebräischen wird der Name dieser Rahab aus dem Josua-Buch anders geschrieben als diese Rahab, die für Ägypten steht. Also es gibt zwei H-Laute im Hebräischen und das sind eben unterschiedliche Laute. Insofern wird da von der Wurzel, von der Bedeutung her und vom Namen her schon ein Unterschied gemacht. Klammer zu zum Thema Rahab. Babel ist der zweite Name, sicher bekannt, da muss ich glaube ich nicht so viel sagen. Es liegt in Mesopotamien und von da kamen schon, also das waren die Vorgängervolk sozusagen, die Assyrer her, die das Nordreich zerstörten. Und später waren eben da die Babylonier, die eben Jerusalem zerstörten und das Volk in die Gefangenschaft mitnahmen. Die Erinnerungen sind da wohl auch nicht die besten. Aber Babel ist eben Babylon, also das ist glaube ich, da kann man schon was assoziieren. Dann das Philisterland. Ja, das Philisterland steht eigentlich für das Land, das für Israel das Verheißene war. Die Philister sind vor allem an der Küste, in der Küstengegend gewesen und waren zum Beispiel auch erbittertste Feinde Davids. Nur um jetzt ein Stichwort eben zu sagen. Haben immer den Israeliten immer wieder mal das Land streitig gemacht. Dann wird noch Tyros genannt. Tyros war eine bekannte Handelsstadt an der Küste im Norden, heutigen Libanon, die sprichwörtlich reich war. Das gibt es auch in der Bibel eine Entwicklung. Ursprünglich war das jetzt auch gar nicht so negativ gesehen, zumal es da zum Beispiel einen König Hiram von Tyros gab, der da dem König David Zedernholz, dieses berühmte, bekannte, beständige Zedernholz und Handwerker für den Tempelbau geschickt hat. Der fand dann unter Salomo statt, aber zumindest für die Vorbereitungen. Aber je länger die Geschichte fortschreitet, war es durchaus dann auch ein Reichtum, den vor allem der Prophet Ezechiel sehr kritisch sah und das dann eigentlich Tyros eher dann schon ein bisschen negativ war. Ezechiel 27 und 28 kann man das nachlesen. Ja, und der letzte Name ist Kusch. Kusch ist eigentlich auch bekannt. Also der Name steht gewöhnlich für Äthiopien, also praktisch für den äußersten Süden der damaligen biblischen Welt. Was will der Psalmdichter mit der Erwähnung dieser fünf Namen, Rahab, Babel, Philisterland, Tyros und Kusch sagen? Also im Großen und Ganzen lässt sich das sagen, dass damit eigentlich unter Anführungszeichen die ganze Welt gemeint ist. Das Philisterland als das Zentrum, wo eigentlich das verheißene Land ist. Tyros steht für den Norden. Immer von Jerusalem aus gesehen war Tyros auch ganz im Norden. Babel steht für Ost. Ägypten für Westen und Kusch für den extremen Süden. Also die grundlegende Aussage scheint zu sein, dass sozusagen aus allen Himmelsrichtungen Menschen in das Zentrum der Welt, unter Anführungszeichen eben auf den Zion nach Jerusalem kommen. abgesehen davon der Aussage, dass eben von allen Himmelsrichtungen die Menschen kommen, wie ich jetzt eben gerade versucht habe, anhand der Namen zu erklären, sind eben meiner Meinung nach noch bedeutender die zwei Aussagen, die eben über diese Völker gesagt werden. Das erste habe ich schon erwähnt, sie erkennen Gott. Also Gott gesteht ihnen zu, dass diese Völker, die eigentlich im Großen und Ganzen Feinde waren und eher hauptsächlich, sagen wir es mal vorsichtig, negativ beschrieben worden sind, von ihnen wird gesagt, dass sie Gott erkennen. Was das heißt, habe ich eben gerade gesagt. Und auch die zweite Aussage ist schon auch erstaunlich. Das heißt, da heißt es, diese sind dort geboren. Der Psalmdichter sieht jeden einzelnen Pilger, egal woher er kommt, als wäre er in Zion geboren. Das muss man sich auch mal bedenken. Und hier werden gleichzeitig auch zwei Aussagen über Zion verknüpft. Bis jetzt haben wir eigentlich immer Zion als den Ort verstanden, sein Ort ist sozusagen im Zentrum der Welt, den Gott gegründet bzw. und auch ausgewählt hat, der praktisch synonym für Jerusalem steht. Es war sozusagen ein geografischer Ort. Hier mit der Erwähnung des Geborenseins kommt noch ein zweiter Aspekt von Zion zur Sprache, nämlich Zion als Frau und Mutter. Dieses Konzept hat besonders der Prophet Jesaja entwickelt. Und da gäbe es auch wieder vieles zu sagen, wie man von Zion als Frau und Mutter reden kann, kann man zum Beispiel in Jesaja 66 lesen. Ich lese da ein paar Verse, auch hier stark gekürzt. Aber ich habe versucht, jetzt die zentralen Aussagen da hervorzuheben. Da heißt es in Jesaja 66, noch bevor sie ihre Wehen bekommt, hat sie schon geboren. Noch bevor die Wehen über sie kommen, hat sie schon einen Knaben zur Welt gebracht. Wer hat so etwas je gehört? Wer hat je dergleichen gesehen? Doch Zion, kaum in den Wehen, hat schon ihre Kinder geboren. Freut euch mit Jerusalem und jauchzt in ihr alle, die ihr sie liebt. Jubelt mit ihr alle, die ihr um sie trauert. Auf dass ihr trinkt und satt werdet an der Brust ihrer Tröstungen. Auf dass ihr schlürft und euch labt an der Brust ihrer Herrlichkeit. Denn so spricht der Herr. Siehe, wie einen Strom leite ich den Frieden zu ihr und die Herrlichkeit der Nationen, wie einen rauschenden Bach. Auf das ihr trinken könnt, auf der Hüfte werdet ihr getragen, auf Knien geschaukelt. Ja, ich mag das gar nicht, so Lückentexte. Und noch dazu, wenn ich jetzt, wie ich es vorlese, man ja gar nicht weiß, wo da was ausgelassen ist. Aber es kommen da die zentralen Aussagen, Zion als Frau und Mutter, da ist vom Trinken, von der Brust, an der man sich laben kann, da ist von der Hüfte, auf der man getragen wird, von den Knien, auf denen man geschaukelt wird. Also eine Fürsorge, wie halt eine Mutter um ihr Kind sorgt, wird da geschildert. Ja, soweit zu Zion und dem Geborenwerden. Der Psalm drückt die Überzeugung aus, nochmal zusammenfassend gesagt, dass alle Menschen, die zur Gründung Gottes pilgern, nach Hause, zu ihrem Geburtsort, den Zion, der Gott ist, pilgern. Und das wird jetzt in den nächsten zwei Versen betont und bestätigt und auch noch ein bisschen entfaltet. Vers 5, ja, über Zion wird man sagen, ein jeder ist in ihr geboren. Er, der Höchste, gibt ihr Bestand. Das ist auch eine sehr universale Aussage und auch eine sehr schöne Aussage. Jeder ist in Zion geboren und trotz der Unterschiede geht das gut, weil der Höchste sie sichert, ihr Bestand verleiht, der Stadt Bestand verleiht. Und es ist schon interessant, dass es da heißt, er, der Höchste, gibt ihr Bestand. es ist, würde ich mal sagen, schon auch bewusst gesagt, ist von Menschen aus allen Herren Ländern, die zu Zion pilgern, die Rede, so kann dieser Gott, der Zion gegründet hat und ihr Bestand verleiht, eben nur der Höchste sein. Ist nicht irgendein Gott, sondern es ist sozusagen der höchste Gott. Ja, und wie wichtig dem Psalmdichter, eben dem korachitischen Torwächter, der eben mit Menschen aus aller Herren Länder zu tun hat, es ist, dass in Wirklichkeit alle Pilger nach Zion schon in Zion geboren sind, zeigt der folgende Vers 6. Da steht es nämlich, zum dritten Mal ist hier die Rede vom Geborenwerden. Der Herr zählt und verzeichnet die Völker. Diese sind dort geboren. Also dreimal ist da vom Geborensein die Rede. Also stärker kann man das gar nicht ausdrücken. Und hier, der Herr zählt und verzeichnet die Völker. Da ist wahrscheinlich der Gedanke vom Buch des Lebens, in dem man verzeichnet wird. Im Hintergrund gibt es auch einige Stellen aus dem Alten Testament, die diesen Gedanken eben schon weitertragen. Und wie gesagt, das ist hier wirklich bemerkenswert und bedeutsam. Gott spricht hier Menschen der großen Feindmächte, Ägypten und Babel, Menschen aus Nord und Süd, Ost und West, eine, wie es Erich Zenger in seinem Kommentar formuliert, eine rechtlich verbindliche personale Bindung an Zion, Jerusalem zu. Zion, Jerusalem ist nicht exklusiv für das eigene Volk bestimmt, sondern Ziel ist es, dass das Zentrum, die Heimat, das Zuhause für alle Menschen wird. Solche schon sehr alten Psalmenverse, finde ich, rütteln immer wieder auf. Ja, am Ende des ersten Abschnittes in Vers 3 hat es geheißen, Herrliches sagt man von dir, du Stadt unseres Gottes. Und am Ende des zweiten Abschnittes lesen wir, der Herr zählt und verzeichnet die Völker. Diese sind dort geboren. Ja, ich finde, man kann das durchaus auch zusammenfassend sagen, das Herrliche, das man in und von der Stadt Gottes sagt, ist zusammengefasst das, dass der Herr die Völker zählt und verzeichnet und so als Bürger seiner Stadt bestätigt. Das ist wahrlich bedeutsam und herrlich. Davon sind wir heute noch weit entfernt, aber schon der alttestamentliche korachitische Torwächter kann darüber in Jubel ausbrechen, wie wir im letzten Vers dieses Psalmes hören werden. Und da möchte ich vorher, weil wir jetzt eben auch den nächsten Abschnitt abgeschlossen haben, nochmals zur Erinnerung den ganzen Psalm vorlesen, bevor wir uns eben dann noch dem letzten Vers zuwenden. Ein Psalm der Korachiter, ein Lied. Der Herr liebt seine Gründung auf heiligen Bergen, die Tore Zions mehr als alle Städten Jakobs. Herrliche sagt man von dir, du Stadt unseres Gottes. Ich zähle Rahab und Babel zu denen, die mich erkennen. Auch das Philisterland, Tyrus und Kusch, diese sind dort geboren. Ja, über Zion wird man sagen, ein jeder ist in ihr geboren. Er, der Höchste, gibt ihr Beistand. Der Herr zählt und verzeichnet die Völker. Diese sind dort geboren. Und sie werden beim Reigentanz singen, all meine Quellen entspringen in dir.

0: Liebe Hörerinnen und Hörer, willkommen zurück im heutigen Glaubensforum. Spricht Dr. Ingrid Krammer über das Beten mit dem Buch der Psalmen. All meine Quellen entspringen in dir. Psalm 87.
1: Der letzte Vers lautet: Und sie werden beim Reigentanz singen, all meine Quellen entspringen in dir. Das sind die Menschen, die am Ziel ihrer Pilgerreise angekommen sind. Ja, ich kann es nicht lassen, ich muss trotzdem was zum Text sagen. Sie werden beim Reigentanz singen, der hebräische Text ist da nicht futurisch formuliert. Leopold Zuntz übersetzt das mit folgendermaßen, und da ist er eng am Text: und Sänger wie Reigentänzer. Im Hebräischen stehen da Partizipe, man könnte auch übersetzen, und Singende wie Reigentanzende. Also ich betone das deswegen, weil die hebräische Formulierung nicht an irgendeinen Zeitpunkt in der Zukunft denkt, sondern eigentlich zeitlos partizipial formuliert. Der Jubel kann immer sein. Und erinnert an die eingangs zitierte Aufgabe der Korachiter, kann man sich durchaus vorstellen, dass es für diese Torwächter auch schön war, so viele suchende und zu Gott pilgernde Menschen zu sehen. Also man kann sich auch, man muss jetzt nicht gleich sozusagen von der ganzen Welt ausgehen, sondern im Kleinen freuen, wenn einfach mal viele Menschen in Frieden aus aller Herren Länder kommen, dann darf man sich auch freuen und jubeln. Interessant, und das durch Gesang sozusagen zum Ausdruck bringen. Interessant ist ja auch, dass hier vom Reigentanz die Rede ist. Das ist ja eben ein kreisförmiger Tanz, der sich um eine Mitte bewegt. Im Bild gesprochen tanzen die Menschen um die Mitte. Die Gottesheiligtum ist, die Gott ist. Und ja, das war der erste Teil. Und der zweite Teil dieses letzten Verses: alle meine Quellen entspringen in dir. Das Entspringen ist auch ergänzt, also auch hier gibt es eigentlich kein Verb, aber das ist jetzt nicht so inhaltlich, nicht so dramatisch, das zu ergänzen, im Gegenteil, das passt sehr gut dazu, würde ich sagen. Dieser Satz und damit das Fazit dieses Psalmes, dieser Satz hat es in die Überschrift unserer Sendung gebracht. Und das ist nicht zufällig, weil ich könnte mir durchaus vorstellen, dass zumindest dieser Satz, alle meine Quellen entspringen in dir, mitunter wohl das bekannteste Zitat aus diesem Psalm 87 ist. Und auch inhaltlich ist es eine Zusammenfassung des Gesagten, aber auch hier, mir vor, gibt es durchaus eine tiefere Dimension, wenn man auch den ganzen kontextuellen Hintergrund, wo ich versucht habe, das stichwortartig zumindest anzureißen, dieses Psalmes bedenkt. Natürlich, also vordergründig kann ich mal sagen, natürlich alle meine Quellen entspringen in dir, das kann ich auch schon herausgelöst aus dem Kontext sagen. Ja, alle meine Quellen, aus denen ich sage mal in Klammern, im geistlichen Sinne schöpfe, entspringen in dir, in Gott. Wörtlich, wie gesagt, ich habe schon gesagt, fehlt das Verb, all meine Quellen in dir. Also ja, knapper, drastischer, faktischer kann man es gar nicht mehr formulieren. Aber es gibt da auch noch einen motivlichen Hintergrund, den ich kurz noch erwähnen möchte, weil ich finde, dass es diesen ganzen Psalm und auch diesen Satz nochmal eine viel größere Bedeutungsdichte verleiht. Die Rede von Quellen Gottes, löst biblische Assoziationen aus, die, wie gesagt, sich durch die Bibel zielen, aber wo es eigentlich, und das ist interessant, zentrale Texte gibt, die am Anfang der Bibel, in der Mitte und am Ende der Bibel stehen. Kommt mir vor, ist auch nicht ganz zufällig. Es ist eine motivliche Verbindung. Am Anfang der Bibel, da lesen wir schon in Genesis 2, ab Vers 10, das ist der zweite Paradiesesbericht sozusagen. Und da geht es darum, dass aus diesem Paradies, aus dieser ursprünglichen Schöpfung ein Strom entspringt, der den Garten bewässert und sich zu vier Flüssen teilt, in vier Flüsse teilt, die in alle vier Himmelsrichtungen gehen. Also da ist sozusagen aus dem Zentrum der Schöpfung ein Fluss, der in vier Richtungen geht. Auch bei unserem Psalm ist von Zion die Rede, die Menschen aus allen vier Richtungen anzieht. Hier ist sozusagen ein Zurückkommen zu der Quelle, zum Ausgangspunkt der vier Ströme. Das wäre immer mal der Genesis-Bericht. Und ich habe ja auch schon gesagt, im Zusammenhang mit der Rede von der Gründung der Stadt, dass genau durch diesen Begriff der Gründung, biblisch gesehen zumindest, der Verweis auf die Schöpfung, auf die Gründung des Erdkreises, den Gott über den Wassern befestigt, gegründet hat und befestigt hat, dass da sozusagen der Konnex zum Schöpfungsgeschehen da ist. Und durch diese Quelle ist durchaus auch eine motivliche Verbindung gegeben. Ein wichtiger Text, ja, wenn man so die Bibel aufschlägt, ziemlich im Zentrum der Bibel, ist Ezechiel 47. Das ist ein Kapitel, ein Teil dieser großen Tempelvision des Propheten Ezechiel ist. Und auch hier, der Ezechiel sieht eben einen himmlischen Tempel. Es ist eine Vision, es ist ein himmlischer Tempel diesmal, aber die Ausgangssituation, abgesehen davon, dass sie natürlich himmlisch und herrlicher ist, ist ähnlich wie unser Psalm 87. Es gibt eben ein Heiligtum im Zentrum der Welt sozusagen, und aus diesem Zentrum gehen auch Flüsse hervor. Ich zitiere nur auch hier nur ganz kurz. Dann führte er mich zum Eingang des Tempels zurück und siehe, also Gott, den Propheten Ezechiel, und siehe, Wasser strömte unter der Tempelschwelle. Und er führt, dann wird er herausgeführt, der Ezechiel, und das Wasser wird immer tiefer und tiefer. Und dann kommt er zurück und sieht an beiden Ufern des Flusses sehr viele Bäume. Und dann auch viele Lebewesen, die sich regen und leben können, und viele Fische und so weiter. Dann heißt es in Vers 9, wohin der Fluss kommt, dort bleibt alles am Leben. Und nicht nur im Fluss gibt es Leben, sondern Vers 12, an beiden Ufern des Flusses wachsen alle Arten von Obstbäumen. Ihr Laub wird nicht welken und sie werden nie ohne Frucht sein. Jeden Monat tragen sie frische Früchte. Denn ihre Wasser kommen aus dem Heiligtum. Die Früchte werden als Speise und die Blätter als Heilmittel dienen. Also ich kann es hier auch nur kurz anreißen, aber es geht auch hier um Wasser, und eben im Psalm 87 wird gesprochen, meine Quellen entspringen in dir, eben in Gott, in Zion. Und der Ezechiel in seiner Vision sieht es eben auch, entspringende Wasser aus dem Tempel, die halt Leben bringen, die für im Wasser und neben dem Wasser und die ja eigentlich sogar, wie soll ich sagen, ein Wunder vollbringen in dem Sinn, dass sie die Pflanzen das ganze Jahr Frucht tragen und die Blätter Heilmittel werden. Und viel knapper, aber doch genau das gleiche Motiv lesen wir dann in der Offenbarung des Johannes, wo es im 22. Kapitel heißt, und er zeigte mir einen Strom, das Wasser des Lebens, klar wie Kristall. Er geht vom Thron Gottes und des Lammes aus. Also da wieder das Gleiche. Zwischen der Straße der Stadt und dem Strom, hüben und drüben, steht ein Baum des Lebens. Auch da gibt es Bäume. 12-mal trägt er Früchte, jeden Monat gibt er seine Frucht und die Blätter des Baumes dienen zur Heilung der Völker. Also da haben wir praktisch die gleichen Motive wie bei Ezechiel. Also wie gesagt, dass alle Quellen entspringen in dir, also in Zion, in Gott, hat diese Wasser aus Gottes Heiligtum diese Motive, diese Rede über die Wassersgottes Heiligtum vor allem von diesen drei eben genannten Stellen im Hintergrund. Und das macht natürlich die Bedeutungsbreite viel deutlicher. Ob der korachitische Torwächter und Sänger, der dieses Lied sang, Ezechiels Vision kannte, weiß ich nicht. Also die von Johannes kann er gar nicht gekannt haben. Aber de facto finde ich schon, dass man den Psalm 87 eben auch im Kontext dieses Durchganges durch die Bibel sehen kann. Ja, mehr kann ich da nicht mehr sagen. Abgesehen davon, dass natürlich auch unsere Sendezeit schon fortgeschritten ist. Und so darf ich mich mit diesem Bekenntnis, dass auch unser freudiges, singendes und tanzendes, zumindest im Herzen tanzendes, ausgedrücktes Bekenntnis sein soll, verabschieden. All meine Quellen entspringen in dir. Ich möchte mich bedanken für Ihre Zeit, für Ihr Zuhören und freue mich auf ein Wiederhören. Auf Wiederhören.
0: Ein herzliches Vergelt's Gott an unsere Referentin Dr. Ingrid Krammer. Danke für alles, was Sie mit uns geteilt haben, für alles, was wir lernen durften heute. Beten mit dem Buch der Psalmen. All meine Quellen entspringen in dir. Psalm 87. Ein herzliches Vergelt's Gott auch an Sie, liebe Hörerinnen und Hörer. Falls Ihnen die Sendung gefallen hat, was wir hoffen, erzählen Sie gerne weiter. 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Ein herzliches Vergelt's Gott auch für Ihre Unterstützung, für unser Radio. Mein Name ist Georg Fleumeier und ich verabschiede mich aus dem Studio in Brixen. Auf Wiederhören.

0: Lebenshilfe. Einen schönen Vormittag und herzlich willkommen, liebe Zuhörer von Radio Maria, zur Sendung Lebenshilfe. Aus dem Studio in Wien begrüßt Sie Gabi Weindlmeier. Hagiotherapie ist heute wieder das Thema dieser Sendung. Heute dürfen wir verbunden sein mit Dr. Stella Urbas. Sie wird uns hinführen zum Guten, eine Verbindung herstellen von den letzten beiden Sendungen, die wir gehört haben, im März über den Willen und im April über das Herz. Und so darf ich sehr herzlich unsere Referentin nun auf Sendung begrüßen. Grüß dich, liebe Stella.
1: Grüß dich, liebe Gabi. Guten Morgen, liebe Hörerinnen und Hörer von Radio Maria. Ja, wir haben im letzten Monat, also im April, hat die Frau Gutkauf eine Sendung gehalten über das Herz, also vor allem behüte dein Herz oder wie wir das Herz auch gut leiten können. Also es ging mir um Heilung, wie wir es heilen können durch das Wort Gottes. Und mir ist da auch aufgefallen, also im Herzen wohnt das Gute und das Böse. Also je nachdem, wofür ich mich entscheide, wird mein Herz und damit mein Wesen entweder gut oder böse. Natürlich ist es auch vermischt. Wir sind nie nur gut und wir sind nie nur böse, aber als Person. Aber wir haben immer die Möglichkeit und die Wahl. Und je öfter ich mich für das Gute entscheiden kann, desto besser wird auch meine Ausstrahlung und desto zufriedener werde ich auch selbst mit dem Leben. Ein bisschen geht es auch manchmal, also die Hagiotherapie hat ja eigentlich zwei Komponenten. Das eine ist diese Heilungskomponente, was kann und soll ich tun, damit ich heil werde in meinen Empfindungen, in meiner Erinnerung, in meiner Ausrichtung auf das Gute. Aber es hat auch etwas Aktives. Das heißt, dass wenn ich einmal mein Herz genährt habe, dann ist es auch, tut es mir gut, wenn ich selber sozusagen mich dem Guten zuwende. Also jetzt nicht nur passiv, um es zu empfangen, sondern auch aktiv, um es weiterzugeben. Und das Gute weitergeben, das ist schon etwas, was Jesus uns auch aufträgt. Er sagt zum Beispiel, wir sollen uns nicht abmühen für die Speise, die verdirbt, sondern für die Speise, die bis in das ewige Leben bleibt. Also er empfiehlt uns immer wieder im Evangelium auch das Gute zu tun, liebevoll zu sein. Er sagt jetzt nicht, sei liebevoll, er sagt, liebe deinen Nächsten wie dich selbst. Also das ist jetzt dann wieder vertrauter. Aber de facto ist es so, wenn wir prinzipiell liebevoll sind, dann können wir auch leichter den Nächsten so lieben wie uns selbst und Gott nach Möglichkeit über alles. Ja, wir haben gesagt, dass der Wille, wenn er gesund ist, sich nach der Vernunft ausrichtet. Also wenn ich jetzt ein Lebensziel habe, einen Lebensplan, ich sage, ich möchte auf der Seite Gottes stehen oder auf der Seite des Guten, wenn ich vernünftig bin, dann prüfe ich zumindest schwerwiegende Handlungen vorher. Passen sie in meinen Plan oder passen sie nicht in meinen Plan? Und dabei können Vernunft und Gefühle spontan in dieselbe Richtung zeigen. Das heißt, ich stelle mir jetzt eine Tat vor und empfinde dabei schon eine Freude und denke mir, dass etwas Gutes herauskommt. Das ist meist kein Problem. Das tun wir einfach. Aber es gibt natürlich auch die Situation, dass sich Vernunft und Gefühle widersprechen. Also dann bleibt die Entscheidung unklar und man folgt eventuell dem Gefühl mit geschwächtem Willen. Also wenn wir bei etwas Einfachem bleiben und uns vorstellen, wir möchten gerne mehr essen, als uns gut tut, und dann drücken wir ein Auge zu und sagen, naja, heute ist zum Beispiel Sonntag, heute haue ich einmal ein bisschen über die Stränge, dann folge ich meinem Gefühl, meinem Bedürfnis und nicht so sehr der Vernunft, was bei den einfachen Beispielen durchaus verkraftbar ist, bei den schwierigeren, dann wird es etwas schwieriger. Also Vernunft und Gefühle widersprechen sich, sie können sich widersprechen, spontan, und man entscheidet sich für das Gefühl und das Urteil der Vernunft wird entsprechend angepasst. Die Anpassung in dem Fall wäre, naja, heute kann ich mir das leisten, habe irgendwie Geburtstag oder sonst irgendwas, ein Grund halt. Auf diesem Weg, wenn ich das immer wieder tue, und nicht nur an besonderen Tagen, also ich erlaube es mir einmal, dann zweimal, dann dreimal, dann entstehen auf diesem Weg Laster und Blindheit des Gewissens. Warum? Weil ich mich daran gewöhne. Es entsteht sozusagen eine schlechte Gewohnheit. Und die schlechte Gewohnheit wird mit der Zeit zu einem Laster. Und damit mir mein Gewissen nicht immer wieder Vorwürfe macht und ich darunter leiden muss, verstummt das Gewissen schon langsam und sagt mir nicht mehr, was jetzt richtig wäre. Ich weiß es zwar in meinem Innersten noch, aber es ist nicht mehr so präsent. Ich kann mich aber, wenn Vernunft und Gefühl sich widersprechen, auch so entscheiden, dass es irgendwie unklar bleibt. Also man kann der Vernunft folgen mit geschwächtem Willen. Also in dem Fall wäre ich dann missmutig. Ich würde mich nicht so wie im ersten Fall, wo beides in die gleiche Richtung zeigt, freuen an dem Ergebnis, sondern ich tue das Gute, aber bin im Ziel missmutig. Da heißt es, Gott liebt einen fröhlichen Geber. Er sagt, wir sollen nicht missmutig sein. Ja, Vernunft und Gefühl widersprechen sich spontan, aber nach der Entscheidung passt sich das Gefühl der Vernunft an. Auch das ist möglich. Also, dass die Vernunft stärker ist und über das Gefühl siegt und so entstehen dann Selbstbeherrschung und moralische Tugenden. Das ist also im Prinzip der Weg, den der uns geraten ist zu gehen, dass wir mehr auf die Vernunft hören und die Gefühle sozusagen in einer guten Art und Weise mitnehmen. Natürlich, wie ich mich für etwas entscheide, das hängt auch ein bisschen immer von meiner Veranlagung ab. Also wie zum Beispiel sind meine Gefühlsschwerpunkte gelegt? Habe ich viel Liebe? Habe ich ein mich hingezogen fühlen zu etwas? Empfinde ich entweder, also das Gegenteil der Liebe wäre ein Hass oder eine Abneigung oder ein Widerwille. Es kann Traurigkeit da sein. Traurigkeit führt oft zu einer inneren Lähmung. Es kann aber Hoffnung da sein oder Resignation. Also die Gefühlsschwerpunkte beeinflussen uns auch. Aber glücklicherweise haben wir auch dann immer wieder Erfahrungen. Das heißt, es geht darum, wie stärke ich meinen Willen? Wie wird der Wille freier und stärker, damit ich eben das Gute, für das ich mich im Prinzip entschieden habe, dann auch tun kann? Wie kann ich mich also motivieren? Und die Motivationskraft des Willens wird durch das Tun des Guten gestärkt. Also jedes Mal, wenn ich etwas Gutes tue, erfahre ich dabei eine Stärkung. Ein einfaches Beispiel, es kann sein, dass ich mir schwer tue, jemanden anzurufen, also jetzt nicht nur jemand Bestimmten, sondern generell, weil ich vielleicht nicht so gern aus mir herausgehe und gerne ein bisschen für mich bin und nicht genau weiß, ob es immer willkommen ist. Aber wenn ich es dann tue, wenn ich mich überwinde, dann erlebe ich meistens eine Freude. Ha, ich habe das gemacht und es war gar nicht so schwierig. Also wenn ich dann wieder in so eine ähnliche Situation komme, dann habe ich ein Erinnerungsvermögen. Ich erinnere mich, das ist mir ja schon einmal gelungen. Also es kann sein, dass die Schwierigkeit, das anzugehen, immer noch vorhanden ist. Vielleicht auch ein bisschen nicht mehr so stark wie beim ersten Mal. Aber ich überwinde mich leichter. Und mit jedem Mal, wie ich etwas

Er sagt also ganz eindeutig, wir sollen das, was wir tun, in den Dienst Gottes stellen. Und wenn uns das gelingt, erleben wir auch Freude. Es ist so, wenn wir jetzt bei so einem einfachen Beispiel bleiben oder relativ einfachen Beispiel, wie jemanden anrufen, da ist uns vielleicht noch nicht so bewusst, dass das ein, im Dienst Gottes ist. Aber es ist zumindest im Dienst der Nächstenliebe. Ich muss, also wenn ich diese hohen Ideale höre, nicht innerlich erschrecken und denken, ich muss jetzt was ganz Großes tun, sondern es geht auch um die kleinen Taten des Guten. Auch unser Leben ist ja wie ein Mosaik und das setzt sich dann zusammen aus verschiedenen, was ich immer wieder getan habe. Also meine Taten gehen sozusagen mit mir, bleiben mit mir, schulen meine Erinnerung und mein Gedächtnis, auch meinen Willen und helfen mir, wenn sie gut sind, also auf diesem Weg voranzugehen und weiterzukommen. Die tatkräftige Ausübung der Tugenden hat eine heilende Rückwirkung auf die Psyche. Das heißt, wenn ich mich überwinde und das Gute tun kann, dann wirkt sich das positiv auch auf meine Psyche aus. Und als Hilfsmittel haben wir dafür auch sogenannte erworbene Tugenden. Das sind die Klugheit, die Gerechtigkeit, die Tapferkeit und das Maß. Also zum Willen und zur Motivation gehören diese Tugenden. Klugheit, Gerechtigkeit, Tapferkeit und Maß. Es ist dabei wichtig zu wissen, dass wir als Christen nicht bei den Tugenden stehen bleiben wollen. Es ist gut und wichtig, sie zu erwerben, aber wir bleiben dabei nicht stehen, sondern im Letzten geht es uns immer um die Gottesbeziehung. Und dazu, wie ich dadurch etwas zu dem Reich Gottes beitrage. Muss ich schauen. Ja, wir könnten eigentlich schon ein paar Takte Musik machen.

0: Sie hören die Sendung Lebenshilfe hier bei Radio Maria Österreich zum Thema Hagiotherapie. Mit uns verbunden ist Dr. Stella Urbas. Sie ist Hagio-Assistentin. Im ersten Teil haben wir gehört, dass es gut und wichtig ist, sich immer nach der Vernunft auszurichten. Die Gefühle werden anschließend auch nachziehen, zumindest auch nach einiger Zeit. Ja, und die tatkräftige Ausübung der Tugenden hat eine heilende Auswirkung auf unsere Psyche. Und so darf ich jetzt das Wort wieder an unsere Referentin übergeben.
1: Ah, jetzt höre ich leider nichts.
0: Wir können dich hören, ich weiß nicht.
1: Ah, okay, gut, ja, dann passt. Ich mache einfach weiter. Ja, die tatkräftige Ausübung der Tugenden wirkt sich auf unsere Psyche aus. Wir schauen jetzt auf vier Tugenden. Das sind die Klugheit, die Gerechtigkeit, die Kraft von Gefühlen gezielt nutzen. Das sind Tapferkeit und Maß. Ja. Eigentlich ist das Thema heute der Wille. Das heißt, wir schauen, wie können wir unseren Willen ein bisschen erziehen, dass wir uns nicht, oder wie steht es mit meinem Willen? Warum ist der Wille so wichtig? Weil der Wille auch im Herzen verankert ist. Das heißt, wir haben gehört, im Herzen ist unser ganzes Archiv. Alles Gute und alles Böse, was wir erlebt haben, aber auch alles Gute und alles Böse, was wir selber tun oder tun wollen. Und wenn ich meinen Willen stärke und diesen Willen an der Vernunft orientiere, die Vernunft orientiert sich an dem, was für mein Leben gut ist, was also sozusagen für das ewige Leben wichtig ist. Dafür habe ich die Vernunft und den Willen orientiere ich daran. Wenn meine Gefühle widerstrebend sind, merke ich trotzdem mit der Zeit, also wenn ich mich sozusagen überwinde, ich muss mich Gott sei Dank nicht immer überwinden, sondern manches ist schon gute Gewohnheit, aber am Anfang muss ich mich manchmal überwinden. Wenn ich mich überwinde, dann führt mich das weiter, insofern als ich es das nächste Mal leichter tue. Ja, die Klugheit setzt sich aus mehreren Bausteinen zusammen. Also zum Beispiel gehört zur Klugheit Erinnerung. Wir haben da ein landläufiges Sprichwort, das heißt, aus Schaden werde ich klug. Auch daran sehe ich, okay, da habe ich einmal etwas falsch gemacht und jetzt will ich es das nächste Mal richtig machen. Also Erinnerung ist da ein Baustein. Ein weiterer Baustein ist, dass ich die Wirklichkeit so wahrnehme, wie sie ist. Oder dass ich auch bereit bin, etwas zu lernen. Wenn ich bei dem Sprichwort bleibe, aus Schaden werde ich klug, dann muss ich aus diesem Schaden was lernen. Wenn ich das nächste Mal den gleichen Fehler mache, dann bin ich noch nicht klug geworden. Es ist auch gut, wenn man Zusammenhänge erkennt und wenn man irgendwie ein bisschen vorausschauen kann. Also das sind die Bausteine der Klugheit, die mir auf dem Weg helfen, zukunftsorientiert zu sein. Also durch die Tat ist man mit der Wirklichkeit in Kontakt getreten und hat durch die Tat eben das Gute verwirklicht. Das war die Klugheit, dann kommen wir zur Gerechtigkeit. Gerechtigkeit ist in unserer Welt ein bisschen schwer zu messen. Also es gibt da ein nettes Beispiel, das sagt, es ist als Scherz gedacht, dass wir bei der Erschaffung der Welt schon nicht ganz gerecht beurteilt oder versorgt würden, weil die Spinne hat 8 Beine, der Hund hat 4 und der Mensch hat nur 2. Aber niemandem von uns wird es einfallen, das als ungerecht zu empfinden, sondern da ist die Gerechtigkeit liegt darin, dass jeder das bekommt, was er braucht. Und dass wir aufeinander bezogen sind. Dass also, es gibt da bei Paulus, er schreibt einmal, dass jedes Glied hat seine besondere Tätigkeit und Fähigkeit. Und das Auge kann nicht zum Ohr sagen, ich brauche dich nicht. Und die Nase kann nicht zur Hand sagen, ich brauche dich nicht und so weiter. Sondern alles das ist aufeinander bezogen. Und so sind wir als Menschen auch aufeinander bezogen. Wir leben aus dieser Verbundenheit miteinander. Wenn wir zu sehr in eine innere Isolation gehen und uns nicht mehr verbunden fühlen, dann kommt es auch leicht zu Ungerechtigkeit. Ja, und wie können wir unsere Gefühle für das Gute nutzen? Das sehen wir durch die Tapferkeit. Also ich habe jetzt schon öfter gesagt, dass eben dieses Tun des Guten uns sowohl für die Psyche gut tut, als auch der Umwelt gut tut, uns Freude und Hoffnung schenkt und dass ich mich dazu manchmal überwinden muss. Und diese Überwindung nennt man Tapferkeit. Wenn ich also nicht immer mir und meinen Bedürfnissen nachgebe, sondern mich manchmal auch überwinden muss, das ist Tapferkeit. Und jedes Mal, wenn ich tapfer bin, werde ich demnächst ein bisschen mehr tapfer sein. Geht oft nur in ganz kleinen Schritten, aber wenn man sie wahrnehmen oder beobachten würde, wären sie jedes Mal eine Freude, die mir das bereitet. Und Maß, das richtige Maß, das ist für jeden einleuchtend, dass wir das brauchen, dass wir nicht irgendetwas, also es ist egal, was wir unmäßig tun, alles schadet uns. Wenn wir unmäßig essen, schadet es uns. Wenn wir unmäßig Sport machen, schadet es uns. Wenn wir unmäßig nur mit Freunden unterwegs sein wollen, dann finden wir nicht zur inneren Ruhe. Wenn wir unmäßig nur arbeiten, dann werden wir in die Erschöpfung geraten. Also in allem, was wir tun, und wenn wir unmäßig ruhen, dann wird das zur Faulheit führen. Also in allem brauchen wir ein Maß, das richtige Maß, ein gutes Maß. Ja, vorhin sind wir davon ausgegangen, dass Jesus das Tun des Guten mit einer Speise vergleicht. Wir haben gesagt, bei Johannes 6,27 heißt es, müht euch nicht ab für die Speise, die verdirbt, sondern für die Speise, die für das ewige Leben bleibt und die der Menschensohn euch geben wird. Denn ihn hat Gott der Vater mit seinem Siegel beglaubigt. Also das heißt, es geht um eine Nahrung, die das Tun des Guten wird als Nahrung bezeichnet und diese Nahrung führt mich ins ewige Leben und der Menschensohn gibt sie mir. Das heißt, wenn ich mit ihm in Verbindung bin, dann erkenne ich auch viel leichter, was das Gute ist und was das Gute, das ich zu tun habe oder zu gedenke, wie ich das jetzt einsetzen kann. Es geht dabei darum, dass ich mich auch zeitweise prüfe, wie ich meine Kräfte einsetze. Ob das jetzt mehr für das Irdische ist, also zum Beispiel Haus und Garten oder weiß nicht, oder ob ich über das hinaus auch salopp ausgedrückt über meinen Gartenzaun hinwegschaue. Worauf baue ich? Wofür mühe ich mich ab? Worauf ist mein Sinnen gerichtet? Ist mein Herz verwurzelt in der Ewigkeit oder im Vergänglichen? Lebe ich für Gott oder lebe ich für die Welt? Es ist uns geraten, immer wieder eine Gewissensprüfung zu machen. Und diese Frage kann ich durchaus in meine Gewissensprüfung einbeziehen, dass ich einfach mich frage, ist es mir heute gelungen, etwas Gutes über mich selbst hinaus zu tun? Ja, in der Mitte der Sendung haben wir immer eine kleine Meditation und versuchen das, was wir gehört haben, auch ein bisschen zu verinnerlichen. Und dazu bitte ich wieder um ein paar Takte Musik im Hintergrund.

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dann versuche ich, Jesus anzuschauen. Vielleicht gibt es ein Bild, ein Inneres, das ich von ihm habe, das ich leicht in mir entstehen lassen kann.

Und wenn ich so in seine Gegenwart komme und in seine Liebe, dann ist es nicht mehr so wichtig, was ich ihm sage. Einfach wichtig.

erkennt mein Innerstes, meine innersten Gedanken. Meine Wünsche. Meine Sehnsüchte. Meine Hoffnungen. 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Ich bringe ihm meine Freude.

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Vielen Dank, liebe Stella, für diese Meditation und auch für deine Ausführungen, wie wir uns nach dem Guten ausrichten, wie wir unseren Willen stärken können und die Tugenden entfalten können. Liebe Zuhörerinnen und Zuhörer, Sie können sich jetzt gerne einbringen in diese Sendung. Vielleicht möchten Sie ein Zeugnis mit uns teilen oder eine Erfahrung. Gerne sind auch Fragen willkommen. 0720 578 578 ist die Nummer ins Studio. 0720 578 578 und außerhalb Österreichs wählen Sie 0043 720 578 578.

Wie können Sie sich motivieren, das Gute zu tun oder wo gibt es Schwierigkeiten? Ja, vielleicht möchten Sie sich dazu einbringen in diese Sendung. Vielleicht haben Sie auch eine Frage. 0720 578 578 ist die Nummer ins Studio.

0: Ich begrüße eine erste Anruferin, Elisabeth aus der Steiermark. Bitte schön, grüß Gott.
1: Grüß Gott, da ist die Elisabeth. Und zuerst möchte ich mich bedanken für die schöne, gute Sendung. Und es freut mich, wenn ich kann Gutes tun. Und ich bin auch ein Mensch, der was gern Menschen beschenkt. Da bin ich mal beim Sandler, wollen einkaufen. Und dann habe ich mir so eine kleine Backerl gemacht. Ich habe einen Rosenkranz einer da, ein paar Euro und Süßigkeiten, gell? Und dann ich einen Sandler gesehen habe, habe ich diesen Sandler geschenkt. Dann bin ich mit dem Buch gegangen und wie ich ein paar Stücke gegangen bin, jetzt schreit er nachher, lasst ihn nach mir nachher, umarmt mich und sagt, danke, du gute Mutter. Der hat sich so gefreut. Der hat sich mit dem Rosenkranz mehr gefreut, als dieser mit dem Gold. Und das dann über die kleinen Geschenke Gutes zu tun.
2: Ja, das ist, danke, dass Sie das mit uns teilen. Das ist ein sehr schönes Ereignis.
1: Ja, und noch ein anderes möchte ich Ihnen auch noch sagen. Da sind meine Freundin und ich nach Eichkögel gefahren. Sühnesamstag. Und da beten wir immer einen Rosenkranz mit rauffahren. Und dann haben wir ein liebes Rosenkranz gebetet. Dann heißt es, liebe Mutter Gottes, nimm jetzt viele arme Seelen aus dem Fegefeuer mit. Und haben wir gebetet. Und wie wir so dahin fahren, es war ein schöner, strahlender Sonnentag, haben wir am Himmel angesehen, ist ein goldenes Herz geworden, eine goldene Sonne und eine goldene Horde. Das hat die Freundin und ich miteinander gesehen. Wir haben uns so gefreut. Das haben immer die kleinen oder die großen Freuden, was man kriegt am Himmel. Das ist Gutes tun. Das ist das Schönste, wenn man kann Menschen Freude machen und Gutes tun kann. Und den Himmel uns einsetzen. Das möchte ich Ihnen sagen.
2: Danke. Und sind bestimmt auch erfahren, dass dass diese Erlebnisse Sie dann auch bestärken, wieder sich etwas einzufordern lassen, um jemanden wieder eine Freude zu machen.
1: Ja. Sie kriegt ja mehr Druck, als was sie gibt, so jemand. Das ist das schönste Geschenk.
2: Genau.
1: Weitergehen.
2: Man kriegt mehr zurück, als man gibt. Ja, Freude macht es wirklich stärker. Ja.
1: Und sie sagen dann, hey, ich bin jetzt gut mit dem Rosenkranz knüpfen und jetzt schaue ich her, ich mit der Radio Maria. Jetzt freue ich mich, wenn ich kann. Das muss ich jetzt wieder wohl sagen. Wenn man schon auf die Freude und die Ereignisse weitergeben.
2: Fein. Danke sehr.
1: Ja, bitte gern schön.
2: Alles Gute.
1: Ihnen auch alles Gute und danke für die schöne Sendung. Danke.
2: Danke. Wiederhören.
0: Dankeschön für dieses schöne Zeugnis. Viel Freude noch weiterhin beim Rosenkranz knüpfen. Ja, und wenn auch Sie sich, liebe Zuhörerinnen und Zuhörer, einbringen möchten in diese Sendung, vielleicht haben Sie eine Frage oder auch einen Beitrag oder ein Zeugnis, 0720 578 578 ist die Nummer ins Studio.

0: Der nächste Anruf erreicht uns ebenfalls aus der Steiermark. Ich begrüße Susanne. Grüß dich, Susanne.
1: Ja, hallo, da spricht die Susanne aus der Steiermark.
2: Ah, hallo.
1: Servus, Stella. Hallo, servus, Stella. Ich habe leider die Sendung jetzt fast schon verpasst, weil ich mich im Garten verspielt habe draußen, aber ich habe jetzt noch einen Beitrag von dir gehört. Aber ich hätte eine Frage, und zwar, mich beschäftigt in letzter Zeit sehr viel die Erinnerung an Situationen, wo es mir schlecht gegangen ist, also die Erinnerungen daran. Mir geht es selber gut, gesundheitlich geht es mir gut, aber es war nicht immer so, und jetzt kommen aber so viele Situationen, wo ich erinnert werde an die Dinge, wo es dann schlecht gelaufen ist. Wenn das zum heutigen Vortrag überhaupt passt, aber das habe ich mir gedacht, vielleicht.
2: Genau. Wenn diese Erinnerung kommt, was machst du denn dann?
1: Ja, ich versuche, dass ich das Gute, was auch geworden ist, auf das zu schauen. Und ich versuche auch, wie du auch vorher gesagt hast, das vom Guten, auf das Gute mich zu wenden. Gell? Ja. Ich sage, ich tue mir einfach schwer, weil da so Schmerz aufkommt, ja. der mich an das erinnert, was ich alles durchgemacht habe oder das, was ich hinter mir habe. Gell? Und das nicht mehr so wird, dass die Angst, das ist wie eine Mauer.
2: Angst, genau.
1: Es geht auch immer wieder auf das Gute schauen, komme ich dann auch wieder dorthin. Aber wie gesagt, das haben wir gedacht, möchte ich nochmal nachfragen. Ja,
2: ja. Also auf diese schmerzhafte, dass diese schmerzhafte Erinnerung kommt. Ich glaube, diese schmerzhaften Erinnerungen können wir wirklich nur in die Hände und ins Herz Jesu hineinlegen. Mhm. Dass wir uns so ganz bewusst machen, dass er auch Schmerz erfahren hat, Leiden erfahren hat, Verlassenheit erfahren hat und sozusagen mit ihm da eins werden. Und durch dieses Einswerden mit ihm entsteht dann wieder Vertrauen, weil er ja auch auferstanden ist. Verstehst? Also es kann sein, dass dieser Schmerz will auch in einer gewissen Weise, natürlich ist eine Angst dahinter, um Gottes Willen, das könnte wiederkommen. Und auf der anderen Seite ist es auch es will verarbeitet werden. Und verarbeiten kann es leichter, wenn es wirklich mit Jesus eins mache. Und vielleicht, also mir fällt da der Pater Pio ein, von dem ich gelesen habe, dass er seine Wunden alle 50 Jahre lang getragen hat. Und er hat Jesus gebeten und hat gesagt, nimm mir nicht den Schmerz, wenn du mir den Schmerz lassen willst. Aber wenigstens, dass es keiner sieht, das war ihm so unangenehm. Und mit dem Leiden oder mit dem, was ich erlebt habe, an Jesus wenden, es in sein Herz hineinlegen. Und wenn wir auf den Professor denken, der hätte da sicher eine Meditation gehabt, wo man so direkt unter dem Kreuz steht und das eigene Leiden mit dem von Jesus verbindet.
1: Ja, wenn ich das so höre, Stella, ich habe das auch schon so gehört und ich habe auch diese Erfahrung immer wieder schon gemacht. Das muss ich jetzt wirklich auch so bezeugen. Ja. Und irgendwie war es mir so ein Bedürfnis, auch nachzufragen, dass das auch andere ja wieder hören. Ich habe die Erfahrung immer wieder so machen dürfen, mal wirklich, das muss ich auch sagen. Ja. Und dennoch muss ich es immer wieder hören. Ich muss immer wieder hören, dass mich bestärkt.
2: Genau.
1: Eine Gemeinschaft, das brauche ich. Ja.
2: Genau. Und es hat das andere dann aufs Gute schauen auch eine Berechtigung. Gell? Weil das aufs Gute schauen, da tue ich mich dann praktisch beruhigen. Aber ich würde das Erste fast zuerst machen und dann erst aufs Gute schauen. Weil indem du dich erinnerst, kommt ja eine Anfrage aus deinem Unterbewusstsein. Und wenn Jesus die Antwort ist und sein Leiden, dann beruhigt sich das Unterbewusstsein da, also nicht nur beruhigen, sondern irgendwie ist erfahrt seine Annahme. Und dann auf das Gute zu schauen und zu sehen, na, es ist ja gut geworden und ich darf hoffen, dass es gut bleibt.
1: Ja, sehr schön. Ja, ich darf es auch so bestätigen. Trotzdem freue ich mich, dass ich es wieder höre und dass ich das immer wieder bei uns hören darf, auch ja in unseren Glaubensfragen. Danke, Stella. Danke vielmals.
2: Ja, danke dir auch. Danke für den Anruf.
1: Alles Liebe.
2: Danke, Papa.
0: Ja, und Anna aus Alpbach ist die nächste Anruferin auf Sendung. Sie möchte ein Zeugnis geben.
3: gut, Frau Admiral. Die Worte, die Sie jetzt gesagt haben, kann ich nur Lob und Preis und Dank und Amen sagen. Weil das ist genau das meine, wenn man sagen, was ich gerne sagen darf. 90 wäre demnächst, genau, meine Russen wissen das eh. Und genau, ich habe auch so Schmerzen und auch Verkennung. Aber das steht alles in der Heiligen Schrift. Mich tröstet das so sehr. Und was Sie jetzt dort gesagt haben, wegen Schmerzen, das, was oft Heilige ausgehalten haben, da packt mich der Schauder, da sage ich, verschone mich, oh Herr. Aber ich schaue auf Jesus. Ich schaue auf Jesus und sage ihm, Jesus, du hast nur Gutes getan. Wie bist du verkannt worden? Und du hast auch nicht geschrien, weil sie geschlagen haben. Dann schreie ich auch nicht, wenn ich Schmerzen habe. Aber in das Gebet in der Früh, wo es immer heißt, nicht mehr, als ich ertragen kann. Und auch ich bete viel und stellvertretend, weil heute, weil ich und lebe aus der Dankbarkeit. Ich lebe aus der Erinnerung, was ich mein Leben für andere Menschen da sein habe dürfen. Die haben gesagt, Anna, du hast immer ein gutes Wort oder du bist immer da. Oder freue mich, dass du, ja, einfach, und ich lebe aus der Dankbarkeit. Und das ist alles ein Geschenk. Und was mir ganz besonders immer mehr bewusst wird, was der Glaube für ein Geschenk ist und das Vaterunser, das heißt das Kreuzzeichen schon, der große Gott, der alles erschaffen hat, mein Vater, und das die oben meditieren und da sein Sohn ins Geschenk, und dass sich geoffenbart in seinem Sohn und uns geschenkt hat. Nein, der Glaube ist auch so ein Geschenk, Und deshalb bitte, Herrgott, lass mich ein Wunder geschehen. Ich bitte um ein Wunder, dass ich meine Vorfahren, die was so aus dem Glauben gibt, Zeugnis geben kann. Weil ich habe so einen Schmerz, wenn sie nichts mehr wissen. Halt. Sie wissen nichts mehr. Und das ist Armsens. In der Hinsicht die ich stellvertretend beten. Mein Gott, ich kann dir Gott Lob und Dank des Radio Maria und die Beispiele und die Zeugnisse und alles. Das ist doch das für ein Geschenk.
2: So, Amen. Sehr liebe Frau Anna, vielen Dank für den Anruf und wirklich alles Gute.
0: Ja, danke schön auch für dieses Zeugnis. Ich darf wieder einladen, auch Sie, dass Sie zum Telefonhörer greifen, wenn Sie einen Beitrag haben oder gerne auch eine Frage. Sie hören die Sendung Lebenshilfe hier bei Radio Maria Österreich zum Thema Hagiotherapie. Mit uns verbunden ist Dr. Stella Urbas. Heute beschäftigen wir uns mit den Tugenden, wie wir das Gute in unserem Leben tun, unseren Willen stärken, wie wir uns dazu auch überwinden und ja, die erworbenen Tugenden dann auch ausleben können, die Klugheit, Gerechtigkeit, Tapferkeit und Maß. Ja, 0720 578 578 ist die Nummer ins Studio. Und außerhalb Österreichs wählen Sie 0043 720 578 578.

0: Der nächste Anruf erreicht uns wieder aus der Steiermark, diesmal aus Graz von Renate. Bitteschön.
1: Ja, das kommt aus der Renate aus Graz. Ja. Servus. Ich wollte einmal sagen, was du zur Susanne gesagt hast, und zwar, dass der Schmerz aufgearbeitet werden muss, wenn man das so aktuell erlebt hat, dass man das immer wieder hinlegen muss, dass es dann weniger wird. Also die Erfahrung habe ich gemacht auch. Dass, ja. Und dann wollte ich noch sagen, ich habe das jetzt ausprobiert, wirklich an mir selber, und zwar dieses Maßhalten im Reden. Ja, dass ich wirklich Jesus gebeten hat, hilf mir, dass ich einfach still bin, wenn zum Beispiel mein Mann was sagt, was mich stört oder weil ich das Gefühl habe, er hat Unrecht. Und da konnte ich wirklich, wenn ich still war, am Abend mich so freuen, dass da kein Streitgespräch war, dass Friede war, also diese Frucht, die Frucht davon. Und auch habe ich zweimal erlebt, dass ich mich geirrt hätte, wenn ich mich gewehrt hätte, dass ich ungerecht gewesen wäre. Ja, und diese Gerechtigkeit, die da Platz gekriegt hat dann. Also dass ich richtig im Herzen gespürt habe, das war ja gar nicht so, wie ich geglaubt habe. Also wirklich als Gnade, das war total schön. Sehr ja, schön. Also ich möchte wirklich bezeugen, wenn man das tut, kriegt man wunderbare Erfahrungen. Und das hat sehr mit dem Willen zu tun, also mit dieser Entscheidung, die man trifft. Also ich entscheide mich, aber wenn es nicht gelingt, dann entscheide ich mich immer wieder, im Tag immer wieder. Und dann kriegt man eine schöne Erfahrung geschenkt. Und das stärkt dann und freut dann und macht das Leben schön. Gut, danke. Danke für deinen herrlichen Vortrag. Ja. Danke. Alles wahr, was du sagst. Danke. Alles Liebe den Zuhörern.
2: Ja, Papa. Danke, Papa.

Gerne können auch Sie sich noch einbringen mit einer Frage oder einem Beitrag. 0720 578 578 ist die Nummer ins Studio. 0720 578 578.

0: Für den König, für den Herrn, das haben wir jetzt gehört als Instrumentalversion. Ja, wir sollen ja auch alles, was wir tun, in den Dienst Gottes stellen. So werden wir auch Freude erleben. Sie hören die Sendung Lebenshilfe hier bei Radio Maria Österreich zum Thema Hagiotherapie. Mit uns verbunden ist Dr. Stella Urbas. Gerne können Sie sich noch einbringen in diese Sendung, noch Fragen stellen oder auch einen Beitrag, ein Zeugnis geben. Und bis zum nächsten Anrufer darf ich unserer Referentin wieder das Wort überlassen.
1: Ich hoffe, ihr hört mich jetzt, weil ich höre euch nicht.
0: Ich höre dich, ja.
1: Sehr gut, okay. Gut, danke. Ja, ich möchte mich also auch bedanken bei den Anrufern und so noch einmal ein bisschen in Erinnerung rufen, was gesagt worden ist. Also das Erste, die Frau Elisabeth hat erstens einmal mir ein gutes Vorbildbeispiel gegeben, mit dem es scheint der Frau Elisabeth keine so große Überwindung gewesen zu sein. Also sie hat da ein Temperament, das ihr das erleichtert. Aber trotzdem sagt sie, man bekommt mehr, als man gibt. Und das ist das Wunderschöne das am Zeugnis, dass es wirklich so ist, wenn wir dem Herrn etwas geben, an Selbstüberwindung, an, ja, man nennt es auch Hingabe, also den Willen in diese Richtung lenken. Ich habe etwas als richtig erkannt und dann muss ich es auch tun. Also nur die Erkenntnis allein wird mich noch nicht weiterbringen. Die ist schon besser, also viel, viel besser als nichts, aber die Erkenntnis motiviert mich einmal dazu, dass ich jetzt auch tatsächlich etwas tun muss. Und auch da, wo ich meinen Schmerz ganz mit dem von Jesus vereinen kann, bekomme ich oft mehr, als ich gegeben habe. Also ich kann das jetzt nicht für andere sagen, ich weiß es nur von mir. Also auch ich muss manchmal einen Schmerz dem Herrn geben und mich da mit ihm ganz eins machen. Und ich kann einfach bezeugen, dass ich wirklich dann dieser Friede, der da kommt und dieses Angenommensein, das kann man also weltlich, innerweltlich ein bisschen schwer erklären. Aber auch die Frau Renate, die uns gesagt hat, sie hat das erkannt, es wäre gut, wenn sie bei den Worten Maß haltet. Also dass sie nicht alles hinaussagt, was sie gerne sagen möchte. Und am Abend offensichtlich prüft sie das dann wieder und hat gesehen, wie viel Gutes ihr das gebracht hat. Diese Zurückhaltung, dieses nicht alles sagen, was uns auf der Zunge liegt, das geht manchmal auch um Selbstverteidigung, es einfach hinnehmen einmal eine Zeit lang und schauen, was daraus wird. Und das ist wirklich Gutes geworden. Sie hat Gnade und Freude bekommen. Also wir sehen, dass diese Überwindung von bestimmten Gefühlen, also im letzten Fall wäre es vielleicht ein Gefühl der Ungerechtigkeit gewesen, dass ich das überwinde, wenn ich es überwinde und auch da ist es ein bisschen Jesus schenken. Ich schenke ihm etwas, was ich jetzt von mir aus anders tun würde vielleicht, aber ich schenke es ihm. Und indem ich es ihm schenke, führt er mich den Weg. Also danke vielmals für diese Zeugnisse.
0: Dankeschön, liebe Stella, für diese Zusammenfassung der Beiträge der Anrufer. Und einige Sendeminuten stehen uns ja noch zur Verfügung. Also vielleicht möchte sich noch jemand einbringen in diese Sendung. Hagiotherapie ist das Thema. Und Dr. Stella Urbas ist mit uns verbunden. Sie ist Hagio-Assistentin. Das Thema heute, wie stärke ich meinen Willen, sich auch zu überwinden, das Gute zu tun und somit auch Tugenden zu erwerben. 0720 578 578 ist die Nummer ins Studio.

0: Der nächste Anruf erreicht uns aus Niederösterreich von Traude. Bitte schön, grüß Gott.
1: Ja, grüß Gott. Ich habe leider nicht so viel gehört, aber ich habe es begriffen, was einem wirklich, ob man etwas sagen soll oder nicht. Aber ich bin auch sehr oft in das Gebet gegangen und wenn es manchmal gar nicht gut gegangen ist, dann habe ich halt dann einen schmerzhaften Rosenkranz gesetzt, gebetet und so irgendwie den Jesus so hingegeben. Und wirklich, man wird dann durch das Gebet wirklich so stark und Gott gibt einem die Kraft. Es ist natürlich nicht alles gleich weg, dass man, wenn man gekränkt ist oder irgendeinen Schmerz hat. Aber trotzdem müssen wir uns wirklich so an Jesus anlehnen, der uns wirklich so stärkt und so viel. Und ich denke oft, wie oft brauchen wir Menschen, dass wir uns einbremsen und dass wir mehr Zeit noch haben. Und wenn man so viel in einem Tag so viel erledigen möchte, und es geht oft gar nicht, nicht? Und was wirklich das Gebet, das einem wieder zurückholt, und ich wirklich auch, ich so dankbar bin über Radio Maria und was wir alles hören dürfen. Ja, danke. Vielleicht kann ich mir heute am Abend noch ein Zimmer die Nacht.
2: Ja, das wäre schön.
1: Noch einen kleinen Wecker stellen für 10 Uhr.
2: Nein, das ist 20 Uhr.
1: Da brauche ich keinen Wecker stellen. Da bin ich noch auf. Ja.
2: Nein, nur zur Erinnerung, nicht zum Aufwachen.
1: Also ja. Na, auf jeden Fall danke herzlich und wirklich immer die Kraft.
2: Danke.
1: Was wir bekommen durch das Gebet und wo die Verbindung mit Jesus. Und wenn wir wirklich schauen, was ich denke noch auf, was mir Jesus muss wirklich so ausgehalten haben. Und jetzt ist er bei mir, weil ich auch etwas leide. Da denke ich mir, er ist wirklich, du bist jetzt bei mir, Jesus. Ja,
2: ja, genau.
1: Und so werden wir doch gestärkt und begreifen, dass dieses Leben, was es heißt, Schmerz zu tragen. Ja.
2: Ja, danke sehr.
1: Danke sehr. Alles Gute.
2: Alles Gute.
1: Danke
2: Ihnen auch. Wiederhören.

0: So kommen wir zum Ende dieser Sendung und ich darf dir, liebe Stella, noch abschließende Worte überlassen.
1: Danke. Ja, also wir haben uns damit beschäftigt, wie wir den Willen oder die Motivation stärken können und haben gesehen, dass das Erste ist, dass wir uns etwas bewusst machen. Wir machen uns bewusst, wo ist mein Lebensziel, wo möchte ich hin und wie komme ich dorthin. Dann treffe ich eine Entscheidung. Also je nachdem, wie mein Anliegen ist, brauche ich eine Entscheidung in eine gute Richtung, die eben mit meinem Lebensziel übereinstimmt. Und dann kommt der wichtigste Schritt. Ich setze meine Entscheidung in die Tat um. Das heißt, ich muss das ein bisschen üben. Wenn es nicht gleich gelingt, weil ich halt so ein Temperament habe, was es nicht so leicht gelingt, dann muss ich es ein bisschen üben. Immer wieder einen Versuch starten und bis es gelingt und nicht, dann darf ich mich auch freuen am Ergebnis. Also die Freude wird nicht ausbleiben. Man braucht dazu ein bisschen Geduld. Und was ganz wichtig ist und das wirklich alle Hörerinnen bestätigt haben, dass es der Glaube ist. Dass der Glaube sozusagen mir dann die Kraft des Geistes gibt dazu. Und wenn ich in dieser Kraft wirken kann, dann spüre ich das. Und das kommt einfach auf mein eigenes Leben als etwas sehr Gutes zurück. Ja, ich danke Ihnen für die Aufmerksamkeit und freue mich schon, wenn wir uns dann im Juli wiederhören.
0: Dankeschön, liebe Stella, für deine Ausführungen, für die heutige Sendung. Ja, wir freuen uns auch schon auf die nächste Sendung mit dir. Am 7. Juli wird das sein, ebenfalls ein Dienstag um 10 Uhr. Die nächste Hagiotherapie-Sendung, liebe Zuhörer von Radio Maria, hören Sie bereits im Juni, am Dienstag, dem 2. Juni, mit Gertrud Gutkauf. Sie finden die heutige Sendung in Kürze auf unserer Radiothek unter radiomaria.at zum Nachhören und Downloaden. Alle Sendungen der Hagiotherapie finden Sie übrigens ebenfalls dort, indem Sie eingeben Hagiotherapie im Suchfeld. Dann finden Sie viele, viele Sendungen zu diesem Thema mit Dr. Stella Urbas und Gertrud Gutkauf. Und wie bereits erwähnt in dieser Sendung, wiederholt wird die Sendung heute Abend um 22 Uhr. Wie geht es nun weiter im Programm von Radio Maria um 11.15 Uhr, die Sendung Wort des Lebens, Mariathon 2026. In der Liebe liegt der Sieg, so das Motto des internationalen Mariathons, der morgen beginnt. Und zu uns spricht Programmdirektor Bruder Peter Ackermann. Um 11.50 Uhr beten wir mit ihm die Sext und um 12 Uhr das Regina Zöli. So wünsche ich Ihnen einen gesegneten und auch sonnigen Dienstag. Am Mikrofon für Sie war Gabi Weindlmeier.

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Liebe Hörerinnen und Hörer von Radio Maria, hier spricht Bruder Peter und ich sage wieder ein herzliches Grüß Gott zu euch. Ich freue mich, dass wir jetzt die Sendung Wort des Lebens haben und ich zu euch sprechen darf. Wir wollen über den Mariathon nachdenken, der morgen beginnt. Eigentlich der ganze Mai ist ein Mariathon-Tag, ein Tag für Maria, wo wirklich die Liebe in unseren Herzen wachsen darf, die Liebe auch in uns hineingelegt werden darf, ganz neu durch die mütterliche Liebe. Maria hat so eine große Liebe, auch eine große Liebe zu uns und wir wollen auf diese Liebe auch im Mariathon Antwort geben. Liebe Zuhörer, wir dürfen nun mit Maria um den Heiligen Geist beten, dürfen schon das vorbereiten, was auch die nächsten drei Tage in unserem Radio beginnt, dieses große Schenken, Verschenken, Geben, ja, dieses Ausbreiten des Evangeliums. Und es ist ein Pfingstereignis, wenn man sich beschenken lässt, aber wenn man auch bereit ist zu schenken, wenn man auch bereit ist zu geben. Bitten wir jetzt daher auch den Heiligen Geist, dass er zu uns kommt, dass er uns verwandelt und erneuert. Im Namen des Vaters und des Sohnes und des Heiligen Geistes. Amen. Komm herab, o heiliger Geist, der die finstere Nacht zerreißt, strahle Licht in diese Welt. Komm, der alle Armen liebt, komm, der gute Gaben gibt, komm, der jedes Herz erhält. Höchster Tröster in der Zeit, Gast, der Herz und Sinn erfreut, köstlich Labsal in der Not. In der Unrast schenkst du Ruh, hauchst in Hitze Kühlung zu, spendest Trost in Leid und Tod. Komm, o du glückselig Licht, fülle Herz und Angesicht, dring bis auf der Seele Grund. Ohne dein lebendig Wehen kann im Menschen nichts bestehen, kann nichts heil sein noch gesund. Was befleckt ist, wasche rein, dürrem gieße Leben ein, heile du, wo Krankheit quält. Wärme du, was kalt und hart, löse, was in sich erstarrt, lenke, was den Weg verfehlt. Gib dem Volk, das dir vertraut, das auf deine Hilfe baut, deine Gaben zum Geleit. Lass es in der Zeit bestehen, deines Heils Vollendung sehen und der Freuden Ewigkeit. Amen. Halleluja. Komm, Heiliger Geist, erfülle die Herzen deiner Gläubigen und entzünde in ihnen das Feuer deiner Liebe. Sende aus deinen Geist und alles wird neu geschaffen und du wirst das Angesicht der Erde erneuern. Lasset uns beten. Gott, du hast die Herzen deiner Gläubigen durch die Erleuchtung des Heiligen Geistes gelehrt. Gib, dass wir in diesem Geist erkennen, was recht ist und allezeit seinen Trost und seine Hilfe erfahren. Darum bitten wir durch Christus, unseren Herrn. Amen. Maria mit dem Kinde lieb, uns allen deinen Segen gib. Morgen beginnt der Mariathon. In der Liebe liegt der Sieg, ist das Motto in diesem Jahr 2026. In der Liebe liegt der Sieg. Wir haben schon in einer Sendung auch über dieses tolle Motto nachgedacht, was es bedeutet, zu lieben und dass es ein großer Sieg ist, den auch Jesus uns errungen hat in seiner Liebe, indem er sich bereit war, total hinzugeben, ans Kreuz zu gehen und nicht Gleiches mit Gleichen zu vergelten, sondern zu lieben und zu vergeben. Und genau darin besteht der Sieg, in dieser äußersten Hingabe. Und er selbst ist eine Gabe geworden für den Vater, der sich für uns hingibt, für unsere Sünden. Dafür ist er am Kreuz gestorben und das schenkt uns das ewige Leben. Und auch wir dürfen in diesem Sieg auch jetzt leben und auch aus dieser Liebe Jesu Christi leben. Und so wird die Welt verwandelt durch dieses Geben, Schenken, Weiterschenken. So wird alles fruchtbar gemacht. Und ich staune immer über dieses große marianische Projekt Radio Maria, denn so viele Menschen sind es, die sich hier mit einbringen, die hier
sagen, ja, ich habe Großes erfahren und möchte Großes tun. Mir fällt hier immer dieses Gleichnis oder diese Begebenheit aus dem Evangelium ein, diese arme Witwe. Jesus sagt dann zu ihr, sagt dann über sie zu den Aposteln, sie hat mehr gegeben als alle anderen, denn sie hat eigentlich sich gegeben. Und darauf kommt es an, wenn wir Mariathon feiern, dass wir diese Haltung der Liebe einnehmen und selbst mit hineinlegen in diese Gabe. Egal wie groß sie ist oder wie klein sie ist, aber diese Gabe soll ein Zeichen der Hingabe sein, die sie im Herzen tragen. Und da kann so eine Gabe wirklich unendlich schwer sein, weil es die Liebe ist, die gewogen wird. Weil es die Liebe ist, die sie mit dieser Gabe bringen. Und das ist diese Haltung des Sieges. Nicht eine Haltung des Stolzes, sondern eine Haltung der Liebe. Weil der, der liebt, der gewinnt immer. Der, der liebt, ist bereit, sich hinzugeben. Der, der liebt, ist bereit, zu verzeihen. Und so ist Radio Maria ein großes Projekt, das weltweit, ja, in so vielen Ländern gegenwärtig ist und wo wir auch in diesem Mariathon wieder diese große Ausbreitung über die ganze Erde, so wie es Jesus auch uns ans Herz gelegt hat, geht hinaus in die ganze Welt und verkündet allen Geschöpfen das Evangelium. Das ist der Auftrag, den wir haben. Radio Maria entspringt aus dem Gebet und lebt dank der konkreten Liebe unserer Zuhörer. Das müssen wir immer wieder sagen. Es ist eine Stimme, die in die Häuser dringt und die sogar die Einsamen, die Leidenden tröstet und ihnen wieder Hoffnung schenkt. Und die sogar wieder Glauben entfacht in denen, die Gott verloren haben. Und deshalb auch heute braucht diese Mission viele Menschen und viele Herzen, die bereit sind, Teil dieser großen Gemeinschaft zu werden, die auch bereit sind, sich hinzugeben, die bereit sind, sich einzusetzen, die bereit sind, Glaube, Hoffnung und Liebe in diese Welt durch ihren Dienst hineinzutragen. Und deshalb jede Spende, jedes Opfer, jede Geste der Großzügigkeit wird zu einem Licht, das sich ausbreitet. Ihr seid das Licht der Welt, sagt doch Jesus. Und dieses Licht wird deutlicher und deutlicher erkennbar, wenn wir mehr und mehr aus dieser Liebe heraus leben. Es ermöglicht uns, dass das Evangelium und die christliche Hoffnung auf allen 5 Kontinenten verbreitet wird. Und so führt uns auch die Jungfrau Maria und unterstützt uns und steht uns bei mit ihren vielen Gnaden und schenkt uns einen Sieg in der Liebe. Und das ist das Entscheidende, die Liebe. Liebe Hörerinnen und Hörer, wir haben Ihnen viele Projekte in unserem Programmheft auch beschrieben oder auch in dem Folder, den wir Ihnen geschickt haben. Und deshalb, diese Projekte sollen ein Anreiz sein, zu schenken, zu weiterzugeben. Es gab auch in der Vorbereitung viele Sendungen, wo wir die verschiedenen Radios wieder vorgestellt haben in den verschiedensten Ländern, um gemeinsam dann die Ausbreitung des Radios auch voranzubringen. Und so sind es doch die vielen Länder, die unsere Hilfe brauchen, viele arme Länder, die kaum das Nötigste zum Leben haben, geschweige denn das Radio dann natürlich mit finanziellen Mitteln unterstützen können. So hat mir sehr gut gefallen, dass in Tansania zum Beispiel so viele Menschen
eine Spende geben, auch wenn es eine ganz kleine ist, 1-2 Euro. Aber so viele, jeder macht mit und gibt etwas. Also danke für deinen Einsatz, für deine Gabe, für deine Hingabe. Es ist unendlich wertvoll. Emanuele Ferrario sagt ja auch so schön, da wo ein Mensch ist, da muss das Signal von Radio Maria hinkommen. Denn wie sollen sie glauben, wenn ihnen niemand verkündet? Wie sollen sie verkünden, wenn sie den nicht kennen, der sie liebt, der sich für sie hingegeben hat? Und gerade in unserer Zeit, wo es doch so viele, also viele Länder gibt, in denen Krieg herrscht, ist Radio Maria so eine Säule des Friedens, der Versöhnung, des Neuanfangs. Radio Maria ist eine Stimme des Friedens, der Versöhnung und der Hoffnung, so sagt aus der Weltfamilie eine Mitarbeiterin, die Sarah. Und das können wir erleben, dass wirklich Radio Maria, also Häuser, Familien, Ortschaften, Länder verwandelt durch sein Programm, durch das Programm, wo viele Menschen ermutigt werden. Also auch aus den verschiedensten Ländern kommen tolle Zeugnisse. Radio Maria im Libanon ist ein Weg der Hoffnung und eine Botschaft der Liebe für jedes Haus und für jeden Zuhörer und jedes Gewissen. Eine Präsenz ist eine Brücke der Spiritualität, Gemeinschaft, die alle Kirchen im Libanon in ihrer Vielfalt vereint und den Geist der Einheit und Brüderlichkeit unter den Gläubigen stärkt. Sehen wir wieder, was Großes auch geschieht, wo Menschen miteinander sich versammeln, miteinander beten. Dann heißt es weiter, dieses Radio ist sehr wichtig, weil es der erste katholische Radiosender im Irak ist. Also hier geht es über Radio Maria Irak. Es ist wichtig, weil es das Wort Gottes verkündet, die gute Nachricht in einem Land, das viel gelitten hat, wo Christen verfolgt werden. Also stellt euch das vor, in einem Land, wo Christen verfolgt werden, gibt es ein Radio der Stärkung, der Hoffnung, des Glaubens. Und es wird angenommen, das wird gerne gehört. Bitte helfen Sie mit, Menschen das Evangelium zu bringen, Menschen beizustehen, auch in ihren schwierigen Lagen. Es haben nicht alle Menschen es so gut wie wir hier in Österreich, dass wir ein ruhiges und friedliches Leben führen können, sondern unsere Brüder und Schwestern in der ganzen Welt brauchen unsere Hilfe. Also es ist ein Auftrag, der uns von Jesus gegeben wurde, das Evangelium hinauszutragen. Und das ist ein wahres Wunder, ein Wunder Mariens, dass Radio Maria 2026, fast 40 Jahre nach der Gründung, in über 130 Ländern zu hören ist und wirklich, ja, mit einer Begeisterung, mit einer Leidenschaft gelebt wird. Liebe Zuhörer, ich möchte Sie wirklich einladen, in den nächsten Tagen, wenn auch unser Programm ein bisschen anders sein wird, aber dass Sie sich bewusst machen, es ist viel Lobpreis, es sind viele Gespräche hier bei uns im Radio, es ist viele Gebetszeiten, aber es ist ein wichtiger Moment der Ausbreitung und dass wir miteinander und füreinander beten für diese Länder, für die wir dann gerade sammeln werden. Deshalb möchte ich Ihnen nochmal kurz vorstellen, die Länder, für die wir wieder sammeln, sind der Südsudan, Tansania, Uganda, Sierra Leone, Mosambik,
Kamerun, dann ein Allradauto für den Kongo und Sierra Leone, dann für Irland, für England, das wir schon seit den Anfängen begleiten, für Portugal, das wir auch schon seit Anfang an mitbegleiten, für den Libanon, Irak und Jordanien. Dann haben wir noch die Marianischen Projekte, wo immer wieder benötigt werden finanzielle Hilfe, nämlich in dem Ausbildungszentrum in Kibeo, aber auch so, dass die Rosenkränze von den verschiedenen Wallfahrtsorten oder Studios, die dort sich auch befinden, weiter gesendet werden kann. Bitten wir um Ihren Beitrag. Wir wollen auch, damit die Heilige Messe übertragen werden kann, im Libanon, im Irak, in Mosambik, in Südsudan Mobilstudios sammeln. Wir wollen Sie herzlich einladen, sich mit einzubringen in den verschiedensten Projekten. Sie können noch mehrmals spenden für die verschiedenen Projekte, wie Sie wollen. Es ist ganz in Ihrem Ermessen. Wichtig ist, dass Sie mit großer Liebe und Leidenschaft Ihre Gabe geben, und gerne können Sie auch mit Ihrer Gabe uns Ihr Gebetsanliegen bringen. Sie werden auch eine Bibelstelle wiederbekommen, ein Wort der Ermutigung. Rufen Sie da gerne an und machen Sie mit beim internationalen Mariathon. Ein Samenkorn des Glaubens, das zu einer lebendigen Präsenz auf 5 Kontinenten herangewachsen ist, das ist Radio Maria. Ein Werk, das auf Liebe gegründet ist, kann Grenzen, Kulturen und Sprachen überwinden. Und das spüren wir, wenn wir uns mit der ganzen Welt vereinigen über Radio Maria. Es könnte so schön, so friedlich sein. Rufen Sie jetzt an, stellen Sie gerne Ihre Fragen oder ein Zeugnis, wie Sie schon den Mariathon erlebt haben. Und ich darf die Telefonnummer durchsagen: 0720 578 578 und außerhalb von Österreich mit der Vorwahl 0043 720 578 578.

0: Liebe Zuhörer von Radio Maria, Sie haben eingeschaltet zur Sendung Wort des Lebens. Wir haben über den Mariathon gehört und jetzt dürfen wir ein Zeugnis hören von Melita. Grüß Gott.
1: Ja, grüß Gott. Ich habe gestern schon bei den Hörergrüßen angerufen, weil ich mich einfach schon so freue auf den Mariathon. Es ist sowieso ein schönes Programm auch. Also so viel schöne Musik und auch Zeugnisse und so von der ganzen Welt hört man da immer wieder was und auch eben so eine schöne Musik. Und wie gesagt, ich mag das einfach auch so gern und ich fühle mich da so verbunden einfach mit Menschen, die ich zwar gar nicht kenne, aber es ist irgendwie so eine Verbundenheit da und ich glaube, das geht einfach übers Gebet. Weil ich sehr viel bete und mich da sehr einfach verbinde mit anderen Menschen auch übers Gebet, über den Glauben. Und ich sage immer, Gott ist gut. Er schickt einem immer wieder zur richtigen Zeit das Richtige, was man halt gerade braucht. Auch wenn es einem selber gerade nicht so gut geht und durchs Gebet und durch diese Verbindung mit Jesus, wird irgendwie alles wieder gut. Und ja, und das ist eben das, was ich auch an dem Mariathon so schätze, dass wir halt da so eine Verbindung eigentlich weltweit haben und wirklich so eine große Familie eigentlich sind. Und ich möchte es nur einmal sagen, einfach, dass man wirklich großzügig sein mit Spenden, weil das so wichtig ist und ja, jeder halt nach seinen Möglichkeiten eben Gebet und finanzielle Spenden zu geben, was jedem möglich ist. Danke.
0: Danke, liebe Melita, vergelt's Gott für deinen Beitrag. Ja, es ist wirklich eine große Ermutigung nochmal, die du auch ausgesprochen hast. Wirklich sich auch hinzugeben, zu vertrauen, dass Gott auch wirkt im eigenen Leben, auch wenn man denkt, jetzt habe ich so viel gegeben, geht das überhaupt? Es geht immer. Gott ist bei uns und er sorgt auch für uns, wenn wir für ihn suchen. Sucht zuerst das Reich Gottes, alles andere wird euch dazugegeben. Vergelt's Gott und alles Gute und viel Freude morgen. Ab morgen beim Mariathon.

0: Ja, liebe Zuhörer von Radio Maria, jetzt sind viele Hörer hier in die Leitung gekommen und wir dürfen als erstes zu Sabine schalten. Grüß Gott.
1: Hallo, da ist die Sabine aus Innsbruck. Also ich freue mich auch schon sehr auf den Mariaturm und ich spende gerne. Und ich habe zwar selber auch nicht viel, aber das macht nichts anderes, sind viel schlimmer dran. Und ich freue mich immer über die vielen Infos, die wir bekommen weltweit. Und denke mir dann, also das ist das Radio der Mutter Gottes und das muss gefördert werden. Und es bringt eben Früchte. Und darum möchte ich an alle, die noch nicht spenden, sagen, spendet, auch wenn ihr wenig habt. Es wirkt sich gut aus und der Herr wird sorgen. Und er sagt ja, was er einem meinem Geringsten getan hat, das hat er mir getan. Ja, in diesem Sinn alles Gute. Und der heilige Josef, unser Finanzminister, wird wieder kräftig mithelfen.
0: Danke, ja, vergelt's Gott, liebe Sabine.
1: Segens Gott.
0: Alles Gute dir. Bitte. Eine weitere Anruferin ist die Martina aus Oberösterreich. Schön, dass du anrufst.
2: Ja, grüß Gott, lieber Bruder Peter. Ja, ich muss sagen, ich freue mich auch schon wieder auf Mariaton. Ich muss mich jetzt ganz herzlich auch bei der Melita bedanken, weil sie hat mir jetzt wieder so aus dem Herzen gesprochen. Und ich muss sagen, es ist so schön, wenn man das unterstützt, wenn man gibt, alles, was man mit Herzen gibt, das kommt wieder zurück. Es braucht niemand Angst haben, dass er deswegen was verliert oder zu wenig hat. Ich habe selber schon so viel die Erfahrung gemacht. Umso mehr ich gebe, desto mehr kriege ich dann wieder, wenn ich unbedingt was brauche. Und das ist das Schöne. Also, liebe Gott, schaut auf uns. Wir schauen auf unsere Mitmenschen und das ist einfach nur schön, wenn man helfen kann. Das bereichert das Herz ungemein. Und darum wünsche ich jetzt euch, dem ganzen Radio Maria Team, wirklich gottesreichsten Segen für alle diese Anliegen und wir geben von Herzen gerne. Danke für Radio Maria.
0: Danke, liebe Martina. Schön, dass du mit einem so schönen Beitrag uns bereichert hast und beschenkt hast. Alles Gute dir. Jetzt kommen wir zu unserer letzten Anruferin, zur Maria. Grüß Gott.
3: Grüß Gott. Grüß Gott, meine liebe Hörerfamilie. Morgen darf ich wieder meine Lieblingsbeschäftigung, nämlich am Hörertelefon, eure Spenden entgegennehmen. Und da freue ich mich schon Wochen drauf. Wenn das Datum bekannt gegeben wird, dann darf ich gleich zur Organisation gehen und sagen, ich komme und ich gehe ans Telefon. Also und ich freue mich morgen auf alle, die bei mir anrufen werden, auch bei den anderen, ganz wurscht. Ist gut gesteuert, dass er jeder seine kriegt. Und ich freue mich auf alle lieben Hörer, die ich schon kenne und die ihre Spenden bei uns mit solcher Freude eingeben und mit Dankbarkeit. Das ist das Schönste, diese Dankbarkeit durch das Telefon gesendet zu bekommen. Und die Mutter Gottes macht das. Alles Liebe, alles Gute, bis morgen.
0: Danke, liebe Maria, wir freuen uns auf morgen, dich wieder zu sehen. Und schön, dass du unsere Hörer so begleitest am Telefon und ihnen auch Ermutigung zusprichst und vergelt's Gott für alles. Jetzt darf ich euch, lieben Hörern, den Segen spenden. Der Herr sei mit euch. Auf die Fürsprache der Gottesmutter Maria segne euch der dreifaltige Gott, der Vater und der Sohn und der Heilige Geist.
3: Amen. Amen.
0: Gelobt sei Jesus Christus.
3: In Ewigkeit. Amen.
0: Bevor ich jetzt noch ein bisschen Musik einspiele oder wir gleich die Sext beten, darf ich noch eine kurze Ankündigung machen. Und zwar wird vom 5. bis zum 12. Juni der Kongress sein, der Barmherzigkeit in Vilnius. Und das ist, seid ihr herzlich auch eingeladen. Wer gerne dorthin fahren möchte, mit hinfliegen möchte, der kann sich melden unter segenskreis.at oder unter Mitbruder und Bruder Josef anrufen. Und es sind noch ein paar Plätze frei. Es gibt noch die Möglichkeit, dort bei diesem großen Kongress mit dabei zu sein. Herzliche Einladung dazu. Und es gibt auch die Vorträge alle auf Deutsch übersetzt. Es werden dort Übersetzer sein. Es gibt auch eine Wallfahrt noch über Heiligenkreuz nach Polen an die wichtigsten Orte von unserem geschätzten heiligen Papst Johannes Paul II. Eine Friedenswallfahrt. Da können Sie alle Informationen auch bei uns im Hörerservice erhalten oder bei dem Günter Klaas. Firma Klaas. Jetzt darf ich ein bisschen Musik einspielen und in Kürze werden wir dann uns wieder melden und beten gemeinsam die Sext.

0: Wir dürfen nun gemeinsam die Sext beten. Ich lade Sie ein, mitzubeten. Wenn Sie ein großes rotes Stundenbuch haben, können Sie auch gerne die Seiten aufschlagen. Ich werde sie Ihnen nun ansagen. Seite 262 beten wir den Hymnus. Und dann geht es weiter auf der Seite 658. Dort finden Sie die Psalmen. Wir beten im Psalm 119, Vers 1 bis 8, den Psalm 13 und den Psalm 14. Dann kommt die Lesung, die finden Sie auf der Seite 413. O Gott, komm mir zu Hilfe.
1: Herr, eile mir zu helfen.
0: Ehre sei dem Vater und dem Sohn und dem Heiligen Geist.
1: Wie im Anfang, so auch jetzt und alle Zeit und in Ewigkeit. Amen. Halleluja.
0: O Gott, du lenkst mit starker Hand den wechselvollen Lauf der Welt. Machst, dass den Morgen mildes Licht den Mittag voller Glanz erhält.
1: Lösch aus die Glut der Leidenschaft und tilge allen Hass und Streit. Erhalte Geist und Leib gesund, schenk Frieden uns und Einigkeit.
0: Du Gott des Lichts, auf dessen Reich der helle Schein der Sonne weist, dich loben wir aus Herzensgrund, Gott Vater, Sohn und Heiliger Geist.
1: Amen.
0: Halleluja, Halleluja, Halleluja.
1: Halleluja, Halleluja, Halleluja.
0: Wohl denen, deren Weg ohne Tadel ist, die leben nach der Weisung des Herrn.
1: Wohl denen, die seine Vorschriften befolgen und ihn suchen von ganzem Herzen.
0: Die kein Unrecht tun und auf seinen Wegen gehen.
1: Du hast deine Befehle gegeben, damit man sie genau beachtet.
0: Wären doch meine Schritte fest darauf gerichtet, deinen Gesetzen zu folgen.
1: Dann werde ich niemals scheitern, wenn ich auf all deine Gebote schaue.
0: Mit lauterem Herzen will ich dir danken, wenn ich deine gerechten Urteile lerne.
1: Deinen Gesetzen will ich immer folgen. Lass mich doch niemals im Stich.
0: Ehre sei dem Vater und dem Sohn und dem Heiligen Geist.
1: Wie im Anfang, so auch jetzt und alle Zeit und in Ewigkeit. Amen.
0: Wie lange noch, Herr, vergisst du mich ganz? Wie lange noch verbirgst du dein Gesicht vor mir?
1: Wie lange noch muss ich Schmerzen ertragen in meiner Seele, in meinem Herzen Kummer Tag für Tag? Wie lange noch darf mein Feind über mich triumphieren?
0: Blick doch her, erhöre mich, Herr, mein Gott. Erleuchte meine Augen, damit ich nicht entschlafe und sterbe.
1: Damit mein Feind nichts sagen kann. Ich habe ihn überwältigt.
0: Damit meine Gegner nicht jubeln, weil ich ihnen erlegen bin.
1: Ich aber baue auf deine Huld. Mein Herz soll über deine Hilfe frohlocken.
0: Singen will ich dem Herrn, weil er mir Gutes getan hat.
1: Ehre sei dem Vater und dem Sohn und dem Heiligen Geist.
0: Wie im Anfang, so auch jetzt und alle Zeit und in Ewigkeit. Amen. Die Toren sagen in ihrem Herzen, es gibt keinen Gott.
1: Sie handeln verwerflich und schnöde. Da ist keiner, der Gutes tut.
0: Der Herr blickt vom Himmel herab auf die Menschen. Ob noch ein Verständiger da ist, der Gott sucht?
1: Alle sind sie abtrünnig und verdorben. Keiner tut Gutes, auch nicht ein einziger.
0: Haben denn all die Übeltäter keine Einsicht? Sie verschlingen mein Volk.
1: Sie essen das Brot des Herrn. Doch seinen Namen rufen sie nicht an.
0: Es trifft sie Furcht und Schrecken. Denn Gott steht auf der Seite der Gerechten.
1: Die Pläne der Armen wollt ihr vereiteln. Doch ihre Zuflucht ist der Herr.
0: Ach, käme doch vom Zion Hilfe für Israel, wenn einst der Herr das Geschick seines Volkes wendet. Dann jubelt Jakob, dann freut sich Israel.
1: Ehre sei dem Vater und dem Sohn und dem Heiligen Geist.
0: Wie im Anfang, so auch jetzt und alle Zeit und in Ewigkeit. Amen.
1: Halleluja, Halleluja, Halleluja. Lesung aus dem 1. Petrusbrief. Die Taufe, die jetzt euch rettet, dient nicht dazu, den Körper von Schmutz zu reinigen, sondern sie ist eine Bitte an Gott um ein reines Gewissen aufgrund der Auferstehung Jesu Christi, der zu Rechten Gottes ist.

0: Der Herr ist den Jüngern erschienen, Halleluja.
1: Sie sahen ihn und freuten sich, Halleluja.
0: Lasset uns beten. Allmächtiger Gott, durch die Auferstehung deines Sohnes hast du uns neu geschaffen und für das ewige Leben. Festige uns im Glauben und in der Hoffnung, damit wir die Erfüllung deiner Verheißung voll Zuversicht erwarten. Darum bitten wir durch Christus, unseren Herrn.
1: Amen.
0: Singet Lob und Preis.
1: Dank sei Gott dem Herrn.

0: Im Namen des Vaters und des Sohnes und des Heiligen Geistes.
1: Amen.
0: Freu dich, du Himmelskönigin, Halleluja.
1: Den du zu tragen würdig warst, Halleluja.
0: Er ist auferstanden, wie er gesagt hat, Halleluja.
1: Bitt Gott für uns, Halleluja.
0: Freu dich und frohlocke, Jungfrau Maria, Halleluja.
1: Denn der Herr ist wahrhaft auferstanden, Halleluja.
0: Lasset uns beten. Allmächtiger Gott, durch die Auferstehung deines Sohnes, unseres Herrn Jesus Christus, hast du die Welt mit Jubel erfüllt. Lass uns durch seine jungfräuliche Mutter Maria zur unvergänglichen Osterfreude gelangen. Darum bitten wir durch Christus, unseren Herrn.
1: Amen.
0: Gegrüßet seist du, Maria, voll der Gnade. Der Herr ist mit dir. Du bist gebenedeit unter den Frauen und gebenedeit ist die Frucht deines Leibes, Jesus.
1: Heilige Maria, Mutter Gottes, bitte für uns Sünder, jetzt und in der Stunde unseres Todes. Amen.
0: Herr, gib den Verstorbenen die ewige Ruhe.
1: Und das ewige Licht leuchte ihnen.
0: Herr, lass sie ruhen in Frieden.
1: Amen. Wir sprechen das Hingabegebet des heiligen Aloysius von Gonzaga an die Gottesmutter. Sie finden das Gebet im Gebetsbüchlein Der Himmel in dir auf Seite 177 und auf unserer Website in der Rubrik Beten aktuelles Mittagsgebet.
0: Heilige Maria, du bist meine Königin. Deinem Schutz, deiner Sorge und deinem mütterlichen Herzen vertraue ich heute und immer meinen Leib und meine Seele an.
1: Alle Hoffnung und Freude, alle Besorgnisse und Armseligkeiten, mein Leben und das Ende meines Lebens empfehle ich dir. Erbitte mir die Gnade, in all meinen Gedanken, Worten und Werken den Willen deines göttlichen Sohnes zu erfüllen. Amen.
0: Der Herr sei mit euch.
1: Und mit deinem Geiste.
0: Auf die Fürsprache der jungfräulichen Gottesmutter Maria segne und beschütze euch der dreifaltige Gott, der Vater und der Sohn und der Heilige Geist.
1: Amen.
0: Ich wünsche euch allen einen gesegneten Nachmittag und ich hoffe, dass ihr Zeit habt, heute einzuschalten um 14 Uhr zum Rosenkranzgebet, aber auch zur Einstimmung auf unseren internationalen Mariathon. Vom 6. bis zum 8. Mai, also von morgen bis Freitag, seid dabei. Es ist ein wichtiges Ereignis hier in unserer Hörerfamilie und in der ganzen Weltfamilie von Radio Maria ist der Mai der Monat der Ausbreitung, der Verehrung der lieben Mutter Gottes. Alles Gute, euer Bruder Peter.

Grüß Gott, liebe Hörerfamilie von Radio Maria. Wir sind jetzt wieder bei den Hörerwünschen und da würden wir uns sehr freuen im Studio von Radio Maria, wenn von euch jemand anruft und für uns entweder ein Gruß hätte, ein Wunsch oder ein Liederwunsch. Und das würden wir gern erfüllen. Die Telefonnummer ins Studio ist 0720 578 578 oder von außerhalb Österreichs 0043 720 578 578. Wir freuen uns auf euch.

0: Ja, das waren die Regensburger Domspatzen mit dem Meerstern Ich dich grüße. Und jetzt haben wir in der Leitung die Maria aus Niederösterreich und die hat einen Wunsch.
1: Ja, grüß Gott, meine liebe Hörerfamilie. Ich möchte nachträglich der Carola, die am 1. Mai Geburtstag hatte, ich habe ihr schon gratuliert, aber jetzt schicke ich ihr das Lied auch noch, alles Gute zum Geburtstag wünschen. Und mit dem Lied von Bruder Roland Faustin möchte ich meine Dankbarkeit, die ich in meinem Leben mit der

0: So, da haben wir jetzt von Roland Faustin, Ich will dir danken, hergehört. Und nun haben wir die Frau Annemarie in der Leitung.
1: Ja, grüß Gott. Wie gesagt, hier spricht Annemarie aus Wien. Vorab gleich meinen Liedwunsch vom heiligen Papst Johannes Paul II., das Vaterunser, aber bitte die kurze Version, dass noch andere Hörer drankommen. Und ich grüße meine Pfarre St. Rochus in Wien 3, speziell den Herrn Pfarrer, Pater Florian Kalice, der gestern Namenstag hatte, und unsere Erstkommunionkinder, die nächsten Donnerstag ihr großes Fest haben. Ich danke schön und auf Wiederhören.
0: Wiederhören. Und dann spielen wir jetzt vom Johannes Paul II. Das Vaterunser. Unser.

Ja, das war vom Johannes Paul II., das Vaterunser. Und jetzt haben wir einen Wunsch von der Leopoldine. Sie ist gerade sehr traurig, weil sie auch einen kranken Sohn hat. Wir lassen sie anonym, aber sie hat einen Wunsch, der passt ganz gut zu ihrem Anliegen, nämlich das Lied Herr, heile mich von Roland Patzleiner.

0: So, jetzt haben wir wieder einen guten Wunsch in der Leitung. Die Eva aus Niederösterreich möchte sich auch ein Lied wünschen.
1: Ja, grüß Gott, ich bin die Eva aus Niederösterreich, möchte mir das Lied Tantum Ergo wünschen, und zwar für den jetzt kürzlich verstorbenen Herrn Pfarrer Johann Hochwarter von Oberwart, der jetzt morgen schon am 6. Mai um 16 Uhr in der Pfarrkirche Litzelsdorf das Requiem haben wird. Und wir danken wir mit diesem Lied für seine Treue zur Tradition. Wir möchten alle Leute grüßen, die ihn kennen und vielleicht auch morgen kommen können zum Requiem um 16 Uhr in der Pfarre Litzelsdorf. Ich danke herzlichst.
0: Ja, dann wünschen wir ihm auch alles Gute in der ewigen Heimat und spielen das Lied für ihn.
1: Dankeschön.

0: Unsere nächster Hörer ist in der Leitung, nämlich aus Oberösterreich, und der hat sich auch ein sehr schönes Lied ausgesucht. Bitteschön.
1: Ja, ich habe den Liedwunsch von Johannes Hartl vom Gebetshaus Augsburg. Du bist der Frühling für mich, und ich möchte mit alle Radio Maria Sprecher grüßen, jeden Einzelnen, und alle, was bei den nächsten zwei Tagen bei dem Mariathon gefordert sind, möchte viel Erfolg und gutes Gelingen wünschen. Danke.
0: Danke, das ist sehr nett von Ihnen. Gut, dann spielen wir jetzt voller Freude. Du bist der Frühling von Johannes Hartl.

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1: So, jetzt begrüßen wir den Thomas in der Leitung. Thomas, was magst du dir wünschen?
2: Ja, ich wünsche mir viel Segen für alle Hörer und auch viel Segen, die was neu anfangen bei Radio Maria und die was einen wundervollen Dienst tun, die was anfangen jetzt auch und die heutige Moderatorin, die
1: ja.
2: Der hat auch schon kurz angefangen und da danke mir den Herrn, dass ich das gut weitermachen kann und einfach für alle Kranken und für die Sterbenden und auch für den morgigen Maria dann, 2 Tage lang. Und ich hoffe, dass viele Spenden reinkommen durch das Radio und dass viele, viele Menschen berührt werden. Und
1: Dankeschön.
2: Und ich wünsche auch den Hörern, die Radio Maria noch nicht kennen, unbedingt einschalten. Das ist ein wunderschöner Sender. Ich bin immer wieder erfüllt, wenn ich schlafen gehen kann und wenn ich wieder aufstehen kann und Radio Maria wieder einschalten kann. Also das ist für mich die Kraft Gottes und das wünsche ich allen Hörerinnen und Hörern. Und besonders auch Frau Martina.
1: Ja, wunderbar, danke. Das waren so viele gute Wünsche. Und ich habe schon gemerkt, Sie haben bemerkt, dass ich ganz neu bin. Ich habe Sie aus Versehen geduzt. Das sollte nicht sein. Natürlich sage ich Ihnen, Herrn Thomas, vielen Dank für den Wunsch. Und dafür spielen wir jetzt So nimm denn meine Hände von den Stuttgarter Hymnus Chorknaben.

0: Und jetzt kommt mal aus Wien wieder eine Stimme, nämlich die Frau Helga. Und was wünschen die sich und für wen?
1: Gott, danke schön, Radio Maria, dass es euch gibt. Ich bin so glücklich, wenn ich Radio Maria auftrennen darf. Ich wünsche mir für alle unsere Kranken, auch für mich, meine Familie, meine Paare, für alle, die ich Herzen sage, das Ave Maria für das.
0: Ja, das, da haben wir auch eine schöne Version gefunden von Andrea Montepaone und das spielen wir jetzt, das Ave Maria di Lourdes.
1: Dankeschön.
0: Gerne.
1: Gottes Segen.

0: So, jetzt haben wir wieder ein neues Lied in der Warteschleife und das hat sich diesmal die Cecilia aus Tirol gewünscht. Cecilia.
1: Ja, grüß Gott. Ich will alle mal herzlich grüßen, die mich kennen. Und besonders aber einen Gruß an die Schwester Andrea Maria Xalla, die da in Hall tätig ist und momentan leider zu Hause bleiben muss, weil sie einen Knöchelbruch hat. Und ich schicke ihr ganz liebe Grüße mit der glorwürdigen Königin und wollte mich auch bedanken für ihre viele Arbeit im Seniorenheim in Hall, die sie alle fest vermissen. Genau, und deshalb wünsche ich ihr ganz liebe Grüße und Genesungsgrüße, dass sie bald wieder fit wird.
0: Da schließen wir uns gerne an. Wir wünschen ihr auch gute Genesung und schicken die glorwürdige Königin, gesungen von Österreichs Bischöfen, für sie auf Sendung.

0: Ja, das war ein schönes Lied für die Mai-Feierzeit, auch die glorwürdige Königin. Und ich begrüße jetzt bei uns in der Leitung die Waltraud aus dem Burgenland.
1: Ja, grüß Gott. Ich hätte gerne das Lied Königin des Friedens von Roland Batzleiner für alle Kranken, Alten und Einsamen. Danke.
0: Wunderbar, das machen wir. Wiederhören.

Wir freuen uns sehr, dass heute so viele angerufen haben bei den Hörergrüßen. Das war wirklich eine Freude und so viele wirklich gute Wünsche auch für unser Team. Und dafür möchte ich mich auch bei Ihnen bedanken, nämlich mit einem Lied, das dann in die kommende Pfingstzeit auch passt, mit dem Atmen uns Heiliger Geist, vom gesungen vom Schätzle Andreas und Santisch Manuel. Ja, und ich freue mich aufs nächste Mal. Wiederhören. Und mein Name, oh, das darf ich auch noch sagen, danke, Eileen hilft mir. Mein Name ist Miriam Bruckner und ich freue mich, wenn wir uns wieder mal hören.

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2: Ein Wort für die Woche aus Afrika.

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1: Dienstag, 5. Mai, es ist 13 Uhr und das sind unsere Themen. Papst Leo trifft am Donnerstag Außenminister Rubio. Der Vatikan veröffentlicht eine Absage an deutsche Bischöfe zu Segensfeiern. Österreich, die Ordenskonferenz schreibt wieder den Preis der Orden aus. Und Wien feierte 10 Jahre koptische Kirche Maria vom Siege mit einer Festmesse mit dem koptischen Papst Tavadros und Kardinal Schönborn. Das Wetter heute, windig und meist warm, bei Höchstwerten von 20 bis 29 Grad. Zum Mittagsjournal begrüßt Sie Maria Kotzis.

Der Vatikan hat offiziell bestätigt, dass US-Außenminister Marco Rubio am kommenden Donnerstag Papst Leo XIV. Treffen wird. Eine entsprechende Ankündigung verbreitete das Vatikanische Presseamt am Montag. Demnach ist am 7. Mai um 11.30 Uhr ein halbstündiges Gespräch im Vatikan vorgesehen. Für Freitag werden laut Medienberichten zudem Gespräche Rubios mit der italienischen Regierung in Rom erwartet. Die Beziehungen zwischen Washington und dem Vatikan, aber auch mit der italienischen Regierungschefin Giorgia Meloni, waren zuletzt angespannt. Anlass waren verbale Angriffe von US-Präsident Donald Trump auf Papst Leo XIV., die Meloni als inakzeptabel bezeichnet hatte. Inhaltlich ging es um kritische Äußerungen des Papstes und von US-Kardinälen zur US-Migrationspolitik und zum Irankrieg. Rubio, der Katholik ist, hatte den aus Chicago stammenden Papst zuletzt am 19. Mai 2025 nach dessen feierlicher Amtseinführung im Vatikan getroffen. In den verbalen Auseinandersetzungen zwischen Rom und Washington der vergangenen Wochen hatte sich Rubio im Unterschied zu Trump und dessen Vize James David Vance deutlich zurückgehalten.

In der Debatte um förmliche Segensfeiern für homosexuelle Paare will der Vatikan offenbar für klare Verhältnisse sorgen. Am Montag stellte die oberste Glaubensbehörde einen bisher nicht veröffentlichten Brief vom 18. November 2024 ins Netz. Darin hatte der Leiter des Dikasteriums, Kardinal Victor Fernandez, den deutschen Bischöfen erläutert, warum der Vatikan deren Vorstoß für förmliche Segnungsfeiern für homosexuelle Paare ablehnt. Der Brief ist an den für Liturgiefragen zuständigen Trierer Bischof Stefan Ackermann gerichtet. In Deutschland hatte die Zeitschrift Communio bereits daraus zitiert. Damit nimmt die Debatte eine neue Wendung zwischen Rom und denjenigen deutschen Bischöfen, die eine feierliche Segnung homosexueller und anderer Paare befürworten, die nicht kirchlich heiraten dürfen. Dazu gehören auch Paare, die nach einer Scheidung zivil erneut heiraten. Zuletzt hatte am 23. April Papst Leo XIV. Auf die entsprechende Frage einer Journalistin geantwortet, der Vatikan habe den deutschen Bischöfen mitgeteilt, dass man solche offiziellen Segnungsfeiern ablehne. Daraufhin hatten einige Bischöfe, unter ihnen der frühere Vorsitzende der Bischofskonferenz, Bischof Georg Betzing, erklärt, sie wollten dennoch daran festhalten. Derzeit gibt es in der katholischen Kirche in Deutschland bei diesem Thema eine Art Flickenteppich. Einige Bischöfe haben feierliche Segnungen offiziell eingeführt, andere dulden sie stillschweigend, wieder andere genehmigen sie nicht. Der entscheidende Knackpunkt in der Debatte ist, dass die Deutsche Bischofskonferenz eine Handreichung »Segen gibt der Liebe Kraft« verabschiedet hat, in der offizielle Segensfeiern vorgesehen sind für homosexuelle Paare und Paare, die nach einer Scheidung wieder zivil verheiratet sind. Der Vatikan dagegen hatte zwar im Dezember 2023 das bahnbrechende Schreiben Fiducia Supplicans veröffentlicht, darin hatte Kardinal Fernandez das strikte Nein zur Segnung homosexueller Paare aufgeweicht und Seelsorgern die Möglichkeit eingeräumt, Menschen in gleichgeschlechtlichen Beziehungen zu segnen. Allerdings hatte er, auch nach Protesten vor allem aus afrikanischen Ländern, immer wieder betont, dass es sich maximal um eine beiläufige und eher spontane Segnung handeln dürfe. Es dürfe aber keine offiziellen Feiern in einem gottesdienstlichen Rahmen geben, die den Anschein einer kirchlichen Trauung vermitteln könnten. Diese Argumente hat der Leiter der Glaubensbehörde auch in dem jetzt nachlesbaren Schreiben an Bischof Ackermann ausführlich dargelegt.

Die österreichische Ordenskonferenz hat den Preis der Orden 2026 ausgeschrieben. Die katholischen Männer- und Frauenorden zeichnen damit seit 2012 herausragendes gesellschaftspolitisches und spirituelles Engagement an der Schnittstelle zwischen Orden und Gesellschaft aus. Der Preis wird alle 2 Jahre verliehen und ist mit insgesamt 12.000 Euro dotiert. Einreichungen sind ab sofort bis zum 7. Oktober 2026 möglich. Der nächste Preis der Orden wird am Österreichischen Ordenstag, 24. November, im Rahmen der Ordenstagungen in Wien vergeben. Einreichen können Einzelpersonen oder Personengruppen aus Ordensgemeinschaften oder Ordenseinrichtungen. Ebenso können Personen oder Personengruppen aus dem öffentlichen Bereich einreichen, die ein Projekt in Kooperation mit Ordensleuten, Ordensgemeinschaften oder Einrichtungen umgesetzt haben. Das Projekt sollte bereits umgesetzt sein. Besonderes Augenmerk wird darauf gelegt, dass die ordenschristliche Sendung mitten im Leben präsent ist, wie es seitens der Ordensgemeinschaften heißt. Die Art des Engagements kann sozialer, pädagogischer, journalistischer, spiritueller, intercultureller, künstlerischer oder wirtschaftlicher Natur sein.

Das Oberhaupt der koptisch-orthodoxen Kirche, Papstpatriarch Tavatros II., hat einen mehrtägigen Pastoralbesuch in Österreich absolviert. Einer der Höhepunkte war am Sonntag ein Festgottesdienst in der koptischen Kirche Maria vom Siege im 15. Wiener Gemeindebezirk, wie der Pro-Oriente-Informationsdienst heute Dienstag mitteilte. An diesem Gottesdienst nahm unter anderem auch Kardinal Christoph Schönborn teil. Der Kardinal und der Patriarch sind seit vielen Jahren freundschaftlich verbunden. Auch der armenisch-apostolische Bischof Tiran Petrosian und der syrisch-orthodoxe Chorepiskopos Emanuel Aydin nahmen an der Liturgie teil, die ganz im Zeichen der ökumenischen Verbundenheit unter den Kirchen stand. Anlass der Festmesse war das 10. Jubiläum der Übertragung der Kirche an die koptische Kirche in Wien. Patriarch Tavatros dankte beim Gottesdienst einmal mehr für das Kirchengeschenk und die Aufgeschlossenheit der katholischen Kirche gegenüber den koptischen Glaubensgeschwistern. Am 20. Mai 2016 hatte Patriarch Tavatros im Rahmen eines Festgottesdienstes den neuen Altar der früher katholischen Kirche Maria vom Siege geweiht und damit gleichsam das bekannte Gotteshaus am Wiener Gürtel für die koptische Kirche in Besitz genommen. Die Kirche war im Dezember 2015 bei einem feierlichen Akt im erzbischöflichen Palais von der katholischen Pfarrgemeinde, der damaligen Eigentümerin der neogotischen Kuppelkirche, der koptischen Kirche in Österreich geschenkt worden. Schönborn hatte dabei die Übergabe des Gotteshauses an die in Wien rasch wachsende koptisch-orthodoxe Kirche als großen Moment für die Erzdiözese Wien bezeichnet. Wörtlich sagte der Kardinal damals: Diese Christen sollen wissen, dass sie in Wien eine neue Heimat finden können. Für uns ist es eine Ehre und ein Gewinn, dass wir Christen aus den Ursprungsländern des Christentums aufnehmen dürfen. Sie bereichern unser Christsein in Wien durch ihren Glauben, ihr Leben und ihr Zeugnis für Christus. Maria vom Siege zählt zu den imposantesten Kirchenbauten Wiens und ist ein Hauptwerk des Dombaumeisters Friedrich Schmidt. Die Kirche wurde 1868 bis 1875 errichtet und ist weltweit eines der wenigen Beispiele einer neogotischen Kuppelkirche. Im Mittelpunkt des gewaltigen Kuppelgewölbes, die Innenkuppelhöhe beträgt 34 Meter, steht das Bild des segnenden Christus. Das Konzept erinnert stark an die Bildsprache frühchristlich-byzantinischer Kirchen. Papst Tavatros hält sich seit Mitte letzter Woche in Österreich auf. Er nahm auch an einem internationalen Jugendtreffen im koptischen Antoniuskloster in Obersiebenbrunn im Machfeld teil. Dieses ist der Sitz des für Österreich zuständigen Bischofs Anwar Gabriel und somit das jurisdiktionelle und spirituelle Zentrum der koptischen Kirche.

weitgehend dicht bewölkt. In den übrigen Landesteilen gibt es einen Mix aus Sonne und Wolken. Mit Regenschauern ist am ehesten in Osttirol und Oberkärnten zu rechnen, aber auch in Vorarlberg und Nordtirol kann es örtlich etwas regnen. In der Osthälfte überwiegt ganztägig der Sonnenschein und das trockene Wetter. Der Wind aus Südost bis Südwest weht entlang der föhnigen Alpen-Nordseite sowie im Osten und Südosten regional lebhaft bis kräftig, sonst bleibt der Wind schwächer. Die Nachmittagstemperaturen liegen zwischen 18 und 29 Grad mit den höchsten Werten im Norden und Osten. In Wien scheint heute meist die Sonne, es ist aber nicht mehr wolkenlos, zeitweise können sich aber ein paar Wolkenfelder im hohen und mittelhohen Schichten bemerkbar machen. Niederschlag wird keiner erwartet. Der Wind legt tagsüber deutlich zu und weht dann für einige Stunden lebhaft bis kräftig aus südlichen Richtungen. Tageshöchsttemperaturen in Wien rund 28 Grad. Morgen Mittwoch nimmt von Südwesten und Westen her der Störungseinfluss langsam zu. Mit einigen dichteren Wolken kann es im Tagesverlauf ein paar Regenschauer geben. Lokale Gewitter sind nicht auszuschließen. Im Osten ist es generell noch stabiler mit wenigen Wolken und mehr Sonne. Schauer schaffen es hierher kaum. Damit setzt sich die Trockenheit fort. Nach vorübergehender Winddrehung auf West stellt sich im Tagesverlauf erneut teils föhniger und regional auffrischender Südost- bis Südwestwind ein. Frühtemperaturen 4 bis 15 Grad, Tageshöchsttemperaturen von West nach Ost meist 18 bis 26 Grad. In Wien geht es morgen freundlich weiter mit Sonnenschein, allerdings ziehen auch Wolkenfelder durch. Die Schauerneigung bleibt insgesamt gering, der Wind weht anfangs mäßig aus West und dreht tagsüber auf Südost. Dabei lebt er erneut auf, Frühtemperaturen um 14, Tageshöchsttemperaturen rund 26 Grad. 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Das war das Mittagsjournal von Radio Maria mit Beiträgen von Katpress. Im Programm folgt um 13.15 Uhr die Sendung Porträt. Leihoma sein bringt Sonne ins Leben mit Barbara Mayer. Eine Wiederholung aus dem Jahr 2024. Am Mikrofon verabschiedet sich Maria Kotzis.

0: Familiennahe und flexible Unterstützung durch eine Leihoma ist eine große Hilfe für viele Mütter. Gerade wenn die eigenen Eltern oder Schwiegereltern nicht in der Nähe wohnen oder berufstätig sind, ist eine unterstützende Oma gefragt. Durch die regelmäßige Betreuung werden Leihomas einerseits zu einer wichtigen Bezugsperson für die Kinder, andererseits erfahren sie auch selber eine Bereicherung für ihr Leben. Die Freude und Begeisterung, die Kindern eigen ist, können sie miterleben. Ich freue mich, dass ich heute mit der Koordinatorin des Oma-Dienstes des katholischen Familienverbandes Oberösterreich, Barbara Meyer, im Gespräch sein darf. Mein Name ist Anna Schmid.
1: Grüß Gott, ich freue mich auch auf unser Gespräch.
0: Können Sie sich kurz vorstellen und uns in Ihre familiäre Umgebung mit hineinnehmen?
1: Ich bin die Barbara Meyer, bin 56 Jahre alt und wohne mit meinem Mann in Wartberg ob der Aist im Mühlviertel in Oberösterreich. Wir haben zwei erwachsene Kinder, die beide relativ weit weg von uns wohnen. Unser Sohn wohnt in Tirol und unsere Tochter wohnt in Finnland.
0: Wie geht es Ihnen damit?
1: Ja, uns geht es mit dieser Situation

0: sehr gut. Wir skypen regelmäßig, immer Sonntagabend. Das hält uns sehr miteinander verbunden. Wir sind oft überrascht, wie viel wir uns in einer Woche zu erzählen haben. Und es ist auch immer wunderschön, wenn wir uns für die jeweils kommende Woche gegenseitig stärken können.
1: Wie sind Sie als Kind in den Glauben hineingewachsen?
0: Ich bin ein Einzelkind und meine Eltern waren für mich absolute Vorbilder. Die Werte, die sie mir vermittelt haben, haben mich natürlich geprägt und ich bin ihnen auch sehr dankbar. Mich hat später auch die Familie meines Mannes beeinflusst und meine Perspektive erweitert. Und ich bin eigentlich erst über die Jahre und über die Jahrzehnte zu meinem Glauben gekommen oder in den Glauben hineingewachsen. Jetzt gibt er mir definitiv Kraft und Hoffnung in schwierigen Lebensphasen und auch eine große Dankbarkeit. Und ich denke, dass meine Glaubensreise noch weitergeht.
1: Was war ausschlaggebend in Ihrem Leben, dass Sie so eine soziale Ader entwickelt haben? War das ein bestimmtes Glaubenserlebnis oder eine Begegnung? Erzählen Sie uns.
0: Es war eine Begegnung im Jahr 2014. Ich bin beim Pfarrwandertag mitgegangen und durfte dort einige Asylwerberinnen und Asylwerber kennenlernen, die damals in unserer Pfarre eine Übergangswohnung bekommen haben. Und ich wollte mir damals meine eigene Meinung zum Thema Flüchtlinge bilden. Ja, ich war neugierig und habe dann dort schnell Kontakt mit Menschen bekommen, die sich dort engagiert haben.
1: Sie haben sich dann auch engagiert. Was haben Sie genau gemacht?
0: Ich habe mit den Asylwerberinnen und Asylwerbern Deutsch gelernt. Und zwar über einen Zeitraum von ungefähr 5 Jahren in den unterschiedlichen Sprachniveaus. Und die Erfahrungen, die ich dort machen durfte, haben wohl meine soziale Ader in mir hervorgebracht.
1: Nun kommen wir zu Ihrem Beruf. Eines der Unterstützungsangebote des katholischen Familienverbandes ist der OMA-Dienst. Wie sind Sie zum OMA-Dienst gekommen?
0: Es gab eine Stellenausschreibung im Jänner 2023 und ich habe mich beworben. Ich muss zugeben, dass ich etwas unsicher war, weil ich über 20 Jahre in einem Unternehmen in der Privatwirtschaft beschäftigt war. Ich habe aber gefühlt, dass Zeit für eine Veränderung war und ich durfte dann zu einem Hearing kommen und ja, letztlich fiel die Wahl auf mich. Meine Vorgängerin ging in Pension und so konnte ich eine Koordinationsstelle übernehmen, die von ihr bereits bestens geführt wurde.
1: Können Sie uns allgemeine Zahlen, Fakten und Daten zum OMA-Dienst sagen?
0: Ja, gerne. Den OMA-Dienst gibt es jetzt seit 27 Jahren. Er ist das Hauptprojekt im katholischen Familienverband in Oberösterreich. Wir sind ein Team von 4 Kolleginnen im Diözesanhaus und 14 ehrenamtlichen Zweigstellenleiterinnen, die wir liebevoll Zweigis nennen. Diese Zweigis vermitteln in ihren Heimatbezirken die Leihomas an die Familien. Sie nehmen auch neue Leihomas auf. Und sie kümmern sich um die Werbung vor Ort. Also die machen wirklich großartige Arbeit. Zurück zu den Zahlen. In ganz Oberösterreich haben wir derzeit 312 aktive Leihomas zur Verfügung. Sie betreuen 613 Kinder in 360 Familien mit durchschnittlich 5 Stunden pro Woche.
1: Gehen wir nun näher auf den Leihomadienst ein. Wer braucht den OMA-Dienst? Welche Anfragen bekommen Sie?
0: Ja, die Anfragen sind sehr unterschiedlich, so wie auch jede Familie unterschiedlich ist und eben ihre eigene Familiensituation gerade ist. Bei uns melden sich Familien, die keine echte Oma in ihrer Nähe haben und sich eine weitere Bezugsperson wünschen. Es melden sich Eltern, die im Homeoffice arbeiten, die Zeit für Erledigungen oder Arztbesuche oder auch einmal Zeit für sich selbst brauchen. Wir haben aber auch viele Anfragen von Alleinerzieherinnen und Alleinerziehern, die eine Kinderbetreuung benötigen, damit sie ihrer Arbeit nachgehen können oder damit sie eine Ausbildung machen können. Speziell zu Randzeiten, in denen die institutionellen Kinderbetreuungseinrichtungen nicht geöffnet haben, wird dann eine Leihoma eine sehr große Hilfe.
1: Wie wird man denn Leihoma? Welche Kriterien und Eigenschaften sind dafür maßgeblich?
0: Leihoma werden ist recht einfach. Es gibt zu Beginn ein ausführliches Informationsgespräch mit einer Zweigstellenleiterin oder mit mir, weil ich in einigen Bezirken auch selber vermittle. Ja, die Hauptkriterien sind die Liebe zu Kindern und etwas freier Zeit, idealerweise 1 bis 2 Halbtage pro Woche. Es geht uns um eine regelmäßige und doch auch flexible Kinderbetreuung. Die Leihoma sollte mobil sein, weil die Kinder in ihrer gewohnten Umgebung betreut werden, üblicherweise, und manchmal auch Abholdienste gewünscht werden. Erfahrungen mit Kindern sind natürlich von Vorteil, aber nicht zwingend Voraussetzung. Auch kinderlose Frauen finden im Oma-Dienst eine sinnvolle und freudvolle Aufgabe.
1: Wie schaut das mit dem Alter aus? Sind hier Grenzen von bis gesetzt?
0: Sie meinen das Alter der Leihomas?
1: Ja.
0: Nein, wir wenden uns an engagierte Frauen jeden Alters. Also von der Schülerin oder Studentin, das sind oftmals angehende Pädagoginnen, über junge Frauen bis hin zu rüstigen, aktiven Pensionistinnen. Und deshalb sprechen wir auch oft von unseren Nannies und Grannies. Wir drücken damit aus, dass wir uns eben auch an jüngere Frauen wenden, die Kinderbetreuung machen möchten. Es hat sich der Begriff Nanny-Granny schon gut etabliert und ich werde jetzt auch in unserem weiteren Gespräch öfters von unseren Nanny-Grannies reden.
1: Jetzt möchte ich noch einmal nachhaken, weil Sie mich zuvor gefragt haben, gibt es auch bei den Kindern eine Begrenzung von bis Alter?
0: Nein, also es ist ganz interessant, manche Mamas fragen schon bei uns an, wenn sie noch schwanger sind. Aber da sagen wir meistens, warten wir mal die Geburt ab und wie es ihnen dann geht. Wir haben Leihomas, die quasi Wickelkinder betreuen und mit den Kindern mit dem Wagerl spazieren fahren. Aber üblicherweise wird bei uns angefragt, Krabbelstubenalter, Kindergartenalter und ja, natürlich auch noch Volksschulalter. Aber das meiste sind die kleineren.
1: Mhm. Welche Schulungen mussten eine Leihoma machen?
0: Zu Beginn der Tätigkeit ist ein 8-stündiges Basisseminar bei uns im Diözesanhaus in Linz zu besuchen. Bei diesem Basisseminar geht es am Vormittag um das Thema Erziehung im Wandel der Zeit. Zum Mittag darf ich dann den Oma-Dienst als Organisation vorstellen und am Nachmittag wird dann gespielt. Da werden ganz viele Spielideen vorgestellt und es ist auch immer recht lustig.
1: Und wir wissen ja, man ist als älterer Mensch oft auch ein bisschen ängstlicher. Gibt es da auch eine Vorsorge für Erste Hilfe und so weiter?
0: Ja, unsere Nanny-Grannies müssen einen 8-stündigen Erste-Hilfe-Kindernotfallkurs besuchen. Da gibt es von uns einen finanziellen Zuschuss. Den besucht man in der örtlichen Rotkreuzstelle. Und ja, es gibt einfach Sicherheit für alle, für die Leihomas, Nanny-Grannies und auch die Familien wissen die Kinder in guten Händen, wann wirklich einmal etwas passieren sollte. Seit ich beim Oma-Dienst bin, ist, also ziemlich genau seit einem Jahr, ist uns noch kein einziger Unfall gemeldet worden. Die Nanny-Grannies dürfen sich ja zu 100% den Kindern widmen und müssen nichts nebenbei machen, wie zum Beispiel eine Mama, die nebenbei schnell Dinge erledigen muss. Aber ja, natürlich kann auch vor den Augen der Nanny-Granny ein Kind am Spielplatz irgendwo runterfallen. So schnell kann man gar nicht schauen.
1: Gibt es auch Vorgaben, was man mit den Kindern alles machen soll? Sind dem Spielen, Vorlesen und Singen Grenzen gesetzt? Ich nehme an, Fernsehen eher nicht.
0: Gute Frage. Also dem Spielen, Vorlesen und Singen sind niemals Grenzen gesetzt. Aber vielleicht, außer es wird zu wild. Wir sagen ja in Oberösterreich, wenn viel um ein Dummteufelt wird, dann muss man sicher einmal energisch Stopp sagen. Ich sage immer, dass alles zwischen Familie und Leihoma oder Nennekränne vereinbart werden kann, sofern es für beide Seiten passt. Ich sage aber auch dazu, dass unsere Betreuungspersonen keine Haushaltshilfen sind und auch keine Erziehungsinstanz. Sie dürfen einfach Spaß mit den Kindern haben und man kommt ja auch von den Kindern sehr viel zurück.
1: Was denn?
0: Ja, die Kinder leben so richtig im Moment. Speziell die Kleineren, da gibt es kein Gestern, kein Morgen. Sie sind so spontan, sie sind so ehrlich, so neugierig. Und ich denke mir, das sind alles Eigenschaften, die wir uns als Erwachsene wieder bewusst machen könnten.
1: Wenn wir das jetzt so hören, haben die Leihomas bzw. Nennekrennis auch in gewisser Weise eine Schutzengelfunktion für die Kleinen. Sie sind helfende und unterstützende Menschen, wenn die ersten Bezugspersonen nicht da sind. Wir machen jetzt eine Musikpause.

0: Ich bin im Gespräch mit Barbara Meyer, der Koordinatorin für den OMA-Dienst des katholischen Familienverbandes Oberösterreich. Wir hören nun weiter. Wie kommen die Familien und die Leihomas eigentlich zusammen? Wie erfolgt das Kennenlernen? Ob auch die Chemie untereinander stimmt?
1: Also es funktioniert so, dass unsere Zweigstellenleiterinnen und ich für die Bezirke, wo ich selber vermittle, die Familien und die Leihomas zusammenbringen, indem wir die Kontaktdaten austauschen. Aber davor besprechen wir mit den Leihomas oder Nanny-Grannies die Familie, also wo die genau wohnt, die gewünschten Betreuungszeiten und das Alter der Kinder und fragen die Leihoma, ob sie sich vorstellen kann, diese Familie zu unterstützen. Die Familie meldet sich bei uns mit einem Familiendatenblatt an und deshalb können wir auch sehr strukturiert dann mit den Leihomas sprechen. Wie Sie gesagt haben, das persönliche Kennenlernen erfolgt dann direkt bei der Familie und da merkt man dann sehr schnell, ob die Chemie, die Sympathie passt. Wenn ja, empfehlen wir auch immer ein Schnuppern und erst wenn sich wirklich alle sicher sind, dass alles passt, dann brauche ich die Rückmeldung, damit ich alles Administrative erledigen kann. Und wenn nein, ja, dann heißt es zurück an den Staat.
0: Wie schnell bauen Kinder zu einer Leihoma eine Beziehung auf, die für beide Seiten angenehm ist? Ich kann mir vorstellen, die Spontanität, Neugierde und Herzlichkeit der Kinder sind ja ansteckend und versetzen eine Leihoma auch in eine unbeschwerte Zeit. Ist das so?
1: Das ist sicher sehr individuell und auch sehr vom Alter der Kinder abhängig. Wenn die Kinder noch sehr klein sind, spielt auch das Thema Loslassen von Seiten der Eltern eine große Rolle. Und ja, ich denke, man sollte da sehr behutsam, sehr einfühlsam vorgehen. Wenn aber das Vertrauen einmal aufgebaut ist, dann können die Eltern durchaus die Leihoma oder Nanny-Granny mit den Kindern alleine lassen. Weil das längerfristige Ziel ist ja, und das wünschen sich auch die Leihomas, dass sie mit den Kindern alleine sind. Manche Leihomas erzählen mir von jahrelangen, wunderschönen Beziehungen zu den Kindern. Auch wenn sie nicht mehr direkt gebraucht werden, werden sie zu den größeren Festen eingeladen. Ja, Geburtstag, Weihnachten, Ostern, Erstkommunion, was daherkommt. Und das ist wirklich einfach immer wunderschön, auch wenn sie dann nur mehr sporadisch in Kontakt sind und dann vielleicht schon eine neue Familie übernehmen können.
0: Ist eine wöchentliche Stundenanzahl vorgesehen oder kann man sich das persönlich ausmachen mit den Eltern?
1: Ja, es wird direkt mit den Eltern ausgemacht. Wir stellen einen Rahmenvertrag zur Verfügung, in dem die finanziellen und die organisatorischen Details vereinbart werden. So wie ich am Anfang bei den Zahlen gesagt habe, die wöchentlichen Stunden sind durchschnittlich über alle drüber 5 Stunden pro Woche. Manche Nanny-Grannies werden einen Nachmittag für 2-3 Stunden gebraucht und eben zum Beispiel andere wieder 2 oder 3 Mal pro Woche. Aber das ist wirklich so individuell, wie es gerade gebraucht wird.
0: Wie schaut eine Anstellung als Leihoma aus, sowohl von der Bezahlung als auch vom Versichertsein?
1: Unsere Leihomas oder Nanny-Grannies bekommen von der Familie 10 bis 14 Euro pro Stunde als Aufwandsentschädigung und Fahrtspesen in Höhe von 42 Cent pro Kilometer. Und sie sind über den katholischen Familienverband Haftpflicht und Unfall versichert, aber nicht direkt bei uns angestellt.
0: Stimmt es, dass Sie auch Seminare anbieten? Welche denn?
1: Ja, das stimmt. Der katholische Familienverband bietet ein ganz tolles Weiterbildungsprogramm an. Wir haben Seminare zu den Themen Erziehung, Bindung, Trotzphase und Grenzen setzen, aber auch Themen zur Persönlichkeitsentwicklung wie Selbstfürsorge oder Konfliktlösung sind sehr gefragt. Ich durfte auch schon einige Seminare besuchen und es fühlt sich wirklich jedes Mal wie eine kleine Auszeit an. Bei uns können auch externe Personen bei den Seminaren teilnehmen wenn ich ein bisschen Werbung machen darf.
0: Gerne, gerne.
1: Die Website ist www.omadienst.info und dort findet man auch unser Weiterbildungsprogramm. Und für die Leihomas und Nanny-Grannies bieten wir auch regelmäßige Austauschtreffen an. Wir haben auch ein Beratungsangebot, wenn es einmal nicht so gut läuft.
0: Wie Sie mir im Vorgespräch gesagt haben, sind Sie selber auch Leihoma geworden. Sie sammeln für Ihr Wirken somit zusätzlich auch praktische Erfahrungen. Wie erfahren Sie diesen Dienst, wenn Sie damit Praxis mit Theorie verbinden?
1: Ich habe seit einem halben Jahr selber Leihenkel und freue mich jede Woche, wenn ich zu Ihnen komme. Meine Leihenkel sind ein Geschwisterpärchen mit 5 und 3 Jahren, genau wie es meine eigenen Kinder waren. Also das Größere war ein Bub, das Kleinere ein Mädchen. Und ich fühle mich oft um 25 Jahre zurückversetzt und muss sagen, das ist ein richtiger Jungbrunnen. Und ja, die Theorie besagt ja, dass man eine Familie unterstützen kann und eine große Dankbarkeit erleben darf. Und das bestätigt meine Praxis zu 100%.
0: Und jetzt eine Frage für unsere Hörerschaft. Gibt es den Omadienst auch in anderen Bundesländern?
1: Ja, also vom katholischen Familienverband gibt es den Omadienst in fast allen Bundesländern. Soweit ich informiert bin, gibt es in Vorarlberg einen Omadienst, der vom Familienbund eingerichtet ist.
0: Gibt es eigentlich genug Leihomas?
1: Ich glaube, ich spreche auch für die anderen Bundesländer, wenn ich sage, dass wir generell mehr Familienanfragen haben, als wir Leihomas mit freien Kapazitäten zur Verfügung haben. Wir freuen uns wirklich über jede Interessentin, die mit uns Kontakt aufnimmt. Aber wir sind auch dankbar, dass der Omadienst so begehrt ist. Ich möchte gerne meine Chefin und unsere Geschäftsführerin, Frau Alexandra Hager-Wastler, zitieren, die vor kurzem gesagt hat, unsere Leihomas sind gefragt, geschätzt und geliebt.
0: Was wünschen Sie sich für die Zukunft im Omadienst?
1: Immer genug Leihomas. Obwohl, wenn ich jetzt ein bisschen größer denke, dann wünsche ich mir, dass wir weiterhin einen so wertvollen Beitrag für die Gesellschaft leisten können oder für ein gutes gesellschaftliches Miteinander. Weil wenn alles gut läuft, dann haben wir zufriedene Familien, wir haben glückliche Kinder und wir haben begeisterte Leihomas. Mehr kann man sich nicht wünschen.
0: Das war jetzt ein sehr treffender Schlusssatz. In gewisser Weise ist Ihr Wirken ein, unter Anführungszeichen, Job im Sinne der Nächstenliebe. Denn sie verbinden 3 Generationen miteinander. Die Kindergeneration, die Elterngeneration und die Großelterngeneration. Und für alle ist es eine Win-Win-Situation. Ich danke Ihnen für das interessante Gespräch und wünsche Ihnen für die Zukunft weiterhin viel Erfolg. Vielleicht war das jetzt auch ein Denkanstoß für so manche Hörerin von Radio Maria. Das wäre schön.

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1: Die Finger reichen dar, aber das Herz schenkt. Ein Wort für die Woche aus Afrika.

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1: Einen schönen guten Nachmittag, liebe Hörerinnen und Hörer von Radio Maria. In der Liebe liegt der Sieg. Unter diesem Motto steht der internationale Mariathon, der morgen beginnt. Eine gute Vorbereitung ist das A und O, und so möchten wir uns jetzt mit Anbetung, Lobpreis und einem Impuls von Bernhard Mitterutzer von der Radio Maria Weltfamilie auf den Mariathon vorbereiten. Bevor ich in unsere Studiokapelle übergebe, möchte ich Sie auch noch darauf hinweisen, dass Sie auch über den YouTube-Livestream über unserem Kanal Radio Maria Österreich jetzt mitbeten können.
2: Grüß Gott, liebe Hörerinnen und Hörer von Radio Maria. Ein herzliches Grüß Gott auch allen Mitarbeitern, die sich hier in unserer Studiokapelle oder vor der Studiokapelle versammelt haben oder auch an den Radiogeräten versammelt sind, um mit uns im Gebet den internationalen Mariathon vorzubereiten. In diesem Monat Mai haben wir ein sehr schönes und starkes Wort auf unserem Kalender. Radio Maria ist der Sender, der die Schönheit des Glaubens hinausträgt in die ganze Welt. Und der Mariathon lädt dazu ein, wirklich mitzuwirken, diese Schönheit des Glaubens allen Menschen erfahrbar und hörbar zu machen. Und dazu wollen wir uns in diesen Tagen aufmachen, mit Maria auf den Weg zu gehen und die Spenden sammeln, die Spenden dorthin zu bringen, wo sie nötig sind, um das Evangelium allen Menschen an allen Orten und zu allen Zeiten hörbar und erfahrbar zu machen. Und dazu freue ich mich ganz besonders, einen begrüßen zu dürfen, unseren lieben Bernhard Mitterutzner. Schön, dass du aus Südtirol zu uns hier in die schöne Stadt Wien gekommen bist, um uns einen Impuls zu geben für diesen internationalen Mariathon. In der Liebe liegt der Sieg. Ein Zeichen der Liebe, dass du dich aufgemacht hast, um mit uns zu sein. Herzlich willkommen.
3: Lieber Bruder Peter, danke für die lieben Worte und auch danke für das Willkommen, das ich immer so wunderbar erfahren darf im Radio Maria Studio in Wien. Herzliche Einladung an all die, die es noch nicht kennen, einmal vorbeizuschauen. Hier lebt wirklich eine Familie, hier lebt Freude und hier lebt auch Liebe. Ich freue mich immer wieder hierher zu kommen und vor allem heute ganz besonders, wenn ich jetzt zu Beginn gleich mit euch auf ein paar Sachen schauen darf. Wir haben ja 2 Stunden der Vorbereitung auf den Mariathon. Das heißt, wir versuchen einzutauchen in das, was der Mariathon so ein bisschen sein kann, sein möchte, was der Mariathon für und in der Weltfamilie auch geworden ist. Wir stehen jetzt eigentlich, vom Programm her, findet jetzt gleich die Aussetzung statt. Dann der Rosenkranz, und nachdem wir gebetet haben, werde ich versuchen, euch ein paar Impulse ans Herz zu legen, die euch durch diese Tage tragen mögen. Und am Abschluss singen wir noch das große Lobpreis dem Herrn, dem Allerhöchsten. Und weil du, lieber Bruder Peter, gesagt hast, die Schönheit unseres Glaubens tragen, hinaus in die Welt tragen, an welche Schönheit glaubst du? Welches und was ist die Schönheit, an die du glaubst? Sag mir bitte nicht, dass du sie immer siehst. Denn die Welt ist so voll und so anders. Und der Alltag und die Ereignisse und die Situationen. Das Gleiche könnte ich jetzt euch abfragen. Glaubst du an welche Liebe, an welche Weisheit, an welches Heil, an welche Erlösung. Ist das alles nur eine Kopfsache? Oder ist es die, also eine subjektive Kopfsache oder die objektive Wahrheit? Wir tun jetzt etwas, das wir nur unterschätzen und wo wir eigentlich nie ganz bereit sein können, in diese Wahrheit einzutreten. Nämlich, wir werden jetzt gleich die Monstranz ausstellen, das heißt das Allerheiligste aussetzen in der katholischen Sprache und uns damit in die Gegenwart Gottes stellen. Was ist seine Gegenwart? Seine Gegenwart ist die Fülle von allem. Wenn ich mich jetzt frage, habe ich heute früh schon auf diese Fülle gewartet? Ich habe es vergessen. Ich habe nicht daran gedacht. Wir reden jetzt von einem Geheimnis, das man nicht ganz erfassen kann, wo wir aber wissen, dass Gott entschieden hat. Jesus hat entschieden, seine ganze Fülle, die Kraft seiner Gegenwart, alle Gnade, Schönheit, Liebe, Weisheit in dieses Brot hineinzulegen. Und diese Fülle ist jetzt unter uns. Die Gegenwart Gottes, könnte man sagen, ja, die gibt es ja überall, die ist immer und überall. Ja und nein, denn es gibt dichte Orte und Momente der Gegenwart Gottes und es gibt auch Momente und Orte, wo die Gegenwart wie entschwunden scheint. Wir werden danach, und das ist ein sehr wichtiger Schritt auch im Marathon, noch gut darüber nachdenken und versuchen, dem ein bisschen nachzuspüren. In diesem Brot, das jetzt hinausstrahlt in die Welt, nicht nur in der Kapelle, von Studiokapelle von Radio Maria, sondern überall dort, wo jetzt Menschen hören und diesen gleichen Glaubensschritt vollziehen, ja, es ist der Herr, ja, er ist in seiner ganzen Heilsmacht und Gnadenfülle jetzt mitten unter uns, dort beginnt sich Gnade zu entfalten. Er wollte, dass alles Gottes in dieses Brot hineinlegen. Sind wir bereit, jetzt schon dem Alles Gottes entgegenzugehen und es auf uns wirken zu lassen? Manchmal hilft uns die Naturwissenschaft weiter, wenn wir gut, böse, heilig, unheilig beschreiben sollen, dann kann man sagen, das Böse ist nicht existent, es ist nur eine Abwesenheit des Guten. Genauso wie Dunkelheit nicht Existenz ist, nur existent ist, ist nur eine Abwesenheit von Licht. Das hatten wir, ich glaube, vor 2 Jahren schon mal bedacht. Das Licht aber ist an sich auch nicht sichtbar. Im Weltraum wissen wir, dass das Licht erst dort zu leuchten beginnt, wenn es auf Materie trifft. Und das ist jetzt genau der Schritt. Die Materie, die das Licht aus dem Tabernakel braucht, um zu leuchten, ist dein Glaube. Dass du jetzt annimmst, auch wenn ich es nicht fühle, wenn ich es nicht spüre, wenn ich es mir gar nicht vorstellen kann, aber ja, es ist so. Ja, es ist gut so. Mein Gott, wie groß bist du? Zu diesem Schritt möchte ich uns alle ermutigen, ganz zu Beginn, weil wir sind jetzt in seinem Namen mit Maria versammelt, wenn wir gleich, ich glaube, den freudenreichen Rosenkranz, den lichtreichen Rosenkranz beten, dann bitten wir genau um diese Gnade, dass zunächst all jene, die mit uns jetzt beten und hören, offen sind, sich von diesem Licht aus dem Tabernakel treffen zu lassen. Genauso wie die Materie im Weltraum. Dass die ganze Fülle seiner Gegenwart uns jetzt treffen darf, an uns handeln darf, mit uns tun darf, was sie will, weil wir ihr vertrauen, weil sie schön ist und weil sie die Liebe ist. Und das tun wir mit all den Dingen, die wir im Herzen haben. Da bitte ich euch jetzt um einen zweiten Schritt. Lasst uns ganz fest die Projekte von Radio Maria ins Herz nehmen, damit sie jetzt schon beginnen, von den Strahlen des Allerheiligsten getroffen zu werden, denn dann beginnt der Mariaton schon jetzt. Dann arbeitet die Gnade schon jetzt, ganz egal, ob das dann sich in 10 Jahren, in 2 Jahren, in 5 Jahren zeigen wird, in den jeweiligen Orten und Ländern, für die wir eben beten. Darauf kommt es an. Wir werden viel tun. Wir werden dem Herrn viel bringen. Aber letztlich, es kommt ganz darauf an, was er tut und dass seine Gegenwart in immer mehr Menschenherzen, in immer mehr Ländern und Situationen und Umständen leuchten darf. Das nämlich ist Radio Maria. Ein Instrument, seine Gegenwart hörbar und erfahrbar zu machen. Nicht mehr, aber auch nicht weniger. Bitten wir Maria jetzt, dass sie uns helfe, zu glauben, zu vertrauen und wirklich Großes für die Welt zu erbitten.

0: Hochgelobt und angebetet seist du, Jesus, hier gegenwärtig im allerheiligsten Sakrament des Altares.
1: Amen. Bis in Ewigkeit.
0: Wir beten nun den lichtreichen Rosenkranz, auch in verschiedenen Sprachen werden die einzelnen Gesetzchen vorgebetet. Ich glaube an Gott, den Vater, den Allmächtigen, den Schöpfer des Himmels und der Erde und an Jesus Christus, seinen eingeborenen Sohn, unseren Herrn, empfangen durch den Heiligen Geist, geboren von der Jungfrau Maria, gelitten unter Pontius Pilatus, gekreuzigt, gestorben und begraben, hinabgestiegen in das Reich des Todes, am dritten Tage auferstanden von den Toten, aufgefahren in den Himmel. Er sitzt zur Rechten Gottes, des allmächtigen Vaters. Und dort wird er kommen, zu richten die Lebenden und die Toten. Ich glaube an den Heiligen Geist, die heilige katholische Kirche, Gemeinschaft der Heiligen, Vergebung der Sünden, Auferstehung der Toten und das ewige Leben. Amen. Vater unser im Himmel, geheiligt werde dein Name. Dein Reich komme, dein Wille geschehe, wie im Himmel so auf Erden.
1: Unser tägliches Brot gib uns heute und vergib uns unsere Schuld, wie auch wir vergeben unseren Schuldigern. Und führe uns nicht in Versuchung, sondern erlöse uns von den Bösen.
0: Gegrüßet seist du, Maria, voll der Gnade. Der Herr ist mit dir, du bist gebenedeit unter den Frauen und gebenedeit ist die Frucht deines Leibes, Jesus, der in uns den Glauben vermehre.
1: Heilige Maria, Mutter Gottes, bitte für uns Sünder, jetzt und in der Stunde unseres Todes. Amen.
0: Gegrüßet seist du, Maria, voll der Gnade, der Herr ist mit dir, du bist gebenedeit unter den Frauen und gebenedeit ist die Frucht deines Leibes, Jesus, der in uns die Hoffnung stärke.
1: Heilige Maria, Mutter Gottes, bitte für uns Sünder, jetzt und in der Stunde unseres Todes. Amen.
0: Gegrüßet seist du, Maria, voll der Gnade. Der Herr ist mit dir, du bist gebenedeit unter den Frauen, und gebenedeit ist die Frucht deines Leibes, Jesus, der in uns die Liebe entzünde.
1: Heilige Maria, Mutter Gottes, bitte für uns Sünder, jetzt und in der Stunde unseres Todes. Amen.
0: Ehre sei dem Vater und dem Sohn und dem Heiligen Geist.

0: Geist.
1: Im Anfang, so auch jetzt und alle Zeit und in Ewigkeit. Amen.
0: O mein Jesus, verzeih uns unsere Sünden, bewahre uns vor dem Feuer der Hölle, führe alle Seelen in den Himmel, besonders jene, die deiner Barmherzigkeit am meisten bedürfen. Amen. Im ersten lichtreichen Geheimnis betrachten wir Jesus, der im Jordan getauft wurde. Wir danken besonders für dieses große Geschenk der Taufe, besonders, dass wir durch die Taufe erlöst sind, geliebte Kinder Gottes. Und wir bitten, dass wir das immer mehr auch annehmen und auch leben und ausstrahlen können.
2: Für die Kirche in Afrika, für die Menschen im Südsudan, in Tansania, Uganda, Sierra Leone, Mosambik und Kamerun, dass durch die neuen Sender, Studios und technischen Hilfen das Evangelium viele Herzen erreicht und Hoffnung schenkt. Vater unser im Himmel, geheiligt werde dein Name, dein Reich komme, dein Wille geschehe, wie im Himmel, so auch auf Erden.
1: Unser tägliches Brot gib uns heute und vergib uns unsere Schuld, wie auch wir vergeben unseren Schuldigern. Und führe uns nicht in Versuchung, sondern erlöse uns von dem Bösen.
2: Gegrüßet seist du, Maria, voll der Gnade, der Herr ist mit dir. Du bist gebenedeit unter den Frauen, und gebenedeit ist die Frucht deines Leibes, Jesus.
1: Heilige Maria, Mutter Gottes, bitte für uns Sünder, jetzt und in der Stunde unseres Todes. Amen.
2: Gegrüßet seist du, Maria, voll der Gnade, der Herr ist mit dir. Du bist gebenedeit unter den Frauen, und gebenedeit ist die Frucht deines Leibes, Jesus.
1: Heilige Maria, Mutter Gottes, bitte für uns Sünder, jetzt und in der Stunde unseres Todes. Amen.
2: Gegrüßet seist du, Maria, voll der Gnade, der Herr ist mit dir. Du bist gebenedeit unter den Frauen, und gebenedeit ist die Frucht deines Leibes, Jesus.
1: Heilige Maria, Mutter Gottes, bitte für uns Sünder, jetzt und in der Stunde unseres Todes. Amen.
2: Gegrüßet seist du, Maria, voll der Gnade, der Herr ist mit dir. Du bist gebenedeit unter den Frauen, und gebenedeit ist die Frucht deines Leibes, Jesus.
1: Heilige Maria, Mutter Gottes, bitte für uns Sünder, jetzt und in der Stunde unseres Todes. Amen.
2: Gegrüßet seist du, Maria, voll der Gnade, der Herr ist mit dir. Du bist gebenedeit unter den Frauen, und gebenedeit ist die Frucht deines Leibes, Jesus.
1: Heilige Maria, Mutter Gottes, bitte für uns Sünder, jetzt und in der Stunde unseres Todes. Amen.
2: Gegrüßet seist du, Maria, voll der Gnade, der Herr ist mit dir. Du bist gebenedeit unter den Frauen, und gebenedeit ist die Frucht deines Leibes, Jesus.
1: Heilige Maria, Mutter Gottes, bitte für uns Sünder, jetzt und in der Stunde unseres Todes. Amen.
2: Gegrüßet seist du, Maria, voll der Gnade, der Herr ist mit dir. Du bist gebenedeit unter den Frauen, und gebenedeit ist die Frucht deines Leibes, Jesus.
1: Heilige Maria, Mutter Gottes, bitte für uns Sünder, jetzt und in der Stunde unseres Todes. Amen.
2: Gegrüßet seist du, Maria, voll der Gnade, der Herr ist mit dir. Du bist gebenedeit unter den Frauen, und gebenedeit ist die Frucht deines Leibes, Jesus.
1: Heilige Maria, Mutter Gottes, bitte für uns Sünder, jetzt und in der Stunde unseres Todes. Amen.
2: Gegrüßet seist du, Maria, voll der Gnade, der Herr ist mit dir. Du bist gebenedeit unter den Frauen, und gebenedeit ist die Frucht deines Leibes, Jesus.
1: Heilige Maria, Mutter Gottes, bitte für uns Sünder, jetzt und in der Stunde unseres Todes. Amen.
2: Gegrüßet seist du, Maria, voll der Gnade, der Herr ist mit dir. Du bist gebenedeit unter den Frauen, und gebenedeit ist die Frucht deines Leibes, Jesus.
1: Heilige Maria, Mutter Gottes, bitte für uns Sünder, jetzt und in der Stunde unseres Todes. Amen.
2: Ehre sei dem Vater und dem Sohn und dem Heiligen Geist.
1: Wie im Anfang, so auch jetzt und alle Zeit und in Ewigkeit. Amen.
2: O mein Jesus, verzeih uns unsere Sünden, bewahre uns vor dem Feuer der Hölle,
1: führe alle Seelen in den Himmel, besonders jene, die deiner Barmherzigkeit am meisten bedürfen.
0: Amen. Im zweiten lichtreichen Geheimnis betrachten wir Jesus, der sich bei der Hochzeit zu Kana offenbart hat. Wir danken besonders Maria, dass du die Not gesehen hast und die Jünger hingewiesen hast, was er euch sagt, das tut. So bitten wir um ein hörendes Herz und um sehende Augen, dass wir die Not sehen auf dieser Welt und helfen.
3: Für alle, die unter schwierigen Bedingungen arbeiten, für die Mitarbeiter von Radio Maria weltweit, besonders dort, wo Stromausfälle, Armut, große Entfernungen den Dienst erschweren, dass Gott ihre Arbeit segne und ihnen Ausdauer schenke. സർവസ്നേഹ പിതാവേ, അങ്ങയുടെ നാമം പൂജിതമാകണമേ. അങ്ങയുടെ രാജ്യം വരണമേ. അങ്ങയുടെ തിരുമനസ് സ്വർഗത്തിലെ പോലെ ഭൂമിയിലും ആകണമേ. നന്മ അറിഞ്ഞ മറിയമേ, സുസ്ഥി കർത്താവ് 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
4: Heilige Maria, Mutter Gottes, bitte für uns Sünder, jetzt und in der Stunde unseres Todes. Amen.
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4: Heilige Maria, Mutter Gottes, bitte für uns Sünder, jetzt und in der Stunde unseres Todes. Amen.
3: നന്മ നിറഞ്ഞ മറിയമേ, സുസ്ഥി കർത്താവ് അങ്ങയുടെ കൂടെ സ്ത്രീകളിൽ അങ്ങ് അനുഗ്രഹിക്കപ്പെട്ടവളാകുന്നു. അങ്ങയുടെ ഉദരത്തിന് ഫലമായ ഈശോ അനുഗ്രഹിക്കപ്പെട്ടവനാകുന്നു. നന്മ നിറഞ്ഞ മറിയമേ, സുസ്ഥി കർത്താവ് അങ്ങയുടെ കൂടെ സ്ത്രീകളിൽ അങ്ങ് അനുഗ്രഹിക്കപ്പെട്ടവളാകുന്നു. അങ്ങയുടെ ഉദരത്തിന് ഫലമായ ഈശോ അനുഗ്രഹിക്കപ്പെട്ടവനാകുന്നു.
4: Heilige Maria, Mutter Gottes, bitte für uns Sünder, jetzt und in der Stunde unseres Todes. Amen.
3: നന്മ നിറഞ്ഞ മറിയമേ, സുസ്ഥി കർത്താവ് അങ്ങയുടെ സ്ത്രീകളിൽ അങ്ങ് അനുഗ്രഹിക്കപ്പെട്ടവളാകുന്നു. അങ്ങയുടെ ഉദരത്തിന് ഫലമായ ഈശോ അനുഗ്രഹിക്കപ്പെട്ടവനാകുന്നു.
4: Heilige Maria, Mutter Gottes, bitte für uns Sünder, jetzt und in der Stunde unseres Todes. Amen.
3: നന്മ നിറഞ്ഞ മറിയമേ, സുസ്ഥി കർത്താവ് അങ്ങയുടെ സ്ത്രീകളിൽ അങ്ങ് അനുഗ്രഹിക്കപ്പെട്ടവളാകുന്നു. അങ്ങയുടെ ഉദരത്തിന് ഫലമായ ഈശോ അനുഗ്രഹിക്കപ്പെട്ടവനാകുന്നു. നന്മ നിറഞ്ഞ മറിയമേ, സുസ്ഥി കർത്താവ് അങ്ങയുടെ സ്ത്രീകളിൽ അങ്ങ് അനുഗ്രഹിക്കപ്പെട്ടവളാകുന്നു. അങ്ങയുടെ ഉദരത്തിന് ഫലമായ ഈശോ അനുഗ്രഹിക്കപ്പെട്ടവനാകുന്നു.
4: Heilige Maria, Mutter Gottes, bitte für uns Sünder, jetzt und in der Stunde unseres Todes. Amen.
3: നന്മ നിറഞ്ഞ മറിയമേ, സുസ്ഥി കർത്താവ് അങ്ങയുടെ സ്ത്രീകളിൽ അങ്ങ് അനുഗ്രഹിക്കപ്പെട്ടവളാകുന്നു. അങ്ങയുടെ ഉദരത്തിന് ഫലമായ ഈശോ അനുഗ്രഹിക്കപ്പെട്ടവനാകുന്നു.
4: Heilige Maria, Mutter Gottes, bitte für uns Sünder, jetzt und in der Stunde unseres Todes. Amen.
3: നന്മ നിറഞ്ഞ മറിയമേ, സുസ്ഥി കർത്താവ് അങ്ങയുടെ സ്ത്രീകളിൽ അങ്ങ് അനുഗ്രഹിക്കപ്പെട്ടവളാകുന്നു. അങ്ങയുടെ ഉദരത്തിന് ഫലമായ ഈശോ അനുഗ്രഹിക്കപ്പെട്ടവനാകുന്നു. പിതാവിനും പുത്രനും പരിശുദ്ധാത്മാവിനും സ്തുതി.
0: O mein Jesus, verzeih uns unsere Sünden,
4: bewahre uns vor dem Feuer der Hölle, führe alle Seelen in den Himmel, besonders jene, die deiner Barmherzigkeit am meisten bedürfen.
0: Im dritten lichtreichen Geheimnis betrachten wir Jesus, der das Reich Gottes verkündet hat. So bitten wir ganz besonders, dass das Wort Gottes Licht für jeden sein kann, Licht auf dem Weg unseres Lebens und dass die Menschen auch durch die Verkündigung in Radio Maria Jesus als den Weg und die Wahrheit und das Leben erkennen. Das nächste Gesetzchen beten wir auf Französisch.
5: Für die Menschen im Nahen Osten, für die Christen im Libanon, Irak und Jordanien, die unter Konflikten und Not leiden, dass sie durch Radio Maria Trost, neue Hoffnung und Frieden finden. Notre Père, qui es aux cieux, que ton nom soit sanctifié, que ton règne vienne, que ta volonté soit faite, sur la terre comme au ciel.
4: Unser tägliches Brot gib uns heute und vergib uns unsere Schuld, wie auch wir vergeben unseren Schuldigern. Und führe uns nicht in Versuchung, sondern erlöse uns von dem Bösen.
6: Je vous salue, Marie, pleine de grâce. Le Seigneur est avec vous. Vous êtes bénie entre toutes les femmes, et Jésus, le fruit de vos entrailles, est béni.
4: Heilige Maria, Mutter Gottes, bitte für uns Sünder, jetzt und in der Stunde unseres Todes. Amen.
6: Je vous salue, Marie, pleine de grâce. Le Seigneur est avec vous. Vous êtes bénie entre toutes les femmes, et Jésus, le fruit de vos entrailles, est béni.
4: Heilige Maria, Mutter Gottes, bitte für uns Sünder, jetzt und in der Stunde unseres Todes. Amen.
6: Je vous salue, Marie, pleine de grâce. Le Seigneur est avec vous. Vous êtes bénie entre toutes les femmes, et Jésus, le fruit de vos entrailles, est béni.
4: Heilige Maria, Mutter Gottes, bitte für uns Sünder, jetzt und in der Stunde unseres Todes. Amen.
6: Je vous salue, Marie, pleine de grâce. Le Seigneur est avec vous. Vous êtes bénie entre toutes les femmes, et Jésus, le fruit de vos entrailles, est béni.
4: Heilige Maria, Mutter Gottes, bitte für uns Sünder, jetzt und in der Stunde unseres Todes. Amen.
6: Je vous salue, Marie, pleine de grâce. Le Seigneur est avec vous. Vous êtes bénie entre toutes les femmes, et Jésus, le fruit de vos entrailles, est béni.
4: Heilige Maria, Mutter Gottes, bitte für uns Sünder, jetzt und in der Stunde unseres Todes. Amen.
6: Je vous salue, Marie, pleine de grâce. Le Seigneur est avec vous. Vous êtes bénie entre toutes les femmes, et Jésus, le fruit de vos entrailles, est béni.
4: Heilige Maria, Mutter Gottes, bitte für uns Sünder, jetzt und in der Stunde unseres Todes. Amen.
6: Je vous salue, Marie, pleine de grâce. Le Seigneur est avec vous. Vous êtes bénie entre toutes les femmes, et Jésus, le fruit de vos entrailles, est béni.
4: Heilige Maria, Mutter Gottes, bitte für uns Sünder, jetzt und in der Stunde unseres Todes. Amen.
6: Je vous salue, Marie, pleine de grâce. Le Seigneur est avec vous. Vous êtes bénie entre toutes les femmes, et Jésus, le fruit de vos entrailles, est béni.
4: Heilige Maria, Mutter Gottes, bitte für uns Sünder, jetzt und in der Stunde unseres Todes. Amen.
6: Je vous salue, Marie, pleine de grâce. Le Seigneur est avec vous. Vous êtes bénie entre toutes les femmes, et Jésus, le fruit de vos entrailles, est béni.
4: Heilige Maria, Mutter Gottes, bitte für uns Sünder, jetzt und in der Stunde unseres Todes. Amen.
6: Ehre sei dem Vater und dem Sohn und dem Heiligen Geist.
4: Wie im Anfang, so auch jetzt und alle Zeit und in Ewigkeit. Amen.
6: O mein Jesus,
4: verzeih uns unsere Sünden, bewahre uns vor dem Feuer der Hölle, führe alle Seelen in den Himmel, besonders jene, die deiner Barmherzigkeit am meisten bedürfen.
0: Im vierten lichtreichen Geheimnis betrachten wir Jesus, der auf dem Berg verklärt worden ist. Wir danken dir für diesen Blick in deine Herrlichkeit, den Blick der Herrlichkeit Gottes auf diesen Berg. Wir danken dir auch für Radio Maria, für unser gemeinsames Gebet weltweit, dass wir uns immer wieder vereinigen können im Gebet und so immer wieder auch einen Blick in deine Herrlichkeit machen dürfen. So bitten wir dich, erfülle die Herzen aller Menschen mit dieser Freude deiner Gegenwart. Wir beten das nächste Gesetz auf Arabisch.
7: Für die jungen Radiostationen in Europa, für Radio Maria in Irland, England und Portugal, dass sie wachsen, viele Menschen im Glauben stärken und neue Wege der Evangelisierung eröffnen. 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
8: Unser tägliches Brot gib uns heute und vergib uns unsere Schuld, wie auch wir vergeben unseren Schuldigern. Und führe uns nicht in Versuchung, sondern erlöse uns von dem Bösen.
7: Assalamu alayki ya Maryam, ya mumtali'a ni'matan, ar-Rabbu ma'aki, mubaraka anti fin nisa, wa mubaraka thamrat batnuk Yesu.
9: Heilige Maria, Mutter Gottes, bitte für uns Sünder, jetzt und in der Stunde unseres Todes. Amen.
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9: هايلي ماريا متقدس بتفر السنة يسن الجشن برنسس
7: طول. السلام عليك يا مريم يا ممتلئة نعمة الرب معك مباركة أنت في النساء ومباركة ثمرة بطنك يسوع.
9: Heilige Maria, Mutter Gottes, bitte für uns Sünder, jetzt und in der Stunde unseres Todes. Amen.
7: Assalamu alaiki, ya Maryam, ya mumtali'a ni'matan, ar-Rabbu ma'aki, mubaraka anti fi nisa, wa mubaraka thamrat batnuki Yesu'a.
9: Heilige Maria, Mutter Gottes, bitte für uns Sünder, jetzt und in der Stunde unseres Todes. Amen.
7: Assalamu alaiki, ya Maryam, ya mumtali'a ni'matan, ar-Rabbu ma'aki, mubaraka anti fi nisa, wa mubaraka thamrat batnuki Yesu'a.
9: Heilige Maria, Mutter Gottes, bitte für uns Sünder, jetzt und in der Stunde unseres Todes. Amen.
7: Assalamu alaiki, ya Maryam, يا ممتلئة نعمة الرب معك مباركة أنت في النساء ومبارك ثمرة بطنك يسوع.
9: هايلي ماريا متقدس بيتي في السنة يسن الجشن برنسس طولس. آمين.
7: السلام عليك يا مريم يا ممتلئة نعمة الرب معك مباركة أنت في النساء ومبارك ثمرة بطنك يسوع.
9: Heilige Maria, Mutter Gottes, bitte für uns Sünder, jetzt und in der Stunde unseres Todes. Amen.
7: Assalamu alaiki, ya Maryam, ya mumtali'a ni'matan, ar-Rabbu ma'aki, mubaraka anti fi nisa, wa mubarak thamrat batnuki Yesu'a.
9: Heilige Maria, Mutter Gottes, bitte für uns Sünder, jetzt und in der Stunde unseres Todes. Amen.
7: السلام عليك يا مريم يا ممتلئة نعمة الرب معك مباركة أنت في النساء ومباركة ثمرة بطنك يسوع.
9: هايلي ماريا متقدس بيت في السنة يسن الشون
7: السلام عليك يا مريم يا ممتلئة نعمة الرب معك مباركة أنت في النساء ومباركة ثمرة بطنك يسوع
9: Heilige Maria, Mutter Gottes, bitte für uns Sünder, jetzt und in der Stunde unseres Todes. Amen.
7: المجد للآب والابن والروح القدس.
9: Im Anfang, so auch jetzt und alle Zeit und in Ewigkeit. Amen.
7: O mein Jesus,
0: verzeih uns unsere Sünden, bewahre uns vor dem Feuer der Hölle.
9: Führe alle Seelen in den Himmel, besonders jene, die deiner Barmherzigkeit am meisten bedürfen.
0: Im fünften lichtreichen Geheimnis betrachten wir Jesus, der uns die Eucharistie geschenkt hat. In diesem Geheimnis betrachten wir ganz besonders die Liebe Jesu Christi, die Liebe, die auch gesiegt hat am Kreuz. So wird auch in diesem Geheimnis das Motto unseres Mariathons, in der Liebe liegt der Sieg, deutlich erkennbar. Hier ist der Sieger Jesus Christus, der auch uns fähig macht zu lieben. In diesem fünften Geheimnis beten wir auf Kroatisch.
6: Wir beten für alle Wohltäter und Unterstützer, für alle, die mit Spenden, Gebet und ihrem Einsatz Radio Maria möglich machen, dass Gott ihnen ihre Großzügigkeit vergelte und sie reich segne. 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
9: Unser tägliches Brot gib uns heute und vergib uns unsere Schuld, wie auch wir vergeben unseren Schuldigern. Und führe uns nicht in Versuchung, sondern erlöse uns von dem Bösen.
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9: Heilige Maria, Mutter Gottes, bitte für uns Sünder, jetzt und in der Stunde unseres Todes. Amen.
6: Stravo Mario, milosti puna, Gospodin s tobom, blagoslovljena ti među ženama i blagoslovljen plod utrobe tvoj, Isus.
9: Heilige Maria, Mutter Gottes, bitte für uns Sünder, jetzt und in der Stunde unseres Todes. Amen.
6: Stravo Mario, milosti puna, Gospodin s tobom, blagoslovljena ti među ženama i blagoslovljen plod utrobe tvoj, Isus.
9: Heilige Maria, Mutter Gottes, bitte für uns Sünder, jetzt und in der Stunde unseres Todes. Amen.
6: Stravo Mario, milosti puna, Gospodin s tobom, blagoslovljena ti među ženama i blagoslovljen plod utrobe tvoj, Isus.
9: Heilige Maria, Mutter Gottes, bitte für uns Sünder, jetzt und in der Stunde unseres Todes. Amen.
6: Stravo Mario, milosti puna, Gospodin s tobom, blagoslovljena ti među ženama i blagoslovljen plod utrobe tvoj, Isus.
9: Heilige Maria, Mutter Gottes, bitte für uns Sünder, jetzt und in der Stunde unseres Todes. Amen.
6: Stravo Mario, milosti puna, Gospodin s tobom, blagoslovljena ti među ženama i blagoslovljen plod utrobe tvoj, Isus.
9: Heilige Maria, Mutter Gottes, bitte für uns Sünder, jetzt und in der Stunde unseres Todes. Amen.
6: Stravo Mario, milosti puna, Gospodin s tobom, blagoslovljena ti među ženama i blagoslovljen plod utrobe tvoj, Isus.
9: Heilige Maria, Mutter Gottes, bitte für uns Sünder, jetzt und in der Stunde unseres Todes. Amen.
6: Stravo Mario, milosti puna, Gospodin s tobom, blagoslovljena ti među ženama i blagoslovljen plod utrobe tvoj, Isus.
9: Heilige Maria, Mutter Gottes, bitte für uns Sünder, jetzt und in der Stunde unseres Todes. Amen.
10: Strabo Mario, milosti puna Gospodin s tobom, blagoslovina ti među ženama i blagoslovjen plod utrobe tvoj Isus.
11: Heilige Maria, Mutter Gottes, bitte für uns Sünder, jetzt und in der Stunde unseres Todes. Amen.
10: Strabo Mario, milosti puna Gospodin s tobom, blagoslovina ti među ženama i blagoslovjen plod utrobe tvoj Isus.
11: Heilige Maria, Mutter Gottes, bitte für uns Sünder, jetzt und in der Stunde unseres Todes. Amen.
10: Slava Otcu i Sinu i Duhu Svetomu.
11: Im Anfang, so jetzt und alle Zeit und in Ewigkeit. Amen.
0: O mein Jesus, verzeih uns unsere Sünden, bewahre uns vor dem Feuer der Hölle. Führe alle Seelen in den Himmel, besonders jene, die deiner Barmherzigkeit am meisten bedürfen.
12: Wir beten in der Meinung des Heiligen Vaters und für ihn. Vater unser im Himmel, geheiligt werde dein Name, dein Reich komme, dein Wille geschehe, wie im Himmel so auf Erden. Unser tägliches Brot gib uns heute und vergib uns unsere Schuld, wie auch wir vergeben unseren Schuldigern. Und führe uns nicht in Versuchung, sondern erlöse uns von dem Bösen. Gegrüßet seist du, Maria, voll der Gnade, der Herr ist mit dir. Du bist gebenedeit unter den Frauen. Und gebenedeit ist die Frucht deines Leibes, Jesus. Heilige Maria, Mutter Gottes, bitte für uns Sünder, jetzt und in der Stunde unseres Todes. Amen.
0: Ehre sei dem Vater und dem Sohn und dem Heiligen Geist.
11: Wie im Anfang, so auch jetzt und alle Zeit und in Ewigkeit. Amen.
0: Hochgelobt und angebetet sei Jesus im allerheiligsten Sakrament des Altares.
11: Von

0: Heiliger Geist, wir bitten dich, komm in unsere Herzen, komm in die Herzen auch unserer Hörer und erfülle sie mit deiner Gegenwart. Stärke uns im Glauben, in der Hoffnung und entzünde in uns das Feuer deiner göttlichen Liebe. Amen. Liebe Zuhörerinnen und Zuhörer von Radio Maria, ich darf Sie nochmal ganz herzlich begrüßen, für die, die jetzt auch zuschalten gerade. Wir sind in der Vorbereitung auf den internationalen Mariathon, der morgen beginnt und bis am Freitag Nacht dauern wird hier in Radio Maria Österreich. Und das Motto heißt in diesem Jahr: In der Liebe liegt der Sieg. Und damit wir uns in diesen Stunden jetzt auch hier gut vorbereiten, haben wir einen tollen Referent aus Südtirol, den Bernhard Mitterrutzner, der uns jetzt mit einem kleinen Vortrag und ein paar Impulsen auch stärken wird, damit wir morgen dann mit der richtigen Haltung in den Mariathon hineingehen und auch wirklich diese Liebe Jesu Christi schenken und verschenken und weiterschenken und leben. Und ich freue mich auf deinen Impuls und auf deine Worte. Amen.
1: Danke, Bruder Peter. Ja, das mit dem Toll ist so eine Sache. Ich erlebe mich auch als toll, aber eher tollkühn, weil über Dinge zu sprechen, die unaussprechlich sind, von Dingen zu bezeugen, also die Person, denjenigen zu bezeugen, der eigentlich nicht fassbar ist, das ist natürlich ein Ding der Unmöglichkeit und dazu braucht es echt den Heiligen Geist. Danke für euer Gebet. Wir hatten vorher schon gesagt, wir setzen jetzt das Allerheiligste aus. Aber irgendwie war der Weg eigentlich umgekehrt. Wir haben uns dem Allheiligen jetzt ausgesetzt. Danke für diesen ersten Schritt des Glaubens. Nochmal, das Licht wird erst sichtbar, wenn es auf Materie trifft. Es braucht also ein Gegenüber. Und genau so ist es im ganzen Heilswerk Gottes. Seit der Erschaffung der Welt wollte Gott für seine Liebe ein Gegenüber mit dem Menschen, der sich allerdings dann verschlossen hat. Er wollte nicht, er wollte selber Gott sein. Und hat sich so mit seiner ganzen Schöpfung von Gott wegkatapultiert. Nicht so, dass Gott nicht gegenwärtig wäre, er kann überall sein, ist überall, aber in dem Fall trifft das Licht keine Materie mehr, weil Gott demütig auf das Ja des Menschen wartet. Erst dann beginnt sein Licht in der Schöpfung, in der Krönung der Schöpfung des Menschen zu strahlen. Deswegen ist es nicht egal, wie du lebst und wie du deine Beziehung zu Gott gestaltest, irgendwie was wird schon sein, irgendwas wird es schon geben, sondern dein bewusstes Schauen auf ihn, dein Glauben, dein Lieben ist entscheidend für die Welt. Wir haben gerade vorher von der Gegenwart Gottes gesprochen. Und dass wir uns hier ausgesetzt haben, weil er sich uns ausgesetzt hat. Wie unglaublich ist die Wahrheit in ihrem nächsten Schritt, dass nämlich die ganze Fülle Jesu, und ich wage zu behaupten, wir haben in diesem Tabernakel mehr als der Jesus von Nazareth damals in Galiläa bis zum Jahr 33, 34, 35. Fasse mich nicht an, hat er zu Maria gesagt. Ich bin noch nicht bei meinem Vater. Erst durch seinen Heimgang hat sich das Heilswerk vollendet und ist in seiner ganzen Heilskraft gewesen. Zugänglich für uns Menschen, uns hinterlassen in diesem Brot. Wie oft habe ich davon geträumt, mit den Jüngern in Galiläa unterwegs zu sein und den Jesus mal zu sehen, wie tickt er, wie schwitzt er, wie lacht er, wie weint er. alles ist gut. Aber irgendwie wollte ich dann natürlich immer mehr, weil er ist ja der Herr und der Heiler und er hat die Lösung für alle meine Probleme und. Aber eigentlich haben wir jetzt noch viel, viel mehr. Da er auferstanden ist und verherrlicht. Wenn wir vom Marathon sprechen und diesem Sieg der Liebe, dann rüsten wir uns jetzt wieder zu auf diese 2-3 Tage, wo wir in diesem Radio-Maria-Kreislauf, möchte ich schon bald sagen, einfach eintreten. Das ist so, wie die Menschen werden halt geboren und werden so groß und dann werden sie erwachsen und irgendwann sterben sie wieder und dann geht halt der Kreislauf irgendwie der Natur wieder so weiter. Bei Radio-Maria ist es auch irgendwie so. Irgendwo wird ein Radio-Maria geboren als kleines Baby, kann nicht selber essen, nicht selber trinken, kann gar nichts machen und braucht halt die Hilfe von Mama und Papa. Und dann werden sie auch wieder, wachsen sie heran, werden groß, werden flügge, und irgendwann übernehmen sie selbst Verantwortung. Und der Marathon ist genauso ein Schritt. Das Tolle ist, dass er wirklich in jedem Radio Maria weltweit stattfindet. Auch in den kleinen, in den armen Radio Marias, auch die gewöhnen sich an diese Logik des Gebens. Wir werden danach noch darauf zu sprechen kommen. Nämlich, auch wenn ich klein bin und wenn ich arm bin, ich darf was geben. Weil im Geben liegt eine Würde, derer auch die Armen nicht beraubt sein dürfen. Und das habe ich nicht in Europa gelernt, sondern in Afrika, die mit einer Freude und mit einem guten Sinne von Stolz einfach Dankbarkeit geben, ja, obwohl sie gar nichts haben. Und jetzt ist eben die Frage, wir stehen wieder vor diesen 2 Tagen, hoffentlich wirklich viele Anrufe, viel Freude und einfach Dankbarkeit, weil wir sind uns ja bewusst, was uns durch Radio Maria geschenkt wurde, was uns auch entgegenkommt jeden Tag, wenn wir es einschalten. Und dass wir eigentlich gerufen sind, das sozusagen zurückzugeben in der Form, dass wir durch unser Geben jetzt auch die anderen beschenken und sie segnen. Ja? Und warum ist es so besonders im Programm des Radio Maria einzutauchen? Ja? Ich habe vorher gesagt, ein Radio wird irgendwo in die Welt gesetzt. Wie schaut ein Radio aus? Das gehört nämlich zum Kreislauf ganz fest dazu. Jedes Radio Maria sammelt dann die Verkündigung der Kirche, der Ortskirche, das Gebet der Ortskirche, das Zeugnis der Ortskirche, Menschen, die sich im Gebet versammeln. Und die Menschen tun dann nichts anderes, als wie sie leben die Gegenwart Gottes. Und sie lieben, was er sagt und was er tut. Und das sind genau die Momente, wo Gegenwart Gottes auf Materie trifft. Und deswegen ist für den Marathon eine ganz, ganz wichtige Frage, die wir heranlassen sollen. Und die wir dann aber nicht nur für den Marathon behalten, sondern eben auch im Leben umsetzen. Glaubst du diese Gegenwart, Tag und Nacht? Und liebst du sein Wirken, sein Tun? Die zwei Fragen würde ich euch gerne mitgeben. Glaubst du an seine Gegenwart, dass er jetzt im Telefonat ist, am Mikrofon, dass er jetzt zu Hause ist, wo Menschen Radio Maria hören, dass er jetzt schon dort ist, wo wir mit den Projekten hinwollen, weil wir im Gebet und in unserer Hoffnung schon vorauseilen? Glaubst du an diese Gegenwart? Und vor allem dann liebst du auch sein Wirken. Ich weiß nicht, wie der Marathon wird. Er wird anstrengend, er wird lustig, er wird überraschend. Es wird alles ein bisschen drin sein, wie im richtigen Leben. Aber liebst du das? Auch in den schweren Momenten. Auch wenn dir dein Programm zu Hause genommen ist, das liebgewordene Aufwachen mit irgendeiner Sendung oder irgendeinem Gebet, das jetzt 2 Tage vermutlich nicht stattfinden wird. Ja? Liebst du es, wenn wir als Radio Maria zusammenkommen und für andere Länder Geld sammeln. Ja, liebst du es? In der Liebe liegt der Sieg. Wir gehen jetzt über Himmelfahrt, wenn der Herr dann zu seinem Papa heimkommt und wahrscheinlich die Freude des Papas derart explodiert über seinen Sohn, dass der Geist in die Welt kommt. Wir gehen auf Pfingsten zu. Wir haben vorher von dieser Erscheinung, von dieser Gegenwart Gottes gesprochen, zunächst bruchstückhaft im Alten Testament, die Gesetzestafeln, dann der Tempel. Das sind ja alles so Orte, wo Gott gegenwärtig war und angebetet wurde. Sonst hat man nicht genau gewusst, wo er noch so ist. Aber die Juden sagen da, die Samariter wollten woanders anbeten. In Jesus hat sich dann die Fülle Gottes gezeigt. In Jesus hat Gott uns sein Bild gegeben. In Jesus ist die Gegenwart Gottes ganz klar, eindeutig, sichtbar, berührbar, erfahrbar auf die Welt gekommen. Die Leute haben ihn berührt und hatten eine Erfahrung mit Gott. Die Leute haben ihn gehört und hatten eine Erfahrung mit Gott. Die Leute haben ihn um etwas gebeten und sie hatten eine Erfahrung mit Gott. Also in Jesus ist die Fülle der Gegenwart Gottes zu uns gekommen. Er spricht davon ja immer wieder, wer mich sieht, sieht den Vater. Ich und der Vater sind eins. Oder wenn er vom Finger Gottes spricht, durch den das Reich Gottes ja schon zu euch gekommen ist, so wird in Jesus Christus plötzlich erfahrbar, dass das Wirken Gottes mit seiner Gegenwart zusammenfällt. Und jetzt ist die große Sorge der Jünger, jetzt scheint er irgendwie abzuhauen. Was wird jetzt sein? Wird er jetzt weg sein? Wird diese Gegenwart und das Wirken seiner Gegenwart für die Welt verloren sein? Oder was wird jetzt passieren? Denk mal auch in deinem Leben. Du hast so Momente, wo du vielleicht Erfahrung mit dem Herrn, mit Gott, irgendetwas Besonderes gemacht hast. Und dann denkst du, oh schade, schon wieder vorbei, vielleicht wunderbare Wallfahrt oder sowas. Und plötzlich denkst du, wird das immer so sein? Das sind immer die Bilder aus der Heiligen Schrift, die sind nicht für damals, die sind für euch heute hier, für uns, für den Marathon. Ja? Also was ist, wenn wir nicht mehr auf Tabor sind und den Herr verklärt sehen, sondern wieder runter müssen? Auch da spricht der Herr dann zu uns, wenn er sagt, macht euch keine Sorgen, ich werde bei euch bleiben. Also auch mit der Erfahrung, die du gemacht hast. Mal bei Radio Maria, Wallfahrtsort, keine Ahnung wie. Ich bleibe damit bei dir, bei euch. Ich zitiere jetzt aus Johannes 14. Und ich werde den Vater bitten und er wird euch einen anderen Beistand geben, der für immer bei euch bleiben soll. Es ist der Geist der Wahrheit, den die Welt nicht empfangen kann, weil sie ihn nicht sieht und nicht kennt. Ihr aber kennt ihn und er wird bei euch bleiben und weil er bei euch bleibt und in euch sein wird. Das heißt, er hat sich dir im Brot ausgesetzt. Und warum wollte er in seiner Gegenwart und seiner Wirkungskraft Brot werden? Weil er nicht nur bei dir sein will, sondern in dir. Weil du sein Tempel geworden bist. Das klingt jetzt theoretisch ganz lustig, aber wie schaut's praktisch fühlt sich's oder fühlt sich so an? Nee. Also ich fühle mich jetzt gerade auch nicht so als Tempel Gottes, aber es ist die Wahrheit. Und es ist ein Herzensanliegen von Gott selbst, immer schon gewesen. Also lasst uns das nicht so einfach abtun, naja, die anderen schon, ich nicht, sondern es ist unser Auftrag. Trägerinnen der Schönheit unseres Glaubens, der Kraft unseres Glaubens, der Weisheit unseres Glaubens, der Liebe unseres Glaubens zu sein. Grundgelegt ist das freilich schon seit der Taufe, seit wir ganz eingetaucht sind in ihn. Ich glaube, es gibt einen Schlüssel, der uns immer wieder diese Wirkkraft seiner Gegenwart imstande ist, herbeizuzaubern, ist ein bisschen ein blödes Wort, aber zu vergegenwärtigen, in die Welt zu setzen. Und zwar ist das der Heilige Geist. Und jetzt ist das Problem, der Heilige Geist ist der große Unbekannte. Wind? Feuer? Was ist der Heilige Geist? Ich glaube, oder wir, die Kirche glaubt, dass natürlich der Geist nicht fassbar ist, weil er Gott ist und Gott unendlich ist und wir Menschen haben nur Begrenztes. Aber wenn wir auf den Spuren der Offenbarung Gottes, die er selbst über sich gegeben hat und gesagt hat, wenn Johannes in seinem Brief schreibt, Gott ist letztendlich die Liebe, dann können wir davon ausgehen, dass der Heilige Geist nichts anderes ist als Liebe. Liebe und nochmal Liebe. Und ich finde, so ein bisschen, weil ich glaube, das habt ihr auch schon mal erlebt, wenn ihr mit Menschen zusammen seid, die ihr von Herzen lieb habt, die ihr wirklich liebt, dann passiert es so nach 3 Stunden, was, schon 3 Stunden vorbei? So schnell. Du hast einen Herzensaustausch, du fühlst dich daheim beim anderen und der andere bei dir und plötzlich ist die Zeit verschwunden. Also als ob sich die Zeit auflösen würde. Wenn du mit jemandem zusammen bist, den du von Herzen liebst, dann ist dir auch wurscht, wo du ihn triffst. Es kann eine Bank sein, es kann irgendein Plattenbau sein. Du bist bei ihm zu Hause und er ist bei dir zu Hause. Du verstehst ihn und er versteht dich. Also allein schon diese menschliche Erfahrung der Liebe hebt Zeit und Raum auf. Wie sehr und wie viel mehr ist Gottes Liebe? Ich glaube, da bekommen wir einen Eindruck von einem Hauch von Ewigkeit. Ja? Immer wenn wir uns für die Liebe entscheiden, immer wenn wir uns ganz bewusst der Liebe aussetzen, immer wenn wir uns versöhnen mit uns und mit den drumherum, immer wenn und wo es uns gelingt, die Liebe zu leben, wird Gott erfahrbar. Ich weiß, es ist wieder, wir haben mittlerweile auch den Eindruck, wir können nicht lieben, ich kann gar nicht mehr lieben. Liebe ist kein Gefühl, sondern Liebe bleibt diese Entscheidung. Ich will dir Gutes und du bist gut, du bist schön, auch wenn du mir wehgetan hast. Auch diese Welt ist gut und sie ist schön, weil sie geliebt ist. Ja? Also Heiliger Geist und Liebe. In der Liebe liegt der Sieg. Ich glaube, die einzige Kraft, die die Welt überwindet und die nicht vergeht, Paulus schreibt es uns einmal in einem Brief, die Liebe allein bleibt übrig. Und ich glaube, und deswegen sage ich das, das ist mit das Wichtigste für den Marathon. dass wir das, was wir in diesen zwei Tagen tun, versuchen aus Liebe zu tun. Dass wir alles das, was wir in diesen drei Tagen hören, dass wir unsere Liebe dafür erwecken. Für andere Menschen, für andere Nationen, für andere Situationen. Die eine Erfahrung, die ich vorher zitiert habe mit diesem Zeit mit jemand, den man liebt, verbringen, Raum und Zeit heben sich auf. Und wenn ich vorher gesagt habe, dieses Licht, wenn es die Materie trifft, dann beginnt es zu leuchten. Das sind Wahrheiten, die noch in vielfacher Weise ausbreitbar sind. Nämlich, wo immer Lob Gottes gesungen wird, wo immer Vergebung stattfindet, wo immer eine kleine Liebestat vollbracht wird, wo immer Wort Gottes verkündet wird oder ein Zeugnis über Gott gegeben wird, wo immer eben auch ein Werk der Liebe getan wird, wird Gottes Gegenwart wirksam. Und das ist der Grund, warum wir bei diesem Marathon nicht nur Geld sammeln, sondern viel, viel Liebe und wenn möglich auch viel, viel gute Werke. Viel, viel Freude und Dankbarkeit, viel, viel Hingabe, viel Ja zu Gott und allem, was er getan hat und was er heute tut und was er tun wird. Denn das macht die Gegenwart Gottes wirksam. In der Liebe liegt der Sieg. Ich weiß nicht, wie oft du daran denkst, dass nämlich der einzige Grund und die Ursache, warum du existierst, Liebe ist. Und ich weiß nicht, wie sehr du das schon an dich herangelassen hast, aber wirklich in seiner tiefsten Form. Wir reden bei Radio Maria immer als ein Radio der Vorsehung. Ja? Gott versorgt und Gott sorgt, Gott baut, Gott führt. Ja? Wann hast du dir das letzte Mal einen Gedanken daran gemacht oder irgendwie es an dich herangelassen, dass du nicht zufällig hier bist, sondern dass du ein fleischgewordener Traum Gottes bist. Dass du eine fleischgewordene Sehnsucht bist, auf die Gott schon eine Ewigkeit lang gewartet hat. Das ist die Wahrheit, die Gott über dich hat. Aber das ist leider nicht die Wahrheit, mit der wir uns in unserem Leben fortbewegen. Erst wenn wir beginnen, das an uns heranzulassen, glaube ich, werden wir frei zum Geben und frei für das Empfangen. Ich glaube, das ist auch ein langer Weg, ein Prozess, aber zugleich ist das die grundlegende Wahrheit, die uns alle betrifft. In uns wurde bei der Taufe genau das wiedererweckt. Seit der Taufe hast du die Sicherheit und die Gewissheit, dass du geliebt bist und dass dein Leben einen Sinn hat? Das Problem ist, wir leben noch nicht ganz daraus. Es ist wie in der Taufe haben wir einen Schlüssel zu einem Auto, aber wir fahren noch nicht damit. Diese Tatsache ist deswegen so wichtig, weil wenn wir an die Taufe denken, wir sind zu Propheten, Königen und Priestern getauft, einfach um zu wissen, dass wir diese Würde haben, eines Königskindes, dass wir uns über unsere Identität keine großen Gedanken machen müssen. Wir sind gut und schön und einmalig. Und als Propheten und Priester haben wir wirklich diese Fähigkeit,

manchmal, wenn ich selber Radio Maria eine Sendung mache, dann habe ich so ein bisschen die Schwierigkeit, was sage ich jetzt, liebe Hörerinnen und Hörer, liebe Freunde von Radio Maria, liebe Hörerfamilie, wie reden wir die Menschen an? Ich glaube, das sollte eigentlich damit zusammenhängen mit der Frage, was möchtest du eigentlich sein? Ja? Also alle Hörerinnen und Hörer draußen jetzt, was möchtest du sein? Jetzt nicht nur für Radio Maria, sondern insgesamt. Was möchtest du sein? Möchtest, also von dem, was wir leben, sprich Wort Gottes, Liturgie, Gegenwart Gottes, was möchtest du für Gott sein? Möchtest du ein Hörer sein, eine Hörerin? Möchtest du ein Freund sein, eine Freundin? Möchtest du ein Familienmitglied Jesu sein oder sogar Jüngerin und Jünger? Das ist für Marioton ziemlich wichtig, weil wenn ich jetzt ein Hörer bin, der unverbindlich sich manchmal was rauspickst, dann verstehe ich, dass der sich vielleicht ärgert, was sammeln die ganze Zeit Geld? Und was bieten die ums Gebet? Und jetzt schon den dritten Tag. Und was ist das Ganze da mit diesen Summen und Geld und noch Geld und Geld? Ja? Wir wiederholen das immer wieder. Geld, ja, es ist Geld, aber in dem Fall ist es echt Ausdruck des Glaubens und der Liebe und auch der Hoffnung der Hörerfamilie, die von dem, was sie haben, uns anvertrauen und damit Reich Gottes bauen. Ich höre manchmal hört man, Radio Maria, das ist das Radio von diesen Frommlern, ja? die ganz Frommen. Und ich denke mir oft, was haben Menschen, die so reden, für ein Bild von uns? Und irgendwie, manchmal fühle ich mich dabei echt erwischt. Wenn nämlich, zum Beispiel, ich stehe hier vor einer Josefsstatue, im Radio sieht man das nicht, im rechten hinteren Eck der Studiokapelle steht der heilige Josef, der sehr verehrt wird. Aber wie schaut denn deine Verehrung aus, zum Beispiel für den Josef, für den Heiligen? Gehen wir hin, wir machen eine Novene und sind froh, dass er die Sachen für uns übernimmt. Gehen wir hin, rufen Maria an und hoffen auf Gebetserhörung. Gehen wir hin, schmeißen 10 Euro hinein, Antonius, mit dem lässt sich ja Geschäfte machen, um uns irgendeine Gnade zu erwirken oder zu erbitten? Oder was ist das mit dieser heiligen Verehrung? Und ich denke mir, wenn wir einer dieser Heiligen wären und wir würden die Gebete die Bitte um Fürsprache der Leute empfangen, dann habe ich immer den Eindruck, dass sie einerseits sich freuen, andererseits einen tiefen Schmerz empfinden. Nämlich sie freuen sich, dass da Leute sind, die sich aufmachen, weil sie auf den Himmel vertrauen. Und ich glaube, den Schmerz spüren sie immer, wenn sie sehen, wenn das Gebet vorbei ist, und wenn die 10 Euro reingeschmissen sind, dann haben sie alles wieder vergessen. Ich glaube, das ist es, was die Welt frömmlerisch an uns sieht. Wenn wir nicht imstande sind, nachdem wir die Novene gebetet haben, nachdem wir auch meinetwegen die 2 Euro gespendet haben, selbst wie Josef zu sein, selbst wie Antonius

zu sein. Selbst wie Maria zu sein. Und den Mut haben, mitten im Sturm zu glauben und zu vertrauen. Mitten in den Schmerzen auch das Gute zu sehen. Zu vergeben, auch wenn es menschlich ungerecht ist. Vor allem im anderen das geliebte Kind Gottes zu sehen. Wenn wir nicht aufhören, Frieden in die Welt hinauszustrahlen und zu tragen, und wenn wir die Freude nicht verlieren. Ich glaube, das ist es, warum für viele Radio Maria ein No-Go ist und warum für diese vielen Radio Maria eigentlich ganz schön wäre, wenn wir alle so leben könnten. Und ich glaube, das ist die eigentliche Spiritualität der Heiligen. Eines heiligen Josef. Erst wenn wir Glaubensschritte setzen wie er, Hingabe leben wie er, dann können wir von uns sagen, ja, ich bin ein Verehrer des heiligen Josef und ich liebe seine Spiritualität. Und genauso soll es beim Mariathon sein. Ja? Wir werden 2 Tage vor uns haben, wo wir einfach die Schönheit des Radios, über die Schönheit des Radios hören, über die Effektivität des Radios, den Segen und den Schatz des Radios in aller Welt. Und wir werden zugleich ein bisschen so die Frage an uns heranlassen, was möchtest du für Radio Maria tun? Ich sehe jetzt immer in die wunderschönen Gesichter der Mitarbeiterinnen und Mitarbeiter. Das gilt natürlich auch für die Hörerfamilie, für die Hörerinnen und Hörer, für die Jüngerinnen und Jünger, für die, was habe ich noch vergessen? Für die Freundinnen und Freunde von Radio Maria. Also, was möchtest du in diesen Tagen für Radio Maria tun? Ich bitte dich, etwas zu tun. Sechs Tage vor dem Paschafest kam Jesus nach Bethanien, wo Lazarus war, den er von den Toten auferweckt hatte. Dort bereiteten sie ihm ein Mahl, Martha bediente und Lazarus war unter denen, die mit Jesus bei Tisch waren. Da nahm Maria ein Pfund echtes, kostbares Nardenöl, salbte Jesus die Füße und trocknete sie mit ihren Haaren. Das Haus wurde vom Duft des Öls erfüllt. Doch einer von seinen Jüngern, Judas Iskariot, der ihn später auslieferte, sagte, warum hat man dieses Öl nicht für 300 Denare verkauft und den Erlös den Armen gegeben? Das sagte er aber nicht, weil er ein Herz für die Armen gehabt hätte, sondern weil er ein Dieb war. Er hatte nämlich die Kasse und veruntreute die Einkünfte. Jesus jedoch sagte, lass sie, damit sie es für den Tag meines Begräbnisses aufbewahrt. Die Armen habt ihr immer bei euch, mich aber habt ihr nicht immer. Maßlos zu lieben heißt maßlos zu geben. Und die Frage des Mariathons und dieser Tag ist immer, was ist mir Radio Maria wert? Was ist es mir wert, dass morgen, übermorgen und in den nächsten Monaten und Jahren arme Menschen in anderen Ländern Radio Maria haben? Ist für mich Radio Maria oder lebe ich Radio Maria als ein Radio der Frömmler? Oder lebe und erlebe ich Radio Maria als ein Radio, wo echte Gotteserfahrung, Glaubenserfahrung, Umkehr, Liebe
und Verkündigung stattfindet. Wo das Reich Gottes noch oder immer wieder, nicht weil Radio Maria so gut ist, sondern weil die Kirche so schön ist. Wir sammeln ja nur das, was in der Kirche lebt und liebt und predigt und handelt. Durch dieses Radio Reich Gottes in die Welt gesetzt wird. Bleibt noch einmal bei diesem Bild Materie und Licht. Was für den Einzelnen gilt, gilt erst recht für die Hörerfamilie. Wie viele von euch setzen sich tagtäglich dem Licht seiner Gegenwart aus und werden dadurch leuchten in der Welt? Und als Hörerfamilie sind wir ein ganzes Atomkraftwerk, das radioaktiv strahlt. Ein himmlisches Atomkraftwerk für die Welt. Und genau so etwas, von so etwas träumen wir in vielen anderen Ländern, auch dort, wo es schon ist, wo wir im Spenden sammeln, diese Radios zu stärken. Wie viel ist es dir wert? Wie viel ist es dir wert? Welche Art von Schätzen sammelst du in deinem Leben? Wofür dient dir das dir Anvertraute? Das sind deine Talente, das sind deine Möglichkeiten aufgrund deiner beruflichen und sozialen Konstitution, aber das ist auch das dir Anvertraute, die Materie, also das Geld, die Güter, die dir anvertraut sind. Wofür wurden die uns gegeben? Natürlich, dass wir satt werden, natürlich, dass wir uns freuen, aber gehören tut uns nur das, was wir verschenken. Das wird für immer bleiben. Mir geht es, Beichte, persönlich immer bei jedem Marathon so. Ich denke mir immer, ich habe nicht so viel Geld. Ich muss rechnen, ich muss aufpassen. Es ist jetzt alles teurer geworden. Es ist viel, viel weniger am Ende des Monats, bis gar nichts mehr. Es wird immer enger. Er machte sich auf und ging nach Sarepta. Als er an das Stadttor kam, traf er dort eine Witwe, die Holz auflas. Er bat sie, bring mir in einem Gefäß ein wenig Wasser zu trinken. Als sie wegging, um es zu holen, rief er ihr nach und bring mir auch einen Bissen Brot mit. Doch sie sagte, so wahr der Herr, dein Gott lebt. Ich habe nichts mehr vorrätig als eine Handvoll Mehl im Topf und ein wenig Öl im Krug. Ich lese hier ein paar Stücke Holz auf und gehe dann heim, um für mich und meinen Sohn etwas zuzubereiten. Das wollen wir noch essen und dann sterben. Elia entgegnete ihr, fürchte dich nicht, geh heim und tu, was du gesagt hast. Nur mache zuerst für mich ein kleines Gebäck und bring es zu mir heraus. Danach kannst du dich, für dich und deinen Sohn etwas zubereiten, denn so spricht der Herr, der Gott Israels. Der Mehltopf wird nicht leer werden und der Ölkrug nicht versiegen, bis zu dem Tag, an dem der Herr wieder Regen auf den Erdboden senden wird. Sie ging hin und tat, was Elia gesagt hatte, und so hatte sie mit ihm und ihrem Haus viele Tage zu essen. Der Mehltopf wurde nicht leer und der Ölkrug versiegte nicht, wie der Herr durch Elia versprochen hatte. Ich beichte weiter ins Mikro rein. Ich gehe mit meinem Geld immer um, als sei es meine Sicherheit
meine Garantie, mein Verwalter. Ich gehe mit dem Geld um, als habe es nichts mit Leben zu tun. Das heißt, damit meine ich mit den anderen. Und ich habe immer wieder erlebt, wenn ich zuerst an die anderen denke, dann kann Gott zuerst an mich denken. Wenn ich die Frage Jesu, die auch an mich ergeht, liebst du mich mehr als diese? Wenn ich es schaffe, dort Ja zu sagen und großherzig ins Reich Gottes zu investieren, dann passiert genau das, was wir vorher betrachtet haben. Gegenwart trifft auf Materie. Gegenwart Gottes, Heilskraft wird erfahrbar. Und Vorsehung wird flüssig. Ich bitte uns alle, echt, dass wir in diesen 2-3 Tagen uns im Herzen überlegen, was möchte ich für Radio Maria tun? Habe jetzt ein bisschen vom Geld gesprochen, aber ich bitte euch echt, diese geistlichen Schätze auch zu sammeln. Eine Zeit des Gebetes, eine Zeit der Vergebung auch, vielleicht eine Zeit, wo du das Sakrament der Beichte in Anspruch nimmst, eine heilige Messe besuchst, wo du irgendetwas für das Reich Gottes tust, wo du ein Wort Gottes hörst und danach lebst, wo du eben von diesem unrechten, also ungerechtfertigten Etikett Frömmler das Gegenteil beweist, sondern und eben Täter des Wortes bist. Täter des Wortes. Ich möchte mit diesem Ermutigung vom Jakobusbrief enden, wenn er schreibt: Werdet aber Täter des Wortes und nicht nur Hörer, sonst betrügt ihr euch selbst. Wer nur Hörer des Wortes ist und nicht danach handelt, gleicht einem Menschen, der sein eigenes Gesicht im Spiegel betrachtet. Er betrachtet sich, geht weg und schon hat er vergessen, wie er aussah. Das ist mir echt passiert. Dort, wo ich, jetzt komme ich wieder aufs Geld, wo ich Geld für mich investiert habe. Also echt für mich, wo es wirklich nicht nötig war. Das war manchmal in ein paar Tagen, in ein paar Wochen, spätestens ein paar Monaten weg. Entweder weil das nicht mehr interessant war, oder weil es kaputt gegangen ist, oder weil es, puh. Das hat was mit dem zu tun. Die Güter, die uns anvertraut sind, die bleiben uns erhalten, ja, sie werden sogar vermehrt, wenn wir sie fürs Reich Gottes einsetzen. Auf geistlicher Ebene, aber auch auf spiritueller Ebene. Wer sich aber in das vollkommene Gesetz der Freiheit vertieft und an ihm festhält, wer es nicht nur hört und es wieder vergisst, sondern zum Täter des Werkes geworden ist, wird selig sein in seinem Tun. Ich wünsche uns allen diese Täterschaft, dass wir echt von vielen Worten, die wir im Leben gehört haben, die wir auch in diesen Tagen hören, dann auch zu Tätern werden. Und ich freue mich, dass wir jetzt in eine Zeit des Lobpreises eintreten.
mit der Bitte auch, lasst uns jetzt den Herrn schon preisen für all die Taten, die er schenkt, die er für uns getan hat. Und für alles das, was er in diesen Tagen schenkt. Denn ihr wisst, überall dort, wo mit den Hungernden das Brot geteilt wird, wo Menschen getröstet werden, wo die Armen geholfen wird, wo Schuld vergeben wird, dort findet Heil statt. Jede Tat in diesen Tagen wird 30, 60 und 100-fache Frucht bringen. Und wenn wir jetzt Spenden sammeln, dann ist das nur ein ganz kleiner Ausdruck von einer größeren Spendenwirklichkeit, die wir in diesen Tagen dem Herrn bringen werden. Die Freude und Dankbarkeit der Hörerfamilie, viel, viel Gebet. Ich hoffe auf viel, viel gute Taten. Bitte, das sage ich jetzt ein bisschen den Verantwortlichen, lasst uns nicht auf einen Spendenrekord hoffen. Bitte keinen Spendenrekord. Das wäre das Gleiche, wie wenn der kleine Junge mit den 5 Broten und 2 Fischen unzufrieden gewesen wäre, weil er sagt, ich hätte eigentlich gerne alle 5.000 gespeist. Das können wir nicht und das ist auch nicht der Anspruch von Radio Maria Österreich in diesen Tagen. Sondern unser Anspruch ist, dass wirklich jeder seine 5 Brote und 2 Fische bringt. Und mit jedem meine ich wirklich jeden. Denn es ist keiner, der nicht 5 Brote oder 2 Fische hätte. Wir hätten auch 10.000 Fische oder 10.000 Brote. Nein, es sind 5 Brote und 2 Fische. Wie die für dich ausschauen, ob es jetzt 10.000 Euro sind, 20.000 Euro, ob es 2 Euro sind oder 100 Euro, das überlassen wir, und ich sage jetzt wir, weil wir alle da angesprochen sind, der Liebe unseres Herzens und den Glauben, den wir haben für das Werk und das Reich Gottes, das durch Radio Maria gebaut wird. Danke für eure Zeit, danke für die nächsten 3 Tage. Ich wünsche euch viel Kraft und Freude und viel Erfahrungen mit seiner Gegenwart.

Herr Jesus Christus, wir lieben deine Nähe, weil deine Gegenwart alles verändert. Deshalb lasst uns im Mariathon alle Menschen mit der Liebe Jesu entzünden und Jesus überall hintragen, damit die Menschheit erkennt, Gott ist die Liebe.

Herr Jesus Christus, wir danken dir für all die Gnaden und Gaben, die du schenken wirst in diesen Tagen des Mariathon. Und wir wollen dich jetzt ganz besonders bitten, dass du alle unsere Hörer, all ihre Gaben und ihre Hingabe segnest. Brot

Herr Jesus Christus, im wunderbaren Sakrament des Altars, hast uns das Gedächtnis deines Leidens und deiner Auferstehung hinterlassen. Gib uns die Gnade, die heiligen Geheimnisse deines Leibes und Blutes so zu verehren, dass uns die Frucht der Lösung zuteil wird, der du lebst und herrschest in alle Ewigkeit.

0: Gelobt sei Jesus Christus.
1: In Ewigkeit. Amen.
0: Am Ende dieser schönen Einstimmung darf ich noch sagen, ich wünsche euch allen einen schönen Mariathon. Ich glaube, das ist auch der Gruß an diesen Tagen, wenn wir uns sehen, einen schönen Mariathon. Und wir dürfen dir, lieber Bernhard, ganz herzlich vergelt's Gott sagen. Und damit auch du uns in diesen Tagen im Gebet, im Mariathon begleiten kannst und immer wieder erinnert wirst, haben wir auch eine kleine, süße Muttergottesstatue mit der Aufschrift Radio Maria.
2: Die kommt aus der Haube meines Autos. Statt dem Mercedes-Stern. Ja, wunderschön. Herzlichen Dank.
0: Ja, sehr gerne. Vergelt's Gott dir für alles.
3: Somit bedanken wir uns bei Bernhard Mitterrutzner von der Radio Maria Weltfamilie für den Impuls, den er uns heute gegeben hat. Beim Mariathon wollen wir Liebe sammeln, so hat er das heute gesagt, denn in der Liebe liegt der Sieg. Unter diesem Motto steht der internationale Mariathon von morgen am Mittwoch bis Freitag. Bei der Anbetung sind wir zumindest sprachlich durch verschiedene Länder gereist und so wird auch das Programm in den nächsten Tagen so aussehen. Von 6.30 Uhr bis 23 Uhr reisen wir durch die verschiedenen Radio Maria Stationen und sammeln Liebe für die Radio Maria Weltfamilie. Somit bedanke ich mich, dass Sie dabei gewesen sind bei dieser Vorbereitung darauf und wünsche Ihnen noch einen gesegneten Tag.

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2: Der Vatikan erläutert, was Segensfeiern für homosexuelle Paare sind und was nicht. Das Synodensekretariat veröffentlicht weitere Ergebnisse der Weltbischofssynode. Und Gebet für die Opfer der Amokfahrt in Leipzig. Um das und mehr geht's heute bei uns. Herzlich willkommen, heißt sie Anne Preckel. Die Vatikan-Position zu förmlichen Segensfeiern für homosexuelle Paare wird in einem Schreiben deutlich, das aktuell auf der Internetseite des Vatikanischen Glaubensdikasteriums einsichtig ist. In dem bisher nicht veröffentlichten Brief vom 18. November 2024 erläutert Präfekt Kardinal Viktor Fernandez den deutschen Bischöfen, warum der Vatikan deren Vorstoß für förmliche Segnungsfeiern für homosexuelle Paare ablehnt und verweist auf eine rechte Anwendung des Vatikanschreibens Fiducia Supplicans zum Thema von Dezember 2023. Darin war Seelsorgern die Möglichkeit eingeräumt worden, Menschen in gleichgeschlechtlichen Beziehungen zu segnen, allerdings nicht im offiziellen Rahmen. In dem nun öffentlich gewordenen Brief des Dikasteriums vom Dezember 2024 an den für Liturgiefragen zuständigen Bischof Ackermann stellt Kardinal Fernandez klar, dass es keine offiziellen Feiern in einem gottesdienstlichen Rahmen geben darf, die den Anschein einer kirchlichen Trauung vermitteln könnten. Er nimmt Bezug auf die Handreichung der deutschen Bischöfe »Segen gibt der Liebe Kraft«, in der es um Segensfeiern für homosexuelle Paare und Paare geht, die nach einer Scheidung wieder zivil verheiratet sind. Auch der Papst war jüngst auf das Thema eingegangen. Am 23. April diesen Jahres antwortete er auf eine entsprechende Frage einer Journalistin. Der Vatikan habe den deutschen Bischöfen mitgeteilt, dass man solche offiziellen Segnungsfeiern ablehne. Ja, und die Argumente dafür sind nun im Internet einsichtig auf der Seite des Dikasteriums für die Glaubenslehre. Dort wird erläutert, wie die Segensfeiern sein können und was sie nicht sein sollen. Der Vatikan hat an diesem Dienstag zwei weitere Synodengruppenberichte veröffentlicht. Ergebnisse, die aus der Weltsynode zum Thema Synodalität hervorgegangen sind. Darüber habe ich vor dieser Sendung mit Birgit Pottler gesprochen. Birgit, welche Impulse liefern die Berichte der Studiengruppen?
3: Ja, gerade beim ersten Bericht, also der Studiengruppe 7 zur Bischofswahl, wird deutlich, dass es nicht einfach um organisatorische Fragen geht, sondern um einen geistlichen Prozess. Die Auswahl von Bischofskandidaten wird als ein Moment echter kirchlicher Unterscheidung verstanden, getragen vom Heiligen Geist in einer Atmosphäre von Gebet und Zuhören.
2: Interessant ist, wie breit dieser Prozess gedacht wird. Es bleibt nicht bei der klassischen Hierarchie, sondern es werden ausdrücklich verschiedene Ebenen der Ortskirche einbezogen.
3: Ja, der Bischof, die Bischöfe der Kirchenprovinz oder Bischofskonferenz und der apostolische Nuntius, von dem die Gruppe erhofft, dass er ein synodales und missionarisches Profil besitzt, damit er eben das wiederum unter den potenziellen Bischofskandidaten sucht. Darüber hinaus sollen auch beratende Gremien einbezogen werden mit Priester und Laien, verschiedene Altersgruppen, verschiedene soziale Schichten.
2: Was sagt die Studiengruppe über die Kriterien für einen Bischof?
3: Zu den Eigenschaften der Kandidaten zählt der Bericht die synodalen Fähigkeiten. Die Fähigkeit, Gemeinschaft zu pflegen, Dialog zu führen, Kenntnisse der lokalen Kulturen und die Bereitschaft zur konstruktiven Integration.
2: Die Arbeiten sind aber noch nicht abgeschlossen, richtig?
3: Ja, der Bericht fordert die Dikasterien der römischen Kurie auf, ihre Verfahren stärker synodal zu gestalten und schlägt regelmäßige unabhängige Evaluierungen vor. Und die Gruppe selbst setzt ihre Überlegungen zu den ihr zugewiesenen Themen fort, die richterliche Funktion des Bischofs, Ad Limina-Besuche und die Ausbildung von Bischöfen. Der Bericht zu diesen Themen steht noch aus.
2: Und der zweite Bericht aus der Studiengruppe 9 zum Umgang mit schwierigen Fragen. Was ist dazu zu sagen?
3: Dieser Abschlussbericht der Studiengruppe 9 schlägt einen Paradigmenwechsel im Umgang mit den schwierigsten dogmatischen, pastoralen und ethischen Fragen vor. Eine erste wichtige Entscheidung betrifft bereits die Sprache. Die Gruppe sprach lieber von aufkommenden als von kontroversen Themen, da es eben nicht darum geht, ein Problem zu lösen, sondern durch Beziehungsarbeit, gemeinsames Lernen und Transparenz das Gemeinwohl zu fördern.
2: Das Dokument führt das Prinzip der Pastoralität ein. Birgit, was ist damit gemeint?
3: Es gäbe keine Verkündigung des Evangeliums ohne die Übernahme von Verantwortung für den Gesprächspartner, in dem der Heilige Geist bereits wirkt. Um aufkommende Themen konkret anzugehen, schlägt die Gruppe 3 methodische Schritte vor: Selbstreflexion, Wahrnehmung der Realität und Wissenszusammenführung. Das Gespräch im Heiligen Geist bleibt das wichtigste Instrument zur Entwicklung einer kirchlichen Kultur der Synodalität. Die Gruppe spricht 2 Themen konkret an: die Erfahrung homosexueller Gläubiger und die Erfahrungen aktiver Gewaltlosigkeit. Bei letzterem berichtet die Gruppe beispielsweise von einer Bewegung junger Serben, die inspiriert von den frühen Christen zum friedlichen Sturz Milosevics beitrugen. Wichtig ist, die Studiengruppe der Synode gibt keine endgültigen Stellungnahmen ab, sondern schlägt eben ausgehend vom direkten Anhören konkreter Zeugnisse Wege vor für ethisch-theologische Unterscheidung und offene Fragen. Und wenn man beide Berichte zusammenliest, dann wird deutlich, es geht einerseits um konkrete Verfahren, etwa bei der Bischofswahl, und andererseits um eine Methode, mit komplexen Fragen umzugehen.
2: Herzlichen Dank an meine Kollegin Birgit Pottler. Nach der Amokfahrt eines Autofahrers vom Montagnachmittag in der Leipziger Innenstadt hat der Bischof von Dresden-Meißen, Heinrich Timmer-Evers, seine Nähe zu den Betroffenen ausgedrückt. Für diesen Dienstagnachmittag ist in der evangelischen Nikolaikirche ein Gottesdienst geplant.
4: Der schreckliche Vorfall in der Leipziger Innenstadt, bei dem 2 Menschen ums Leben gekommen und weitere schwer verletzt worden sind, macht mich tief betroffen und auch fassungslos. In diesen schweren Stunden bin ich in Gedanken und im Gebet bei den Toten, den Verletzten und allen, die dieses Geschehen miterleben mussten. Den Angehörigen und Freunden der Opfer wünsche und erbitte ich Trost und Beistand. Allen Einsatzkräften sowie den Helferinnen und Helfern in den Kliniken danke ich für ihren Dienst und bitte für sie um Kraft. Ich bete: Gott, sei du allen nahe, die trauern, bangen und helfen.
2: So der Bischof in einem Audio-Statement für Radio Vatikan.
4: Noch ist vieles unklar. In den kommenden Tagen werden die Behörden sicher weiter aufklären, was geschehen ist und welche Hintergründe es gibt. Mit den Seelsorgerinnen und Seelsorgern vor Ort in Leipzig stehe ich in Kontakt. Wir haben uns auch mit unseren evangelischen Mitchristen eng abgestimmt. Die Türen der Leipziger Innenstadtkirchen sind zur Besinnung, zur Trauer und auch zum Gebet geöffnet,
2: erklärte Timmer-Evers, zu dessen Diözese Leipzig gehört. Ein 33-jähriger Deutscher war am Montagnachmittag in der Leipziger Innenstadt mit seinem Auto in eine Menschenmenge gefahren und hatte 2 Menschen getötet. Die Behörden sprachen von einer Amokfahrt. Zahlreiche Personen wurden zum Teil schwer verletzt. Der Autofahrer befindet sich inzwischen in Polizeigewahrsam. Eine politisch oder religiös motivierte Tat wurde zunächst ausgeschlossen. Der Gedenkgottesdienst beginnt an diesem Dienstag um 17 Uhr in der evangelischen Nikolaikirche in Leipzig. Papst Leo ist diesen Freitag im Rahmen einer inneritalienischen Eintagesreise in Neapel und Pompeji. Die Reise begleiten wir Schritt für Schritt und mit deutschem Kommentar live auf unserer Internetseite. Radio Vatikan sprach vorab mit dem Erzbischof von Pompeji.
5: Erzbischof Caputo erklärte gegenüber den vatikanischen Medien, dass die Gemeinde den Papst mit Dankbarkeit empfangen werde. Ziel sei es, die Gemeinschaft verstärkt als Ort des Gebets und des Friedens zu positionieren. Die Nachfrage nach einer Teilnahme an den Feierlichkeiten sei so groß, dass nicht alle Wünsche berücksichtigt werden könnten.
6: Hey, Santo Padre,
5: Mit seinem Besuch in Pompeji zur Feier des ersten Jahrestages seines Pontifikats macht uns der Heilige Vater ein ganz besonderes Geschenk, das wir mit tiefem Dank im Herzen annehmen möchten, damit unsere Gemeinschaft immer mehr zu einem Heiligtum des Lichts, einer Schule des Gebets und einer Festung des Friedens wird. Erzbischof Caputo ist päpstlicher Delegat für das Heiligtum der seligen Jungfrau Maria vom Heiligen Rosenkranz in Pompeji, das am Freitag den Pastoralbesuch von Leo XIV. Empfangen wird. Im Gespräch mit uns bringt er eine begeisterte und freudige Erwartung zum Ausdruck, denn es sei eine Besonderheit, dass Papst Leo den ersten Jahrestag seiner Wahl gerade in dem süditalienischen Marienwallfahrtsort verbringen wolle. Der Besuch beginnt mit einer Begegnung im Tempel der Nächstenliebe, einer Einrichtung des Heiligtums für Kinder, Jugendliche und bedürftige Familien. Vor der zentralen Eucharistiefeier wird der Papst in der Basilika Kranke, Menschen mit Behinderungen und Senioren treffen. Die heilige Messe auf dem Platz vor dem Heiligtum beginnt um 10.30 Uhr und wir kommentieren und übersetzen das live bei uns. Mehr dazu auf unserer Internetseite unter www.radiovatikan.de. Im Anschluss an die Messe folgt das traditionelle Bittgebet an die Mutter Gottes von Pompeji, ein Akt der Hingabe, den der Gründer Bartolo Longo im Jahr 1883 verfasste. Der Besuch eines Papstes ist für eine Stadt immer ein historisches Ereignis. Ja, ich würde sagen, ein epochales Ereignis, das stets ein Vorher und ein Nachher markiert. Jeder Augenblick wird von Bedeutung sein. Im Mittelpunkt steht die Feier der Eucharistie, die der Heilige Vater auf dem Platz vor dem Heiligtum leiten wird. Pompeji verzeichnet jährlich etwa 6 Millionen Besucher, davon über 2 Millionen Pilger im Heiligtum. Ein zentraler Aspekt der päpstlichen Reise ist das Gebet an der Kapelle von Bartolo Longo. Der Gründer der modernen Stadt und des Heiligtums wurde am 19. Oktober 2025 von Papst Leo heilig gesprochen. Longo gilt als Beispiel für die christliche Umkehr und den sozialen Einsatz durch Arbeit und Bildung. Aus gesellschaftlicher Sicht wird das Profil der Stadt Pompeji von Erzbischof Caputo wie folgt beschrieben.
6: Pompeji ist eine Stadt von circa 25.

0: seine Schützlinge zu guten Christen und ehrlichen Bürgern werden. Aus diesem Grund haben sich unsere Einrichtungen in der Vergangenheit durch ihre berufliche Ausbildung ausgezeichnet. Und auch heute noch verfolgen wir spezifische Projekte, um junge Menschen in den Arbeitsmarkt einzuführen. Der heilige Bartolo Longo sei laut Erzbischof Caputo das Beispiel eines Bekehrten, der sich in seiner Jugend von einem authentischen Glaubensleben entfernt hatte. Und er sei ein Vorbild für alle Männer und Frauen unserer Zeit, denn sein Leben beweise, dass niemand von der Liebe Gottes ausgeschlossen werden könne. Und dank seines Beispiels wissen die Pilger, dass es keine Sünde und keine Finsternis gibt, die sie daran hindern könnte, wieder das Licht des Tages zu erblicken. Für Radio Vatikan, Mario Galgano.
1: Und damit endet unser Nachrichtenjournal an diesem Dienstag. Anne Preckel war heute im Studio und sagt Danke fürs Zuhören. 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

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Am Mikrofon war Sarah Ettlinger.

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2: Ein Wort für die Woche aus Afrika.

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1: Herzlich willkommen, liebe Hörerinnen und Hörer von Radio Maria, zu dieser Lebenshilfe-Spezialsendung zum Thema Radio Maria Missionsteam. Mein Name ist Bernd Bogensberger und mich freut es sehr, dass Sie wieder eingeschaltet haben, um heute mir zu lauschen, was es Neues gibt zum Radio Maria Missionsteam und auch für die, die es vielleicht noch nicht kennen, was ist überhaupt ein Radio Maria Missionsteam? Wir sind ja heute schon ganz in den Gedanken und auch in unseren Gebeten dabei, uns auf den Mariathon vorzubereiten, wo wir versuchen, Radio Maria Stationen auf der ganzen Welt durch ihr Gebet, ihre Spende zu unterstützen. Und da haben wir heute schon einiges gehört, dass wir uns neu wieder ausrichten auf den Herrn und neu auf ihn schauen und wirklich mit ihm gemeinsam versuchen, die Menschen zu erreichen. Egal, wo sie leben, egal, woher sie kommen, einfach alle Menschen zu erreichen. Das ist einfach unser großes Anliegen. Das war von Jesus das große Anliegen, wirklich, dass die Jünger ausgesendet werden an alle Ecken und Enden der Welt. Und das ist eben auch natürlich von Radio Maria das große Anliegen, wirklich alle Menschen zu erreichen, egal, wo sie wohnen und woher sie kommen. Und da möchte ich einfach euch einladen, noch auch jetzt einmal tiefer zu gehen in dieses Thema hinein, nämlich in das Thema der Mission, weil es jeden von uns betrifft, jeden Einzelnen. Es ist kein Thema, das irgendwie unwichtig wäre oder nur so nebenbei wäre. Es ist kein Thema, das vielleicht nur einen Bruchteil oder wenige der Christenheit betrifft. Es ist wirklich etwas, was jeden von uns betrifft, jeden Einzelnen. Jeder darf sich hier angesprochen fühlen und auch eben ein Stück weit verantwortlich fühlen für das, was er, was sie mit dem Glauben macht. Was stellen wir damit an? Mit diesem Glauben, den wir haben dürfen, den wir immer wieder auch hören, den wir fühlen, den wir begegnen können, unserem lebendigen Gott. Was stellen wir damit an? Mit dem, was Jesus uns geschenkt hat und auch schenken wollte. Mit der Freiheit, dass wir Kinder Gottes sind, dass wir geliebte Kinder Gottes sind. Was stellst du damit an? Denn es geht ja darum, den Glauben zu empfangen, zu wachsen mit dem Herrn, mit ihm auf dem Weg zu sein und dann aber auch hinauszugehen. Empfangt und geht hinaus, sagt Jesus. Und er schenkt uns den Heiligen Geist. Er schickt ihn uns als starken Fürsprecher, als starken Unterstützer. Er schenkt uns die Früchte des Heiligen Geistes. Und anhand dieser, dieser Kraft, die wir empfangen haben, und auch dieser Autorität, die wir von Jesus bekommen haben, jeder einzelne von uns Getauften, dürfen wir wirklich voller Mut, voller Kraft, voller Freude, voller Vertrauen und Hoffnung hinausgehen in die Welt und Menschen von Jesus und dem Evangelium erzählen. Und genau das, dieses Erzählen, dieses Hinausgehen, Menschen ansprechen, das machen wir bei Radio Maria und das machen viele ehrenamtliche Mitarbeiter ganz konkret im Radio Maria Missionsteam. In der Apostelgeschichte in der Bibel heißt es im Kapitel 2, Vers 42, sie hielten an der Lehre der Apostel fest und an der Gemeinschaft, am Brechen des Brotes und an den Gebeten. Und da ist in diesem einen Satz, in diesem Vers, steht eigentlich das drinnen, was wir machen möchten mit einem Radio Maria Missionsteam und auch wie ein Radio Maria Missionsteam funktioniert. Nämlich einmal Gemeinschaft, das erste Schlagwort, ganz wichtig. Eine Gruppe von engagierten Radio Maria Hörerinnen und Hörern, die in Gemeinschaft versuchen, Menschen anzusprechen, von Radio Maria zu erzählen, sie einzuladen, Radio Maria zu hören und ihren Glauben, den katholischen Glauben kennenzulernen oder vielleicht auch zu vertiefen. Also Gemeinschaft, ganz, ganz wichtig in diesem Radio Maria Missionsteam. Dann weiter, was ist noch wichtig? Das Gebet. Die Menschen, die zusammenkommen, die zusammen etwas machen möchten, müssen auch eine Gebetsgemeinschaft sein. Jeder für sich kann hier sich einbringen in dieser Gemeinschaft und für die Mission von Radio Maria und auch ganz speziell für die einzelnen Missionare einer Gruppe, eines Radio Maria Missionsteams beten. Für die Aktionen, die geplant werden, für die Aktionen, die durchgeführt werden und vor allem für die Menschen, die berührt werden sollen, wo der Herr hinkommen soll. Also ganz wichtig, das Gebet, diese Verbindung, die wir schaffen zu Gott und damit wir dann gestärkt hinausgehen können und Menschen hoffentlich ansprechen können, voller Mut, voller Freude. Ganz wichtig, das Gebet. Und auch an der Lehre der Apostel ist da drinnen in diesem Vers. Da denke ich mir, das ist auch das, was die Apostel einfach auch getan haben. Sie haben Jesus kennengelernt, sind seine Freunde geworden, seine Jünger, haben von ihm gelernt und haben dann versucht, das, was er ihnen gesagt hat und aufgetragen hat, zu tun, auszuüben. Sie sind gemeinsam zu zweit oder in größeren Gruppen, manchmal auch alleine, hinausgegangen und haben von ihm erzählt. Haben versucht, seine Worte, sein Evangelium, die frohe Botschaft anderen Menschen zu bringen. Und sind immer wieder zusammengekommen. Sie sind immer wieder zusammengekommen zu beten und auch, wie es heißt, das Brot zu brechen. Das heißt, die Heilige Messe zu feiern, sich zu stärken, sich zu erinnern, dass Jesus leibhaftig hier auf dieser Erde war, leibhaftig hier Mensch war auf der Erde und für jeden Einzelnen von uns gelitten hat und gestorben ist. Und dann auch wieder auferstanden ist und so das ewige Leben uns allen geschenkt hat. Und diese Dinge kommen in Radio Maria Missionsteam auch vor und sollen vorkommen, wie jetzt zum Beispiel die Heilige Messe bzw. das Gebet, weil es so wichtig ist, immer wieder uns neu auf ihn, auf Jesus auszurichten und dann gestärkt in Gemeinschaft hinauszugehen. Also in einem Vers könnt ihr gerne nochmal nachlesen, Apostelgeschichte, Kapitel 2, Vers 42, steht genau das drinnen. Und nach dem Lied, nachdem ich jetzt eingangs ein bisschen über die Mission gesprochen habe und über die Ausrichtung sozusagen und über ein paar wichtige Dinge, möchte ich euch nach dem ersten Lied weiter davon erzählen, wie man sich selbst einbringen kann in so einem Team. Weil ein Team, eine Gruppe, besteht ja aus mehreren Teilen. Und da möchte ich euch gerne dann mehr darüber erzählen, welche einzelnen Rollen es in diesem Radio Maria Missionsteam gibt.

Ja, wir haben jetzt gehört im Lied von Albert Frey, alles was atmet, lobe den Herrn. Und ich hoffe, ihr lobt auch den Herrn immer wieder vom Neuen und jeden Tag neu. Denn es ist so wichtig, uns auch wirklich auszurichten auf ihn und auch wirklich Lobpreis zu singen, so wie wir es vorhin schon gemacht haben in Vorbereitung auf den Mariathon die nächsten 3 Tage. Wir haben gelobt, wir haben ihn gepriesen, wir haben ihn angebetet, wir haben von ihm gehört und wir waren hoffentlich alle, die jetzt zugehört haben, im Vorhinein auch wirklich ergriffen, ja, von ihm, ganz neu wieder und von dieser Freude einfach gepackt. Und genau das ist es ja auch, wie wir sein sollten. Wir sollten als Christen, als Nachfolger von Jesus voller Freude sein. Ja, das sollte irgendwie in uns sein. Es ist oft nicht leicht, ich weiß, aber der Lobpreis, der sprengt Ketten, der motiviert, ja, der motiviert auch andere, ihn kennenzulernen. Versucht das. Versucht wirklich so, das zu leben, in eurem Leben zu integrieren und dann auf andere zuzugehen und sie auch entfachen zu lassen von eurer Freude, von der Freude, dass wir Jesus kennen, dass er unser Gott ist. Ich habe im ersten Teil der Sendung gesagt, etwas über die Mission an sich, dass das für jeden von uns gilt und auch wie wichtig ist, dass man das in Gemeinschaft macht und in Gemeinschaft dann hinausgeht zu den Menschen, sozusagen ans Ende der Welt, überall hin. Und der Papst Benedikt hat einmal gesagt, wie er in Österreich war, in Mariazell, dass seiner Meinung nach die Liebe zum Nächsten diese Religion auch ausmacht. Und vor allem zu denjenigen, die uns am meisten bedürfen. Also er meint damit auch die, die wir vielleicht nicht jetzt im Sinn haben oder wo es uns vielleicht uns auch schwerfällt hinzugehen, dort hinzugehen, die uns einfach hier vielleicht auch fremd sind oder so, dorthin zu gehen, die uns am meisten bedürfen. Nicht da, wo es immer leicht ist, wo wir wissen, okay, da werden wir angenommen oder da kennen wir die Leute und die sind mehr oder weniger eh unserer Meinung und so. Auch wichtig, auch hier Zeugnis zu geben immer wieder. Aber vor allem dahin zu gehen, wo sonst vielleicht nie ein Christ hinkommt, wo sonst vielleicht nie ein Katholik hingehen würde, weil es ihm gerade schwer ist, aber so wichtig. Und deswegen gibt es diese Radio Maria Missionsteams, um wirklich Menschen zu erreichen, die Radio Maria nicht kennen, die Gott nicht kennen, die Maria nicht kennen und so vielleicht oder wahrscheinlich auf einem Weg sind, der ihnen nicht gut tut. Und dafür haben wir 3 Rollen geschaffen in so einem Team, nämlich die Rolle des Beters, des Missionars und auch des Koordinators. Ich fange wieder mit der Rolle des Beters heute an, weil das Gebet so extrem wichtig ist. Ich habe es vorhin schon kurz erwähnt. Es ist so wichtig, uns immer wieder neu auszurichten auf Gott und ihn um seinen Segen zu bitten, um seine Gnade, ihn anzurufen. Und da gibt es die Beter, die oft, nicht immer, aber oft Menschen sind, Hörer von Radio Maria, die nicht mehr so leicht hinausgehen können, die vielleicht einfach schon gebrechlich sind, weil sie älter sind oder manchmal auch im Rollstuhl sitzen oder im Altersheim schon sind oder bettlägerig, einfach nicht mehr diese Kraft haben oder vielleicht auch manchmal nicht die Möglichkeit, hinauszugehen. Und genau diese Menschen aber, die so viel aufopfern, auch immer wieder mal Schmerzen aufopfern oder auch ja schwierige Situationen aufopfern in ihrem Leben und das dann hingeben und dieses gelebte Gebet auch mit einzubringen in so eine Gruppe, in ein Radio Maria Missionsteam, ist so wahnsinnig wichtig und wirklich überhaupt nicht zu unterschätzen. Ich höre immer wieder, wenn ich mit Menschen rede, die sich interessieren fürs Radio Maria Missionsteam, dass sie sagen, ja, wissen Sie, aber ich kann halt nur beten. Aber, liebe Freunde, das ist nicht nur. Das ist alles. Ja, ohne das Gebet funktioniert das alles nicht. Es ist wirklich eine
großartige, schöne und total wichtige Aufgabe, Beter in einem Radio Maria Missionsteam zu sein und die Missionare und den Koordinator durch das Gebet beständig und inständig zu unterstützen. Die zweite Rolle ist die des Missionars. Der Missionar, die Missionarin sind die, die zumindest zu zweit hinausgehen und Menschen ansprechen. Bei unterschiedlichen Möglichkeiten, Aktionen, Veranstaltungen ist es möglich, gemeinsam, mindestens eben zu zweit, Radio Maria jemanden zu bringen. Im übertragenen Sinn oder sogar wirklich im haptischen Sinn, indem man zum Beispiel ein Radio weitergibt oder einlädt, dass mein Radio sich einmal mitnimmt und ausprobiert, ob Radio Maria einem vielleicht gefällt. Also Männer und Frauen, die Radio Maria kennen, die Radio Maria vielleicht schon länger oder kürzer kennen und hören und einfach hier einen Teil beitragen möchten, damit noch mehr Menschen Radio Maria kennenlernen. Und da habe ich schon mit vielen, vielen ehrenamtlichen Mitarbeitern, die sich eben hier einbringen als Missionar, in ganz Österreich unterwegs sein dürfen und wirklich oft einmal, ja, wirklich wunderschöne Sachen erleben dürfen, wo Menschen, die man nicht erwartet, dass sie Interesse haben, auf einmal total offen waren und nachgefragt haben und gesagt haben, was, ihr macht da Werbung für den katholischen Glauben oder das gibt's auch. Also wirklich ganz unterschiedliche, überraschende Sachen, positive, aber natürlich auch immer wieder mal herausfordernde Sachen und auch gewisserweise Rückschläge, wo vielleicht an einem Tag, an einem Nachmittag, wo man unterwegs ist in den Straßen irgendwo in einer Stadt oder einem Ort, ganz wenig nur Rückmeldungen kommen oder vielleicht nur ein oder vielleicht gar kein gutes Gespräch zustande kommt. Aber wir dürfen wirklich immer daran denken, dass Gott mit jedem von uns und auch mit jedem, den wir ansprechen, etwas vorhat. Dass wirklich jeder, den wir begegnen, das Evangelium auch gewisserweise verdient hat, dass wir es ihm zutrauen dürfen. Und wir wissen nicht, was dann einmal passiert damit, wenn wir etwas weitergeben. Einen Folder, einen Bibelspruch, ein Wort, ein Radio. Wir wissen einfach nicht, wie Gott dann wirkt. Es kann sein, dass wir das mitbekommen irgendwann, dass wir mal ein Zeugnis hören, genau von dieser Person. Oder vielleicht läuft uns die Person irgendwann bei der Wallfahrt von Radio Maria im September über den Weg und sagt, wow, danke, dass du mir vor 2 Jahren das empfohlen hast und angeboten hast. Es kann aber auch sein, dass wir das nie mitbekommen und dass das vielleicht erst Jahre danach Früchte trägt. Wir wissen es nicht. Aber wir dürfen voller Vertrauen und Hoffnung das Gott übergeben. Aber unser Teil ist das, dass wir etwas bewegen, dass wir uns bewegen und dass wir uns auch in Lippen bewegen und so Menschen ansprechen. Die Missionare. Und die dritte Rolle ist die des Koordinators. Das ist so irgendwie der Kopf, das ist jetzt falsch ausgesprochen, weil alle natürlich in diesem Team wichtig sind und sich einbringen und ihre Ideen einbringen etc. Aber es ist einfach eine Person, die die Gruppentreffen leitet, die versucht über die Kommunikationskanäle die Menschen auch immer wieder mal zu motivieren, einzuteilen oder zu erinnern, dass sie sich selbst für zum Beispiel eine Aktion gemeldet haben, die auch mit mir in Verbindung steht, ein Austausch ist zum Beispiel, ja, was wäre da möglich oder könnte man da eine Unterstützung haben? Wir würden noch Materialien brauchen, die wir verteilen können. Es geht da jetzt gerade, weiß nicht, die Folder aus oder die Kugelschreiber. Einfach solche Dinge, ein bisschen administrativ, würde ich sagen, ja. Aber auch ganz wichtig. Das liegt nicht jedem, ja, so ein bisschen eine Leitungsfunktion sozusagen zu haben. Aber manche machen das einfach voll gerne und haben da auch wirklich schon Erfahrung gesammelt darin oder
möchten das einfach, ja, erfüllt sie, wenn sie irgendwie anleiten können und so ein bisschen vorangehen können. Also auch eine ganz wichtige Funktion in diesem Radio Maria Missionsteam, dass es einen oder eine Koordinatorin, einen Koordinator gibt. Also wir haben jetzt diese drei Rollen angesprochen, Beter, Missionar und Koordinator. Und wenn ihr euch mehr dazu holen möchtet, mehr an Informationen, dann schaut doch auf unsere Website radiomaria.at und da gibt es unter der Rubrik Mithelfen, ehrenamtliche Mitarbeit und dann findet ihr das Radio Maria Missionsteam. Und da haben wir noch einmal alles genau beschrieben, auch versucht, ein paar häufig gestellte Fragen zu beantworten. Da haben wir auch eine ausführliche Vorstellung der verschiedenen Rollen dabei und auch, was gut ist und auch einen Überblick schafft, die Interessenten verteilt auf Österreich, die noch nicht in einem Radio Maria Missionsteam Platz gefunden haben, weil einfach in ihrer Region noch keines entstanden ist oder ja, aus unterschiedlichen Gründen, aber meistens ist es das, dass in ihrer Region noch keines gibt. Und da gibt es eine Karte, da könnt ihr draufschauen und da könnt ihr so violette Männchen sehen, die ja eingezeichnet sind. Und wenn ihr jetzt vielleicht in der Nähe seid von so einem Männchen oder vielleicht auch von den blauen Icons, das sind nämlich unsere Missionsteams, die es schon gibt, dann wisst ihr, aha, okay, da gibt es schon andere, die sind schon unterwegs. Die haben schon Interesse gezeigt oder sind schon in einem Team untergekommen. Also schaut gerne mal darauf. Und wenn ihr euch dann informiert habt, dann schreibt uns auch gern an missionsteam@radiomaria.at eine E-Mail. Oder ruft gerne auch an und stellt eure Fragen. Wir können sie euch hoffentlich oder ganz sicher sogar beantworten und hoffentlich dann auch ja davon überzeugen, ja, wie schön es ist und wie toll, dass man hier mitmachen darf, dass man hier mitmachen kann und wirklich vielen, vielen Menschen Freude bringen kann. Ja. Weil das ist einfach auch sehr freudebringend. Ich kann es auch von mir selbst berichten. Es ist immer wieder total schön, wenn man merkt, jemand hat da jetzt irgendwie ein Interesse bekommen oder irgendjemand fängt vielleicht an nachzudenken oder irgendjemand hat vielleicht da jetzt einen Anstoß bekommen, vielleicht hinzuschauen, tiefer zu gehen oder in eine Kirche zu gehen, Radio Maria mal einzuschalten. Und wenn man das so mitbekommt, auch wie Menschen vielleicht dann irgendwie angesprochen sind, berührt sind oder so, dann ist es immer wieder sehr freudebringend. Und das ist wirklich insgesamt beim Ehrenamt von Radio Maria so, aber das ist auch ganz besonders hier im Radio Maria Missionsteam so. Du kannst Freude anderen bringen und wirst dann auch immer wieder beschenkt. Und jetzt, im nächsten Teil der Sendung werde ich ein Mitglied, eine Missionarin aus dem Radio Maria Missionsteam im Raum Amstetten in der Leitung haben, die davon berichten wird, wie es für sie war, Straßenmission zu machen. Sehr spannend, ja. Also sie hat das zum ersten Mal gemacht, soweit ich mich erinnern kann. Und es war aber eine sehr, sehr schöne Erfahrung hier im Team, unterwegs zu sein, Menschen anzusprechen, Menschen einzuladen. Also bleibt dran, nach der Musik hört ihr dann mehr.

0: Ja, liebe Hörerinnen und Hörer von Radio Maria, es geht heute um das Radio Maria Missionsteam. Ich habe euch schon versucht, ein bisschen die Mission näher zu bringen und wie wichtig das ist, dass wir auf andere Menschen zugehen, so wie Jesus uns eben das aufgetragen hat, dass wir auf andere Menschen zugehen und ihnen von ihm erzählen und von seiner frohen Botschaft. Und ich habe jetzt eine Missionarin, die das schon ganz verinnerlicht hat, sozusagen aus dem Radio Maria Missionsteam, heilige Faustina. Das ist die Patronin, die heilige Patronin sozusagen von diesem Team, aus Amstetten eingeladen, Zeugnis zu geben. Und bin sehr froh, dass sie jetzt da ist. Grüß dich, liebe Maria.
1: Ja, grüß dich, lieber Bernd. Grüß Gott, liebe Hörerinnen und Hörer. Ich bin die Maria und bin aus dem Missionsteam Amstetten, wie sie schon vorgestellt worden ist.
0: Genau. Genau. Ja, Maria, und wir durften vor 2,5 Wochen ungefähr in St. Pölten sein. Und relativ spontan eigentlich hat sich das ergeben, muss ich sagen, bei einem Gebetsabend, Lobpreisabend und auch Anbetungsabend für Radio Maria einladen. Magst du uns ein bisschen mehr davon erzählen?
1: Genau, und zwar, also das war ein Praise and Worship in der Franziskanerkirche in St. Pölten. Das findet regelmäßig statt, ich glaube mittlerweile schon so 2 Jahre und einmal im Monat. Und genau, wir sind da vom Missionsteam eingeladen worden, ob wir da ein bisschen, ja, also praktisch mit einem Promotisch von Radio Maria uns da ja ein bisschen bekannt machen wollen. Und dann hat sich das so ergeben, weil wir genug Mitarbeiter dort waren vor Ort, dass sie dann so ganz spontan diese Straßenmission ergeben hat. Und ja, also zuerst einmal, die Kirche ist wunderschön. Ich war schon mal ganz von dem Ambiente und von der Stimmung. Und also es zahlt sich an sich schon aus, dass man die Kirche einmal besucht, die Franziskanerkirche. Und auch der Vorplatz, das war alles so ja, ganz harmonisch und schön. Und das Wetter war sehr schön. Genau, und dann haben wir uns formiert, immer so in 2er-Teams. Und haben da so Körbe zusammengerichtet, wo wir Teelichter drin gehabt haben, dann Folder eben für das Praise and Worship, was eben genau zu diesem Abend stattgefunden hat, und Bibelverse und ein bisschen Süßigkeiten. Und dann sind wir einfach so vor der Kirche, so im näheren Raum, haben einfach so immer so zu zweit Menschen angesprochen, wo wir so das Gefühl gehabt haben, also wir haben es einfach eingeladen, ob sie vielleicht eine Kerze anzünden möchten in der Kirche und dass eben genau jetzt dieser Praise and Worship Abend stattfindet oder ob sie eben gerne einen Bibelvers, Bibelspruch ziehen möchten oder haben ihnen das mitgegeben. Und ja, also am Anfang war ich so ein bisschen nur so skeptisch, wie vielleicht erstens werden da so vorbeigehen. Es war sehr ein schöner Abend und sehr viele sind also gesessen auf diesem Platz, aber es war dann doch so im Laufe dieser 1,5 Stunden ungefähr war das immer wieder mal total, also sehr erfreute Menschen, die sich da total gefreut haben, dass wir sie eingeladen haben. Und vor allem auch sehr junge Menschen und manchmal auch Menschen, die ich so auf den ersten Blick gar nicht so eingeschätzt hätte. Also manchmal ist das auch ein bisschen, also darf man da auch mutig sein, dass man einfach jedem das anbietet, aber man jetzt vielleicht offensichtlich nicht so das Gefühl hätte, dass der jetzt in die Kirche gehen würde. Aber sehr viele haben das sehr, sehr positiv angenommen. Und ja, für mich war das dann ganz besonders schön, dass am Ende von dem Praise and Worship Abend sind dann nur mit 2 Frauen extra hergekommen zu uns zu dem Promotisch von Radio Maria und haben sich dann nochmal ein bisschen näher informiert und haben sich dann nochmal voll bedankt, weil sie eigentlich sogar in der Nähe wohnen von dieser Kirche und haben das noch nie irgendwie erfahren, dass das stattfindet und waren so wirklich voller Freude und das war für mich eigentlich das richtige Highlight des Abends. Wo ich mir gedacht habe, ja, also ich habe mich natürlich über jeden gefreut, der jetzt die Einladung angenommen hat und eingegangen ist und auch wenn es nur kurz war oder manche waren länger drin, also es war ganz verschieden. Und es war wirklich wunderschöne Musik, also ganz coole, ja, eine sehr coole Band war da und schöner Gesang und ja, mit die heilige Eucharistie ist ausgesetzt gewesen und eucharistischer Segen. Also es war ja eine totale, sagen wir mal, eine Seelentankstelle, würde ich es jetzt einmal bezeichnen. Auch für uns selber dann. Also das ist einmal das Schöne dann. Also zuerst, ich finde, es hat immer so einen Bogen. Zuerst ist man so ein bisschen, naja, okay. Aber wenn man das dann schafft, dass man so diese Hemmschwelle überwindet. Und ich habe das Glück gehabt, dass ich mit dem Bernd unterwegs sein dürfen habe. Und also ich glaube, das ist auch ganz gut, wenn vielleicht immer einer dabei ist, der ein bisschen erfahrener ist und wenn noch ein Frischling dabei ist, dass man sich dann so ein bisschen mehr traut dann. Mhm. Genau.
0: Ja, vielen Dank schon mal für diesen Bericht und auch für dieses persönliche Zeugnis. Und ich glaube, das ist auch, was du jetzt gesagt hast, so wichtig, auch immer wieder zu betonen und auch vielleicht für Menschen, die jetzt zum ersten Mal, ja, das hören, ja, dass man bei Straßenmissionen so unterwegs ist und Menschen anspricht, wie das eigentlich so ist, ja. Weil ich glaube, du hast das ja, Maria, zum ersten Mal gemacht jetzt in St. Pölten, oder?
1: Genau. Ja. Mhm. Ja, genau.
0: Und das ist dann wahrscheinlich
1: die erste Erfahrung, ja. Und ich glaube, es war eigentlich auch ganz gut, dass das jetzt gar nicht so geplant war. Mhm. Also jetzt habe ich noch gar nicht so viel Zeit gehabt zum Nachdenken, sondern man hat einfach gemacht und ja. Also im Prinzip ist, was kann schlimmstenfalls passieren? Schlimmstenfalls, ja, wird die Einladung nicht angenommen oder ja, es kommt vielleicht aber irgendeine kurze Meldung, aber es war nichts Tragisches dabei. Und also mal die positiven Erlebnisse haben wirklich total überwiegt und von daher ist es wirklich sehr bereichernd und ja, schön.
0: Ja, ich glaube auch, dass man sich oft einmal mehr denkt, ja, dass Menschen dann irgendwie, weiß ich nicht, total ablehnend sind oder vielleicht sogar, weiß nicht, ja, irgendwas Blödes sagen oder so, aber es ist wirklich ein Bruchteil. Viel mehr sind es wirklich, die hier offen sind und auch interessiert. Und ich war auch wieder selbst so, ja, total überrascht und angetan und ja, und habe einfach gemerkt, dass Gott hier einfach wirklich wieder am Werk ist, weil so viele Menschen, vor allem so würde ich sagen in der Altersklasse unter 30, total schnell und ja, Interesse gezeigt haben, das angenommen haben, eine Kerze genommen haben, einen Bibelvers vielleicht auch von uns mitgenommen haben und dann wirklich auch hineingegangen sind in die Kirche und eine Kerze angezündet haben, ja, und vielleicht ein Gebet gesprochen haben oder so, wir wissen es nicht genau, aber da merke ich einfach hier, Gott ist am Werk, ja. Er zieht die Menschen richtig an. Aber es braucht irgendjemanden, so wie in dem Fall uns, ja, die wir in zwei Zweierteams waren, die hinein einladen, die zu ihm einladen. Weil die Menschen, die hätten zwar sonst das Portal der Kirche gesehen und vielleicht auch ein paar Takte Musik, die herauskommen, aber sie wären wahrscheinlich zumindest nicht so viele hineingegangen. Und da braucht es dann jemanden, der eben einlädt. Und es ist so wunderschön, dass Gott hier eigentlich die Arbeit macht und wir sind einfach so ein bisschen ein Werkzeug. Hast du das vielleicht auch so ein bisschen empfunden?
1: Ja, total. Also wie du das schon gesagt hast, das ist ja auch irgendwo für die Menschen vielleicht eine kleine Hemmschwelle, in eine Kirche zu gehen oder so. Und wir sind da vielleicht so ein bisschen die Brückenbauer oder so. Also so ist ein bisschen empfunden, einfach, dass das leichter geht. Oder es war ja in diesem Rahmen mit dem Praise and Worship, finde ich, hat das einfach total gut gepasst, weil da jetzt, selbst wenn man ja vielleicht mit Heiliger, also mit Kirche, mit Gott und mit Messe und so noch nicht so viel zu tun gehabt hat oder so, also wenn man in einer Kirche, wo eine schöne Musik ist oder eben, wo ich vielleicht auch noch ja, ein Anliegen bringen kann, indem ich eine Kerze anzünde, das ist vielleicht ja eine gute Möglichkeit, dass man diese Brücke besteigt. Sag jetzt mal, genau.
0: Genau. Ja, fein. Dann vielen, vielen lieben Dank, Maria, dass du dich hier einbringst im Radio Maria Missionsteam, dich getraut hast, mutig warst und ja, hoffentlich auch in Zukunft immer wieder mal bei solchen Aktionen auch dabei bist, damit du dann auch in Zukunft, wenn du mehr Erfahrung sammelst, das dann auch anderen wieder weitergeben darfst.
1: Sehr gerne. Dankeschön. Danke.
0: Danke, Maria. Alles Gute und Gottes Segen.
1: Danke. Bitte Bernd. Auf Tschüss. Wiederhören, liebe Hörer. Danke.

Und jetzt möchte ich Sie einladen, liebe Hörerinnen und Hörer, dass Sie auch anrufen, vielleicht eine Erfahrung mit uns teilen, die Sie selbst gesammelt haben, wo Sie mutig waren. Vielleicht haben Sie auch eine Frage zum Radio Maria Missionsteam oder Sie sind schon einem Missionar von uns begegnet und möchten da ein Zeugnis geben, dann rufen Sie gerne an unter 0720 578 578 und auch gerne außerhalb von Österreich anrufen mit der Vorwahl 0043 720 578 578.

Ja, in der Zwischenzeit hat uns das leider noch niemand erreicht, deswegen sage ich die Nummer noch einmal durch. 0720 578 578. Auch gerne von außerhalb von Österreich anrufen mit der Vorwahl 0043 720 578 578. Das Thema

Ja, liebe Hörerinnen und Hörer, Sie sind aufgerufen anzurufen und zwar unter der Nummer 0720 578 578, gerne auch von außerhalb von Österreich, 0043 720 578 578. Thema ist das Radio Maria Missionsteam und alles, was dazugehört sozusagen mit der Mission, mit der Gruppe, mit den verschiedenen Rollen und auch mit der Möglichkeit, hier selbst Zeugnis zu geben und vielleicht andere dadurch zu motivieren, mitzumachen. 0720 578 578.

Ja, liebe Hörerinnen und Hörer von Radio Maria, Sie sind doch bei der Sendung Lebenshilfe Spezial zum Thema Radio Maria Missionsteam. Es hat jetzt niemand angerufen, der etwas sagen wollte, deswegen nutze ich jetzt noch die Gunst sozusagen der Stunde und möchte euch noch einmal auch irgendwie das mitgeben, ja, ans Herz geben, wie wichtig es ist, dass wir uns bewusst werden, welche Möglichkeiten es gibt, welche Verantwortung wir auch haben, welche großartigen Werke der Herr mit uns und durch uns wirken möchte.

Denn oft einmal höre ich oder bekomme ich so mit, was kann ich schon machen? Ja, was soll ich schon tun? Ja, ich kann ja nicht viel. Und das ist aber nicht die Einstellung, glaube ich, die wir haben sollten. Wir sollten wirklich an Gott glauben, an seine Größe, an seine Macht und sein Wirken, was er tun möchte, immer noch, egal ob das jetzt vor 2000 Jahren war, wo er seine Jünger und die Apostel ausgesendet hat und dann innerhalb von kürzester Zeit, ja, sich das Christentum ausgebreitet hat, von Israel ausgehend in die unterschiedlichsten Länder, dass diese Kraft des Evangeliums, diese Kraft ist heute immer noch da, so wie sie vor 2000 Jahren da war. Aber es braucht, wie vor 2000 Jahren, Menschen, die sich dafür einsetzen. Es hätten Menschen in Griechenland, in der Türkei, in Italien, in Ägypten, Persien, hätten nichts von Christus erfahren, wenn es ihnen nicht jemand erzählt hätte. Nehmt euch das noch einmal wirklich zu Herzen und auch vor Augen. Es braucht Menschen, die hinausgehen und bezeugen. Und solche Menschen suchen wir im Radio Maria Missionsteam, die von Radio Maria erzählen und wirklich die Menschen einladen, unseren Gott kennenzulernen, unseren Gott lieben zu lernen und durch Radio Maria in ihrem Alltag begleitet werden und dann wirklich von ihm erfahren dürfen. Es gibt beim Radio Maria Missionsteam, ich habe es vorhin schon erwähnt, Möglichkeiten mitzumachen. Es ist wirklich eine schöne Erfahrung. Wir haben es vorhin gehört von der Maria, die hier Zeugnis gegeben hat, von ihrer Erfahrung als Missionarin, andere Menschen anzusprechen, wie viel Freude das einem selbst auch geben kann, wenn man andere von Jesus erzählt, wenn man sie einlädt, ihn kennenzulernen. Auch wenn es Überwindung kostet und auch mutig, ja, wenn man auch oft mal mutig sein muss, ganz, ganz oft wird man dann belohnt. Und vor allem wissen wir immer, es ist so ein schönes Geschenk, von Radio Maria begleitet zu werden und Gott kennenzulernen. Schaut auf unsere Website radiomaria.at, dort findet ihr mehr Informationen. Schreibt uns eine Mail an missionsteam@radiomaria.at, wenn ihr euch dafür interessiert oder Fragen habt. Und auch eine herzliche Einladung, was jetzt sozusagen auch neu ist, ist nämlich, dass wir versuchen, in der Region Hartberg, also in der Oststeiermark, unser drittes Radio Maria Missionsteam in der Steiermark zu gründen. Und da gibt es dafür am 28. Mai in Hartberg einen Informationsabend, wo ich alle Steirer, aber vor allem die aus der Oststeiermark, herzlich einlade, vielleicht auch aus dem Burgenland oder aus dem südlichen Niederösterreich, ist auch alles nicht so weit weg. Kommt hin, informiert euch, feiert mit Bruder Peter davor gemeinsam die Messe und dann kommt zu diesem Informationsabend und ja, werdet hier Teil von einem neuen Radio Maria Missionsteam. Ich bin sehr davon überzeugt und auch voller Hoffnung, dass hier eines beginnen kann, so ein Missionsteam. Es gibt schon viele Interessenten und wenn ihr selbst schon euch angemeldet habt, dann gebt auch gerne Informationen weiter, vielleicht an eurer Pfarre oder wenn ihr jemanden kennt, der auch Radio Maria Hörerin oder Hörer ist, gerne weitergeben, gerne einladen und meldet euch dann bei uns an, denn wir würden gerne natürlich wissen, wie viele Leute kommen, also meldet euch bitte an, auch wieder unter missionsteam@radiomaria.at oder ruft an im Hörerservice unter der Nummer 01 710 70 72, jeden Tag von 9 bis 14 Uhr. In den nächsten 3 Tagen wird wahrscheinlich viel los sein wegen dem Mariathon, aber wenn ihr Interesse habt, dann wird es schon durchkommen, dieses Interesse, euer Interesse. Und zum Schluss möchte ich noch ein Gebet mit euch sprechen, nämlich ein Gebet um Barmherzigkeit, wo es auch darum geht, selbst missionarisch zu sein und auch mutig zu sein. Mein Herr und Gott, du bist zu allen Menschen unendlich gütig und barmherzig. Mache mich heute zu einem liebevollen und barmherzigen Menschen. Hilf mir heute, dass meine Augen barmherzig schauen, dass ich nicht nach äußerem Anschein verdächtige und richte, sondern wahrnehme, was schön ist in den Herzen meiner Nächsten.
Hilf mir heute, dass meine Zunge barmherzig wird, damit ich mich nicht über andere abfällig rede, sondern Worte der Hoffnung, des Trostes und der Vergebung finde. Hilf mir heute, dass meine Füße barmherzig sind, damit sie meinen Nächsten zu Hilfe eilen und die eigene Trägheit überwinden. Hilf mir heute, dass mein Herz barmherzig ist, dass ich von niemandem mein Herz verschließe und auch mit jenen Aufrichtigen umgehe, die mich ungerecht behandeln werden. Danke, dass deine Liebe alles vermag. Amen. Mein Name ist Bernd Bogensberger und mich hat es sehr gefreut, dass ihr wieder zugehört habt und hoffe, dass sich jetzt viele melden für das Radio Maria Missionsteam. Diese Sendung können Sie auch gerne nachhören in der Radiothek von Radio Maria.

0: Ein herzliches Grüß Gott, liebe Hörer von Radio Maria, sendet Ihnen Anna Brandt aus dem Wiener Sendestudio. Wir beten jetzt gemeinsam das Abendlob der Kirche, die Vesper. Und wenn Sie ein rotes Stundenbuch zu Hause haben, dann können Sie gerne Folgendes aufschlagen. Heute wird's etwas komplizierter. Der Hymnus auf Seite 256. Die Psalmodie ab Seite 661. Die Lesung und die Magnificat-Antiphon, die finden Sie auf der Seite 414 und die Oration auf der nächsten Seite 415. Sie können auch, das ist heute einfacher, von der Stundenbuch-App mitbeten oder die Stundenbuch-Website nutzen oder auch die Psalmen in der Heiligen Schrift nachschlagen. Wir beten heute den Psalm 20 und 21 und das Kantikum ist aus der Offenbarung des Johannes Kapitel 4 ab Vers 11. Mit uns betet heute Christine Heilus aus dem Burgenland, aus Bergland in Niederösterreich.
1: Einen schönen guten Abend, liebe Hörerfamilie.
0: O Gott, komm mir zu Hilfe.
1: Herr, eile mir zu helfen.
0: Ehre sei dem Vater und dem Sohn und dem Heiligen Geist.
1: Wie im Anfang, so auch jetzt und alle Zeit und in Ewigkeit. Amen. Halleluja.
0: Zum Mahl des Lammes schreiten wir. Mit weißen Kleidern angetan. Christus, dem Sieger, singen wir, der uns durchs Rote Meer geführt.
1: Am Kreuze gab er seinen Leib für alle Welt zum Opfer hin. Und wer von seinem Blute trinkt, wird eins mit ihm und lebt mit ihm.
0: Am Passra-Abend weist das Blut den Würgeengel von der Tür. Wir sind befreit aus harter Fron und von der Knechtschaft Pharaos.
1: Christus ist unser Osterlamm, das uns vom Heil geschlachtet ward. Er reicht uns seinen heiligen Leib als Brot, das uns sein Leben schenkt.
0: Lamm Gottes, wahres Opferlamm, durch das der Hölle Macht zerbrach. Den Kerker hast du aufgesprengt, zu neuem Leben uns befreit.
1: Erstanden ist der Herr vom Grab, Herr siegreich aus dem Tod zurück. Gefesselt ist der Fürst der Welt und offen steht das Paradies.
0: Dem Herrn sei Preis und Herrlichkeit, der aus dem Grabe auferstand. Dem Vater und dem Geist zugleich, durch alle Zeit und Ewigkeit. Amen. Jetzt ist gekommen das Reich unseres Gottes und die Herrschaft seines Gesalbten. Halleluja.
1: Jetzt ist gekommen das Reich unseres Gottes und die Herrschaft seines Gesalbten. Halleluja.
0: Der Herr erhörte dich am Tage der Not. Der Name von Jakobs Gott möge dich schützen.
1: Er sende dir Hilfe vom Heiligtum und stehe dir bei vom Zion her.
0: An all deine Speiseopfer denke er. Nehme dein Brandopfer gnädig an.
1: Er schenke dir, was dein Herz begehrt, und lasse all deine Pläne gelingen.
0: Dann wollen wir jubeln über deinen Sieg, im Namen unseres Gottes das Banner erheben. All deine Bitten erfülle der Herr.
1: Nun bin ich gewiss, der Herr schenkt seinem Gesalbten den Sieg.
0: Er erhört ihn von seinem heiligen Himmel her und hilft ihm mit der Macht seiner Rechten.
1: Die einen sind stark durch Wagen, die anderen durch Rosse. Wir aber sind stark im Namen des Herrn, unseres Gottes.
0: Sie sind gestürzt und gefallen. Wir bleiben aufrecht und stehen.
1: Herr, verleihe dem König den Sieg. Erhöre uns am Tag, da rufen wir.
0: Ehre sei dem Vater und dem Sohn und dem Heiligen Geist.
1: Wie im Anfang, so auch jetzt und alle Zeit und in Ewigkeit. Amen.
0: Jetzt ist gekommen das Reich unseres Gottes und die Herrschaft seines Gesalbten. Halleluja. Du hast die Macht empfangen und die Herrschaft ergriffen. Halleluja.
1: Du hast die Macht empfangen und die Herrschaft ergriffen. Halleluja.
0: An deiner Macht, Herr, freut sich der König. Über deine Hilfe, wie jubelt er laut.
1: Du hast ihm den Wunsch seines Herzens erfüllt, ihm nicht versagt, was seine Lippen begehrten.
0: Du kamst ihm entgegen mit Segen und Glück. Du kröntest ihn mit einer goldenen Krone.
1: Leben erbat er von dir, du gabst es ihm. Viele Tage für immer und ewig.
0: Groß ist sein Ruhm durch deine Hilfe. Du hast ihn bekleidet mit Hoheit und Pracht.
1: Du machst ihn zum Segen für immer. Wenn du ihn anblickst, schenkst du ihm große Freude.
0: Denn der König vertraut auf den Herrn. Die Huld des Höchsten lässt ihn niemals wanken.
1: Erhebe dich, Herr, in deiner Macht. Deiner siegreichen Kraft wollen wir singen und spielen.
0: Ehre sei dem Vater und dem Sohn und dem Heiligen Geist.
1: Wie im Anfang, so auch jetzt und alle Zeit und in Ewigkeit. Amen. Du hast die Macht empfangen und die Herrschaft ergriffen. Halleluja.
0: Die ganze Schöpfung, Herr, muss dir dienen, denn du hast gesprochen und alles entstand. Halleluja.
1: Die ganze Schöpfung, Herr, muss dir dienen, denn du hast gesprochen und alles entstand. Halleluja.
0: Würdig bist du, Herr, unser Gott, Herrlichkeit zu empfangen und Ehre und Macht.
1: Denn du bist es, der die Welt erschaffen hat. Durch deinen Willen war sie und wurde durch ihn erschaffen.
0: Herr, du bist würdig, das Buch zu nehmen und seine Siegel zu öffnen.
1: Denn du wurdest geschlachtet und hast mit deinem Blut Menschen für Gott erworben. Aus allen Stämmen und Sprachen, aus allen Nationen und Völkern.
0: Und du hast sie zu Königen und Priestern gemacht für unseren Gott. Und sie werden auf der Erde herrschen.
1: Würdig ist das Lamm, das geschlachtet ist, Macht zu empfangen, Reichtum und Weisheit, Kraft und Ehre, Lob und Herrlichkeit.
0: Ehre sei dem Vater und dem Sohn und dem Heiligen Geist.
1: Wie im Anfang, so auch jetzt und alle Zeit und in Ewigkeit. Amen. Die ganze Schöpfung, Herr, muss dir dienen, denn du hast gesprochen und alles entstand. Halleluja. Lesung aus dem ersten Petrusbrief. Kommt zum Herrn, dem lebendigen Stein, der von den Menschen verworfen, aber von Gott auserwählt und geehrt worden ist. Lasst euch als lebendige Steine zu einem geistigen Haus aufbauen, zu einer heiligen Priesterschaft, um durch Jesus Christus geistliche Opfer darzubringen, die Gott gefallen.

0: Der Herr ist den Jüngern erschienen. Halleluja, Halleluja.
1: Der Herr ist den Jüngern erschienen. Halleluja, Halleluja.
0: Sie sahen ihn und freuten sich.
1: Halleluja, Halleluja.
0: Ehre sei dem Vater und dem Sohn und dem Heiligen Geist.
1: Der Herr ist den Jüngern erschienen. Halleluja, Halleluja.
0: Wenn ihr mich liebt, müsst ihr euch freuen, dass ich zum Vater gehe. Halleluja.
1: Wenn ihr mich liebt, müsst ihr euch freuen, dass ich zum Vater gehe. Halleluja.
0: Meine Seele preist die Größe des Herrn. Und mein Geist jubelt über Gott, meinen Retter.
1: Denn auf die Niedrigkeit seiner Magd hat er geschaut. Siehe, von nun an preisen mich selig alle Geschlechter.
0: Denn der Mächtige hat Großes an mir getan, und sein Name ist heilig.
1: Er erbarmt sich von Geschlecht zu Geschlecht über alle, die ihn fürchten.
0: Er vollbringt mit seinem Arm machtvolle Taten. Er zerstreut, die im Herzen voll Hochmut sind.
1: Er stürzt die Mächtigen vom Thron und erhöht die Niedrigen.
0: Die Hungernden beschenkt er mit seinen Gaben. Und lässt die Reichen leer ausgehen.
1: Er nimmt sich seines Knechtes Israel an und denkt an sein Erbarmen,
0: das er unseren Vätern verheißen hat, Abraham und seinen Nachkommen auf ewig.
1: Ehre sei dem Vater und dem Sohn und dem Heiligen Geist.
0: Wie im Anfang, so auch jetzt und alle Zeit und in Ewigkeit. Amen.
1: Wenn ihr mich liebt, müsst ihr euch freuen, dass ich zum Vater gehe. Halleluja.
0: Lasst uns beten zu Christus, der zur Herrlichkeit des neuen Lebens erstanden ist.
1: Du König der Herrlichkeit, höre uns.
0: Du Licht, das nicht vergeht, wenn der Tag sich neigt. Nimm das Abendlob deiner Kirche an.
1: Du König der Herrlichkeit, höre uns.
0: Wir bitten für alle Gläubigen, dass sie den Glauben bewahren.
1: Du König der Herrlichkeit, höre uns.
0: Wir bitten dich für die Bischöfe, Priester und Diakone, dass sie in Freude die Osterbotschaft verkünden.
1: Du König der Herrlichkeit, höre uns.
0: Wir bitten für alle Lehrer des Glaubens in der Kirche, dass sie an deiner Wahrheit festhalten.
1: Du König der Herrlichkeit, höre uns.
0: Wir bitten dich auch für den Mariathon, der morgen startet und bis Freitag geht. Herr, segne du all die großen Gaben, all die in der Vorbereitung dabei sind, die es durchführen, all die Länder, denen wir helfen wollen. Erfülle alles mit deinem Segen und deinem Heil.
1: Du König der Herrlichkeit, höre uns.
0: Wir bitten dich für unsere Verstorbenen. Lass ihnen das Licht deiner Herrlichkeit leuchten.
1: Du König der Herrlichkeit, höre uns.
0: Kyrie eleison.
1: Christe eleison.
0: Kyrie eleison. Vater unser im Himmel, geheiligt werde dein Name. Dein Reich komme, dein Wille geschehe, wie im Himmel, so auf Erden.
1: Unser tägliches Brot gib uns heute und vergib uns unsere Schuld, wie auch wir vergeben unseren Schuldigern. Und führe uns nicht in Versuchung, sondern erlöse uns von dem Bösen. Amen.
0: So lasset uns beten. Allmächtiger Gott, durch die Auferstehung deines Sohnes hast du uns neu geschaffen für das ewige Leben. Festige uns im Glauben und in der Hoffnung, damit wir die Erfüllung deiner Verheißung voll Zuversicht erwarten. Darum bitten wir durch Jesus Christus, deinen Sohn, unseren Herrn und Gott, der in der Einheit des Heiligen Geistes mit dir lebt und herrscht in alle Ewigkeit. Amen. Der Herr segne uns, er bewahre uns vor Unheil und führe uns zum ewigen Leben. Amen.

0: Freu dich, Himmelskönigin, Halleluja.
1: Wenn du zu tragen würdig warst, Halleluja.
0: Er ist auferstanden, wie er gesagt hat, Halleluja.
1: Mit Gott für uns, Halleluja.
0: Freu dich und frohlocke, Jungfrau Maria, Halleluja.
1: Denn der Herr ist wahrhaft auferstanden, Halleluja.
0: Lasset uns beten. Allmächtiger Gott, durch die Auferstehung deines Sohnes, unseres Herrn Jesus Christus, hast du die Welt mit Jubel erfüllt. Lass uns durch seine jungfräuliche Mutter Maria zu unvergänglichen Osterfreude gelangen. Darum bitten wir durch Christus, unseren Herrn. Amen.

Ein herzliches Grüß Gott nochmal von meiner Seite. Einen schönen und gesegneten Dienstagabend sendet Ihnen Anna Brandt hier aus dem Wiener Sendestudio. Wie geht's weiter mit unserem Programm hier bei Radio Maria am heutigen Abend? Jetzt gleich um 17.50 Uhr die Sendung RM Stubenmusi, Wonnemonat Mai mit Ernst Lamarana. 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Um 20.30 Uhr die Sendung Unser Glaube, Otto Neubauer ist dazu im Studio zu Gast zum Thema Mission, Neuevangelisierung, Evangelisation, missionarisch sein. 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Und um 21.40 Uhr beschließen wir den Tag mit dem Nachtgebet der Kirche, der komplett heute mit Chorherr Johannes Hohenwarter aus dem Stift Wilten in Innsbruck. Ab 22 Uhr hören Sie dann ausgewählte Wiederholungssendungen aus unserem Tagesprogramm. Damit wünsche ich Ihnen viel Freude mit unserem Programm hier bei Radio Maria und einen schönen und gesegneten Abend. Bleiben Sie mit uns verbunden. Am Mikrofon ist für Sie Anna Brandt.

Grüß euch gut, alle miteinander. Ob von drinnen in der Stadt oder draußen vom Land, gebe ich jetzt akustisch zum Gruß meine Hand. Am Mikrofon ist wieder der Ernst Lamarana. Der Wohnemonat Mai erinnert mich sofort an die Mutter Gottes, weil da die beliebten Maiandachten stattfinden. Als Dankbarkeit, dass ich in ihrem Sender schon längere Zeit in Radio Maria Österreich tätig sein darf, habe ich als erstes Stickel vom Volksensemble Cantus Hilaris aus dem Mostfeld das Lied Gegrüßet seist du Maria ausgesucht. Und das hören wir uns jetzt an.

indem wir unsere Bauern auch sehr am Herz legen, die ja jetzt bis in den Herbst eine dazuschauen, dass sie eine gute Ernte einbringen, damit wir wieder das ganze Jahr was zu essen haben, habe ich als nächstes Stickel einer zu Ehren den Bauernmarsch ausgesucht, den uns jetzt die Familie Musi Berger aus Verschnitz im Mostviertel aufspielt.

Wie es ist von mir so gewohnt hat, kommt als nächstes jetzt ein Gedicht. Gefunden habe ich im Buch Meine Gedanken werden zum Wort mit dem Titel Himmelsschlüssel und es stammt von der allseits bekannten Mundartdichterin Veronika Kimmerer aus Neufurt bei Amstetten. Himmelsschlüssel. Ein Himmelsschlüssel hebt das Kopferl empor, andächtig hockt ein kleines Dirndl davor und es schaut mit leuchterten Augen voller Freude das zarte Blärmerl an. Himmelsschlüssel, tut's leise fragen, magst du mir nicht eine Antwort sagen? Weißt, eins wisse die halt so gern, kannst du wirklich den Himmel aufsperren? Nur ein Nächterl, eh nicht lang, möchte gern da reinschauen. Alle sagen, dort oben ist so schön, vielleicht kann die meine Mutter sehen. Möcht ihr so gern a Bussel geben, dauert ja nur so lang mein Leben. Ich möchte nur einmal hören ihr Lachen, das tat mich so glücklich machen. Kannst mir erfüllen, die kleine Bitt? Na, mein Kinderl, dies kann ich nicht. Für den Himmel tut's nur einen Schlüssel geben, den musst du verdienen in dein Leben. Wenn's lieb ganz fest im Herzen tragst, dankbar bist und stets die Wahrheit sagst, wenn der Herrgott zufrieden ist mit dir, dann sperrt er dir auf sein Himmelstür. Wird lieb allein, das merkt dir gewiss, der Schlüssel für den Himmel ist.

Von dem Ostviertler Volksmusikanten aus dem Erlauftal haben wir jetzt den Stammtischmusi-Marsch gehört. Im nächsten Stiegel begeben wir uns jetzt musikalisch in die Steiermark. Dort werden wir schon von der Gruppe Weststeirisch zusammengewürfelt erwartet, die uns jetzt das Stiegel mit dem Titel Fürth Martina aufspielt.

Weiters begeben wir uns jetzt ins wunderschöne Kärntnerland, nämlich zum Weißen See. Da hören wir von der Weißenseer Stummmusi die Liesalpolka. Und los geht's!

Von der Luise Secknecker aus Reinersdorf bei Obergrafendorf im Bezirk St. Pölten habe ich in ihrem Buch mit dem Titel Dialekt ist Heimat das Gedicht Liebesfrust gefunden. Und das lese ich euch jetzt vor. Mancher Mann schiebt Liebesfrust, hat die Frau so gar keine Lust. Und eins kann ich euch erzählen, an Ausreden tut's uns Frauen nicht fehlen. Am Montag ruckt mein Mann zuber zu mir im Bett. Ich weiß schon, was er gern hätt. Na, das tut mir grad noch fehlen. Tu mich ganz schnell schlafen stehen. Dienstag ist auch nicht sein Tag, weil ich keinen Bock drauf hab. Mittwochs war die Ausrede eine schöne. Plötzlich hab ich meine Migräne. Donnerstag hab ich bestimmt, dass unser Enkel zu uns kommt. Mein Mann, der fällt fast ins Koma, denn der schlaft nur bei der Oma. Für den Freitag war dann alles klar, denn Enkelkinder hab ich zwei. Am Samstag tun wir Kegelscheiben, dort keine Energie mehr übrig bleiben. Doch wie der Sonntag hat angefangen, sind mir die Ausreden ausgegangen.

nachdem ich die Stammhörer meiner Sendungen während schon mitgekriegt haben, gern im Bundesland Salzburg musikalisch unterwegs bin, hat uns jetzt die Unterpinzgauer Tanzelmusik die Pinzgauer Schneidpolka aufgespielt. Bevor wir Salzburg wieder verlassen, spielt uns jetzt die Flachauer Stummusik den Skinogelbayerischen auf.

Aus ist und gar ist. Und schade ist, dass das schon wieder wahr ist. Weil's aber auch grad so schön gemütlich gewesen war. Damit verabschiede ich mich wieder mal aus dem Äther, euer Ernst Lamarana. Bis später. Ein schönen Dank fürs Zuhören. Was ich euch noch sagen will, es ist schön, dass es euch gibt. Und da meine ich die, die und ganz besonders die. Ich freue mich schon wieder auf meine nächste Sendung. Ausgesungen und gespielt werden wir jetzt von der Gruppe Hollerschnaps-Zuzler mit den Kamerajodler. Und wenn noch und nur ein bisschen Zeit bleibt, hören wir von der Stifter Geigenmusik aus Stift Ordocker bei Amstetten das schöne Stück Schöne Linzerstadt. Ich würde sagen, ein Lob an die oberösterreichische Landeshauptstadt, die auch mir persönlich recht gut gefällt. Und so bleibt mir jetzt nichts anderes mehr übrig, als wieder einmal fährt gut miteinander zu sagen. Bis zum nächsten Mal.

0: Ein herzliches Grüß Gott, einen schönen guten Abend wünscht Ihnen Anna Brandt aus dem Wiener Sendestudio. Wir von Radio Maria sind heute in Weibern in Oberösterreich zu Gast. Von dort übertragen wir zunächst eine Maiandacht und direkt im Anschluss die Heilige Messe. Und ich übergebe damit direkt an unser Mobilteam Caroline Mauhardt und Hermann Zauner. Sie sind für uns für die Technik und Moderation vor Ort. Grüß euch ihr beiden.
1: Einen ganz lieben Abendgruß nach Wien zu dir, liebe Anna. Liebe Hörerfamilie von Radio Maria, ein herzliches Grüß Gott nach wieder so einem wunderbar sonnigen Tag. So herrlich das Blühen der schönen Natur. Wir freuen uns am Anfang des Marienmonats Mai zu Ehren Mariens eine Maiandacht und anschließend eine heilige Messe aus der Pfarrkirche Weibern für Sie zu übertragen. Wie schön, dass Sie mit dabei sind und dass wir so in großer Gemeinschaft beten und feiern. Die malerische Gemeinde Weibern liegt im Alpenvorland, im Hausruckviertel, Bezirk Christkirchen in Oberösterreich. Die dem heiligen Stephanus geweihte Pfarrkirche wurde um 1500 im spätgotischen Stil erbaut. An der Nordseite des Langhauses befindet sich ein großes Ölgemälde, das die Herabkunft des Heiligen Geistes auf Maria und die Apostel beim Pfingstfest in Jerusalem darstellt. Das Hauptaugenmerk in der Kirche gilt aber dem reich verzierten Hochaltar. An der Südseite des Langhauses befindet sich der Marienaltar, der Maria mit dem Jesuskind darstellt. Hier wird die Maiandacht gefeiert. An der Nordseite des Langhauses findet man den Michaelialtar, der den Erzengel Michael mit Flammenschwert zeigt. Die Maiandacht und anschließend die Heilige Messe feiert mit uns Zelebrant Pater Elia Oberndorfer vom Benediktinerstift Lambach. Musikalische Umrahmung von einer Musikgruppe mit Gitarre und Violine. Es werden folgende Lieder zur Maiandacht aus dem Gotteslob gesungen. Nummer 525, Freu dich, du Himmelskönigin. Nummer 568, Grüßsauer Marienrufe. Und Nummer 395, dem Herrn will ich loben. Zur Heiligen Messe, zum Eingang Jubilate Deo, Nummer 717, Groß sein lässt. Zum Kyrie Jubilate Deo Nummer 500, Kyrie. Zum Antwortgesang Jubilate Deo Nummer 41, ich will singen dem Herrn. Zur Gabenbereitung Gottlob Nummer 760, nimm an die Gaben. Zum Sanctus Jubilate Deo Nummer 530, heilig. Oder im Gotteslob Nummer 711,5. Zur Kommunion Jubilate Deo Nummer 225, Seele Christi. Und als Schlusslied Jubilate Deo Nummer 714, Segne du Maria. Oder im Gotteslob Nummer 535. Wir wünschen Ihnen, liebe Hörerfamilie, eine gesegnete Mitfeier der Maiandacht und anschließend der Heiligen Messe. Seien Sie ganz fest mit hereingenommen und mit uns verbunden aus der Pfarrkirche Weibern in Oberösterreich.

0: Im Namen des Vaters und des Sohnes und des Heiligen Geistes.
1: Amen.
0: Gnade und Friede von unserem Herrn Jesus Christus, dem Sohn der jungfräulichen Gottesmutter Maria, sei mit euch.
1: Und mit deinem Geist.
0: Liebe Schwestern, liebe Brüder hier in der Kirche und zu Hause an den Radiogeräten, Ihnen, euch allen miteinander einen herzlichen Gruß. Schön, dass wir diese Maiandacht miteinander feiern. Zum Beginn würde ich vorschlagen, wir werden still miteinander. Bringen wir unsere Anliegen hin zur Gottesmutter. Bitten wir um ihre Fürsprache.

0: Ich bin froh, dass du, Maria, mir begegnet bist. Ich bin froh, zu einer Kirche zu gehören, die nicht auf Menschen gegründet ist, sondern zu einer Kirche, die Gott selbst gegründet hat und deren Grundstein Jesus Christus ist. Ich bin froh, dass diese Kirche mir dabei hilft, den Weg zu gehen, der mich zum Leben führt, von dem Jesus sagt: Ich bin der Weg, die Wahrheit und das Leben. Ich bin froh, dass du, Maria, durch dein Ja zur Mutter Jesu geworden bist. So bist du auch unsere Mutter und die Mutter der Kirche geworden. Ich bin auch froh, dass wir hier zusammengekommen sind, um Maria, die Mutter Gottes, als unsere Mutter zu loben und sie um ihre Fürsprache zu bitten.
1: Wir beten ein Gesetz in Rosenkranz, der von den Toten auferstanden ist. Ich glaube an Gott, den Vater, den Allmächtigen, den Schöpfer des Himmels und der Erde, und an Jesus Christus, seinen eingeborenen Sohn, unseren Herrn, empfangen durch den Heiligen Geist, geboren von der Jungfrau Maria, gelitten unter Pontius Pilatus, gekreuzigt, gestorben und begraben, hinabgestiegen in das Reich des Todes, am dritten Tage auferstanden von den Toten, aufgefahren in den Himmel. Er sitze zur Rechten Gottes, des allmächtigen Vaters. Von dort wird er kommen, zu richten die Lebenden und die Toten. Ich glaube an den Heiligen Geist, die heilige katholische Kirche, Gemeinschaft der Heiligen, Vergebung der Sünden, Auferstehung der Toten und das ewige Leben. Amen. Vater unser im Himmel, geheiligt werde dein Name, dein Reich komme, dein Wille geschehe, wie im Himmel, so auf Erden.
2: Unser tägliches Brot gib uns heute und vergib uns unsere Schuld, wie auch wir vergeben unseren Schuldigen. Und führe uns nicht in Versuchung, sondern erlöse uns von dem Bösen.
1: Gegrüßet seist du, Maria, voll der Gnade, der Herr ist mit dir. Du bist gebenedeit unter den Frauen, und gebenedeit ist die Frucht deines Leibes, Jesus, der von den Toten auferstanden ist.
2: Heilige Maria, Mutter Gottes, bitte für uns Sünder, jetzt und in der Stunde unseres Todes. Amen.
1: Gegrüßet seist du, Maria, voll der Gnade, der Herr ist mit dir. Du bist gebenedeit unter den Frauen, und gebenedeit ist die Frucht deines Leibes, Jesus, der von den Toten auferstanden ist.
2: Heilige Maria, Mutter Gottes, bitte für uns Sünder, jetzt und in der Stunde unseres Todes. Amen.
1: Gegrüßet seist du, Maria, voll der Gnade, der Herr ist mit dir. Du bist gebenedeit unter den Frauen, und gebenedeit ist die Frucht deines Leibes, Jesus, der von den Toten auferstanden ist.
2: Heilige Maria, Mutter Gottes, bitte für uns Sünder, jetzt und in der Stunde unseres Todes. Amen.
1: Gegrüßet seist du, Maria, voll der Gnade, der Herr ist mit dir. Du bist gebenedeit unter den Frauen, und gebenedeit ist die Frucht deines Leibes, Jesus, der von den Toten auferstanden ist.
2: Heilige Maria, Mutter Gottes, bitte für uns Sünder, jetzt und in der Stunde unseres Todes. Amen.
1: Gegrüßet seist du, Maria, voll der Gnade, der Herr ist mit dir. Du bist gebenedeit unter den Frauen, und gebenedeit ist die Frucht deines Leibes, Jesus, der von den Toten auferstanden ist.
2: Heilige Maria, Mutter Gottes, bitte für uns Sünder, jetzt und in der Stunde unseres Todes. Amen.
1: Gegrüßet seist du, Maria, voll der Gnade, der Herr ist mit dir. Du bist gebenedeit unter den Frauen, und gebenedeit ist die Frucht deines Leibes, Jesus, der von den Toten auferstanden ist.
2: Heilige Maria, Mutter Gottes, bitte für uns Sünder, jetzt und in der Stunde unseres Todes. Amen.
1: Gegrüßet seist du, Maria, voll der Gnade, der Herr ist mit dir. Du bist gebenedeit unter den Frauen, und gebenedeit ist die Frucht deines Leibes, Jesus, der von den Toten auferstanden ist.
2: Heilige Maria, Mutter Gottes, bitte für uns Sünder, jetzt und in der Stunde unseres Todes. Amen.
1: Gegrüßet seist du, Maria, voll der Gnade, der Herr ist mit dir. Du bist gebenedeit unter den Frauen, und gebenedeit ist die Frucht deines Leibes, Jesus, der von den Toten auferstanden ist.
2: Heilige Maria, Mutter Gottes, bitte für uns Sünder, jetzt und in der Stunde unseres Todes. Amen.
1: Gegrüßet seist du, Maria, voll der Gnade, der Herr ist mit dir. Du bist gebenedeit unter den Frauen, und gebenedeit ist die Frucht deines Leibes, Jesus, der von den Toten auferstanden ist.
2: Heilige Maria, Mutter Gottes, bitte für uns Sünder, jetzt und in der Stunde unseres Todes. Amen.
1: Gegrüßet seist du, Maria, voll der Gnade, der Herr ist mit dir. Du bist gebenedeit unter den Frauen, und gebenedeit ist die Frucht deines Leibes, Jesus, der von den Toten auferstanden ist.
2: Heilige Maria, Mutter Gottes, bitte für uns Sünder, jetzt und in der Stunde unseres Todes. Amen.
1: Ehre sei dem Vater und dem Sohn und dem Heiligen Geist.
2: Wie im Anfang, so auch jetzt und in aller Zeit und in Ewigkeit. Amen.
1: O mein Jesus, verzeih uns unsere Sünden, bewahre uns vor dem Feuer der Hölle, führe alle Seelen in den Himmel, besonders jene, die am meisten deiner Barmherzigkeit bedürfen.

0: Der Herr sei mit euch
1: und mit dem Geist.
0: Aus dem Heiligen Evangelium nach Lukas. In jener Zeit wurde der Engel Gabriel von Gott in eine Stadt in Galiläa namens Nazareth zu einer Jungfrau gesandt. Sie war mit einem Mann namens Josef verlobt, der aus dem Haus David stammte. Der Name der Jungfrau war Maria. Der Engel trat bei ihr ein und sagte: Sei gegrüßt, du Begnadete, der Herr ist mit dir. Sie erschrak über die Anrede und überlegte, was dieser Gruß zu bedeuten habe. Da sagte der Engel zu ihr: Fürchte dich nicht, Maria, denn du hast bei Gott Gnade gefunden. Siehe, du wirst empfangen und einen Sohn wirst du gebären. Dem sollst du den Namen Jesus geben. Er wird groß sein und Sohn des Höchsten genannt werden. Gott der Herr wird ihm den Thron seines Vaters David geben. Er wird über das Haus Jakob in Ewigkeit herrschen und seine Herrschaft wird kein Ende haben. Maria sagte zu dem Engel: Wie soll das geschehen, da ich keinen Mann erkenne? Der Engel antwortete ihr: Der Heilige Geist wird über dich kommen und die Kraft des Höchsten wird dich überschatten. Deshalb wird auch das Kind heilig und Sohn Gottes genannt werden. Siehe, auch Elisabeth, deine Verwandte, hat noch in ihrem Alter einen Sohn empfangen. Obwohl sie als unfruchtbar galt, ist sie jetzt schon im sechsten Monat. Denn für Gott ist nichts unmöglich. Da sagte Maria: Siehe, ich bin die Magd des Herrn. Mir geschehe, wie du es gesagt hast. Danach verließ sie der Engel. Evangelium unseres Herrn Jesus Christus.
1: Los.

0: Freue dich, Maria. Gott hat dich in besonderer Weise auserwählt. Freue dich, Maria. Gott hat dich schon im ersten Augenblick deines Lebens besonders begnadet. Freue dich, Maria. Du bist ein Lieblingskind des dreifaltigen Gottes. Juble laut, Tochter Zion. Jauchze, Tochter Jerusalems, denn du hast auf deinem Lebensweg mit Jesus viele kleine und große Freuden erlebt. Juble laut, Tochter Zion. Jauchze, Tochter Jerusalems, denn deine Freude hat immer gesiegt über das Dunkel und das Leid in deinem Alltag. Juble laut, Tochter Zion, jauchze, Tochter Jerusalem, denn du hast erleben dürfen, wie dein Sohn in Herrlichkeit auferstanden ist.
1: Wir beten jetzt die Grüße am Marienrufe.

0: Ich denke, dass du allen Menschen nahe bist und für uns den Segen Gottes erbittest. Maria, ich danke dir für deine mütterliche Nähe.
1: Gegrüßet seist du, Maria, voll der Gnade, der Herr ist mit dir. Du bist gebenedeit unter den Frauen, und gebenedeit ist die Frucht deines Leibes, Jesus, der in uns den Glauben mehre.
2: Heilige Maria, Mutter Gottes, bitte für uns Sünder, jetzt und in der Stunde unseres Todes. Amen.
1: Gegrüßet seist du, Maria, voll der Gnade, der Herr ist mit dir. Du bist gebenedeit unter den Frauen, und gebenedeit ist die Frucht deines Leibes, Jesus, der in uns die Hoffnung stärke.
2: Heilige Maria, Mutter Gottes, bitte für uns Sünder, jetzt und in der Stunde unseres Todes. Amen.
1: Gegrüßet seist du, Maria, voll der Gnade, der Herr ist mit dir. Du bist gebenedeit unter den Frauen, und gebenedeit ist die Frucht deines Leibes, Jesus, der in uns die Liebe entzünde.
2: Heilige Maria, Mutter Gottes, bitte für uns Sünder, jetzt und in der Stunde unseres Todes. Amen.
1: Ehre sei dem Vater und dem Sohn und dem Heiligen Geist.
2: Wie im Anfang, so jetzt und alle Zeit und in Ewigkeit. Amen.
3: Liebe Hörerinnen und Hörer von Radio Maria und ihr alle, die schon gekommen seid, danke fürs Kommen, mitfeiern, mitsingen und mitbeten. Bitten wir die Gottesmutter um ihre Fürsprache und um den Segen Gottes. Der Herr sei mit euch.
4: Und mit dem Geist.
3: So segne, begleite, behüte und beschütze euch und all eure Lieben, die Jungen und die Alten, die Gesunden und die Kranken, die Lebenden und die schon gestorben sind, der dreieinige und uns liebende Gott, der Vater und der Sohn und der Heilige Geist.
4: Amen.
3: Geht hin in Frieden.
4: Dank sei Gott, dein Herr.

Liebe Hörerfamilie von Radio Maria, ein herzliches Grüß Gott all jenen, die sich erst jetzt zugeschaltet haben. Wir feierten eine Maiandacht und in Kürze die Heilige Messe aus der Pfarrkirche Weibern in Oberösterreich. Zelebrant ist Pater Elia Oberndorfer vom Benediktinerstift Lambach. Wir wünschen Ihnen, liebe Hörerfamilie, eine gesegnete Mitfeier.

Im Namen des Vaters und des Sohnes und des Heiligen Geistes, Gnade und Friede von unserem Herrn Jesus Christus, der war, der ist und der wiederkommen wird, sei mit euch. Liebe Schwestern, liebe Brüder, ich hole miteinander ein herzliches Willkommen. Auch nochmals allen Hörerinnen und Hörern von Radio Maria. Schön, dass ihr bei uns seid. Schön, dass wir miteinander diesen Abend ausklingen lassen mit einem Gottesdienst. Ich weiß, es ist nicht üblich, dass wir einzelne Personen hier begrüßen, aber heute möchte ich eine Ausnahme machen. Ein besonderer Gruß meinerseits geht an unseren Altabt Gotthard, der heute seinen Namenstag feiert. Lade euch alle ein, dass wir auch für ihn heute ein Gebet sprechen und ihn mitnehmen hier in diesen Gottesdienst. Und jetzt bereiten wir uns vor auf diese Begegnung mit Christus, die wir jetzt gleich gemeinsam feiern, wenn wir das Wort Gottes hören und die Sakramente teilen. Jeder von uns ist aus einer eigenen Situation gekommen, von der Arbeit, aus dem Beruf, gehetzt, vielleicht fad. Jeder kommt aus einer eigenen Alltagssituation hier herein in diesen besonderen Raum, der reserviert ist für dich und die Begegnung mit Gott. Und damit diese Begegnung auch stattfinden kann, sollten wir alles, was uns davon abhält, draußen für einen Moment vor der Kirchentür parken. Werden wir jetzt still miteinander? Machen wir unser Herz auf, hin auf Gott? Bedenken wir, was treibt uns um? Wo brauchen wir Hilfe? Was steht an in den nächsten Tagen? Wer sind die Menschen, die wir in besonderer Weise Gott anvertrauen möchten? Werden wir ruhig miteinander und vertrauen wir uns und die Menschen in unserem Leben Christus an.

0: Der allmächtige Gott, erbarme sich unser. Er nehme von uns Schuld und Sünde und führe uns alle gemeinsam zum ewigen Leben.
1: Amen.
0: Lasset uns bieten, allmächtiger Gott, durch die Auferstehung deines Sohnes.

0: Lesung aus der Apostelgeschichte. In jenen Tagen kamen Juden von Antiochia und Ikonion und überredeten die Volksmenge. Und sie steinigten den Paulus und schleiften ihn zur Stadt hinaus, in der Meinung, er sei tot. Als aber die Jünger ihn umringten, stand er auf und ging in die Stadt. Am anderen Tag zog er mit Barnabas nach Derbe weiter. Als sie dieser Stadt das Evangelium verkündet und viele Jünger gewonnen hatten, kehrten sie nach Lystra, Ikonion und Antiochia zurück. Sie stärkten die Seelen der Jünger und ermahnten sie, treu im Glauben festzuhalten. Sie sagten, durch viele Drangsale müssen wir in das Reich Gottes gelangen. Sie setzten für sie in jeder Gemeinde Älteste ein und empfahlen sie unter Gebet und Fasten dem Herrn, an den sie nun glaubten. Nachdem sie durch Pisidien gezogen waren, kamen sie nach Pamphylien, verkündeten in Perge das Wort und gingen dann nach Attalia hinab. Von dort segelten sie nach Antiochia, wo man sie für das Werk, das sie nun vollbracht hatten, der Gnade Gottes übereignet hatte. Als sie dort angekommen waren, riefen sie die Gemeinde zusammen und berichteten alles, was Gott mit ihnen zusammengetan und dass er den Heiden die Tür zum Glauben geöffnet hatte, und sie blieben noch längere Zeit bei den Jüngern. Wort des lebendigen Gottes.
1: Dank sei Gott.

In jener Zeit sprach Jesus zu seinen Jüngern: Frieden hinterlasse ich euch, meinen Frieden gebe ich euch. Nicht einen Frieden, wie die Welt ihn gibt, gebe ich euch. Euer Herz beunruhige sich nicht und verzage nicht. Ihr habt gehört, dass ich zu euch sagte, ich gehe fort und komme wieder zu euch zurück. Wenn ihr mich liebtet, würdet ihr euch freuen, dass ich zum Vater gehe, denn der Vater ist größer als ich. Jetzt schon habe ich es euch gesagt, bevor es geschieht, damit ihr, wenn es geschieht, zum Glauben kommt. Ich werde nicht mehr viel zu euch sagen, denn es kommt der Herrscher dieser Welt. Über mich hat er keine Macht, aber die Welt soll erkennen, dass ich den Vater liebe und so handle, wie es mir der Vater aufgetragen hat.

Gelobt sei Jesus Christus. Liebe Brüder, liebe Schwestern, einige kurze Gedanken sind mir gestattet. Schön, dass wir miteinander, wie immer am Dienstagabend, hier in Weibern gemeinsam den Gottesdienst feiern. Heute erweitert um die große Welt des Äthers, wo unzählige Hörer uns begleiten. Und immer, wenn wir Gottesdienst feiern, so wissen wir es, dann tun wir das, was Gott von uns möchte, das, was Gott uns aufgetragen hat. Und wir sollen auch das weitergeben, was Gott in uns an gutem Grund gelegt hat. Das Grundsätzliche haben wir heute gehört von Christus. Frieden hinterlasse ich euch, meinen Frieden gebe ich euch. Wenn wir ein bisschen über unseren Tellerrand ausschauen, ein bisschen über die Stadtgrenzen von Weibern drüber, dann sehen wir, momentan so viel Frieden gibt's gar nicht auf der Welt. Überall wird geschossen. Papst Leo, der Heilige Vater, hat gesagt, es gibt offensichtlich auf unserer Welt noch nicht genug Gräber, dass man weiter kreuzigt und Menschen tötet. Das ist die eine Seite. Das ist es, was es immer schon gegeben hat. Aber die andere Seite, die ist genauso präsent und genauso real. Immer da, wo Christus ist und immer da, wo Menschen sind, die auf Christus schauen, da ist auch das Gegenteil möglich. Es ist der Frieden möglich. Und zwar nicht der, und so sagt uns Christus heute, nicht der Friede, den die Welt euch gibt, sondern der Friede, der von Christus kommt. Der Friede, der von Gott in diese Welt einstreut. Frieden hinterlasse ich euch, meinen Frieden gebe ich euch. Und das große Vorbild, das kennen wir alle miteinander, gerade jetzt im Mai, möchte ich es noch einmal betonen, das ist natürlich die Gottesmutter. Wenn Gott heute zu dir kommt und fragt, ich habe einen Plan für dich, du kennst ihn nicht, ich verrate dann auch noch nicht, aber ich möchte von dir wissen, vertraust du mir und tust mit? Dann steht's und fällt's mit uns, wie wir antworten. Maria hat Ja gesagt. Und wir alle miteinander sollten's auch tun. Nicht in einem so großen, allumfassenden Sinn wie die Gottesmutter, das wird auch nicht nötig sein bei uns, aber in den kleinen Szenen unseres Alltags. Immer dann, wenn es leichter wäre, nicht mit Gott zu sein, sondern im Mund zu halten. Wenn blöd geredet wird, am Stammtisch. Wenn wir beim Griechen sitzen oder beim Chinesen oder beim Kircherwirt und wir trauen uns nicht das Kreuzzeichen machen vorm Mittagessen. Auf der Straße, wenn wieder mal geschimpft wird über die Kirche. Immer dann einzuschreiten und sagen, kann es sein, dass du so denkst? Aber ich bin mit Gott. Ich arbeite für Christus. Dem vertraue ich mehr als das, was in der Zeitung steht. Es wäre ein kleiner Anfang, dass der Frieden Christi sich ausbreite, auch in unserem Land. Und jetzt, ihr Lieben, habe ich uns ein Mariengebet mitgebracht. Es möge die Stimme sein all derer, die heute noch nicht für Gott gesprochen haben. O Maria, du voll Milde, sieh, ich knie vor deinem Bilde, hab vieles dir zu sagen

0: Wohin führt mein Weg? Was ist das Ziel? Ach Mutter, du weißt, ich plane viel. Die Kinder, die ich dir anbefehle, dass sie gesund an Leib und Seele. Leite besonders auch unsere Jugend, dass sie rein in Wort und Tugend, dass sie in den heutigen Zeiten sich nicht vom Bösen lässt verleiten. Schütze vor allem die jungen Ehen, lass sie treu zusammenstehen. Auch für alle, die den rechten Weg verloren, ward ja auch dein Sohn geboren. Mach, dass sie sich bald bekehren, dich als Mutter Gottes ehren. Auch die einsam und allein mögen dir befohlen sein. Über alle, die mir verwandt, halte schützend deine Hand. Bitt für uns bei deinem Sohn, der alles lenkt von seinem Thron. Bewahre uns vor Krankheit, Krieg und Hungersnot oder was uns sonst bedroht. Beende allen Hass und Streit, das leben wir in Einigkeit. Nimm uns alle in deine Hut, o Mutter, dann wird alles gut. Alle, die im Herrn verschieden, mögen ruhen nun in seinem Frieden. Und am Ende unserer Lebenszeit gib du uns sicheres Geleit. Nimm dann uns fest an deine Hand, führ uns ins ewige Heimatland, wo wir dann sicher und glücklich sind, bei dir, o Mutter, mit deinem Kind. Im Namen des Vaters und des Sohnes und des Heiligen Geistes.
1: Amen.
0: In einer kurzen Gebetsstille bringen wir jetzt unsere Fürbitten hin vor Gott.

Die Heilige Messe feiern wir heute mit Familie Günther Rabengruber für die verstorbene Mutter und Schwiegermutter zum Geburtstag, mit Gerti Wastelbauer und Familie für den verstorbenen Gatten, Vater und Schwiegervater zum 80. Geburtstag, mit Hilda Bruckmüller für den verstorbenen Gatten, Vater und Schwiegervater und Großvater zum Sterbeandenken, mit der Familie Wiesingen-Stübelreit für den verstorbenen Gatten, Vater, Schwieger und Großvater zum Geburtstag und mit der Familie Wiesingen-Stübelreit für den verstorbenen Josef Brechtl.

0: Bittet, Geliebte, dass mein und euer Opfer Gott dem allmächtigen Vater gefalle. Amen. Allmächtiger Gott, nimm die Gaben an, die deine Kirche dir in österlicher Freude darbringt. Du hast dir Grund gegeben zu solchem Jubel. Erhalte die Freude bis zur Vollendung. Darum bitten wir durch Christus, unseren Herrn.
1: Amen.

Dich, gütiger Vater, bitten wir durch deinen Sohn, unseren Herrn Jesus Christus, nimm diese heiligen, makellosen Opfergaben an und segne sie. Wir bringen sie dar, vor allem für deine heilige katholische Kirche, in Gemeinschaft mit deinem Diener, unserem Papst Leo, mit unserem Bischof Manfred, unserem Abt Maximilian und mit allen, die Sorge tragen für den rechten, katholischen und apostolischen Glauben. Schenke deiner Kirche Frieden und Einheit, behüte und leite sie auf der ganzen Erde. Gedenke deiner Diener und Dienerinnen, für die wir heute besonders beten, und aller, die hier versammelt sind. Herr, du kennst ihren Glauben und ihre Hingabe. Für sie bringen wir dieses Opfer des Lobes dar, und sie selber weihen es dir. Für sich und für alle, die ihnen verbunden sind, für ihre Erlösung und für ihre Hoffnung auf das unverlierbare Heil. Vor dich, den ewigen, lebendigen und wahren Gott, bringen sie ihre Gebete und Gaben. In Gemeinschaft mit der ganzen Kirche gedenken wir deiner Heiligen. Wir ehren vor allem Maria, die glorreiche, allzeit jungfräuliche Mutter unseres Herrn und Gottes, Jesus Christus. Wir ehren ihren Bräutigam, den heiligen Josef, deine heiligen Apostel und Märtyrer, Petrus und Paulus, Andreas und alle deine Heiligen. Blicke auf ihr heiliges Leben und Sterben und gewähre uns auf ihre Fürsprache in allem deine Hilfe und deinen Schutz. Nimm gnädig an, oh Gott, diese Gaben deiner Diener und deiner ganzen Gemeinde. Ordne unsere Tage in deinem Frieden. Rette uns vor dem ewigen Verderben und nimm uns auf in die Schar deiner Erwählten.

0: Darum, gütiger Vater, fern wir, deine Diener und dein heiliges Volk, das Gedächtnis deines Sohnes, unseres Herrn Jesus Christus. Wir verkünden sein heilbringendes Leiden, seine Auferstehung von den Toten und seine glorreiche Himmelfahrt. So bringen wir aus den Gaben, die du uns geschenkt hast, dir, dem erhabenen Gott, die reine, heilige und makellose Opfergabe dar, das Brot des Lebens und den Kelch des ewigen Heiles. Blicke versöhnt und gütig darauf nieder und nimm sie an wie einst die Gaben deines gerechten Dieners Abel, wie das Opfer unseres Vaters Abraham, wie die heilige Gabe, das reine Opfer deines hohen Priesters Melchisedek. Wir bitten dich, allmächtiger Gott, dein heiliger Engel trage diese Opfergabe auf deinen himmlischen Altar für deine göttliche Herrlichkeit. Und wenn wir durch unsere Teilnahme am Altar den heiligen Leib und das Blut deines Sohnes empfangen, erfülle uns mit aller Gnade und allem Segen des Himmels. Gedenke auch deiner Diener und Dienerinnen, die uns vorangegangen sind. Bezeichne mit dem Siegel des Glaubens und die nun ruhen in Frieden. Wir bitten dich, führe sie und alle, die in Christus entschlafen sind, in das Land der Verheißung, des Lichtes und des Friedens. Auch uns, deinen sündigen Dienern, die auf deine reiche Barmherzigkeit hoffen, gib Anteil und Gemeinschaft mit deinen heiligen Aposteln und Märtyrern. Johannes, Stephanus, Matthias, Barnabas, Agnes, Cecilia, Anastasia, Benedikt, Kilian, Adalbero, Laurentius und mit allen deinen Heiligen. Wege nicht unser Verdienst, sondern schenke gnädig Verzeihung und gib uns mit ihnen das Erbe des Himmels. Darum bitten wir dich durch unseren Herrn Jesus Christus, denn durch ihn erschaffst du immerfort all diese guten Gaben. Gib's ihnen Lieben und Weihe und spendest sie uns. Durch ihn und mit ihm und in ihm ist dir, Gott, allmächtiger Vater, in der Einheit des Heiligen Geistes, alle Herrlichkeit und Ehre, jetzt und in Ewigkeit.
1: Amen.
0: Kinder Gottes sind wir alle miteinander und als Kinder Gottes beten wir. Vater unser im Himmel, geheiligt werde dein Name, dein Reich komme, dein Wille geschehe, wie im Himmel so auf Erden. Unser tägliches Brot gib uns heute und vergib uns unsere Schuld,
2: wie auch wir vergeben unsere Schuldigen. Und führe uns nicht in Versuchung, sondern erlöse uns von dem Bösen.
0: Erlöse uns, Herr allmächtiger Vater, von allem Bösen und gib Frieden in unseren Tagen. Komm uns zu Hilfe mit deinem Erbarmen und bewahre uns vor Verwirrung und Sünde, damit wir voll Zuversicht das Kommen unseres Erlösers, Jesus Christus, erwarten.
2: Denn dein ist das Reich und die Kraft und die Herrlichkeit.
0: Lamm Gottes. Lamm Gottes. Lamm Gottes.
2: Lamm Gottes.

0: So seht jetzt hier Jesus Christus für euch zerbrochen, das Lamm Gottes, das ihn wegnimmt, die Sünde der Welt.
1: Herr, ich bin nicht würdig, dass du eingehst unter mein Dach, aber sprich nur ein Wort, so wird meine Seele gesund.
0: Fürchtet euch nicht, ich bin immer bei euch.
2: Liebe Mitfeiernde, ich darf Sie nun ganz herzlich einladen, mit mir das Gebet um die geistige Kommunion zu beten. Empfangen Sie Christus in Ihrem Herzen. Mein Jesus, ich glaube, dass du im allerheiligsten Sakrament des Altares zugegen bist. Ich liebe dich über alles und meine Seele sehnt sich nach dir. Da ich dich aber jetzt im Sakrament nicht empfangen kann, so komme geistigerweise zu mir. Ich umfange dich und vereinige mich mit dir. Lass nicht zu, dass ich mich je von dir trenne.

Ihr lieben Echoli miteinander, ein großes Vergelt's Gott fürs Kommen, mitfeiern, mitsingen und mitbeten. Es ist immer schön, wenn wir auch unter der Woche in einer so großen Anzahl miteinander die Heilige Messe feiern darf. Ein besonderes Dankeschön euch, der Musi, es war wunderschön, danke für euren Einsatz. Danke auch allen Hörern von Radio Maria und danke für die Einladung zu diesem gemeinsamen Gottesdienst. Ihr Lieben, Gottes Segen möge uns alle begleiten.

Liebe Hörerfamilie von Radio Maria, das war die Übertragung der Maiandacht und anschließend der Heiligen Messe aus der Pfarrkirche Weibern in Oberösterreich. Zelebrant war Pater Elia Oberndorfer vom Benediktinerstift Lambach, musikalisch umrahmt von einer Musikgruppe. Wir bedanken uns bei allen ganz, ganz herzlich und für die so herzliche und liebevolle Aufnahme. Ich danke auch Ihnen, liebe Hörerfamilie, für Ihr Dabeisein und Mitfeiern. Mit Freude und Dank im Herzen verabschiedet sich von Ihnen das Übertragungsteam Hermann Zauner und Caroline Mauhardt. Wir wünschen Ihnen eine

Ein herzliches Grüß Gott, einen schönen und gesegneten Dienstagabend sendet Ihnen Anna Brandt aus dem Wiener Sendestudio. Ich freue mich, Sie hier im Abendgebet begrüßen zu dürfen. Beginnen wir im Namen des Vaters und des Sohnes und des Heiligen Geistes. Amen. Legen wir diesen Tag zurück in die Hände Gottes. Vater unser im Himmel, geheiligt werde dein Name. Dein Reich komme, dein Wille geschehe, wie im Himmel, so auf Erden. Unser tägliches Brot gib uns heute und vergib uns unsere Schuld, wie auch wir vergeben unseren Schuldigern. Und führe uns nicht in Versuchung, sondern erlöse uns von dem Bösen. Amen.

Schauen wir zurück auf den heutigen Tag. Nehmen wir uns einige Augenblicke Zeit, um uns an das heute Erlebte zu erinnern. Wir wollen aufmerksam und dankbar wahrnehmen, was uns heute beschäftigt hat, wem wir begegnet sind, was uns Freude oder Kummer bereitet hat.

Gott, du bist da. In deiner Gegenwart kommt mein Herz zur Ruhe. Ich komme zu dir so, wie ich bin. Öffne meine Augen für die Wunder deiner Liebe. Schenke mir den Heiligen Geist, um deine Gegenwart in den Begegnungen und Ereignissen des heutigen Tages zu erkennen.

Am Dienstag lebt die Kirche besonders im Gedenken an die heiligen Engel. Beten wir nun miteinander das alte Gebet zum heiligen Erzengel Michael. Heiliger Erzengel Michael, verteidige uns im Kampfe. Gegen die Bosheit und die Nachstellungen des Teufels sei du unser Schutz. Gott gebiete ihm, so bitten wir flehentlich. Du aber, Fürst der himmlischen Herrscharen, stoße den Satan und die anderen bösen Geister, die in der Welt umhergehen, um die Seelen zu verderben, durch die Kraft Gottes in die Hölle. Amen.

Wir beten die Litanei zu den heiligen Engeln. Herr, erbarme dich unser. Christus, erbarme dich unser. Herr, erbarme dich unser. Christus, höre uns. Christus, erhöre uns. Gott Vater, du Schöpfer der Engel, erbarme dich unser. Gott Sohn, du Herr der Engel, erbarme dich unser. Gott Heiliger Geist, du lebende Engel, erbarme dich unser. Heiligste Dreifaltigkeit, du Wonne aller Engel, erbarme dich unser. Heilige Maria, bitte für uns. Du Königin der Engel, bitte für uns. Alle heiligen Chöre der seligen Geister, bittet für uns. Ihr heiligen Seraphim, Engel der Liebe, bittet für uns. Ihr heiligen Cherubim, Engel des Wortes, bittet für uns. Ihr heiligen Throne, Engel des Lebens, bittet für uns. Ihr heiligen Engel der Anbetung, bittet für uns. Ihr heiligen Herrschaften, bittet für uns. Ihr heiligen Gewalten, bittet für uns. Ihr heiligen Fürsten des Himmels, bittet für uns. Ihr heiligen Mächte, bittet für uns. Heiliger Erzengel Michael, bitte für uns. Du Besieger Luzifers, bitte für uns. Du Engel des Glaubens und der Demut, bitte für uns. Du Hüter der heiligen Ölung, bitte für uns. Du Patron der Sterbenden, bitte für uns. Du Fürst der himmlischen Heerscharen, bitte für uns. Du Weggeleiter der abgeschiedenen Seelen, bitte für uns. Heiliger Erzengel Gabriel, bitte für uns. Du Engel der Menschwerdung, bitte für uns. Du getreuer Bote Gottes, bitte für uns. Du Engel der Hoffnung und des Friedens, bitte für uns. Du Schirmherr aller Knechte und Mägde Gottes, bitte für uns. Du Hüter der heiligen Taufe, bitte für uns. Du Patron der Priester, bitte für uns. Ihr unsere treuesten Freunde, bittet für uns. Ihr unsere klugen Ratgeber, bittet für uns. Ihr unser Vorbild im flügelschnellen Gehorsam, bittet für uns. Ihr Tröster in Verlassenheit, bittet für uns. Ihr Spiegel der Demut und Lauterkeit, bittet für uns. Ihr Engel unserer Familien, bittet für uns. Ihr Engel unserer Priester und Seelsorger, bittet für uns. Ihr Engel unserer Kinder, bittet für uns. Ihr Engel unserer Heimat und des Vaterlandes, bittet für uns. Ihr Engel der Heiligen Kirche, bittet für uns. Alle heiligen Engel, bittet für uns. Im Leben steht uns bei, im Tode steht uns bei, im Himmel wollen wir es euch danken. Lamm Gottes, du nimmst hinweg die Sünden der Welt, verschone uns, o Herr. Lamm Gottes, du nimmst hinweg die Sünden der Welt, erhöre uns, o Herr. Lamm Gottes, du nimmst hinweg die Sünden der Welt, erbarme dich unser, o Herr. Christus, höre uns, Christus, erhöre uns, Herr, erbarme dich unser. Seinen Engeln hat Gott deinetwegen befohlen, sie sollen dich behüten auf allen deinen Wegen. So lasset uns beten. Allmächtiger, ewiger Gott, verleihe uns die Hilfe deiner himmlischen Heerscharen, damit wir durch sie vor den drohenden Angriffen des bösen Feindes bewahrt bleiben und durch das kostbare Blut unseres Herrn Jesus Christus und die Fürbitte der allerseligsten und unbefleckten Jungfrau Maria von jeder Not befreit, dir wieder in Frieden dienen können. Durch dich, unseren Herrn Jesus Christus, deinen Sohn, der mit dir und dem Heiligen Geist als Gott lebt und herrscht in alle Ewigkeit. Amen.

0: Mit allen Kindern, die jetzt noch auf sind, beten wir.
1: Heiliger Schutzengel mein, lass mich dir empfohlen sein. Stehe in jeder Not mir bei, halte mich von Sünden frei. Führe mich an deiner Hand in das himmlische Vaterland. In dieser Nacht, ich bitte dich, beschütze und bewache mich. Amen.

Bleibe bei uns, Herr, denn es will Abend werden und der Tag hat sich geneigt. Bleibe bei uns und bei deiner ganzen Kirche. Bleibe bei uns am Abend des Tages, am Abend des Lebens, am Abend der Welt. Bleibe bei uns mit deiner Gnade und Güte, mit deinem heiligen Wort und Sakrament, mit deinem Trost und Segen. Bleibe bei uns, wenn über uns kommt die Nacht der Trübsal und Angst, die Nacht des Zweifels und der Anfechtung, die Nacht des bitteren Todes. Bleibe bei uns und bei allen deinen Gläubigen in Zeit und Ewigkeit. Heiliger Josef, Nährvater Jesu Christi und wahrer Bräutigam der seligsten Jungfrau Maria, bitte für uns und für die Sterbenden dieser Nacht. Der Herr segne uns, er bewahre uns vor Unheil und führe uns zum ewigen Leben. Amen.

0: Zum Abendgebet in der Hörerfamilie begrüßen wir heute Vikar Niklas Müller von Missio Steiermark. Einen schönen guten Abend.
1: Guten Abend und grüß Gott, liebe Hörerfamilie von Radio Maria. Wir leben in einer Zeit, in der sich viele von uns oft schmerzlich Frieden wünschen. Frieden in dieser Welt, die an so vielen Orten von Konflikten und Kriegen heimgesucht wird. Aber auch Frieden in unseren Familien und in unserem kleinen Leben, in unserem Umfeld. Heute, an diesem Tag, hat der Herr im Evangelium gesagt, Frieden hinterlasse ich euch, meinen Frieden gebe ich euch. Einen Frieden, wie die Welt ihn nicht geben kann, gebe ich in euch. Und damit erinnert er uns daran, dass bei aller menschlicher Anstrengung der Friede etwas ist, was nur Gott vollenden kann, das nur Gott geben kann, indem er Vergebung schenkt, indem er Versöhnung schenkt, indem er auch Heilung ermöglicht. Und so wollen wir Gott heute gemeinsam in der Hörerfamilie von Radio Maria bitten, dass er uns seinen Frieden schenkt, dass er unserer Welt Heilung schenkt und diese Welt vollendet, auch indem er unser Beten hört. So freue ich mich über Ihre Anliegen.
0: Und die Telefonnummer hier zu uns ins Studio zu den Gebetsanliegen 0720 578 578. Von außerhalb Österreichs, zum Beispiel Sie, liebe Hörer aus Südtirol, wählen Sie 0043 720 578 578.

0: Die ersten Anrufer haben uns erreicht hier im Abendgebet. Ich begrüße Frau Brigitte aus Niederösterreich. Grüß Gott.
1: Grüß Gott.
2: Grüß Gott, Bruder Niklas.
1: Grüß Gott, ja.
2: Grüß Gott, vielen Dank für Ihr Gebet. Und ich möchte Sie heute bitten für meine Mutter, weil mein Vater ist vor kurzem gestorben, Anfang März. Und meine Mutter ist am Boden. Also die sieht gar kein Licht mehr, keine Hoffnung. Die will am liebsten nur noch sterben und macht gar nichts mehr. Liegt nur wirklich daheim. Ganz, ganz schlimm.
1: Ja, wollen wir dieses Anliegen vor dem Herrn hintragen. Herr unser Gott, du Quelle und Schöpfer des Lebens, wir danken dir für das Leben des Vaters von Brigitta. Wir danken dir für dieses Leben, das in dieser Welt zu Ende gegangen ist, dass er in deiner Hand geborgen ist. Wir wollen aber auch bitten, vor allem für die Mutter von Brigitta, die ihren Mann verloren hat, die durch diesen Verlust in Traurigkeit gestürzt ist. Wir wollen dich bitten, dass du ihr deine Nähe zeigst und ihr die Kraft gibst, trotz der oft übergroßen Trauer weiterzugehen, den Weg des Lebens hoffnungsvoll weiterzugehen, im Vertrauen darauf, dass sie ihren Gatten in Gemeinschaft mit dir wiedersehen wird bei der Auferstehung. Stärke du in ihr den Glauben an dieses große Geheimnis und gib ihr durch diese Hoffnung die Kraft, den Wege des Lebens vertrauend weiterzugehen. Darum bitten wir durch Christus, unseren Herrn. Amen.
0: Alles Gute, liebe Brigitte. Und wir gehen gleich zur nächsten Anruferin, zu Frau Maria. Guten Abend.
3: Guten Abend, Herr Pater Niklas Müller. Ich habe eine große Bitte. Wir haben sehr viel Arbeit und Wohlarbeit und so auf dem Hof. Ich möchte, dass unsere Arbeit gesegnet ist und dass niemand etwas passiert. Und auch für die Familie, dass sie im Frieden ist und das zu dir findet. Das ist mein großes Anliegen. Bitte.
1: Ja, sehr gerne, Maria, werden wir in diesen Anliegen beten. Herr unser Gott, du weißt um die viele Arbeit, die in Hof und Wald von Maria anfällt, die Arbeit, die ihre Familie zu bewältigen hat. So oft machen wir uns Sorgen, weil die Arbeit auch gefährlich ist, weil es immer wieder zu Unfällen kommen kann. Und so wollen wir dich heute bitten, halte deine schützende Hand über die Familie von Maria. Gib ihnen die Kraft, die Arbeit zu erledigen, die notwendig ist. Und hilf ihnen, deine Güter dankbar entgegenzunehmen. Und hilf ihnen auch, dass sie dadurch dich erkennen, dich, den wahren und ewigen Gott. Und wir wollen dich bitten, dass du durch diese Begegnung mit dir Frieden schenkst, Frieden in dieser Familie und dass sie alle Tage deinen Schutz erfahren können. Durch Christus, unseren Herrn.
0: Amen. Amen. Alles Gute für Sie und all die Angehörigen, die Sie im Herzen tragen, liebe Frau Maria. Uns hat eine Anruferin angerufen, die anonym bleiben möchte. Sie hat gesagt, die Tochter, die redet nicht mehr mit ihr. Das ist wohl wegen einer Kleinigkeit entstanden und dass da jetzt der Kontakt abgebrochen ist. Sie bittet um Frieden in der Familie, vielleicht auch um Versöhnung zwischen ihr und der Tochter.
1: Herr unser Gott, Herr Jesus Christus, als Auferstandener bist du zu den Jüngern gekommen mit diesem Wunsch, der Friede sei mit euch. Wir wollen dich nun bitten für die Tochter der Anruferin. In dieser Familie, in dieser Beziehung ist es wegen einer kleinen Sache zu einem großen Streit gekommen, der dadurch auch zur Verhärtung geführt hat, dass sich die Tochter der Mutter verschlossen hat und nicht einmal mehr mit ihr spricht. Wir wollen dich bitten, dass du deinen Heiligen Geist ausgießt in diese Beziehung. Diesen Heiligen Geist, der alle Verschlossenheit aufbrechen kann, der auch die Herzen bereit macht zur Versöhnung, der auch bereit macht zu bekennen, ich bin schuldig geworden, und diesen Wunsch ausspricht, diese Sehnsucht, vergib mir. Wir wollen dich bitten für diese Anruferin, dass sie erfahren kann, dass du eine Quelle der Versöhnung, der Vergebung und des Friedens bist und dass diese Wunde in der Beziehung zu ihrer Tochter geheilt wird und sie beide deine Größe bezeugen. Amen.
0: Und ein weiteres Anliegen ist uns noch zugetragen worden von einer Frau Anna. Sie sagt, sie wird, sie zu zitieren, seit 18 Jahren von einem Nachbarn terrorisiert und sie kann sich nicht wehren, denn das geschieht ganz oft, wenn sie allein ist oder nur wenn sie allein ist und es gibt da wenig Möglichkeiten, dass da etwas getan werden kann, dass wir für sie beten, dass das aufhört, vielleicht auch das Frieden oder dass die richtigen Maßnahmen einfach auch getroffen werden können.
1: Gott, unser Vater, immer wieder kommt es zur Auseinandersetzung mit den Menschen, die uns am nächsten stehen. Nicht nur in der Familie, sondern auch mit jenen Menschen, die um uns herum leben. Und so wollen wir heute mit Anna zu dir kommen und mit Anna beten. Beten für dieses Verhältnis zu einem Nachbarn, der schon über 18 Jahre lang ihr nachstellt und sie unter seiner Tyrannei leidet. Und ich bitte, dass du ihr Frieden schenkst, dass du ihr auch die Kraft schenkst, auf diesen Menschen neu zuzugehen und dass du auch den Nachbarn durch deinen Geist dazu bewegst, sich zu öffnen und nicht im Bösen zu bleiben, sondern Versöhnung zu suchen, damit dieses Verhältnis wieder heilen kann, damit Frieden werden kann in dieser Nachbarschaft und sie zu einem Ort wird, an dem alle gerne zu Hause sind. Darum bitten wir im heiligen Namen Jesu. Amen.
0: Und aus Deutschland hat uns noch jemand erreicht. Maria, bitteschön.
4: Ja, guten Abend,
1: Maria.
4: Guten Abend. Ich habe eine ganz wichtige, ich habe eine Lehrprobe am Donnerstag und ich muss noch die Hälfte machen. Da fehlt auch noch ein bisschen was am Schriftlesen, was ich noch machen muss. Und ja, ich hoffe, dass das jetzt fertig wird und ich dort die Lehrprobe halten kann. Aber momentan spüre ich auch, dass ich ein bisschen kränker werde. Und ich hoffe, dass es jetzt keine ansteckende Krankheit ist oder so, dass ich dann auf einmal das absagen müsste. Das wäre ganz schlimm. Also ich hoffe, dass es gut geht, dass ich das hinter mich bringen kann am Donnerstag. Und als weiteres möchte ich auch meine Schwester gerne mit hineinlegen in das Gebet, dass sie sich fängt von diesen ganzen Partys und wo sie hingeht, um sich zu betäuben, damit sie nicht mit ihrem Schmerz klarkommt. Sie hat was ganz Schlimmes erlebt und jetzt versucht sie sich da zu betäuben und verspielt ihre Zukunft eigentlich auch. Da möchte ich das gerne auch noch mit einnehmen.
1: Ja, sehr gerne werden wir diesen Anliegen beten, Maria. Wollen wir uns in diesem Anliegen auch an die Gottesmutter wenden, die offensichtlich deine Namenspatronin ist, und bitten, dass sie mit ihrer mütterlichen Fürsorge für dich und deine Schwester sorgt, für diese Herausforderungen, vor denen beide stehen, die so unterschiedlich sind und doch das Leben von euch bestimmen. So beten wir. Gegrüßet seist du, Maria, voll der Gnade, der Herr ist mit dir. Du bist gebenedeit unter den Frauen und gebenedeit ist die Frucht deines Leibes, Jesus. Heilige Maria.
4: Maria, Mutter Gottes, bitte für uns Sünder, jetzt und in der Stunde unseres Todes. Amen.
1: Maria, mit dem Kinde lieb, uns allen deinen Segen gib. Amen. Alles Gute, viel Segen.
4: Danke sehr, vergelt's Gott.
0: Auch von meiner Seite aus alles Gute, liebe Maria. Aus Kärnten erreicht uns die nächste Anruferin, Frau Astrid. Grüß Gott.
5: Ja, grüß Gott. Ich möchte besonders bitten für den Frieden in der Welt, in allen Kriegsgebieten und auch für die verfolgten Christen. Und da kenne ich eine Familie, den Heinz und seine Frau, die haben so Probleme und Streit, dass das möchte besser werden. Und er ist auch krank, hat Diabetes und geht ihm nicht gut. Und möchte auch bitten für meine Tochter Maria, die mit der Schilddrüse leidet und auch mit dem Kreuz. Und es ist wenig Kontakt, dass das auch wieder besser möchte werden. Und für mich selber möchte ich bitten, ich habe so Magen- und Darmprobleme, so einen dünnwandigen Magen, der zwischendurch immer wieder blutet und so viel Schmerzen in den Füßen und im Kopf und im Nacken und auch mit dem Schlafen und auch mit der Psyche ein bisschen. Möchte alles den lieben Gott hinlegen und alle Kranken möchte ich einschließen und der liebe Gott möge gnädig und barmherzig sein.
1: Ja, gerne werden wir in diesen Anliegen beten, Astrid, die du uns heute Abend anvertraust und auch um das Gebet der Hörerfamilie von Radio Maria bittest. Herr unser Gott, auch hier in diesen Anliegen von Astrid kommt die Sehnsucht von uns Menschen nach Frieden zu Wort. Zum Frieden in dieser Welt, wo wir Tag für Tag neue Schreckensnachrichten hören. Lass uns erkennen, du und dort, wo sich Menschen dir zuwenden, wird am Frieden gebaut. Wir wollen dich aber auch bitten für alle unsere Schwestern und Brüder, die wegen ihres Glaubens an dich verfolgt werden, die diese Hoffnung auf Frieden im Herzen tragen und doch Leid und Terror erfahren, weil sie dir nachfolgen. Sei du ihnen nahe und lass sie nicht verzweifeln. Sei du ihnen Quelle der Kraft, vor allem dann, wenn sie um deines Namens willen benachteiligt und verfolgt werden und zu leiden haben. Wir wollen dich aber auch bitten, dass du mit deinem Heiligen Geist in der Familie von Heinz zu wirken beginnst, dass er und seine Frau den Streit beilegen können und dass in dieser Ehe der Friede aufblühen.

0: Kraft, ihr Kreuz zu tragen. Gib ihnen die Kraft, auch im Leid standzuhalten. Und hilf ihnen. Und schenke dort, wo es dein Wille ist, Heilung. Amen.
1: Amen und alles Gute für Sie und alle, die Sie im Herzen tragen, liebe Astrid. Liebe Grüße zurück nach Kärnten. Eine ehrenamtliche Mitarbeiterin ruft an, die Margarete. Grüß dich.
2: Grüß dich, Anna.
0: Guten Abend, Margarete.
2: Bitte. Guten Abend, Pater Niklas. Ich möchte beten für die Erstkommunionkinder, für alle, besonders aber für meine drei Nichten. Die erste habe ich jetzt am Samstag, dass sie wirklich voll Freude Jesus aufnehmen können. Und ich möchte bitten, besonders auch für ihre Paten und Eltern, dass sie wieder zum Glauben vielleicht dadurch verstärkt zurückfinden und auch wirklich an die Gegenwart Jesu oder glauben können in der Heiligen Eucharistie.
0: Ich durfte letzte Woche am Sonntag, an diesem Sonntag wieder Erstkommunion feiern. Und das ist immer wieder ein besonderer Moment, wenn man den Kindern den Leib Christi reicht und so durch den Leib Christi in ihre Augen blickt und diese Freude und diese Erwartung sieht. Und so wollen wir auch gemeinsam für alle Erstkommunionkinder, aber besonders auch für deine Nichten beten. Herr Jesus Christus, du bist in der Mitte deiner Kirche gegenwärtig, mit deinem Leib und deinem Blut, den du uns als Nahrung gibst, als Nahrung für unseren Glaubens- und Lebensweg. Wir wollen dich bitten, für alle Kinder, aber auch für alle Erwachsenen, die sich darauf vorbereiten, dich in diesem Jahr das erste Mal in der Eucharistie zu empfangen. Hilf ihnen, dass diese Begegnung mit dir zu etwas wird, was ihr Leben prägt. Öffne durch deinen Geist ihr Herz, damit sie erkennen, wie groß dieses Geschenk deiner Gegenwart ist. Und wecke die Sehnsucht, dass sie immer wieder zu dir kommen, um dich in diesem Sakrament zu empfangen. Besonders wollen wir dich für die drei Nichten von Margarete bitten, dass du auch ihnen die Freundschaft mit dir schenkst, dass durch diese Begegnung mit dir auch die Paten und Eltern dieser Kinder an dich gezogen werden und neu im Glauben gestärkt werden. Herr Jesus, der du uns nahe bist, höre unsere Bitten, heute und in Ewigkeit. Amen.
2: Amen. Danke, Pater Niklas, für das wunderschöne Gebet. Danke.
0: Gerne. Wiederhören.
2: Wiederhören.
1: Alles Gute, liebe Margarete. Und wir gehen gleich weiter nach Niederösterreich. Frau Trauder hat einige Gebetsanliegen. Bitte schön.
3: Ja, grüß Gott, Pater Niklas. Ich habe heute ein Gebetsanliegen für eine Freundin, die hatte eine Herzuntersuchung, dann hat sie einen Keim bekommen und jetzt gehen die Untersuchungen wieder weiter und dass es jetzt wenigstens positiv ausgeht. Und eine Freundin, die ist im Altersheim, die hat Demenz und ihr Partner hat zu wenig weiße Blutkörbchen, der ist auch im Spital und ich möchte bitten um das Gebet und für die Familie Gesundheit an Leib und Seele. Danke herzlich.
0: Gerne. Herr unser Gott, du Schöpfer dieser Welt, du hast uns ins Leben gerufen und unseren Leib geschenkt. Und immer wieder zeigst du uns, dass du auch für diesen Leib sorgst, vor allem dann, wenn wir unter Krankheiten leiden. Wir bitten dich für die Freundin von Traude, die durch diesen Eingriff am Herzen jetzt mit einem Keim zu kämpfen hat. Schenke du Heilung. Wir wollen dich aber auch bitten, für die andere Freundin, die im Altersheim ist, unter Demenz leidet, aber auch für ihren Partner, der zu wenig weiße Blutkörperchen hat, dass sie erfahren, dass du nahe bist und sie in ihrer Krankheit nicht verlässt, sondern stützend zur Seite stehst und mit ihnen das Kreuz trägst. Wir wollen dich aber auch um Gesundheit an Leib und Seele für die Familie von Traude bitten. Herr, wirke du in dieser Welt, wirke du in dieser Familie. Und lass deine heilende Kraft die Kranken erfahren. Amen.
1: Amen. Alles Gute für Sie, liebe Frau Traude. Wir gehen gleich weiter in die Steiermark zu Frau Rosa. Grüß Gott.
4: Ja, grüß Gott. Ich hätte grüß eine Gott. Große Bitte. Und zwar eine Bitte um einen fruchtbaren Regen. Denn bei uns in der Weststeiermark, es hat schon lange nicht geregnet, es ist verdorrt alles und es kann nicht einmal mehr die Saat aufgehen. So trocken ist es. Bitte noch mal fruchtbaren Regen.
0: Ja, dieses Anliegen teilen viele in unserem Land, gerade in diesen Tagen, wo wir sehnsüchtig immer wieder zum Himmel aufblicken.

0: und hoffen, dass er Regen schenkt. Und so wollen wir gemeinsam beten. Herr, unser Gott, du segnest unser Land mit deinen Gaben. Wir wollen dich bitten, schenke auch in diesem Jahr die Früchte der Erde und der menschlichen Arbeit. Hilf uns zu erkennen, dass du der Ursprung aller guten Gaben bist. Und hilf uns auch zu vertrauen, dass du uns das gibst, was wir zum Leben brauchen. Heute wollen wir bitten, dass du unserem Land fruchtbaren Regen sendest, dass die Saat aufgehen kann, dass die Felder zu grünen beginnen und dass sie ihre Frucht bringen zur rechten Zeit. Herr unser Gott, schenke uns fruchtbaren Regen und hilf uns auch, vertrauend darum zu bitten und dir zu danken, wenn du unser Leben mit deinen Gaben segnest, der du lebst und herrschst in alle Ewigkeit.
1: Amen. Alles Gute für Sie, Frau Rose, auch für alle Landwirte wollen wir für viele oder wollen wir für Sie alle ganz besonders beten. Ja, lieber Vikar Niklas Müller, zum Ende der Sendung möchte ich dich noch um den Segen bitten für uns, für die gesamte Hörerfamilie, vielleicht auch für die vielen Menschen, die jetzt leider nicht durchgekommen sind, wollen wir sie alle einschließen in unseren Gebete und in den Abendsegen.
0: Der Herr sei mit euch.
1: Und mit deinem Geiste.
0: Allmächtiger, ewiger Gott, du hörst das Rufen deines Volkes. Du hörst das Rufen so vieler Menschen, die die Stimmen zu dir erheben. Auch heute durften wir erfahren, dass du ein offenes Ohr für uns hast, wenn wir gemeinsam als Hörer von Radio Maria zu dir gebetet haben. Vieles ist ausgesprochen worden, vieles ist aber auch in den Herzen der Menschen geblieben. So wollen wir dich auch für diese Anliegen bitten und bitten, dass du alle Menschen segnest, für die wir heute gebetet haben, für alle Menschen, für die wir nicht ausgesprochen gebetet haben und die wir doch vor dich hingetragen haben. Schenke du uns deinen Segen auf die Fürsprache deiner Mutter Maria. Und so komme der Segen des allmächtigen Gottes, des Vaters, des Sohnes und des Heiligen Geistes auf euch herab und bleibe allezeit bei euch.
1: Amen. Und damit vielen Dank, lieber Niklas, dass du heute mit uns und für uns gebetet hast. Danke, ja, dass du uns geholfen hast, auch diese Gebete wie vor Gottes Thron zu tragen. Und ja, das jetzt fehlen mir gerade ein bisschen die Worte. Danke einfach für das gemeinsame Gebet mit dir. Und alles Gute und viel Segen wünsche ich dir.
0: Gerne, einen schönen Abend. Wiederhören.
1: Mach's gut.

0: Herzlich willkommen in der Sendung Unser Glaube hier bei Radio Maria. Am Mikrofon ist für Sie Anna Brandt. Wenn man in diesen Tagen auf die Kirche schaut, kann man den Eindruck gewinnen, da ist etwas in Bewegung, vieles bricht auf, alte Sicherheiten werden hinterfragt, neue Wege gesucht und mittendrin, da tauchen immer wieder diese Begriffe auf, nämlich Mission, Evangelisation, Neuevangelisierung, missionarisch sein und so weiter. Und das sind große Worte, die oft ganz selbstverständlich und irgendwie auch synonym verwendet werden. Und gleichzeitig merkt man, so richtig greifbar sind sie nicht immer. Meinen Sie da alle dasselbe oder steckt hinter jedem dieser Begriffe nochmal ein ganz eigener Akzent? Und vielleicht noch wichtiger, was hat das Ganze eigentlich mit mir zu tun, mit meinem ganz normalen Alltag, mit meinem Glauben, so wie ich lebe oder eben manchmal auch nicht lebe? Und gerade jetzt, wo vieles im Umbruch ist, da stellt sich diese Frage neu, nämlich wie kann der Glaube heute weitergegeben werden, sodass er nicht aufgesetzt wirkt, sondern echt ist, sodass er Menschen berührt. Darüber sprechen wir heute mit Otto Neubauer. Er ist Theologe, Religionspädagoge und Leiter der Akademie für Dialog und Evangelisation hier in Wien. Er ist auch Buchautor und jemand, der sich seit Jahrzehnten ganz praktisch mit der Mission beschäftigt. Er hat schon früh neue Formen von Gemeindemission mitentwickelt, internationale Initiativen begleitet und bringt einen reichen Erfahrungsschatz aus ganz Europa mit. Und lieber Otto, ich freue mich, dich hier bei uns im Sendestudio begrüßen zu dürfen. Herzlich willkommen.
1: Dankeschön. Auch für mich eine große Freude, wieder da zu sein. Schönen guten Abend allen. Ja, es ist ein sehr spannendes Thema, die Mission, für mich eigentlich mein Leben lang schon. Es hat mich seit Kindesbeinen eigentlich erfüllt. Das ist vielleicht etwas ungewöhnlich, aber ich muss sagen, dass es hier eigentlich um einen besonderen Schatz geht. Also es, deswegen habe ich auch jedes Mal Respekt, eigentlich darüber zu sprechen, weil das etwas auch Intimes ist, muss ich gestehen, auch wenn es auch etwas sein kann, das man sehr öffentlich macht. Ich persönlich habe das Wort Evangelisation eigentlich sehr gern, auch wenn es ein bisschen sperrig klingt. Es geht um das Evangelium und Evangelium im Griechischen heißt der Euangelion, die gute Nachricht, die frohe Botschaft. Und was wünschen wir mehr, als eine gute Zusage zu bekommen, eine gute Nachricht zu erfahren? Wir leben in einer Zeit, die uns doch ziemlich besorgt, wo es viele schlechte Nachrichten gibt, Nachrichten, die uns auch Angst machen. Wie sehr ersehnen wir eigentlich eine gute Nachricht, eine, die uns gut tut, die uns erfreut, ja, wo wir spüren, bei dieser Nachricht sind wir selbst gemeint, da meint es jemand gut mit uns, wir sind geliebt, wir sind angenommen. Und da sind wir eigentlich schon beim Kern, was Evangelisation, was eigentlich diese Mission bedeutet. Es geht immer eigentlich darum, um diese Grunderfahrung des Menschen, dass jeder Mensch so sehr ersehnt, nämlich, dass es gut ist, dass wir da sind, dass wir geliebt sind, dass wir angenommen sind, dass wir was aus dem Leben machen können, dass wir ja selber auch zurücklieben können, fähig sind zu lieben, Gemeinschaft aufzubauen, Familie aufzubauen oder wie auch immer, wo wir hingestellt werden, dass wir etwas geben können, dass wir eine Mission haben. Es gibt ja alle möglichen Arten von Missionen. Ich war mal sehr erstaunt, dass es ja auch so eine Art Kochmission gibt. Jamie Oliver ist ja sehr bekannt, der hat immer gesagt, jeder kann kochen. Und das ist ein ganz faszinierendes Buch. Und als ich mir das angeschaut habe, dachte ich, das ist eigentlich wie ein Missionsbuch aufgebaut mit ganz vielen Zeugnissen. Und er hat gesagt, jeder hat etwas, was er gern isst, was er gern hat. Und wenn er das anderen weitergeben kann, dass er das kochen kann, für andere zubereiten kann, ist das eigentlich was Wunderbares. Und das war seine ganze Kampagne, das war seine Mission. Und die Frage ist, hat jeder Mensch so eine Mission? Kann jeder etwas geben? Und das ist das, worum es eigentlich auch in der Evangelisation, in der christlichen Mission geht. Jeder Mensch hat etwas zu geben. Jeder Mensch hat der Welt etwas zu geben, anderen Menschen etwas zu geben. Ich muss gestehen oder ich darf eigentlich sagen, dass ich seit Kindesbeinen an diesen Schatz irgendwie Geschenk bekommen habe, oder ich weiß nicht, wie ich sagen soll, weil es sind immer die Erfahrungen, die man macht, dass man diese Erfahrung, geliebt zu sein, zunächst einmal von den Eltern, von meiner Mutter ganz besonders, aber auch schon sehr früh, ich kann mich erinnern, ich glaube, bin noch gar nicht in die Schule gegangen, habe ich schon so Gespräche mit Jesus geführt. Also, dass er da ist, dass da jemand gibt, einen Größeren, den ich jetzt nicht sehen kann, aber ja, der mich einfach mag. Ich habe das immer als Kind schon als unverdientes Geschenk erlebt. Also nicht etwas, wo ich sage, das habe ich mir groß erworben. Empfand das immer als Privileg, das mir irgendwie zugefallen ist. Ich weiß noch, als ich die Nachbarskinder getroffen habe, als ich dann erfahren habe, dass die einen oder anderen gar nicht zur Messe gehen am Sonntag, ich war ganz, ganz erschüttert, aber nicht über sie, sondern ich habe mir gedacht, boah, ich darf was wissen von einem, von etwas, das man, ja, da gehalten, geliebt ist. Und die anderen wissen das gar nicht. Also ich war, kann mich noch gut erinnern, sogar, dass ich mal versucht habe, jemand das Vaterunser zu erklären. Also ich habe mir das nicht groß erworben, das war irgendwie da. Aber natürlich später war dann ein Lernprozess, wo diese Grunderfahrung so einfach grundlos, wie ich das zumindest erfahren hatte, grundlos geliebt zu sein, dass diese bedingungslose Liebe, dass man die irgendwie weitergeben kann. Natürlich habe ich dann viele, viele Menschen kennengelernt, die zumindest nach außen hin nicht sagen konnten, dass sie an diesen Gott glauben, bis ich meine Frau kennengelernt. Meine Frau hat gesagt, sie interessiert sich eigentlich gar nicht für Gott. Also das hat mich schon ziemlich getroffen, der ich dann schon als Jugendlicher oder als junger Mann das versucht habe weiterzugeben. Ich habe dann Theologie studiert, das war schon eine ganz große Sehnsucht, diesen Glauben weiterzugeben. Ja, das ist ein Lernprozess. Tatsächlich, also so wie eben auch Lieben letztlich zwar ein Geschenk ist, aber auch zurückzulieben, echt zu lieben, etwas weiterzugeben, das ist ein Lernprozess. Und so glaube ich auch, dass Evangelisation, Mission, Glaubenswettergabe ist ein steter Lernprozess. Wie kann ich das, was zum Schatz meines Lebens geworden ist, was mir kostbar geworden ist, vielleicht manches Mal wieder irgendwie mir entringt, fern ist, und dann wieder zu entdecken und wieder auf neue Weise weiterzugeben. Ich möchte um dem ein wenig näher zu kommen, drei Grundfragen stellen. Und ich glaube, diese drei Grundfragen sind so wesentlich. Das erste ist die Frage, warum eigentlich Mission? Was ist der Urgrund? Warum sollen wir eigentlich den Glauben weitergeben? Es gibt doch so viele unterschiedliche Angebote. Man könnte sagen, die Leute sollen dann selig werden, wie sie selber wollen. Was treibt uns da an? Der Paulus sagt einmal, ich kann gar nicht anders. Also es liegt irgendwie ein Zwang auf mir. Man könnte sagen, war das jetzt neurotisch bei ihm, pathologisch oder was war das? Oder nein, es war irgendwie etwas, wir kennen es ja, dass wir oft eine Freude erleben, er zerfüllt uns irgendwas, wir sind so beschenkt und irgendwie können wir gar nicht anders. Man muss das irgendwie seinen besten Freunden oder irgendjemand weiter sagen. Also das Gute will geteilt werden. Ich glaube, das ist eigentlich eine Grunderfahrung. Also, aber noch tiefer hinzuschauen, warum eigentlich? Die zweite Grundfrage ist, was ist eigentlich die Message? Was ist die Botschaft? Was ist eigentlich das, warum es sich lohnt, es allen Menschen weiterzusagen? Viele unserer Hörerinnen und Hörer kennen diesen Satz, geht hinaus in die ganze Welt und verkündet allen Menschen die frohe Botschaft. Aber was ist eigentlich die frohe Botschaft? Das ist gar nicht so selbstverständlich, merke ich. Gerade wenn wir im Pfarren Missionen gestalten und wenn wir also in dem Pfarrgemeinderat oder wenn wir Leute fragen, was ist eigentlich die Botschaft? Und die dritte Grundfrage erscheint mir natürlich, und das ist das Entscheidende, dann wie machen wir das? In welcher Haltung tun wir das? Der Anne hat das schon am Anfang, werfen wir das einfach irgendwie hin in die Gegend sozusagen? Oder wie ist das, wenn man einen Schatz teilt? Einen Schatz wirft man nicht durch die Gegend, sondern einen Schatz geht man achtsam um und gleichzeitig ist es so unendlich kostbar. Versuchen wir mal der ersten Frage nachzugehen. Warum eigentlich Mission? Ja, der Herr hat uns beauftragt. Wir haben schon das Wort gehört, dass wir hinausgehen sollen, die gute Nachricht. Es geht auch um Umkehr. Und wir denken uns, oh mein Gott, wo muss ich umkehren? Was habe ich falsch gemacht? Das ist in Europa übrigens ein sehr tiefes Motiv. Das ist sehr, sehr moralisch oft geprägt. Aber das ist eigentlich gar nicht der Kern der Mission. Die Frage ist, was ist der eigentliche Grund? Und da fällt mir im Grunde mein eigenes Familienleben ein. Ja. Was wollen Eltern für ihre Kinder? Was ist der Grund? Sie wollen natürlich das Beste, sie wollen das Glück. Sie wollen, dass es den Kindern gut geht. Ich will, dass meine Kinder glücklich werden, natürlich. Und wenn wir tatsächlich glauben, dass es einen Gott gibt, das sagen wir im Glaubensbekenntnis, wir glauben, dass es einen Vater gibt und wir seine Kinder sind, also wenn seine Geschöpfe berufen sind, seine Kinder zu sein, was will also Gott der Vater, der wirklich gut ist, zumindest bekennen wir das so, was will Gott der Vater, der Gute? Ja, natürlich das Glück, das Leben seiner Kinder. Und im Alten Testament hören wir das schon so oft von den Propheten, was Gott will nicht den Tod des Sünders, Gott will nicht selbst die, die ihm davonlaufen. Nein, er geht ihnen nach, er will das Glück, er will ihr Leben. Die Propheten schildern das oft ganz dramatisch. Ja, bei Hosea ist es ganz, ganz stark. Je mehr ich sie rief, umso mehr sind sie von mir weggelaufen und dann heißt es, und ich habe sie getragen wie eine Mutter und an ihre Brust genähert. Ich war so zärtlich zu ihnen, ich habe ihnen versucht, alles zu zeigen. Und irgendwie hat man so den Eindruck, sie haben es nicht verstanden. Aber was steckt dahinter? Dahinter steckt, dass Gott ein Herz hat. Dass Gott ein Herz hat. Was hat ein Vater und eine Mutter? Eltern haben ein Herz für ihre Kinder. Und im Jesaja-Text gibt es diesen wunderbaren, selbst wenn eine Mutter ihr Kindlein vergessen würde, wie soll das gehen, dass eine Mutter ihr Kindlein vergisst? Und dann heißt es, selbst wenn sie das vergessen würde, ich vergesse dich nicht. Gott, der wirklich ein Vaterherz, ein Mutterherz hat, der vergisst wirklich niemand. Und das ist ja das Wunderbare dieser Botschaft, dass er uns damit nicht allein gelassen hat. Er hat die Propheten geschickt, er hat so viele sozusagen beauftragt, aber dann schickt er jemanden, der sein eigenes Herz kennt. Und als Jesus gekommen ist, sagt er, wer mich sieht, sieht den Vater, sieht der, der am Herzen des Vaters geruht hat, der Sohn. Er bringt Kunde. Welche Kunde bringt er? Ja, dass er uns endlich lieb hat. Dass nicht die Strafe, wie das im Alten Testament immer wieder neu kommt, ja, dass nicht die Strafe das Entscheidende ist, sondern die Vergebung. Dass er gekommen ist, um alles auf sich zu nehmen und selbst die Sünde. Gott hat die Welt so sehr geliebt, dass er seinen einzigen Sohn hingegeben hat. Dass einer, wir werden noch genauer schauen, was das bedeutet, aber einer hat alles für uns eingesetzt. Er hat seinen eigenen Sohn eingesetzt, um uns zu zeigen, wie lieb er uns hat. Das ist der ganze Grund, weil sein Vaterherz so sehr schlägt für jeden Mensch, wirklich für jeden, für jedes Geschöpf, für alle seine Kinder. Ich habe 6 Kinder und ich werde nicht sagen, naja, für die 4, das ist ein guter Schnitt, wenn mein Herz für die schlägt. Ein Vaterherz wie der Mutter wird es nie so denken. Er wird immer sagen, für jedes seiner Kinder schlägt das Herz. Und gerade für die vielleicht es besonders schwer haben, vielleicht sogar davonlaufen, ja, dann schlägt das Herz umso mehr. Das heißt, das Herz Gottes schlägt für seine Kinder, für alle, für jeden, ausnahmslos in jeder Sekunde. Was für eine Nachricht. Was für eine Nachricht. Und jetzt kann man sich ja fragen, ja, wie spüren wir das? Wie geht das? Aber wichtig ist einmal, wenn Jesus sagt, so wie mich der Vater gesandt hat, so sende ich. So wie mich der Vater, nämlich, dass er Kunde bringt von seinem Herzen, wie lieb er uns hat. Und diese Liebe sehen wir an Jesus, und ich liebe den Philipperhymnus, wo es heißt, er war Gott gleich, hielt aber nicht daran fest, wie Gott zu sein, sondern äußerte sich und wurde ein Sklave dem Menschen gleich. Er ist uns so nahe gekommen, und wir wissen, wir haben das, kennen das alle, ja, er wurde ein Kind, ein Baby, er hat alle Not, alle Sünde auf sich genommen, das sagen wir alles, aber er ist einer von uns geworden, uns ganz nahe geworden, ist jemand, der das Äußerste gewählt hat, die äußerste Sünde. Es gibt nichts mehr im Menschen, wo er nicht da wäre, um uns alle heimzubringen in die Familie Gottes. Und das ist im Grunde das Ziel, uns alle heimzubringen ins Vaterhaus, heimzuholen dort, wo wir ganz und gar geliebt sind. Das ist der Grund. Wir werden nach der Pause hinschauen und sagen, ja, was ist dann die wichtigste Botschaft, die wir weiterzugeben, und wie geben wir sie weiter? Aber ich glaube, wir können einmal mit dem ein bisschen in unserem Herzen auch ein wenig, ja, ein bisschen ausruhen und uns dankbar dessen gewiss zu sein. Das Herz Gottes schlägt für mich, wie es auch mir immer geht. Er kennt mich, er hat mich nicht vergessen. Keinen Menschen auf dieser Welt.

0: Gott ist die Liebe, du machst alles neu. Ein Zitat aus dem Lied, womit wir gerade Gott gepriesen haben. Ich glaube, es beschreibt oder umschreibt den Inhalt dieser Sendung heute ganz besonders. Sie hören die Sendung Unser Glaube und wir sprechen mit Otto Neubauer über Mission, Neuevangelisierung, Evangelisation und missionarisch sein, was das alles bedeutet. Und wir haben jetzt gerade schon gehört, dass wir uns heute drei Grundfragen stellen wollen. Die Grundfrage Nummer eins, warum eigentlich Mission? Was ist der Urgrund des Ganzen? Das folgt die zweite Frage, was ist eigentlich die Message, die wir überhaupt überbringen wollen? Was ist das, warum es sich lohnt, es allen Menschen weiterzusagen? Und drittens, wie machen wir das Ganze, in welcher Haltung wollen wir das tun? Und diesen drei Grundfragen wollen wir in dieser Sendung auf die Spur gehen. Und wir haben uns jetzt gerade schon der ersten Frage beschäftigt, indem wir gehört haben von Gottes großem, großen Herz für seine Kinder, dass Gott niemanden vergisst, uns so gerne hat und Gott auch alles, nämlich seinen eigenen Sohn, für uns eingesetzt hat, weil er uns liebt, weil sein Herz für alle seine Kinder schlägt und weil sein Ziel ist, uns heimzubringen ins Vaterhaus. Lieber Otto, ich glaube, es ist Zeit für die nächsten zwei großen Grundfragen, die wir uns stellen wollen. Ich übergebe dir damit wieder das Wort.
1: Ja, das Spannende ist jetzt, was ist eigentlich die wichtigste Botschaft dabei? Das sind so ganz große Themen. Und gerade wenn wir darüber sprechen, dass Gott niemand vergisst, dass für jeden Menschen sein Herz schlägt, das sind oft sehr schöne Sätze, die einen natürlich erfüllen können, aber ist die Frage, erfahren wir das? Erfahren Menschen das? Als ich meine Frau kennengelernt hat, die gar nicht wusste, von was ich da spreche, sie gesagt, abgesehen davon bin ich gar nicht einmal an Gott interessiert. Also natürlich hätte ich sagen können, ja, Gott ist an dich interessiert und so weiter. Aber das ist ja nicht es geht ja eigentlich nicht nur darum, dass ich dem anderen etwas sage, sondern welche Erfahrung. Weil die Liebe ist ja zunächst eine Erfahrung, nicht nur ein Satz, nicht nur etwas, was ich dem anderen sage. Und ich glaube, da sind wir, und ich würde doch auch am Anfang ganz offen darüber sprechen, dass das durchaus eine Schwierigkeit ist. Interessanterweise hat gerade auch Papst Franziskus, auch Papst Leo spricht das an, dass wir eine Schwierigkeit derzeit haben, weil es so viele Botschaften gibt, so viele Nachrichten gibt, auch im Christlichen, dass man da oft nicht mehr entscheiden, was ist das Wichtigste. Und wenn man das Wichtigste nicht kennt, sind alle weiteren Themen schwer verstehbar. Also wenn der Herzschlag, also wenn das Herz nicht schlägt, fließt kein Blut durch den ganzen Körper. Und was ist eigentlich die Herzensbotschaft? Und das ist schon eine sehr grundsätzliche Frage. Wir haben ja sehr viele unterschiedliche Missionen gemacht, wo wir uns gefragt haben, wo würde Jesus heute hingehen? Und sehr oft waren wir in Gasthäusern, Kaffeehäusern, in Bars und haben Gespräche über Gott und die Welt geführt. Wir haben uns gegenseitig erzählt, welche Erfahrungen aus dem Leben gemacht haben. Und einmal, ich kann mich noch gut erinnern, das war ein Café Sperdl in Wien, ein legendäres Kaffeehaus. Und da gab es einen bekannten Schauspieler, der selber gesagt hat, aus der Kirche ausgetreten. Er findet den Glauben viel zu kompliziert. Man versteht eigentlich nicht, was die zu sagen haben. Also er spricht das ziemlich gut an, eigentlich wie das ist mit den vielen Botschaften. Und der Gesprächspartner war Kardinal Schönborn. Und er hat natürlich die Aufgabe gehabt, etwas von dieser frohen Botschaft weiterzugeben. Und dann kam es zu einer sehr eigenartigen Situation, weil der Schauspieler, der von sich selber sagt, er ist eigentlich gar nicht wert, in der Kirche zu sein. Deswegen hat es ihn auch nie wirklich interessiert, weil mehrere Kinder von mehreren Frauen, also da habe ich ja überhaupt keinen Platz. Und dann sagt er, bis auf einmal, da habe ich die Botschaft verstanden. Und der Kardinal war ganz interessiert und hat gesagt, was war denn das hier? Ja, er hat damals zugehört, als Papst Franziskus gefragt wurde, welche Identität er denn habe, wer er denn wirklich sei. Und der Papst sagt, ich bin ein Sünder und ich bin geliebt. Und dann sagt der Schauspieler, da habe ich mir gedacht, da habe ich auch noch eine Chance. Ich bin ein Sünder und ich bin geliebt. Und der Kardinal war so bewegt und hat gesagt, das ist doch das Entscheidende. Das ist doch eigentlich das Entscheidende. Was heißt das? Ich bin ein Sünder und ich bin geliebt. Es gibt einen ganz wichtigen Text für die Evangelisierung, für die Mission. Nach dem Zweiten Vatikanischen Konzil 1975 hat Papst Paul VI. Damals die Bischöfe wieder versammelt und gesagt, wir müssen was zur Evangelisierung sagen. Und das war eine sehr tiefe, ein sehr tiefer Austausch. Und da haben sich zum Schluss gar nicht so wirklich richtig einigen können. Aber dann kam es zu einem Schlussdokument und das heißt Evangelii Nuntiandi. Das sind immer die ersten Sätze, die ersten Worte dieses Textes bezeichnen diesen Text, also das Evangelium, das die frohe Botschaft, das zu verkünden ist. Und da spricht Paul VI. Und sagt, wir müssen wieder die wichtigste Botschaft ins Zentrum stellen. Man spricht auch so von der Hierarchie der Wahrheit. Etwas ist ganz wichtig und erst dann versteht man alle weiteren Botschaften. Da sagt er, Gott hat die Welt so sehr geliebt. Und wie wissen wir das, dass Gott diese Welt liebt? Wir wissen es durch seinen Sohn Jesus Christus. Das klingt irgendwie für unsere Ohren vielleicht so banal. Aber am Anfang ist keine moralische Forderung, wie du sein sollst, sondern dass du einfach bedingungslos geliebt bist. Und dass die ganze Welt aus Liebe geschaffen hat. Jeden Menschen. Und er schließt an und sagt, das ist dieses aus Liebe geschaffen und zu einem Leben in Liebe für die Ewigkeit bestimmt. Also jeder Mensch, der etwas Gutes erlebt hat, will, dass es bleibt. Dass es, gerade wenn man liebt, merkt man, oder wenn man geliebt wird, dass es bleibt, dass es auf ewig bleibt. Und in dieser Botschaft steckt schon drinnen, dass wir alle Kinder Gottes sind, dass wir einen Vater haben, der uns liebt, dass wir alle Geschwister sind in dieser Welt. Und das ist die wichtigste Botschaft. Oder man kann es auch ein bisschen anders formulieren, viel später noch einmal in Evangelii Gaudium, das ist wieder so ein Schreiben, das Papst Franziskus verfasst hat, da heißt es, Jesus Christus liebt dich, er hat sein Leben hingegeben, um dich zu retten. Und jetzt ist er, Achtung, ist ganz wichtig, jeden Tag lebendig an deiner Seite, um dich zu erleuchten, zu stärken und zu befreien. Ich wiederhole diesen Satz nochmal. Und jetzt ist er jeden Tag lebendig an deiner Seite, um dich zu erleuchten, zu stärken und zu befreien. Und jetzt ist es so wichtig, dass diese eine Botschaft muss durch alle weiteren Botschaften, alles selbst, die moralischen Herausforderungen, die wir alle brauchen, wir brauchen die Moral, wir brauchen ein gelungenes Zusammenleben, natürlich, dass Liebe gelingen kann, ganz klar. Aber durch all diese Botschaften muss diese eine wesentliche Botschaft, ich bin ein geliebtes Kind. Das ist kein Freibrief, dass ich tun kann, was ich will. Sondern gerade die Liebe, wenn ich wirklich mich geliebt habe, allein, dass meine Frau mich gern hat, ja, je mehr sie mich gern hat, umso mehr fordert sie mich oder bin ich selber gefordert, zurückzulieben und will ich auch zurückleben. Und das ist anspruchsvoll. Natürlich ist die Liebe anspruchsvoll. Aber wichtig an dieser Botschaft ist, dass sie mir zuerst geschenkt wurde. Und da kommt ein ganz wichtiger Aspekt dazu. Gerade bei der Einleitung im katholischen Katechismus steht drinnen, dass die Botschaft, um sie verständlich zu machen, anzupassen ist, sozusagen dem Wachstum eines Menschen, der im Glauben hineinkommt, der hineinwächst. Und so heißt es schon bei Paulus, ihr seid unmündige Kinder, ihr braucht noch Milch, bevor ihr feste Speise bekommt. Und wenn wir denken, wenn ein Mensch heranwächst, ich denke ja jetzt an meine eigene Tochter, die Enkelkinder, wie viele Nächte ist sie wach, wie lang das braucht, einfach das Stillen, die Milch zu geben, wie viel Aufmerksamkeit, einfach geschenkt. Da wird nichts gefordert vom Kind, vom Baby, einfach geschenkt. Und dann langsam verändert sich die Speise, wird das fester und so weiter, dann wachsen wir und dann verkraften wir auch mehr. Ja, und nicht nur verkraften, wir wollen ja auch, wir wollen wachsen. Wir wollen dann uns nicht nur beschenken lassen, sondern wir wollen andere schenken, wir wollen anderen was geben. Aber jetzt merken wir schon, und jetzt kommen wir schon in die dritte Frage hinein, wie soll das geschehen? Das heißt, diese eine Grunderfahrung, bedingungslos geliebt zu sein, und letztlich zurück lieben zu können, wie es dann heißt, du bist von Gott so sehr geliebt, aber und gleichzeitig nicht nur aber, sondern du darfst zurücklieben, diesen Gott zurücklieben und die Menschen zurücklieben, dass das der Sinn unseres Lebens ist, dass das uns ausmacht. Aber wie kann ich zurückleben? Wie kann ich den Glauben weitergeben? Und das ist dann entscheidend, in welcher Lebensphase ein Mensch ist, ob er Milch braucht oder feste Speise braucht. Und das gilt es wirklich zu unterscheiden, weil wenn ich einem Baby feste Speise gebe, was passiert dann? Dann verletze ich das Kind. Deshalb in Evangelii Nuntiandi 1975 in diesem Schreiben vom Papst Paul VI. Heißt es so, ich kann mit wahren Sätzen Menschen verletzen, weil sie nicht angepasst sind an ihrem Wachstum dort, wo sie gerade stehen. Deswegen steht am Anfang die Milch. Als ich meine Frau kennengelernt und sie gesagt, sie interessiert sich nicht an Gott, ich wollte sie gleich zum Gebetsamt einladen und sie ist auch mitgekommen und sie gedacht, ja, geh halt einmal mit, aber es war ein Fehler. Nicht der Gebetsamt war ein Fehler, aber ich habe sie total überfordert. Das war eigentlich das nein, sie hat einmal meine Freunde kennengelernt. Sie war bei den Partys dabei. Wir waren Skifahren zusammen. Man hat das Leben geteilt. Und plötzlich hat sie Menschen kennengelernt. Wow, hat sie gesagt, das ist schon toll. Das sind tolle Menschen. Und hat Vertrauen zu ihnen gewonnen. Und eigentlich hat das fast 2 Jahre gebraucht. Und dann hat sie gesagt, also ich möchte auch gerne mal dieses Glaubensseminar machen, das deine Freunde da gemacht haben. Gott sei Dank waren meine Freunde so toll und so anziehend. Dass sie das fasziniert hat. Und dann hat sie Schritt für Schritt dann in diesem Glaubensseminar hat sie dann auch eben einen Bezug, eine Beziehung zu Jesus Christus langsam gewonnen und dann immer tiefer auch kennengelernt. Also meine Frau, das ging nicht von schwarz auf weiß oder von weiß auf schwarz, wie man sagen will, sondern sie ist tatsächlich langsam hineingewachsen. Und peinlicherweise muss ich sagen, ich hab am Anfang gedacht, sie muss sich bekehren. Das ist ja so, ich glaube, die andere muss sich verändern. Und das war eigentlich das hat eigentlich meiner Umkehr bedurft. Weil ich schaue da herab auf sie und glaube, sie muss sich ändern. Eigentlich musste ich mich ändern. Ich muss mich eigentlich bekehren. Und was war meine Bekehrung? Dass ich aus freien Stücken sie gern habe. Nicht nur, weil sie sich ändert, nicht nur, weil sie glaubt, sondern einfach, den Glauben, nämlich Glauben heißt ja im Grunde lieben den anderen. Wir haben sie gerade früher gehört. Was ist die wichtigste Botschaft? Dass der andere bedingungslos geliebt und angenommen ist. Daraus leben wir ja. Das ist ja unser Sein. Wie sehr brauchen Menschen, dass sie eben bedingungslos angenommen sind. Und das musste sie auch erfahren. Menschen müssen das erfahren. Oft sind es eben nicht Worte oder große Actions oder wir glauben immer, der muss jetzt eine starke Erfahrung machen. Da muss man wieder aufpassen. Einen Schatz gibt man achtsam weiter. Die Liebe lassen wir wachsen, lassen wir auch uns Schritt für Schritt schenken. Das kann man nicht auf einmal besitzen und ergreifen, sondern die Liebe, so wie ich einen Menschen kennenlerne, so lerne ich auch Gott Schritt für Schritt kennen. Und das ist das Faszinierende, muss ich sagen, das ich erleben darf. Und ich durfte viele Menschen erleben, die Christus Schritt für Schritt kennengelernt haben und überrascht waren und sagen, wow, unglaublich. Ja. Und da gibt es auch eine Hilfestellung. Einige kennen das vielleicht auch aus der Liturgie, weil diese Sätze oft wiederholt werden. Vielleicht hören wir sie manchmal. Im Zweiten Vatikanischen Konzil, wo sich die Bischöfe getroffen haben in den 60er Jahren, wo es gerade darum gegangen ist, wie können wir es in unsere Welt hinein, in unsere so vielfältige Welt hinein sagen, wo viele Menschen oft nicht mehr glauben, nicht mehr glauben können oder enttäuscht wurden oder wie auch immer. Und da gibt es diesen wunderbaren Satz oder diese wunderbaren Sätze in der Pastoralkonstitution, so heißt das, Gaudium et Spes, Freude und Hoffnung und Trauer und Angst der Menschen von heute, besonders der Bedrängten aller Art, sind Freude und Hoffnung, Trauer und Angst der Jünger Christi. Das heißt, die Not und die Freude der Menschen, muss uns zu Herzen gehen. Und dieser wunderbare Satz, der dann ist, gibt nichts wahrhaft Menschliches, das nicht in unseren Herzen Widerhall fände. Das heißt, bei uns ankommt, unser Herz berührt. Als Jesus die Mission begonnen hat, hat er die Menschen gesehen und hat nicht gesagt, wie schrecklich seid ihr, sondern er schaut hin und sieht, oh mein Gott, wie müde und erschöpft sind sie, weil sie keinen Hirten, wie Schafe, die keinen Hirten haben. Das heißt, wie Menschen, die nicht geliebt werden. Und es ging ihm zu Herzen, Compassion. Er hat eine Misericordia, heißt es, ein Herz für die Misere des Menschen gehabt. Das ist die Grundbewegung, wie wir die Menschen mit auf den Weg nehmen, Weggemeinschaft bilden. Mission ist nicht so sehr zuerst Belehrung, sondern Weggemeinschaft. So wie Eltern, wie eine Mutter, ein Kind nicht zuerst belehrt, sondern mal Milch gibt, mitgeht, beschenkt, grundlos, einfach so. Und das macht man nicht nur in ein, zwei Tagen oder zwei, drei Wochen und wir glauben, da muss schon da alles funktionieren. Nein. Es geht Jahre. Und das ist schon wunderbar zu beobachten. Ich lerne immer mehr Menschen, also auch Menschen, die wir in unserer Akademie für Theologie und Evangelisation kennenlernen, manche, die oft einfach mit uns mitgehen. Die Atheisten sind lange. Ein lieber Freund, der Jürgen, ist 7, 8 Jahre mit uns, ist er auf dem Weg gewesen. Er war immer ein Freund und er hat gesagt, der sehr stark in der Politik tätig ist, in der Politik, wenn du 1, 2 Jahre in einer Partei bist und nicht so tickst wie die anderen, dann haust du wieder ab oder die wollen dich nicht mehr. Und ihr Christen habt's mich, ich bin immer ein Freund geblieben und dann habe ich mir gedacht, nach 6, 7 oder 7, 8 Jahren, da ist was anderes dahinter. Paulus sagt einmal, habt's denn vergessen? Nur durch die Güte Gottes kehrt ihr um. Nur die Güte, das ist die Liebe bekehrt. Natürlich ist die Liebe anspruchsvoll. Natürlich muss ich oft den Kindern oder wie auch immer, muss man oft sagen, pass auf hier oder das geht oder das finde ich nicht richtig. Natürlich kehrt zur Liebe das. Menschen, die sich gern haben, sagen sich auch gegenseitig, wenn irgendwas nicht stimmt oder sagen, oh, da musst du jetzt aufpassen. Natürlich gibt das alles dazu. Aber die eigentliche Bewegung, die mich wirklich weiterbringt, ist, wenn ich Güte erfahre. Güte ist so ein wunderbares Wort. Ich weiß, dass das viele Sätze und Worte sind, die vielleicht manche nicht in der Weise oft erfahren konnten oder erst ertasten oder aufgrund von schwierigen Familiensituationen. Und ich bitte auch um Nachsicht und Vergebung, wenn das manches Wort jetzt da zu schnell gekommen ist, wenn manche das gar nicht so in ihrem Leben noch erfahren konnten. Aber zumindest darf ich sagen, dass ich das Glauben hoffen darf, dass es das gibt, weil ich das immer wieder erfahren durfte, dass Menschen da hineinwachsen. Und ich habe viele Freunde, Bekannte, die von sich aus nicht sagen, dass sie gläubig sind. Und trotzdem sind sie meine Freunde. Wenn Jesus sagt, wenn ihr nur die liebt, die euch lieben, was ist das schon besonders? Das machen die Heiden auch. Das ist nichts Besonderes. Aber Gott liebt doch alle. Er lässt die Sonne scheinen und er lässt regnen über alle, ob Gerechte oder Ungerechte. Ja, wie wird ein Vater und eine Mutter wird natürlich für alle Kinder diese Güte ausstrahlen. Deswegen ist Mission vor allem eine große Sammlung, eine große Weggemeinschaft. Papst Franziskus hat das einmal die große solidarische Karawane gehabt. Alle können irgendwie mit auf den Weg gehen, alle, die Gutes tun. Und ich liebe einen Satz von Papst Benedikt, der sagt, viele hängen an Christus, ohne ihn zu kennen, weil sie an uns hängen, weil sie mit uns auf dem Weg sind. Viele hängen an Christus, ohne ihn zu kennen, weil sie mit uns durch uns, die Liebe der Kinder, durch die Liebe der Ehepartner, durch die Liebe einer Gemeinschaft, einer Gruppe. Ich glaube, wir dürfen nicht so geizig von Gott denken. Gott ist so großzügig, so. Ich glaube, das dürfen alle teilen, die ihn etwas näher oder erfahren durften, immer wieder neu erfahren. Auch das hat man nicht der Hand. Wir besitzen Gott nicht. Er ist einfach ein liebender Freund, wo wir uns oft ein bisschen entfernen und wieder näher kommen. Und je näher wir wieder ihm sind, umso mehr entdecken wir wieder seine Liebe und wie großzügig er ist. Ja, Ich glaube, Sie merken, ihr merkt schon, es gibt wieder viel, so viel zu sagen. Vielleicht sind auch die Worte oft zu viel, aber ich hoffe, ich konnte zumindest etwas annähern an diesen unglaublichen Schatz, den wir da geschenkt bekommen haben, und dass wir damit nicht kleinlich umgehen, sondern großzügig umzählen und großzügig austeilen und großzügig lieben. Das ist Mission, glaube ich. Großzügig lieben, sehr großherzig sein, das ist das Eigentliche.
0: Ja, vielen Dank, lieber Otto Neubauer. Danke für dein großes Zeugnis, dein großes Herz, was, glaube ich, wirklich für den lieben Gott und seine Mission, seine Kirche, seine Menschen, ja, für alle Menschen schlägt. Danke für dieses Zeugnis. Ich sehe dich hier im Studio ganz begeistert erzählen von Gott, und es ist einfach schön, dir zuzuhören und dir zuzuschauen.
1: Weil ich dich auch anschauen darf, wenn man sich gegenseitig begegnet. Das ist ja auch, ist ja alles eine Begegnung, die in der Gegenwart Gottes passiert. Ja.
0: Danke dir, lieber Otto. Und jetzt sind Sie dran, liebe Zuhörer von Radio Maria. Vielleicht haben Sie eine Frage, die Sie unserem wirklichen Experten hier stellen wollen, Otto Neubauer. Vielleicht möchten Sie auch ein eigenes Zeugnis geben von Ihrer Mission, wo Sie dieses Vaterherz Gottes schon zu den Menschen gebracht haben können, wo Sie vielleicht gute Erfahrungen mitgemacht haben. Vielleicht haben Sie einen sonstigen Beitrag. Rufen Sie jetzt an 0720 578 578, die Nummer hier zu uns ins Studio. Das geht auch von außerhalb Österreichs mit der Vorwahl 0043.

0: Der erste Anrufer ist mit uns verbunden. Ich freue mich über den Herrn Martin aus Wien. Grüß dich.
1: Ja, guten Abend. Hier ist Martin aus Wien. Ich habe auch gerne zugehört, was der Herr Otto gesagt hat. Und ich habe mich selbst auch schon oft gefragt, was ist eigentlich genau diese Botschaft, die wir ausgeben sollten, dass die Leute interessiert sind. Ne? Aber ich habe ausgerechnet heute auch diesen Impuls gehört vom Bernhard Mitterutzner bezüglich des Mariatons. Und das war irgendwie interessant, dass er gesagt hat, man sieht uns, also die Radio Maria hören und also da quasi leben drinnen, als Frömmler und als irgendwie zu viel, oder das ist einfach zu steil irgendwie, nicht? Für viele Gläubige in der Kirche, in der Pfarre oder und so weiter, nicht? Und er hat dann auch gesagt, zum Beispiel, ja, wir gehen vielleicht zur Statue vom Josef und sagen da halt ein Gebet und dann gehen wir wieder, oder beim Heiligen Antonius schmeißen wir eine Münze ein, sagen schnell ein Gebet und dann ist ein paar Minuten später ist wieder alles vorbei, nicht? Also ist nichts mehr vom religiösen Leben oder so, nicht? Also ich glaube, das ist auch so. Es hat mich erinnert an wenn wir als Kinder zum Beispiel die Oma besucht haben, haben wir keinen Termin gebraucht, wo die Wohnung aufgeräumt war zum Beispiel. Ne? Da ist man einfach hingegangen und war dort und die Oma war da und so weiter. Ne? Also so ähnlich sehe ich auch unsere Situation als Missionare, dass wir immer bereit sind, dass unsere Glaubenswohnung immer aufgeräumt ist oder immer bereit ist, jemanden zu empfangen. Ne?
2: Das finde ich sehr schön. Ich mag sehr gern den Begriff der Gastfreundschaft. Ich komme selber aus der Südoststeiermark von einem kleinen Bauernhof und ich hatte ein Glück zusätzlich noch, dass unsere Familie und meine Mutter unglaublich gastfreundlich war. Und das war für meinen Glauben schon eine wichtige Erfahrung. So ist auch die Art Gottes. Jemand auch in unser Herz einzulassen. Ja. Und da geht man auch achtsam um. Ich kann mich erinnern, es war egal, wer kam. Ich weiß damals noch, wie die Roma und Sinti da einen Weg gemacht haben, von Tür zu Tür gegangen sind. Und wie die Mami die Semmeln, die wir nicht bekommen haben, sondern es hat es nur immer zu Festtagen gegeben, sie dann ihnen geschenkt hat. Also ich habe mich unglaublich so dieses gratis, diese Art Gastfreundschaft zu leben und so empfangen wir eigentlich jeden Menschen. Ich weiß nicht, ob ich da jetzt zu viel erzähle, aber ich habe eine Fastenübung gemacht, Ich habe mir vorgenommen, wenn ich in der U-Bahn, Straßenbahn oder sonst irgendwo nicht gleich mein Handy rauszunehmen und dann irgendwas zu schreiben oder nachzuschauen, das ist ja manchmal so eine Automatik, sondern für jedes Gesicht, für jeden Menschen, der da ist, Danke zu sagen. Innerlich, nicht laut natürlich, aber innerlich Gott zu danken für jedes Gesicht. Danke für jeden Mensch, danke für jeden, den du da geschaffen hast. Am Anfang war es ein bisschen mühsam,

0: Aber dann mit der Zeit ist es eigentlich immer spannender geworden. Und jetzt, nachdem dann die Fastenzeit vorbei war, dachte ich, na, das könnt ihr eigentlich belassen. Warum? Weil ich plötzlich entdeckt habe, so, boah, das Leben ist viel reicher, so viele Menschen sind da. Und jemand dann auch ein wenig in unser Herz, auch wenn es nur im Geiste ist, sozusagen. Aber das ist, glaube ich, der Heilige Geist. Das ist ja der uns verbindet mit den Menschen. Das ist ja auch, wenn wir für jemanden beten, der ist ja auch nicht gerade da. Aber da sind wir, das wirkt der Geist. Und das ist ja seine Liebe. Das heißt, der Heilige Geist ist ausgegossen in unser Herzen. Und deswegen fand ich das so schön, dass wir immer bereit sind, die anderen zu empfangen. Und wenn wir nur innerlich sagen, danke für diesen Menschen, dann empfangen wir schon ihn im Herzen. Oder jemand was Gutes tun. Ich habe das sehr gern gemocht, als der Papst Franziskus einmal gefragt wurde, wie bekehrt man Atheisten? Und dann hat er irgendwie, glaube ich, gelacht und gesagt, tun Sie ihnen einfach mal was Gutes. Vielleicht fragt er sich, warum und warum sie das tun. Den anderen Gutes wollen, das ist ja Gastfreundschaft. Ja. Also ich glaube, vielleicht ist das überhaupt einer der einer der Grundbegriffe. Danke, Martin, für den Hinweis.
1: Ja, vielen Dank. Und wir gehen gleich weiter zur Frau Anna, die sich gemeldet hat. Grüß Gott.
2: Grüß Gott, Herr Neubauer, es ist sehr interessant, Ihre Großzügigkeit und die Freude vom Glauben bei Ihnen zu hören. Ich tue mich da schon schwerer, muss ich sagen. Und weil Sie das Buch von Papst Benedikt erwähnt haben, da hat mich schon öfter ein Satz irgendwie irritiert. Er schreibt da bei einer Fastenpredigt im Himmel, dass halt lauter lichte Gestalten sind. Und da gibt es eine Gruppe, die sind im Blut des Lammes gewaschen. Und da habe ich immer gedacht, ach so, da müssen so viel sterben, dass man im Himmel kommt und so. Und er schreibt dann, das sind Menschen, die verhärteste Herzen gehabt haben und durch den Herrn ganz einfach, die durch Nächstenliebe große Dinge erwirken und große Menschen geworden sind. Und das ist eine eigene Gruppe im Himmel. Und das Licht des Herrn, das wird, ist auch Jesus ganz im Licht und alles.
0: Also ich kenne jetzt diesen Text nicht, das wäre für mich interessant, das genauer dann nochmal nachzuschauen. Aber das Wichtige dabei ist ja, es geht um ein Lamm, es geht um Jesus Christus. Der hat für alle Menschen schon alles getan. Also wir dürfen ihm nachfolgen, aber er hat bereits alles geschenkt. Und durch sein Lamm, also durch sein Blut, heißt er, indem er sein Leben gegeben hat, sein Blut, sind wir reingewaschen, heißt es. Reingewaschen von der Schuld. Er sagt oder er spricht uns zu und die Wirklichkeit, du bist nicht verurteilt, Mensch. Das ist ja einer der schönsten Ausdrücke. Unser Kardinal Schönborn hat das einmal so auch ausgedrückt oder gesagt, wenn er die Bibel zusammenfassen würde, du bist nicht verurteilt. Das ist ja das Besondere. Selbst unsere ganze Anklage, unsere Eigenanklage, das meint eigentlich reingewaschen. Von der Gruppe, das weiß ich nicht, was da gemeint sein soll, aber das Wesentliche dabei ist ja, dass es da einen gegeben hat, der uns frei gemacht hat. Und das ist das, was wir letztlich an Lichtgestalt nennen, die wir durch sein Licht hell geworden sind, aber reingewaschen durch seine Hingabe. Und was meint Hingabe? Durch die Liebe. Das sind oft sehr große, pathetische Worte. Da muss man immer Acht geben. Man muss immer, das erscheint mir immer wichtig, immer auf das Wesentliche des Inhaltes schauen. Was ist das Wesentliche? Dass einer, Christus, eben für uns alle den Weg bereitet hat. Auf ihn können wir uns stützen. Das ist, glaube ich, das Entscheidende.
1: Dankeschön. Lieber Otto, und danke Frau Anna für den Anruf, den Beitrag. Lieber Otto, hier im Radio, und ich glaube, so geht es auch vielen Menschen ganz persönlich. Da begegnet mir immer wieder die Aussage, und ich kenne das auch aus meiner eigenen Familie, dass zum Beispiel die Kinder nicht gläubig sind oder Familienangehörige Gott noch nicht kennen und oft mit einem ganz großen Schmerz innerlich auch verbunden. Und sicherlich ist da dann ganz oft oder oftmals, und da darf ich mich, glaube ich, selber auch nicht ausnehmen, eine falsche Kost verabreicht worden, von der du gerade gesprochen hast. Sicherlich irgendwie harte Kost, anstatt mit der Milch anzufangen. Und was würdest du denn sagen, was kann ein erster Schritt sein, ganz praktisch gesehen, zum Beispiel in der Familie, unter Freunden, wie ich Jesus zu den Menschen bringen kann, mhm. wie sie von Gottes Liebe irgendwie erfahren dürfen, vielleicht auch, wenn es in der Vergangenheit da mal ein paar ungute Situationen gab.
0: Also eine der ersten Übungen bei unseren Missionskursen, die übrigens Mission Possible heißen, Mission Possible meint, Mission ist möglich, ja, immer möglich. Eine der ersten Übungen ist, und das klingt jetzt vielleicht sehr überraschend, ist zuhören. Sich interessieren. Was denkst du? Was hast du erlebt? Was ist deine Geschichte? Ich glaube, dass Mission viel mit Erzählgemeinschaft zu tun. Wir erzählen uns gegenseitig. Der heilige Don Bosco, der große Jugendapostel, sagt einmal, liebt, was die Jugend liebt, interessiert dich, was die Jugend interessiert, dann werden sie sich interessieren, was dich ausmacht, was du liebst. Also ich glaube, das ist, man glaubt, ja, man hört eh zu, aber es ist relativ schnell, merke ich, bei den Worten. Relativ schnell bei der Verteidigung oder bei dem, was man unbedingt anbringen will. Mission ist zunächst einmal diese bedingungslose Annahme, du bist da, mich, du, Gott interessiert sich an dem, an meinem Leben, wie es mir geht. Er will, dass ich mich entfalten kann, dass ich Gutes tun kann. Er will ja haben, er will mir das Beste. Und das ist nicht zuerst überzeugen, sondern dass ich Zeuge bin für etwas. Und bei dem anderen wird man vielleicht lange zuhören, bis man gefragt wird. Natürlich darf man auch und man soll ja auch Zeugnis geben und teilhaben lassen. Aber wenn ich gar nicht weiß, was der andere braucht, meistens sind wir zu schnell mit den Worten. Es hängt ein bisschen vom Charakter ab. Ja. Es gibt auch eine Art von Scheu, eine Zurücknahme, wo die anderen einfach auch das Recht haben, was zu erfahren. Ich denke mir, die Leute haben doch das Recht darauf, dass sie erfahren, dass ihnen vergeben wird. Dass es einen guten Gott gibt. Ja. Aber wichtiger ist oft zu schauen, was brauchen sie jetzt? Und der gute Gott ist vielleicht, dass ich ihnen jetzt gut bin. Oder in einer Notsituation eine gute Botschaft erzähle. Auch etwas aus der Geschichte mit Jesus. Ja, wenn es dran ist, dann ist es genau gesetzt. Ja. Ich habe das sehr, sehr gern vom Papst Benedikt auch, der mal sagt, die Wahrheit ist eben eine Person. Das ist nicht ein Satz oder ein Parteiprogramm, sondern es ist jemand, der mich gern hat, eine Person. Und diese Person liebt mich und ich bekomme diese Liebe geschenkt und schenke sie weiter. Oder man könnte auch sagen, Papst Franziskus hat das immer gesagt, wir sind wie Bettler täglich, die um seine Liebe bitten und die gehen weiter. Wir sind nicht Besitzende, ich besitze nicht einen Menschen, ich besitze nicht Gott. Ich bin ein Beschenkter und ein Beschenkter gibt anders weiter wie ein Besitzender. Das ist eine andere Haltung. Und deswegen ist, wenn ich versuche, den anderen gern zu haben, dieses grundsätzliche Interesse am anderen. Ich höre zu. Wie geht's dir? Was brauchst du? Wo kann ich dir helfen? Wo kann ich dir gut sein? Und das kann manchmal sehr konkret sein. Dass ich etwas konkret manuell oder Arbeit suche für jemand. Und manchmal kann es ein Wort sein, ein Wort der Ermutigung, ein Wort aus der Schrift. Eine Freude, ein Spaß, den ich mit den anderen teile. Vielleicht darf ich das noch sagen, weil das für mich doch sehr, sehr wichtig war in meinem Leben. Ich habe schon gesagt, ich komme von einem kleinen Bauernhof in der Südoststeiermark, haben ja nicht Deutsch gelernt, sondern Dialekt. Und ich habe mehr oder minder in der Schule eigentlich so richtig erst Deutsch gelernt und das hat schon einige Zeit gebraucht. Und ich bin da mit 10 schon sehr früh ins Internat gekommen. Und weil ich mich auch meine Sprache geschämt habe, habe ich am Anfang gar nichts gesprochen, weil man sich lustig gemacht hat über meinen Dialekt. Und als Zehnjähriger, wir sind alle 4-5 Wochen, nur konnten wir nach Hause und ich hatte wirklich gefühlt ein Jahr lang Heimweh, bis es nur irgendwie ging. Das war eigentlich wirklich hart, war wirklich hart. Aber ich wollte dort bleiben. Aber die Leute haben gesagt, ja, geh nach Haus, was bleibst du da? Und dann habe ich flehentlich in der Nacht immer gebetet zu meinem Gott. Das war wirklich, ich habe flehentlich gebetet. Und eine Sache ist nicht gleich passiert, aber nach einem Jahr haben wir einen Erzieher bekommen. Der war meine Rettung. Das war ein Priester. Also ich habe eine sehr positive Internatserfahrung durch ihn gemacht. Der hat es gecheckt. Ja. Der hat einfach gemerkt, oh mein Gott, der ist da irgendwie auf der Außenseite, der weint ständig, der ist nicht in der Mitte. Was hat der gemacht? Der hat mir jetzt nicht große Geschichten von Jesus erzählt und wie gern er mich hat. Sondern der hat gesagt, kannst du Tischtennis spielen? Und ich, nein, das kann ich nicht. Doch, das kann man lernen. Wie? Na. Und ich weiß gar nicht, wo der die Zeit hergenommen hat. Der war ein engagierter Priester. Ich glaube, er hat Stunden mit mir Tischtennis gespielt und dann habe ich noch Eislaufen gelernt und dann war ich beim Fußball. Der hat mir geholfen über den Sport. Und dann hat er alles, was er bei der Predigt über Jesus gesagt hat, ich habe ihm alles geglaubt. Ich habe ihm wirklich alles geglaubt, weil ich mir gedacht, der hilft mir zum Leben und in die Gemeinschaft. Und das war nach 2-3 Jahren so wundersam, dass ich dann sogar in der Schule, glaube ich, weiß nicht, welche Klasse das dann war, aber es war tatsächlich 2 Jahre später, habe ich den Rednerwettbewerb der Schule gewonnen. Meine Mutter glaubt, ein Wunder ist passiert. Weil mir jemand gut war, weil er gesehen hat, was ich gebraucht habe. Und dann habe ich ihm das Wort von Jesus auch geglaubt, weil ich gesehen habe, dass es stimmt, was er mir von Jesus erzählt. Also deswegen war mir die Geschichte jetzt nochmal irgendwie so kostbar, da hier zu teilen, weil es beides braucht. Die konkrete Tat, dass ich das Gutsein, das Leben muss ich auch erleben. Und manchmal muss man gar nicht viel sagen. Und manchmal braucht es natürlich dann auch, woher kriege ich diese Kraft? Und das ist ja auch die feste Speise dann. Die feste Speise ist, damit ich mehr von Jesus kennenlerne. Ich glaube, es gibt ja auch immer mehr auch Glaubensseminar oder Glaubenskurse, Formen, wie lerne ich Christus kennen, so wie meine Frau auch dann ein Seminar gemacht hat oder einen Kurs gemacht hat. Wir brauchen natürlich feste Speise, um dann auch zu schauen, wie lerne ich das zu leben. Aber es geht immer um das Konkrete, um das unmittelbare Leben. Und wenn die Menschen sehen, werden sie angezogen, ja, sehen, da möchte ich auch dabei sein. Das ist eigentlich Mission, ist, sagt Papst Benedikt gerne, ist eigentlich Anziehung, ist nicht Appell. Wir glauben ja, wir müssen appellieren und den Leuten sagen und so. Nein, wenn sie sehen, wow, wie die leben, dann mit denen möchte ich auch zusammen. Das habe ich, die Freude, die ich bei euch lebe, da möchte ich auch dabei sein. Mission ist nicht zuerst Appell, sondern Anziehung. Etwas, wo wir das Leben teilen, das Gute mit den Menschen teilen, die Liebe teilen, und das zieht dann an.
1: Danke, lieber Otto. Und das waren jetzt schon wunderschöne Worte. Magst du uns trotzdem noch ein paar Schlussworte einfach mit auf den Weg geben am heutigen Abend?
0: Ja, vielleicht was Schwieriges. Nicht um schwieriger zu machen, sondern ich glaube, eines, was nicht ganz leicht auf anzunehmen ist, dass wir selber wirklich alle irgendwie armselig auch sind. Gott gibt uns die Möglichkeit, Großes zu schaffen, glaube ich, aber die Wirklichkeit ist auch, dass wir immer wieder und täglich neu wie Bettler zum Herrn kommen, zu Gott kommen. Und das dürfen wir uns zugestehen, sonst können wir die Barmherzigkeit Gottes nicht erfahren. Und deswegen, das Schwierige daran ist, man glaubt es nicht, aber die Barmherzigkeit Gottes für sich anzunehmen, das gehört zu den Schwierigsten. Weil wir da auch zugestehen, dass wir vieles nicht können oder versagt haben oder anderen wehgetan haben, sich selber wehgetan, Gott wehgetan oder etwas, ja, wo wir einfach sagen, ehrlich sagen müssen, hilf mir, Herr. so wie wir auch Menschen zugestehen, hilf mir, wir sind bedürftig. Und diese Schwierigkeit, ich glaube, die, das teilen wir da mit allen Menschen. Und vielleicht zum Abschluss etwas sehr, sehr Herausforderndes, aber total Befreiendes. Karina Schönborn hat einmal gesagt, eigentlich stehen wir alle auf der falschen Seite. Es gab nur einen, der auf der richtigen Seite, Christus, und der hat uns heimgeholt. Der ist übergelaufen auf unsere Seite und hat gesagt, ich vergebe dir. Ich kann mit dir etwas anfangen. Wo auch immer du stehst, wie weit auch immer du entfernt bist, wie nah auch immer, wir können miteinander gehen. Wir können ein Leben miteinander aufbauen. Und ich glaube, das dürfen wir jedem Menschen zusagen.
1: Danke, lieber Otto, danke für diese Zusage, danke, dass du heute bei uns warst und ja, gesprochen hast über diese Mission, das missionarisch sein, Evangelisierung, Neuevangelisation. Danke dir und danke, gerne, dass du uns diese drei Grundfragen heute eigentlich mitgegeben hast. Warum eigentlich Mission? Ja, Gott liebt dich, Gott liebt mich, er hat alles für uns gegeben und diese Message, die wir weitergeben wollen und auch, wie wir das tun können. Danke, dass du uns auch so viele praktische Beispiele gegeben hast, aus deinem persönlichen Leben so tolle Zeugnisse geschenkt hast. Und ja, ich wünsche dir alles Gute, ganz viel, danke, Segen, auch in deiner Mission.
0: Danke sehr.
1: Und wirklich ein ganz tolles Zeugnis, dich zu beobachten, als mit dem so großen Feuer und Herzen für den Herrn, der brennt für die Sache des Herrn. Ich wünsche dir alles Gute dafür.
0: Alles Gute auch allen. Schönen Abend.
1: Okay. 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Am Mikrofon war für Sie Anna Brandt.

0: Ein herzliches Grüß Gott und einen schönen und gesegneten Abend sendet Ihnen Anna Brandt aus dem Wiener Sendestudio. Wir wollen nun den Tag zurück in Gottes Hände legen und gemeinsam das Nachtgebet der Kirche, die komplett beten. Wenn Sie gerne mitbeten möchten und ein rotes Stundenbuch zur Hand haben, dann können Sie aufschlagen ab Seite 1020. Wir beten dann den zweiten Hymnus. Sie können auch von der Stundenbuch-App mitbeten oder von der Stundenbuch-Website oder die Stellen in der Heiligen Schrift nachschlagen. Wir beten heute Psalm 143 und die Kurzlesung ist aus dem 1. Petrusbrief, Kapitel 5, Abvers 8. Mit uns betet heute Chorherr Johannes Hohenwart aus dem Stift Wilten in Innsbruck.
1: O Gott, komm mir zu Hilfe.
0: Herr, eile mir zu helfen.
1: Ehre sei dem Vater und dem Sohn und dem Heiligen Geist.
0: Wie im Anfang, so auch jetzt und alle Zeit. Und in Ewigkeit. Amen. Halleluja.
1: In einer kurzen Zeit der Besinnung blicken wir zurück auf diesen vergangenen Tag. Wir sind eingeladen, vor Gottes Angesicht unser Gewissen zu erforschen.

0: bekenne, Gott dem Allmächtigen und allen Brüdern und Schwestern, dass ich Gutes unterlassen und Böses getan habe. Ich habe gesündigt in Gedanken, Worten und Werken, durch meine Schuld, durch meine Schuld, durch meine große Schuld. Darum bitte ich die selige Jungfrau Maria, alle Engel und Heiligen und euch, Brüder und Schwestern, für mich zu beten bei Gott, unserem Herrn. Der allmächtige Gott erbarme sich unser. Er lasse uns die Sünden nach und führe uns zum ewigen Leben.
1: Amen.
0: Tod und Vergehen waltet in allem, steht über Menschen, Pflanzen und Tieren, Sternbild und Zeit.
1: Du hast ins Leben alles gerufen. Herr, deine Schöpfung neigt sich zum Tode. Hole sie heim.
0: Schenke im Ende auch die Vollendung. Nicht in die Leere falle die Vielfalt irdischen Seins.
1: Herr, deine Pläne bleiben uns dunkel. Doch singen Lob wir dir, dem dreieinen ewigen Gott. Amen.
0: Halleluja, Halleluja, Halleluja.
1: Halleluja, Halleluja, Halleluja.
0: Herr, höre mein Gebet, vernimm mein Flehen. In deiner Treue erhöre mich, in deiner Gerechtigkeit.
1: Geh mit deinem Knecht nicht ins Gericht, denn keiner, der lebt, ist gerecht vor dir.
0: Der Feind verfolgt mich, tritt mein Leben zu Boden. Er lässt mich in der Finsternis wohnen wie längst Verstorbene.
1: Mein Herz verzagt, mein Geist verzagt in mir. Mir erstarrt das Herz in der Brust.
0: Ich denke an die vergangenen Tage, sinne nach über all deine Taten. Erwäge das Werk deiner Hände.
1: Ich breite die Hände aus und bete zu dir. Meine Seele dürstet nach dir wie lechzendes Land.
0: Herr, erhöre mich bald, denn mein Geist wird müde.
1: Verbirg dein Antlitz nicht vor mir, damit ich nicht werde wie Menschen, die längst begraben sind.
0: Lass mich deine Huld erfahren am frühen Morgen, denn ich vertraue auf dich.
1: Zeig mir den Weg, den ich gehen soll, denn ich erhebe meine Seele zu dir.
0: Herr, entreiß mich den Feinden. Zu dir nehme ich meine Zuflucht.
1: Lehre mich, deinen Willen zu tun, denn du bist mein Gott. Dein guter Geist leite mich auf ebenem Pfad.
0: Um deines Namens willen, Herr, erhalt mich am Leben. Führe mich heraus aus der Not in deiner Gerechtigkeit.
1: Ehre sei dem Vater und dem Sohn und dem Heiligen Geist.
0: Wie im Anfang, so auch jetzt und alle Zeit und in Ewigkeit. Amen.
1: Halleluja, Halleluja, Halleluja. Lesung aus dem 1. Petrusbrief. Seid nüchtern und wachsam. Euer Widersacher, der Teufel, geht wie ein brüllender Löwe umher und sucht, wen er verschlingen kann. Leistet ihm Widerstand in der Kraft des Glaubens.
0: Herr, auf dich vertraue ich, in deine Hände lege ich mein Leben. Halleluja, Halleluja.
1: Herr, auf dich vertraue ich. In deine Hände lege ich mein Leben. Halleluja, Halleluja.
0: Lass leuchten über deinem Knecht dein Antlitz, hilf mir in deiner Güte.
1: Halleluja, Halleluja.
0: Ehre sei dem Vater und dem Sohn und dem Heiligen Geist.
1: Herr, auf dich vertraue ich. In deine Hände lege ich mein Leben. Halleluja, Halleluja.
0: Sei unser Heil, o Herr, wenn wir wachen, und unser Schutz, wenn wir schlafen, damit wir wachen mit Christus und ruhen in seinem Frieden. Halleluja.
1: Sei unser Heil, o Herr, wenn wir wachen, und unser Schutz, wenn wir schlafen, damit wir wachen mit Christus und ruhen in seinem Frieden. Halleluja.
0: Nun lässt du, Herr, deinen Knecht, wie du gesagt hast, in Frieden scheiden.
1: Denn meine Augen haben das Heil gesehen, das du vor allen Völkern bereitet hast.
0: Ein Licht, das die Heiden erleuchtet, und Herrlichkeit für dein Volk Israel.
1: Ehre sei dem Vater und dem Sohn und dem Heiligen Geist.
0: wie im Anfang, so auch jetzt und alle Zeit und in Ewigkeit. Amen.
1: Sei unser Heil, o Herr, wenn wir wachen und unser Schutz, wenn wir schlafen, damit wir wachen mit Christus und ruhen in seinem Frieden. Halleluja.
0: Lasst uns beten. Herr, gütiger Vater, sei du unsere Leuchte im Dunkel der Nacht. Gib, dass wir in Frieden schlafen, damit wir uns beim Anbruch des neuen Tages in deinem Namen freudig erheben. Darum bitten wir durch Christus, unseren Herrn.
1: Amen.
0: Eine ruhige Nacht und ein gutes Ende gewähre uns, der allmächtige Herr.
1: Amen.
0: O Himmelskönigin, frohlocke, Halleluja.
1: Denn er, den du zu tragen würdig warst, Halleluja.
0: Er ist erstanden, wie er sagte, Halleluja.
1: Bitt Gott für uns, Maria, Halleluja.

0: Lieber Chorherr Johannes Hohenwarter, ich bitte Sie nun um Ihr Wort zur guten Nacht und um den Segen.
1: Liebe Hörerfamilie, einst fragte Clemens Brentano seine Vertraute: Gnädige Frau, wie sieht Gott mein Leben an? Und Luise Henschel gab dem Dichter eine wunderbare Antwort. Mein Herr, sagte sie, Gott sieht ihr Leben an wie eine Perle, die auf die Erde gefallen ist. Und damit wollte Luise Henschel zwei Dinge sagen. Der Mensch ist in den Augen Gottes eine Perle. Aber die Perle ist aus der Hand Gottes heraus in den Dreck der Erde gefallen. Jeder Mensch ist in den Augen Gottes kostbar und wertvoll. Jedes Leben ist eine Perle und ein Juwel von Gott. Jeder Mensch ist vor Gott ein Schatz und einmalig. Aber der Glanz und der Wert sind überdeckt vom Erdendreck und Sündenschmutz. Aus unserer Bestimmung, die Herrlichkeit Gottes wiederzuspiegeln, sind wir herausgefallen. Wir sind noch eine Perle, haben tief innen noch den Wert und die kostbare Einmaligkeit, sind nach Gottes Willen noch seine Ebenbilder. Aber wir sind auf die Erde, in den Schmutz, in die Verlorenheit gefallen. Nicht den Glanz Gottes, sondern die Last der Erde und den Fluch der Sünde spiegelt unser Leben wider. Doch Gott lässt seine Menschenkinder nicht im Dreck liegen, in der Sünde verkommen, in der Erde verwesen. Er macht sich auf, um seine Perlen wiederzufinden, sie aufzuheben, zu reinigen und ihnen ihren Glanz wiederzugeben. Das ist wirklich eine gute Nachricht für uns. Jesus sucht jede einzelne Perle auf dieser Erde. Er möchte sie aufheben und reinigen, Glanz und Bestimmung wiederherstellen. Der Herr sei mit euch.
0: Und mit deinem Geiste.
1: Es segne und behüte uns der allmächtige Gott, der Vater und der Sohn und der Heilige Geist.
0: Amen.
1: Gelobt sei Jesus Christus. Halleluja.
0: In Ewigkeit. Amen. Halleluja.

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Durch die Sendungen des heutigen Abends begleitet Sie Anna Brandt. Ich wünsche Ihnen noch eine erholsame und gesegnete Nacht.

0: Liebe Hörerinnen und Hörer von Radio Maria, Sie hören nun die Wiederholung der Sendung Lebenshilfe von heute Vormittag.
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0: Einen schönen Vormittag und herzlich willkommen, liebe Zuhörer von Radio Maria, zur Sendung Lebenshilfe. Aus dem Studio in Wien begrüßt Sie Gabi Weindlmeier. Hagiotherapie ist heute wieder das Thema dieser Sendung. Heute dürfen wir verbunden sein mit Dr. Stella Urbas. Sie wird uns hinführen zum Guten, eine Verbindung herstellen von den letzten beiden Sendungen, die wir gehört haben, im März über den Willen und im April über das Herz. Und so darf ich sehr herzlich unsere Referentin nun auf Sendung begrüßen. Grüß dich, liebe Stella.
2: Grüß dich, liebe Gabi. Guten Morgen, liebe Hörerinnen und Hörer von Radio Maria. Ja, wir haben im letzten Monat, also im April, hat die Frau Gutkauf eine Sendung gehalten über das Herz, also vor allem behüte dein Herz oder wie wir das Herz auch gut leiten können. Also es ging mir um Heilung, wie wir es heilen können durch das Wort Gottes. Und mir ist da auch aufgefallen, also im Herzen wohnt das Gute und das Böse. Also je nachdem, wofür ich mich entscheide, wird mein Herz und damit mein Wesen entweder gut oder böse. Natürlich ist es auch vermischt, wir sind nie nur gut und wir sind nie nur böse, aber als Person. Aber wir haben immer die Möglichkeit und die Wahl, und je öfter ich mich für das Gute entscheiden kann, desto besser wird auch meine Ausstrahlung und desto zufriedener werde ich auch selbst mit dem Leben. Ein bisschen geht es auch manchmal, also die Hagiotherapie hat ja eigentlich zwei Komponenten. Das eine ist diese Heilungskomponente, was kann und soll ich tun, damit ich heil werde in meinen Empfindungen, in meiner Erinnerung, in meiner Ausrichtung auf das Gute. Aber es hat auch etwas Aktives, das heißt, dass wenn ich einmal mein Herz genährt habe, dann ist es auch tut es mir gut, wenn ich selber sozusagen mich dem Guten zuwende. Also jetzt nicht nur passiv, um es zu empfangen, sondern auch aktiv, um es weiterzugeben. Und das Gute weitergeben, das ist schon etwas, was Jesus uns auch aufträgt. Er sagt zum Beispiel, wir sollen uns nicht abmühen für die Speise, die verdirbt, sondern für die Speise, die bis in das ewige Leben bleibt. Also er empfiehlt uns immer wieder im Evangelium auch das Gute zu tun, liebevoll zu sein. Er sagt jetzt nicht, sei liebevoll, er sagt, liebe deinen Nächsten wie dich selbst. Also das ist jetzt dann wieder vertrauter. Aber de facto ist es so, wenn wir prinzipiell liebevoll sind, dann können wir auch leichter den Nächsten so lieben wie uns selbst und Gott nach Möglichkeit über alles. Ja, wir haben gesagt, dass der Wille, wenn er gesund ist, sich nach der Vernunft ausrichtet. Also wenn ich jetzt ein Lebensziel habe, einen Lebensplan, ich sage, ich möchte auf der Seite Gottes stehen oder auf der Seite des Guten, wenn ich vernünftig bin, dann prüfe ich zumindest schwerwiegende Handlungen vorher. Passen sie in meinen Plan oder passen sie nicht in meinen Plan? Und dabei können Vernunft und Gefühle spontan in dieselbe Richtung zeigen. Das heißt, ich stelle mir jetzt eine Tat vor und empfinde dabei schon eine Freude und denke mir, dass etwas Gutes herauskommt. Das ist meist kein Problem. Das tun wir einfach. Aber es gibt natürlich auch die Situation, dass sich Vernunft und Gefühle widersprechen. Also dann bleibt die Entscheidung unklar und man folgt eventuell dem Gefühl mit geschwächtem Willen. Also wenn wir bei etwas Einfachem bleiben und uns vorstellen, wir möchten gerne mehr essen, als uns gut tut, und dann drücken wir ein Auge zu und sagen, naja, heute ist zum Beispiel Sonntag, heute haue ich ein bisschen über die Stränge, dann folge ich meinem Gefühl, meinem Bedürfnis und nicht zu sehr sehr der Vernunft, was bei den einfachen Beispielen durchaus verkraftbar ist, bei den schwierigeren, dann wird das etwas schwieriger. Also Vernunft und Gefühle widersprechen sich, sie können sich widersprechen, spontan, und man entscheidet sich für das Gefühl und das Urteil der Vernunft wird entsprechend angepasst. Die Anpassung in dem Fall wäre, naja, heute kann ich mir das leisten, habe irgendwie Geburtstag oder sonst irgendwas, ein Grund halt. Auf diesem Weg, wenn ich das immer wieder tue, und nicht nur an besonderen Tagen, also ich erlaube es mir einmal, dann zweimal, dann dreimal, dann entstehen auf diesem Weg Laster und Blindheit des Gewissens. Warum? Weil ich mich daran gewöhne. Es entsteht sozusagen eine schlechte Gewohnheit. Und die schlechte Gewohnheit wird mit der Zeit zu einem Laster. Und damit mir mein Gewissen nicht immer wieder Vorwürfe macht und ich darunter leiden muss, verstummt das Gewissen schon langsam und sagt mir nicht mehr, was jetzt richtig wäre. Ich weiß es zwar in meinem Innersten noch, aber es ist nicht mehr so präsent. Ich kann mich aber, wenn Vernunft und Gefühl sich widersprechen, auch so entscheiden, dass es irgendwie unklar bleibt. Also man kann der Vernunft folgen mit geschwächtem Willen. Also in dem Fall wäre ich dann missmutig. Ich würde mich nicht so wie im ersten Fall, wobei das in die gleiche Richtung zeigt, freuen an dem Ergebnis, sondern ich tue das Gute, aber bin ein bisschen missmutig. Da heißt es, Gott liebt einen fröhlichen Geber. Er sagt, wir sollen nicht missmutig sein. Ja, Vernunft und Gefühl widersprechen sich spontan, aber nach der Entscheidung passt sich das Gefühl der Vernunft an. Auch das ist möglich. Also, dass die Vernunft stärker ist und über das Gefühl siegt und so entstehen dann Selbstbeherrschung und moralische Tugenden. Das ist also im Prinzip der Weg, den der uns geraten ist zu gehen, dass wir mehr auf die Vernunft hören und die Gefühle sozusagen in einer guten Art und Weise mitnehmen. Ja, natürlich, wie ich mich für etwas entscheide, das hängt auch ein bisschen immer von meiner Veranlagung ab. Also wie zum Beispiel sind meine Gefühlsschwerpunkte gelegt? Habe ich viel Liebe? Habe ich mich hingezogen fühlen zu etwas? Empfinde ich entweder, also das Gegenteil der Liebe wäre ein Hass oder eine Abneigung oder ein Widerwille. Es kann Traurigkeit da sein. Traurigkeit führt oft zu einer inneren Lähmung. Es kann aber Hoffnung da sein oder Resignation. Also die Gefühlsschwerpunkte beeinflussen uns auch. Aber glücklicherweise haben wir auch dann immer wieder Erfahrungen. Das heißt, es geht darum, wie stärke ich meinen Willen? Wie wird der Wille freier und stärker, damit ich eben das Gute, für das ich mich im Prinzip entschieden habe, dann auch tun kann? Wie kann ich mich also motivieren? Und die Motivationskraft des Willens wird durch das Tun des Guten gestärkt. Also jedes Mal, wenn ich etwas Gutes tue, erfahre ich dabei eine Stärkung. Ein einfaches Beispiel, es kann sein, dass ich mir schwer tue, jemanden anzurufen, also jetzt nicht nur jemand Bestimmten, sondern generell, weil ich vielleicht nicht so gerne aus mir herausgehe und gerne ein bisschen für mich bin und nicht genau weiß, ob das immer willkommen ist. Aber wenn ich es dann tue, wenn ich mich überwinde, dann erlebe ich meistens eine Freude. Ha, ich habe das gemacht und es war gar nicht so schwierig. Also wenn ich dann wieder in so eine ähnliche Situation komme, dann habe ich ein Erinnerungsvermögen. Ich erinnere mich, das ist mir ja schon einmal gelungen. Also es kann sein, dass die Schwierigkeit, das anzugehen, immer noch vorhanden ist. Vielleicht auch ein bisschen nicht mehr so stark wie beim ersten Mal. Aber ich überwinde mich leichter. Und mit jedem Mal, wie ich etwas Gutes tue, werde ich mich leichter überwinden. Das heißt, dass das konkrete Tun unser Gefühlsleben verändert. Wenn wir auf Paulus schauen, der schreibt im Römerbrief, stellt eure Glieder nicht der Sünde zur Verfügung, sondern stellt sie als Waffen der Gerechtigkeit in den Dienst Gottes. Er sagt also ganz eindeutig, wir sollen das, was wir tun, in den Dienst Gottes stellen. Und wenn uns das gelingt, erleben wir auch Freude. Es ist so, wenn wir jetzt bei so einem einfachen Beispiel bleiben oder relativ einfachen Beispiel, wie jemanden anrufen, da ist uns vielleicht noch nicht so bewusst, dass das ein im Dienst Gottes ist. Aber es ist zumindest im Dienst der Nächstenliebe. Ich muss also, wenn ich diese hohen Ideale höre, nicht innerlich erschrecken und denken, ich muss jetzt was ganz Großes tun, sondern es geht auch um die kleinen Taten des Guten. Auch unser Leben ist ja wie ein Mosaik und das setzt sich dann zusammen aus verschiedenen, was ich immer wieder getan habe. Also meine Taten gehen sozusagen mit mir, bleiben mit mir, schulen meine Erinnerung und mein Gedächtnis, auch meinen Willen und helfen mir, wenn sie gut sind, also auf diesem Weg voranzugehen und weiterzukommen. Die tatkräftige Ausübung der Tugenden hat eine heilende Rückwirkung auf die Psyche. Das heißt, wenn ich mich überwinde und das Gute tun kann, dann wirkt sich das positiv auch auf meine Psyche aus. Und als Hilfsmittel haben wir dafür auch sogenannte erworbene Tugenden. Das sind die Klugheit, die Gerechtigkeit, die Tapferkeit und das Maß. Also zum Willen und zur Motivation gehören diese Tugenden. Klugheit, Gerechtigkeit, Tapferkeit und Maß. Es ist dabei wichtig zu wissen, dass wir als Christen nicht bei den Tugenden stehen bleiben wollen. Es ist gut und wichtig, sie zu erwerben, aber wir bleiben dabei nicht stehen, sondern im Letzten geht es uns immer um die Gottesbeziehung. Und dazu, wie ich dadurch etwas zu dem Reich Gottes beitrage.

0: Sie haben die Sendung Lebenshilfe hier bei Radio Maria Österreich zum Thema Hagiotherapie. Mit uns verbunden ist Dr. Stella Urbas. Sie ist Hagio-Assistentin. Im ersten Teil haben wir gehört, dass es gut und wichtig ist, sich immer nach der Vernunft auszurichten. Die Gefühle werden anschließend auch nachziehen, zumindest auch nach einiger Zeit. Ja, und die tatkräftige Ausübung der Tugenden hat eine heilende Auswirkung auf unsere Psyche. Und so darf ich jetzt das Wort wieder an unsere Referentin übergeben.
1: Ja, die tatkräftige Ausübung der Tugenden wirkt sich auf unsere Psyche aus. Wir schauen jetzt auf vier Tugenden. Das sind die Klugheit, die Gerechtigkeit, die Kraft von Gefühlen gezielt nutzen. Das sind Tapferkeit und Maß. Ja. Eigentlich ist das Thema heute der Wille. Das heißt, wir schauen, wie können wir unseren Willen ein bisschen erziehen, dass wir uns nicht, oder wie steht es mit meinem Willen? Warum ist der Wille so wichtig? Weil der Wille auch im Herzen verankert ist. Das heißt, wir haben gehört, im Herzen ist unser ganzes Archiv. Alles Gute und alles Böse, was wir erlebt

viele widerstrebend sind, merke ich trotzdem mit der Zeit, also wenn ich mich sozusagen überwinde, ich muss mich Gott sei Dank nicht immer überwinden, sondern manches ist schon gute Gewohnheit, aber am Anfang muss ich mich manchmal überwinden. Wenn ich mich überwinde, dann führt mich das weiter, insofern als ich es das nächste Mal leichter tue. Ja, die Klugheit setzt sich aus mehreren Bausteinen zusammen. Also zum Beispiel gehört zur Klugheit Erinnerung. Wir haben da ein landläufiges Sprichwort, das heißt, aus Schaden werde ich klug. Auch daran sehe ich, okay, da habe ich einmal etwas falsch gemacht und jetzt will ich es das nächste Mal richtig machen. Also Erinnerung ist da ein Baustein. Ein weiterer Baustein ist, dass ich die Wirklichkeit so wahrnehme, wie sie ist. Oder dass ich auch bereit bin, etwas zu lernen. Wenn ich bei dem Sprichwort bleibe, aus Schaden werde ich klug, dann muss ich aus diesem Schaden was lernen. Wenn ich das nächste Mal den gleichen Fehler mache, dann bin ich noch nicht klug geworden. Es ist auch gut, wenn man Zusammenhänge erkennt und wenn man irgendwie ein bisschen vorausschauen kann. Also das sind die Bausteine der Klugheit, die mir auf dem Weg helfen, zukunftsorientiert zu sein. Also durch die Tat ist man mit der Wirklichkeit in Kontakt getreten und hat durch die Tat eben das Gute verwirklicht. Das war die Klugheit, dann kommen wir zur Gerechtigkeit. Gerechtigkeit ist in unserer Welt ein bisschen schwer zu messen. Also es gibt da ein nettes Beispiel, das sagt, es ist als Scherz gedacht, dass wir bei der Erschaffung der Welt schon nicht ganz gerecht beurteilt oder versorgt würden, weil die Spinne hat 8 Beine, der Hund hat 4 und der Mensch hat nur 2. Aber niemandem von uns wird es einfallen, das als ungerecht zu empfinden, sondern da ist die Gerechtigkeit liegt darin, dass jeder das bekommt, was er braucht. Und dass wir aufeinander bezogen sind. Dass also, es gibt da bei Paulus, er schreibt einmal, dass jedes Glied hat seine besondere Tätigkeit und Fähigkeit. Und das Auge kann nicht zum Ohr sagen, ich brauche dich nicht. Und die Nase kann nicht zur Hand sagen, ich brauche dich nicht und so weiter. Sondern alles das ist aufeinander bezogen. Und so sind wir als Menschen auch aufeinander bezogen. Wir leben aus dieser Verbundenheit miteinander. Wenn wir zu sehr in eine innere Isolation gehen und uns nicht mehr verbunden fühlen, dann kommt es auch leicht zu Ungerechtigkeit. Ja, und wie können wir unsere Gefühle für das Gute nutzen? Das sehen wir durch die Tapferkeit. Also ich habe jetzt schon öfter gesagt, dass eben dieses Tun des Guten uns sowohl für die Psyche gut tut, als auch der Umwelt gut tut, uns Freude und Hoffnung schenkt und dass ich mich dazu manchmal überwinden muss. Und diese Überwindung nennt man Tapferkeit. Wenn ich also nicht immer mir und meinen Bedürfnissen nachgebe, sondern mich manchmal auch überwinden muss, das ist Tapferkeit. Und jedes Mal, wenn ich tapfer bin, werde ich demnächst ein bisschen mehr tapfer sein. Geht oft nur in ganz kleinen Schritten, aber wenn man sie wahrnehmen oder beobachten würde, wären sie jedes Mal eine Freude, die mir das bereitet. Und Maß, das richtige Maß, das ist für jeden einleuchtend, dass wir das brauchen, dass wir nicht irgendetwas, also es ist egal, was wir unmäßig tun, alles schadet uns. Wenn wir unmäßig essen, schadet es uns. Wenn wir unmäßig Sport machen, schadet es uns. Wenn wir unmäßig nur mit Freunden unterwegs sein wollen, dann finden wir nicht zur inneren Ruhe. Wenn wir unmäßig nur arbeiten, dann werden wir in die Erschöpfung geraten. Also in allem, was wir tun und wenn wir unmäßig ruhen, dann wird das zur Faulheit führen. Also in allem brauchen wir ein Maß, das richtige Maß, ein gutes Maß. Ja,
Vorher sind wir davon ausgegangen, dass Jesus

Jesus das Tun des Guten mit einer Speise vergleicht. Wir haben gesagt, bei Johannes 6, 27 heißt es, müht euch nicht ab für die Speise, die verdirbt, sondern für die Speise, die für das ewige Leben bleibt und die der Menschensohn euch geben wird. Denn ihn hat Gott der Vater mit seinem Siegel beglaubigt. Also das heißt, es geht um eine Nahrung, die das Tun des Guten wird als Nahrung bezeichnet und diese Nahrung führt mich ins ewige Leben und der Menschensohn gibt sie mir. Das heißt, wenn ich mit ihm in Verbindung bin, dann erkenne ich auch viel leichter, was das Gute ist und was das Gute, was ich zu tun habe, dazu gedenke, wie ich das jetzt einsetzen kann. Es geht dabei darum, dass ich mich auch zeitweise prüfe, wie ich meine Kräfte einsetze. Ob das jetzt mehr für das Irdische ist, also zum Beispiel Haus und Garten oder was nicht, oder ob ich über das hinaus auch salopp ausgedrückt über meinen Gartenzaun hinwegschaue. Worauf baue ich? Wofür mühe ich mich ab? Worauf ist mein Sinnen gerichtet? Ist mein Herz verwurzelt in der Ewigkeit oder im Vergänglichen? Lebe ich für Gott oder lebe ich für die Welt? Es ist uns geraten, immer wieder eine Gewissensprüfung zu machen. Und diese Frage kann ich durchaus in meine Gewissensprüfung einbeziehen, dass ich einfach mich frage, ist es mir heute gelungen, etwas Gutes über mich selbst hinaus zu tun? Ja, in der Mitte der Sendung haben wir immer eine kleine Meditation und versuchen das, was wir gehört haben, auch ein bisschen zu verinnerlichen. Und dazu bitte ich wieder

Am Beginn sammeln wir uns immer. Wir können uns also die Frage stellen, woher komme ich?

Wohin gehe ich? Was ist der Sinn meines Lebens? Wozu bin ich hier? Wer bin ich?

dann versuche ich, Jesus anzuschauen. Vielleicht gibt es ein Bild, ein Inneres, das ich von ihm habe, das ich leicht in mir entstehen lassen kann.

Und wenn ich so in seine Gegenwart komme und in seine Liebe, dann ist es nicht mehr so wichtig, was ich ihm sage.

erkennt mein Innerstes, meine innersten Gedanken. Meine Wünsche. Meine Sehnsüchte. Meine Hoffnungen. Und mein Anliegen. Ich bringe ihm meine Freude.

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kannst einen kleinen Entschluss fassen und sagen, ja, in dieser Hinsicht möchte ich gern ein bisschen wachsen.

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Vielen Dank, liebe Stella, für diese Meditation und auch für deine Ausführungen, wie wir uns ja nach dem Guten ausrichten, wie wir unseren Willen stärken können und ja die Tugenden entfalten können. Liebe Zuhörerinnen und Zuhörer, Sie können sich jetzt gerne einbringen in diese Sendung. Vielleicht möchten Sie ein Zeugnis mit uns teilen oder eine Erfahrung. Gerne sind auch Fragen willkommen. 0720 578 578 ist die Nummer ins Studio. 0720 578 578 und außerhalb Österreichs wählen Sie 0043 720 578 578.

Wie können Sie sich motivieren, das Gute zu tun oder wo gibt es Schwierigkeiten? Ja, vielleicht möchten Sie sich dazu einbringen in diese Sendung. Vielleicht haben Sie auch eine Frage. 0720 578 578 ist die Nummer ins Studio.

0: Ich begrüße eine erste Anruferin, Elisabeth aus der Steiermark. Bitte schön, grüß Gott.
1: Grüß Gott, das ist die Elisabeth. Und zuerst möchte ich mich bedanken für die schöne, gute Sendung. Und es freut mich, wenn ich kann Gutes tun. Und ich bin auch ein Mensch, der was gern Menschen beschenkt. Da bin ich mal in den Sandler, wollen einkaufen. Und dann habe ich mir so eine kleine Backerl gemacht. Von Rosenkranzahne einer da, ein paar Euro und Süßigkeiten, gell? Und wenn ich einen Sandler gesehen habe, habe ich diesen Sandler geschenkt. Dann bin ich wieder durchgegangen und wie ich ein paar Stück gegangen bin, jetzt schreit er nachher, lasst er nach mir nachher, umarmt mich und sagt er, danke, du gute Mutter. Der hat sich so gefreut. Der hat sich mit dem Rosenkranz mehr gefreut, als dieser mit dem Gold. Und das dann über die kleinen Geschenke Gutes zu tun.
2: Ja. Ja, das ist, und, danke, dass Sie das mit uns teilen. Das ist ein sehr schönes Ereignis.
1: Ja, und noch ein Einsatz muss ich Ihnen auch, möchte Ihnen auch noch sagen, da sind meine Freundin und ich nach Eichkögel gefahren, Sünde Samstag. Und da bietet man immer einen Rosenkranz mit rauffahren. Und dann haben wir liebes Blauen Rosenkranz gebetet, dann heißt halt, liebe Mutter Gottes, nimm jetzt viele arme Seelen aus dem Fegefeuer mit und haben gebetet. Und wie wir so dahin fahren, es war ein schöner, strahlender Sonnentag, haben wir am Himmel angesehen, ist ein goldenes Herz geworden, eine goldene Sonne und eine goldene halbe Sonne. Das hat die Freundin und ich miteinander gesehen. Wir haben uns so gefreut. Das sind immer die kleinen oder die großen Freuden, was man kriegt am Himmel. Das ist Gutes tun. Das ist das Schönste, wenn man kann Menschen Freude machen und Gutes tun kann und den Himmel ins Einsetzen. Das möchte ich Ihnen sagen.
2: Ja. Danke. Und sind bestimmt auch erfahren, dass das, dass diese Erlebnisse Sie dann auch bestärken, die da sich etwas einzukaufen lassen, um jemandem wieder eine Freude zu machen.
1: Ja. Sie kriegt ja mehr Druck, als was sie gibt, sage ich immer. Das ist das schönste Geschenk.
2: Genau.
1: Weitergehen.
2: Man kriegt mehr zurück, als man gibt. Ja, Freude macht das wirklich stärker. Ja,
1: ja. Ja. Und sie sagen dann, hey, ich bin jetzt gut mit dem Rosenkranz knüpfen und jetzt schaue ich her, mit der Radio Maria. Jetzt freue ich mich, wenn ich kann. Das muss ich jetzt wieder wohl sagen. Wenn man schon auf die Freude und die Ereignisse weitergeben.
2: Fein. Danke sehr.
1: Ja, bitte, bitte gern schön.
2: Alles Gute.
1: Ihnen auch alles Gute und danke für die schöne Sendung. Danke.
2: Danke. Wiederhören.
0: Dankeschön für dieses schöne Zeugnis. Viel Freude noch weiterhin beim Rosenkranz knüpfen. Ja, und wenn auch Sie sich, liebe Zuhörerinnen und Zuhörer, einbringen möchten in diese Sendung, vielleicht haben Sie eine Frage oder auch einen Beitrag oder ein Zeugnis, 0720 578 578 ist die Nummer ins Studio.

0: Der nächste Anruf erreicht uns ebenfalls aus der Steiermark. Ich begrüße Susanne. Grüß dich, Susanne.
1: Ja, hallo, da spricht die Susanne aus der Steiermark.
2: Ah, hallo.
1: Servus, Stella. Hallo, servus, Stella. Ich habe leider die Sendung jetzt fast schon verpasst, weil ich mich im Garten verspielt habe draußen, aber ich habe jetzt noch einen Beitrag von dir gehört. Aber ich hätte eine Frage. Und zwar, mich beschäftigt in letzter Zeit sehr viel die Erinnerung an Situationen, wo es mir schlecht gegangen ist. Also die Erinnerungen daran. Mir geht es selber gut, gesundheitlich geht es mir gut, aber es war nicht immer so. Und jetzt kommen aber so viele Situationen, wo ich erinnert werde an die Dinge, wo es dann schlecht gelaufen sind. Wenn das zum heutigen Vortrag überhaupt passt, aber das habe ich mir gedacht, vielleicht.
2: Genau. Wenn diese Erinnerung kommt, was machst du denn dann?
1: Ja, ich versuche, dass ich das Gute, was auch geworden ist, auf das zu schauen. Und ich versuche auch, wie du auch vorher gesagt hast, auf das Gute mich zu wenden. Gell? Ja. Ich sage, ich tue mir einfach schwer, weil da so Schmerz aufkommt, ja. der mich an das erinnert, was ich alles durchgemacht habe oder das, was ich hinter mir habe. Und das nicht mehr so wird, das, die Angst, das ist wie eine Mauer.
2: Angst,
1: ist,
2: genau.
1: Es geht auch immer wieder auf das Gute schauen, komme ich dann auch wieder dorthin. Aber wie gesagt, das haben wir gedacht, möchte ich nochmal nachfragen. Ja,
2: ja. Also auf diese schmerzhafte, dass diese schmerzhafte Erinnerung kommt. Ich glaube, diese schmerzhaften Erinnerungen kann man wirklich nur in die Hände und ins Herz Jesu hineinlegen. Dass wir uns so ganz bewusst machen, dass er auch Schmerz erfahren hat, Leiden erfahren hat, Verlassenheit erfahren hat und sozusagen mit ihm da eins werden. Und durch dieses Einswerden mit ihm entsteht dann wieder Vertrauen. Weil er ja auch auferstanden ist. Verstehst? Also es kann sein, dass dieser Schmerz will auch in einer gewissen Weise, natürlich ist eine Angst dahinter, um Gottes Willen, das könnte wiederkommen. Und auf der anderen Seite ist es auch es will verarbeitet werden. Und verarbeiten kann es leichter, wenn es wirklich mit Jesus eins mache. Und vielleicht, also mir fällt da der Patrick Bio ein, von dem ich gelesen habe, dass er seine Wunden alle 50 Jahre lang getragen hat. Und er hat Jesus gebeten und hat gesagt, nimm mir nicht den Schmerz, wenn du mir den Schmerz lassen willst. Aber wenigstens, dass es keiner sieht, das war ihm so unangenehm. Und dieses wirklich mit dem Leiden oder mit dem, was ich erlebt habe, an Jesus wenden, es in sein Herz hineinlegen. Und wenn wir auf den Professor denken, der hätte da sicher eine Meditation gehabt, wo man so direkt unter dem Kreuz steht und das eigene Leiden mit dem von Jesus verbindet.
1: Ja, wenn ich das so höre, Stella, ich habe das auch schon so gehört und ich habe auch diese Erfahrung immer wieder schon gemacht. Das muss ich jetzt wirklich auch so bezeugen. Ja. Und irgendwie war mir so ein Bedürfnis, auch nachzufragen, dass das auch andere ja wieder hören. Ich habe die Erfahrung immer wieder so machen dürfen, mal wirklich, das muss ich auch sagen. Ja. Und dennoch muss ich es immer wieder hören. Ich muss es immer wieder hören, dass mich bestärkt.
2: Genau.
1: Erfüllen und auch wieder eine Gemeinschaft, das brauche ich. Ja.
2: Genau. Und es hat das andere dann aufs Gute schauen auch eine Berechtigung. Gell? Weil das aufs Gute schauen, da tue ich mich dann praktisch beruhigen. Aber ich würde das Erste fast zuerst machen und dann erst aufs Gute schauen. Weil indem du dich erinnerst, kommt ja eine Anfrage aus deinem Unterbewusstsein. Und wenn Jesus die Antwort ist und sein Leiden, dann beruhigt sich das Unterbewusstsein da, also nicht nur beruhigen, sondern irgendwie es erfahrt seine Annahme. Und dann auf das Gute zu schauen und zu sehen, na, es ist ja gut geworden und ich darf hoffen, dass es gut bleibt.
1: Ja, sehr schön. Ja. Okay. Ich darf es auch so bestätigen. Trotzdem freue ich mich, dass ich es wieder höre und dass ich das immer wieder bei uns hören darf, auch in unseren Glaubensfragen. Danke, Stella. Danke vielmals.
2: Ja, danke dir auch. Danke für den Anruf.
1: Alles Liebe.
2: Danke, Papa.
0: Ja, und Anna aus Alpbach ist die nächste Anruferin auf Sendung. Sie möchte ein Zeugnis geben.
3: die Worte, die Sie jetzt viel gesagt haben, kann ich nur Lob und Preis und Dank und Amen sagen. Weil das ist genau das meine, ich darf nicht mehr sagen, was ich gerne sagen darf. 90 wäre demnächst, genau, meine Russen wissen das eh. Und genau, ich habe auch so Schmerzen und auch Verkennung. Aber das steht alles in der Heiligen Schrift. Mich tröstet das so sehr. Und was Sie jetzt dort gesagt haben, wegen Schmerzen, das, was oft Heilige ausgehalten haben, da packt mich der Schauder, da sage ich, verschone mich, oh Herr. Aber ich schaue auf Jesus. Ich schaue auf Jesus und sage ihm, Jesus, Jesus, du hast nur Gutes getan. Wie bist du verkannt worden? Und du hast auch nicht geschrien, als die geschlagen haben. Dann schreie ich auch nicht, wenn ich Schmerzen habe. Aber in das Gebet in der Früh, wo es immer heißt, nicht mehr, als ich ertragen kann. Und auch ich bete viel und stellvertretend, weil heute, weil ich und lebe aus der Dankbarkeit. Ich lebe aus der Erinnerung, was ich mein Leben für andere Menschen da sein habe dürfen. Die haben gesagt, Anna, du hast immer ein gutes Wort oder du bist immer da oder freue mich, dass du, ja, einfach, und die, ich lebe aus der Dankbarkeit und das ist alles ein Geschenk und was mir ganz besonders immer mehr bewusst wird, was der Glaube für ein Geschenk ist und das Vaterunser, das heißt das Kreuzzeichen schon, der große Gott, der alles erschaffen hat, mein Vater, und das tue ich oben meditieren und da sein Sohn ins Geschenk, und der sich geoffenbart in seinem Sohn und uns geschenkt hat, nein, der Glaube ist auch so ein Geschenk, so ein Geschenk. Und deshalb bitte, Herrgott, lass mich ein Wunder geschehen. Ich bitte um ein Wunder, dass ich meine Vorfahren, die was so aus dem Glauben gibt, Zeugnis geben kann. Weil ich habe so einen Schmerz, wenn sie nichts mehr wissen. Halt. Sie wissen nichts mehr. Und das ist Ormsensinn. Deren Ding tue ich stellvertretend beten. Mein Gott, ich kann dir gut Lob und Dank des Radio Maria und die Beispiele und die Zeugnisse und alles. Das ist doch das für ein Geschenk.
2: So, Amen. Sehr liebe Frau Anna, vielen Dank für den Anruf und wirklich alles Gute.
0: Ja, danke schön auch für dieses Zeugnis. Ich darf wieder einladen, auch Sie, dass Sie zum Telefonhörer greifen, wenn Sie einen Beitrag haben oder gerne auch eine Frage. Sie hören die Sendung Lebenshilfe hier bei Radio Maria Österreich zum Thema Hagiotherapie. Mit uns verbunden ist Dr. Stella Urbas. Heute beschäftigen wir uns mit den Tugenden, wie wir das Gute in unserem Leben tun, unseren Willen stärken, wie wir uns dazu auch überwinden und ja, die erworbenen Tugenden dann auch ausleben können, die Klugheit, Gerechtigkeit, Tapferkeit und Maß. Ja, 0720 578 578 ist die Nummer ins Studio. Und außerhalb Österreichs wählen Sie 0043 720 578 578.

0: Der nächste Anruf erreicht uns wieder aus der Steiermark, diesmal aus Graz von Renate. Bitte schön.
1: Ja, grüß Gott, das ist der Renate aus Graz. Ja. Servus. Ich wollte einmal sagen, was du zu Susanne gesagt hast, und zwar, dass der Schmerz aufgearbeitet werden muss, wenn man das so aktuell erlebt hat, dass man das immer wieder hinlegen muss, dass es dann weniger wird. Also die Erfahrung habe ich gemacht auch. Und dann wollte ich noch sagen, ich habe das jetzt ausprobiert, wirklich an mir selber, und zwar dieses Maßhalten im Reden. Ja, dass ich wirklich Jesus gebeten hat, hilf mir, dass ich einfach still bin, wenn zum Beispiel mein Mann was sagt, was mich stört oder weil ich das Gefühl habe, er hat Unrecht. Und da konnte ich wirklich, wenn ich still war, am Abend mich so freuen, dass da kein Streitgespräch war, dass Friede war, also diese Frucht, die Frucht davon. Und auch habe ich zweimal erlebt, dass ich mich geirrt hätte, wenn ich mich gewehrt hätte, dass ich ungerecht gewesen wäre. Ja, und diese Gerechtigkeit, die da Platz gekriegt hat dann. Also dass ich richtig im Herzen gespürt habe, das war ja gar nicht so, wie ich geglaubt habe. Also wirklich als Gnade, das war total schön. Ja, also ich möchte wirklich bezeugen, wenn man das tut, kriegt man wunderbare Erfahrungen. Und das hat sehr mit dem Willen zu tun, also mit dieser Entscheidung, die man trifft. Also ich entscheide mich, aber wenn es nicht gelingt, dann entscheide ich mich immer wieder, im Tag immer wieder. Und dann kriegt man eine schöne Erfahrung geschenkt. Und das stärkt dann und freut dann und macht das Leben schön. Gut, danke. Also danke für deinen herrlichen Vortrag. Ja. Danke. Alles wahr, was du sagst. Danke. Alles Liebe den Zuhörern.
2: Ja, Papa. Danke, Papa.

Gerne können auch Sie sich noch einbringen mit einer Frage oder einem Beitrag. 0720 578 578 ist die Nummer ins Studio. 0720 578 578.

0: für den König, für den Herrn. Das haben wir jetzt gehört als Instrumentalversion. Ja, wir sollen ja auch alles, was wir tun, in den Dienst Gottes stellen. So werden wir auch Freude erleben. Sie hören die Sendung Lebenshilfe hier bei Radio Maria Österreich zum Thema Hagiotherapie. Mit uns verbunden ist Dr. Stella Urbas. Gerne können Sie sich noch einbringen in diese Sendung, noch Fragen stellen oder auch einen Beitrag, ein Zeugnis geben. Und bis zum nächsten Anrufer darf ich unserer Referentin wieder das Wort überlassen.
1: Ja, ich möchte mich also auch bedanken bei den Anrufern und so noch einmal ein bisschen in Erinnerung rufen, was gesagt worden ist. Also das Erste, die Frau Elisabeth hat erstens einmal mir ein gutes Vorbildbeispiel gegeben mit dem es scheint der Frau Elisabeth keine so große Überwindung gewesen zu sein. Also sie hat da ein Temperament, das ihr das erleichtert. Aber trotzdem sagt sie, man bekommt mehr, als man gibt. Und das ist das Wunderschöne das am Zeugnis, dass es wirklich so ist, wenn wir dem Herrn etwas geben an Selbstüberwindung, an ja, man nennt es auch Hingabe, also den Willen in diese Richtung lenken. Ich habe etwas als richtig erkannt und dann muss ich es auch tun. Also nur die Erkenntnis allein wird mich noch nicht weiterbringen. Die ist schon besser, also viel, viel besser als nichts, aber die Erkenntnis motiviert mich einmal dazu, dass ich jetzt auch tatsächlich etwas tun muss. Und auch da, wo ich meinen Schmerz ganz mit dem von Jesus vereinen kann, bekomme ich oft mehr, als ich gegeben habe. Also ich kann das jetzt nicht für andere sagen, ich weiß es nur von mir. Also auch ich muss manchmal einen Schmerz dem Herrn geben und mich dann mit ihm ganz eins machen. Und ich kann einfach bezeugen, dass ich wirklich dann dieser Friede, der da kommt und dieses Angenommensein, das kann man also weltlich, innerweltlich ein bisschen schwer erklären. Aber auch die Frau Renate, die uns gesagt hat, sie hat sie erkannt, es wäre gut, wenn sie bei den Worten Maß haltet. Also dass sie nicht alles hinaussagt, was sie gerne sagen möchte. Und am Abend offensichtlich prüft sie das dann wieder und hat gesehen, wie viel Gutes ihr das gebracht hat. Diese Zurückhaltung, dieses nicht alles sagen, was uns auf der Zunge liegt, das geht manchmal auch um Selbstverteidigung, es einfach hinnehmen einmal eine Zeit lang und schauen, was daraus wird. Und das ist wirklich Gutes geworden. Sie hat Gnade und Freude bekommen. Also wir sehen, dass diese Überwindung von bestimmten Gefühlen, also im letzten Fall wäre es vielleicht ein Gefühl der Ungerechtigkeit gewesen, dass ich das überwinde, wenn ich es überwinde und auch da ist es ein bisschen Jesus schenken. Ich schenke ihm etwas, was ich jetzt von mir aus anders tun würde vielleicht, aber ich schenke es ihm. Und indem ich es ihm schenke, führt er mich den Weg. Also danke vielmals für diese Zeugnisse.
0: Dankeschön, liebe Stella, für diese Zusammenfassung der Beiträge der Anrufer. Und einige Sendeminuten stehen uns ja noch zur Verfügung. Also vielleicht möchte sich noch jemand einbringen in diese Sendung. Hagiotherapie ist das Thema. Und Dr. Stella Urbas ist mit uns verbunden. Sie ist Hagio-Assistentin. Das Thema heute, wie stärke ich meinen Willen, sich auch zu überwinden, das Gute zu tun und somit auch Tugenden zu erwerben. 0720 578 578 ist die Nummer ins Studio.

0: Der nächste Anruf erreicht uns aus Niederösterreich von Traude. Bitte schön, grüß Gott.
1: Ja, grüß Gott. Ich habe leider nicht so viel gehört, aber ich habe es begriffen, was einem wirklich, ob man etwas sagen soll oder nicht. Aber ich bin auch sehr oft in das Gebet gegangen und wenn es manchmal gar nicht gut gegangen ist, dann habe ich halt dann einen schmerzhaften Rosenkranz gesetzt, gebetet und so irgendwie den Jesus so hingegeben. Und wirklich, man wird dann durch das Gebet wirklich so stark und Gott gibt einem die Kraft. Es ist natürlich nicht alles gleich weg, dass man, wenn man gekränkt ist oder irgendeinen Schmerz hat. Aber trotzdem müssen wir uns wirklich so an Jesus anlehnen, der uns wirklich so stärkt und so viel. Und ich denke oft, wie oft brauchen wir Menschen, dass wir hier uns einbremsen und dass wir mehr Zeit noch haben. Und wenn man so viel unter in einem Tag so viel erledigen möchte, und es geht oft gar nicht, nicht? Und was wirklich das Gebet, das einem wieder zurückholt, und ich wirklich auch, ich so dankbar bin über Radio Maria und was wir da alles hören dürfen. Ja, danke. Vielleicht kann ich mir heute am Abend noch ein Zimmerli die Nacht.
2: Ja, das wäre schön. Wir holen noch einen kleinen Wecker stellen für 10 Uhr.
1: Nein, das ist 20 Uhr. Da brauche ich keinen Wecker stellen. Da bin ich noch auf. Ja.
2: Nein, nur zur Erinnerung, nicht zum Aufwachen.
1: Also ja. Na, auf jeden Fall danke herzlich und wirklich immer die
2: ich
1: Kraft.
2: Danke.
1: Was wir bekommen durch das Gebet und wo die Verbindung mit Jesus. Und wenn wir wirklich schauen, was Jesus muss wirklich da ausgehalten haben. Und jetzt ist er bei mir, weil ich auch etwas leide. Da denke ich mir, er ist wirklich bis jetzt bei mir, Jesus. Ja,
2: ja, genau. Und
1: so werden wir doch gestärkt und begreifen, dass dieses Leben, was es heißt, Schmerz zu tragen. Ja.
2: Ja, danke sehr.
1: Danke sehr. Alles Gute.
2: Alles Gute.
1: Danke
2: Ihnen auch. Wiederhören.

0: So kommen wir zum Ende dieser Sendung und ich darf dir, liebe Stella, noch abschließende Worte überlassen.
1: Danke. Ja, also wir haben uns damit beschäftigt, wie wir den Willen oder die Motivation stärken können und haben gesehen, dass das Erste ist, dass wir uns etwas bewusst machen. Wir machen uns bewusst, wo ist mein Lebensziel, wo möchte ich hin und wie komme ich dorthin. Dann treffe ich eine Entscheidung. Also je nachdem, wie mein Anliegen ist, brauche ich eine Entscheidung in eine gute Richtung, die eben mit meinem Lebensziel übereinstimmt. Und dann kommt der wichtigste Schritt. Ich setze meine Entscheidung in die Tat um. Das heißt, ich muss das ein bisschen üben. Wenn es nicht gleich gelingt, weil ich halt so ein Temperament habe, was es nicht so leicht gelingt, dann muss ich es ein bisschen üben. Immer wieder einen Versuch starten und bis es gelingt und nicht, dann darf ich mich auch freuen am Ergebnis. Also die Freude wird nicht ausbleiben. Man braucht dazu ein bisschen Geduld und was ganz wichtig ist und das wirklich alle Hörerinnen bestätigt haben, dass es der Glaube ist, dass der Glaube sozusagen mir dann die Kraft des Geistes gibt dazu. Und wenn ich in dieser Kraft wirken kann, dann spüre ich das und das kommt einfach auf mein eigenes Leben als etwas sehr Gutes zurück. Ja, ich danke Ihnen für die Aufmerksamkeit und ich freue mich schon, wenn wir uns dann im Juli wieder hören.
0: Dankeschön, liebe Stella, für deine Ausführungen für die heutige Sendung. Ja, wir freuen uns auch schon auf die nächste Sendung mit dir. Am 7. Juli wird das sein, ebenfalls ein Dienstag um 10 Uhr. Die nächste Hagiotherapie-Sendung, liebe Zuhörer von Radio Maria, hören Sie bereits im Juni, am Dienstag, dem 2. Juni, mit Gertrud Gutkauf. Sie finden die heutige Sendung in Kürze auf unserer Radiothek unter radiomaria.at zum Nachhören und Downloaden. Alle Sendungen der Hagiotherapie finden Sie übrigens ebenfalls dort, indem Sie eingeben Hagiotherapie im Suchfeld. Dann finden Sie viele, viele Sendungen zu diesem Thema mit Dr. Stella Urbas und Gertrud Gutkauf. So wünsche ich Ihnen einen gesegneten und auch sonnigen Dienstag. Am Mikrofon für Sie war Gabi Weindlmeier.

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Liebe Hörerinnen und Hörer von Radio Maria, hier spricht Bruder Peter und ich sage wieder ein herzliches Grüß Gott zu euch. Ich freue mich, dass wir jetzt die Sendung Wort des Lebens haben und ich zu euch sprechen darf. Wir wollen über den Mariathon nachdenken, der morgen beginnt. Eigentlich der ganze Mai ist ein Mariathon-Tag, ein Tag für Maria, wo wirklich die Liebe in unseren Herzen wachsen darf, die Liebe auch in uns hineingelegt.

ja, dieses Ausbreiten des Evangeliums. Und das ist ein Pfingstereignis, wenn man sich beschenken lässt, aber wenn man auch bereit ist zu schenken, wenn man auch bereit ist zu geben. Bitten wir jetzt daher auch den Heiligen Geist, dass er zu uns kommt, dass er uns verwandelt und erneuert. Im Namen des Vaters und des Sohnes und des Heiligen Geistes. Amen. Komm herab, o heiliger Geist, der die finstere Nacht zerreißt, strahle Licht in diese Welt. Komm, der alle Armen liebt, komm, der gute Gaben gibt, komm, der jedes Herz erhält. Höchster Tröster in der Zeit, Gast, der Herz und Sinn erfreut, köstlich Labsal in der Not. In der Unrast schenkst du Ruh, hauchst in Hitze Kühlung zu, spendest Trost in Leid und Tod. Komm, o du glückselig Licht, fülle Herz und Angesicht, dring bis auf der Seele Grund. Ohne dein lebendig Wehen kann im Menschen nichts bestehen, kann nichts heil sein noch gesund. Was befleckt ist, wasche rein, dürrem gieße Leben ein, heile du, wo Krankheit quält. Wärme du, was kalt und hart, löse, was in sich erstarrt, lenke, was den Weg verfehlt. Gib dem Volk, das dir vertraut, das auf deine Hilfe baut, deine Gaben zum Geleit. Lass es in der Zeit bestehen, deines Heils Vollendung sehen und der Freuden Ewigkeit. Amen. Halleluja. Komm, Heiliger Geist, erfülle die Herzen deiner Gläubigen und entzünde in ihnen das Feuer deiner Liebe. Sende aus deinen Geist und alles wird neu geschaffen und du wirst das Angesicht der Erde erneuern. Lasset uns beten. Gott, du hast die Herzen deiner Gläubigen durch die Erleuchtung des Heiligen Geistes gelehrt. Gib, dass wir in diesem Geist erkennen, was recht ist und allezeit seinen Trost und seine Hilfe erfahren. Darum bitten wir durch Christus, unseren Herrn. Amen. Maria, mit dem Kinde lieb, uns allen deinen Segen gib. Morgen beginnt der Mariathon. In der Liebe liegt der Sieg, ist das Motto in diesem Jahr 2026. In der Liebe liegt der Sieg. Wir haben schon in einer Sendung auch über dieses tolle Motto nachgedacht, was es bedeutet, zu lieben. Und dass es ein großer Sieg ist, den auch Jesus uns errungen hat in seiner Liebe, indem er sich bereit war, total hinzugeben, ans Kreuz zu gehen und nicht Gleiches mit Gleichen zu vergelten, sondern zu lieben und zu vergeben. Und genau darin besteht der Sieg, in dieser äußersten Hingabe. Und er selbst ist eine Gabe geworden für den Vater, der sich für uns hingibt, für unsere Sünden. Dafür ist er am Kreuz gestorben und das schenkt uns das ewige Leben. Und auch wir dürfen in diesem Sieg auch jetzt leben und auch aus dieser Liebe Jesu Christi leben. Und so wird die Welt verwandelt durch dieses Geben, Schenken, Weiterschenken. So wird alles fruchtbar gemacht. Und ich staune immer über dieses große marianische Projekt Radio Maria, denn so viele Menschen sind es, die sich hier mit einbringen, die hier sagen, ja, ich habe Großes erfahren und möchte Großes tun. Mir fällt hier immer dieses Gleichnis oder diese Begebenheit aus dem Evangelium ein, diese arme Witwe. Jesus sagt dann zu ihr, sagt dann über sie zu den Aposteln, sie hat mehr gegeben als alle anderen, denn sie hat eigentlich sich gegeben. Und darauf kommt es an, wenn wir Mariathon feiern, dass wir diese Haltung der Liebe einnehmen und selbst mit hineinlegen in diese Gabe. Egal wie groß sie ist oder wie klein sie ist, aber diese Gabe soll ein Zeichen der Hingabe sein, die sie im Herzen tragen. Und da kann so eine Gabe wirklich unendlich schwer sein, weil es die Liebe ist, die gewohnt ist.

gezogen wird, weil es die Liebe ist, die sie mit dieser Gabe bringen. Und das ist diese Haltung des Sieges, nicht eine Haltung des Stolzes, sondern eine Haltung der Liebe. Weil der, der liebt, der gewinnt immer. Der, der liebt, ist bereit, sich hinzugeben. Der, der liebt, ist bereit, zu verzeihen. Und so ist Radio Maria ein großes Projekt, das weltweit, ja, in so vielen Ländern gegenwärtig ist und wo wir auch in diesem Mariathon wieder diese große Ausbreitung über die ganze Erde, so wie es Jesus auch uns ans Herz gelegt hat, geht hinaus in die ganze Welt und verkündet allen Geschöpfen das Evangelium. Das ist der Auftrag, den wir haben. Radio Maria entspringt aus dem Gebet und lebt dank der konkreten Liebe unserer Zuhörer. Das müssen wir immer wieder sagen. Es ist eine Stimme, die in die Häuser dringt und die sogar die Einsamen, die Leidenden tröstet und ihnen wieder Hoffnung schenkt. Und die sogar wieder Glauben entfacht in denen, die Gott verloren haben. Und deshalb auch heute braucht diese Mission viele Menschen und viele Herzen, die bereit sind, Teil dieser großen Gemeinschaft zu werden, die auch bereit sind, sich hinzugeben, die bereit sind, sich einzusetzen, die bereit sind, Glaube, Hoffnung und Liebe in diese Welt durch ihren Dienst hineinzutragen. Und deshalb jede Spende, jedes Opfer, jede Geste der Großzügigkeit wird zu einem Licht, das sich ausbreitet. Ihr seid das Licht der Welt, sagt doch Jesus. Und dieses Licht wird deutlicher und deutlicher erkennbar, wenn wir mehr und mehr aus dieser Liebe heraus leben. Es ermöglicht uns, dass das Evangelium und die christliche Hoffnung auf allen 5 Kontinenten verbreitet wird. Und so führt uns auch die Jungfrau Maria und unterstützt uns und steht uns bei mit ihren vielen Gnaden und schenkt uns einen Sieg in der Liebe. Und das ist das Entscheidende, die Liebe. Liebe Hörerinnen und Hörer, wir haben Ihnen viele Projekte in unserem Programmheft auch beschrieben oder auch in dem Folder, den wir Ihnen geschickt haben. Und deshalb, diese Projekte sollen ein Anreiz sein, zu schenken, zu weiterzugeben. Es gab auch in der Vorbereitung viele Sendungen, wo wir die verschiedenen Radios wieder vorgestellt haben, in den verschiedensten Ländern, um gemeinsam dann die Ausbreitung des Radios auch voranzubringen. Und so sind es doch die vielen Länder, die unsere Hilfe brauchen, viele arme Länder, die kaum das Nötigste zum Leben haben, geschweige denn das Radio dann natürlich mit finanziellen Mitteln unterstützen können. So hat mir sehr gut gefallen, dass in Tansania zum Beispiel so viele Menschen eine Spende geben, auch wenn es eine ganz kleine ist, 1-2 Euro. Aber so viele, jeder macht mit und gibt etwas. Also danke für deinen Einsatz, für deine Gabe, für deine Hingabe. Es ist unendlich wertvoll. Emanuele Ferrario sagt ja auch so schön, da wo ein Mensch ist, da muss das Signal von Radio Maria hinkommen. Denn wie sollen sie glauben, wenn ihn niemand verkündet? Wie sollen sie verkünden, wenn sie den nicht kennen, der sie liebt, der sich für sie hingegeben hat? Und gerade in unserer Zeit, wo es doch so viele Länder gibt, in denen Krieg herrscht, ist Radio Maria so eine Säule des Friedens, der Versöhnung, des Neuanfangs. Radio Maria ist eine Stimme des Friedens, der Versöhnung und der Hoffnung. So sagt
aus der Weltfamilie, eine Mitarbeiterin, die Sarah. Und das können wir erleben, dass wirklich Radio Maria, also Häuser, Familien, Ortschaften, Länder verwandelt durch sein Programm, durch das Programm, wo viele Menschen ermutigt werden. Also auch aus den verschiedensten Ländern kommen tolle Zeugnisse. Radio Maria im Libanon ist ein Weg der Hoffnung und eine Botschaft der Liebe für jedes Haus und für jeden Zuhörer und jedes Gewissen. Eine Präsenz ist eine Brücke der Spiritualität, Gemeinschaft, die alle Kirchen im Libanon in ihrer Vielfalt vereint und den Geist der Einheit und Brüderlichkeit unter den Gläubigen stärkt. Sehen wir wieder, was Großes auch geschieht, wo Menschen miteinander sich versammeln, miteinander beten. Dann heißt es weiter, dieses Radio ist sehr wichtig, weil es der erste katholische Radiosender im Irak ist. Also hier geht es über Radio Maria Irak. Es ist wichtig, weil es das Wort Gottes verkündet, die gute Nachricht in einem Land, das viel gelitten hat, wo Christen verfolgt werden. Also stellt euch das vor, in einem Land, wo Christen verfolgt werden, gibt es ein Radio der Stärkung, der Hoffnung, des Glaubens. Und es wird angenommen, das wird gerne gehört. Bitte helfen Sie mit, Menschen das Evangelium zu bringen, Menschen beizustehen, auch in ihren schwierigen Lagen. Es haben nicht alle Menschen es so gut wie wir hier in Österreich, dass wir ein ruhiges und friedliches Leben führen können, sondern unsere Brüder und Schwestern in der ganzen Welt brauchen unsere Hilfe. Also es ist ein Auftrag, der uns von Jesus gegeben wurde, das Evangelium hinauszutragen. Und das ist ein wahres Wunder, ein Wunder Mariens, dass Radio Maria 2026, fast 40 Jahre nach der Gründung, in über 130 Ländern zu hören ist und wirklich, ja, mit einer Begeisterung, mit einer Leidenschaft gelebt wird. Liebe Zuhörer, ich möchte Sie wirklich einladen, in den nächsten Tagen, wenn auch unser Programm ein bisschen anders sein wird, aber dass Sie sich bewusst machen, es ist viel Lobpreis, es sind viele Gespräche hier bei uns im Radio, es ist viele Gebetszeiten, aber es ist ein wichtiger Moment der Ausbreitung und dass wir miteinander und füreinander beten für diese Länder, für die wir dann gerade sammeln werden. Deshalb möchte ich Ihnen nochmal kurz vorstellen, die Länder, für die wir wieder sammeln, sind der Südsudan, Tansania, Uganda, Sierra Leone, Mosambik, Kamerun, dann ein Allradauto für den Kongo und Sierra Leone, dann für Irland, für England, das wir schon seit den Anfängen begleiten, für Portugal, das wir auch schon seit Anfang an mitbegleiten, für den Libanon, Irak und Jordanien. Dann haben wir noch die Marianischen Projekte, wo immer wieder benötigt werden finanzielle Hilfe, nämlich in dem Ausbildungszentrum in Kibeo, aber auch so, dass die Rosenkränze von den verschiedenen Wallfahrtsorten oder Studios, die dort sich auch befinden, weiter gesendet werden kann. Bitten wir um Ihren Beitrag. Wir wollen auch, damit die Heilige Messe übertragen werden kann, im Libanon, im Irak, in Mosambik, in Südsudan Mobilstudios sammeln. Wir wollen Sie herzlich einladen,
sich mit einzubringen in den verschiedensten Projekten. Sie können noch mehrmals spenden für die verschiedenen Projekte, wie Sie wollen. Es ist ganz in Ihrem Ermessen. Wichtig ist, dass Sie mit großer Liebe und Leidenschaft Ihre Gabe geben, und gerne können Sie auch mit Ihrer Gabe uns Ihr Gebetsanliegen bringen. Sie werden auch eine Bibelstelle wieder bekommen, ein Wort der Ermutigung. Rufen Sie da gerne an und machen Sie mit beim internationalen Mariathon. Ein Samenkorn des Glaubens, das zu einer lebendigen Präsenz auf 5 Kontinenten herangewachsen ist, das ist Radio Maria. Ein Werk, das auf Liebe gegründet ist, kann Grenzen, Kulturen und Sprachen überwinden. Und das spüren wir, wenn wir uns mit der ganzen Welt vereinigen über Radio Maria. Es könnte so schön, so friedlich sein. Rufen Sie jetzt an, stellen Sie gerne Ihre Fragen oder ein Zeugnis, wie Sie schon den Mariathon erlebt haben. Und ich darf die Telefonnummer durchsagen: 0720 578 578, und außerhalb von Österreich mit der Vorwahl 0043 720 578 578.

0: Liebe Zuhörer von Radio Maria, Sie haben eingeschaltet zur Sendung Wort des Lebens. Wir haben über den Mariathon gehört und jetzt dürfen wir ein Zeugnis hören von Melita. Grüß Gott.
1: Ja, grüß Gott. Ich habe gestern schon bei den Hörergrüßen angerufen, weil ich mich einfach schon so freue auf den Mariathon. Es ist sowieso ein schönes Programm, auch. Also so viel schöne Musik und auch Zeugnisse und so von der ganzen Welt hört man da immer wieder was und auch eben so eine schöne Musik. Und wie gesagt, ich mag das einfach auch so gern und ich fühle mich da so verbunden einfach mit Menschen, die ich zwar gar nicht kenne, aber es ist irgendwie so eine Verbundenheit da und ich glaube, das geht einfach übers Gebet. Weil ich sehr viel bete und mich da sehr einfach verbinde mit anderen Menschen auch übers Gebet, über den Glauben. Und ich sage immer, Gott ist gut. Er schickt einem immer wieder zur richtigen Zeit das Richtige, was man halt gerade braucht. Auch wenn es einem selber gerade nicht so gut geht und durchs Gebet und durch diese Verbindung mit Jesus, wird irgendwie alles wieder gut. Und ja, und das ist eben das, was ich auch an dem Mariathon so schätze, dass wir halt da so eine Verbindung eigentlich weltweit haben und wirklich so eine große Familie eigentlich sind. Und ich möchte es nur einmal sagen, einfach, dass man wirklich großzügig sind mit Spenden, weil das so wichtig ist und ja, jeder halt nach seinen Möglichkeiten eben Gebet und finanzielle Spenden zu geben, was jedem möglich ist. Danke.
0: Danke, liebe Melita, vergelt's Gott für deinen Beitrag. Ja, es ist wirklich eine große Ermutigung nochmal, die du auch ausgesprochen hast. Wirklich sich auch hinzugeben, zu vertrauen, dass Gott auch wirkt im eigenen Leben, auch wenn man denkt, jetzt habe ich so viel gegeben, geht das überhaupt? Es geht immer. Gott ist bei uns und er sorgt auch für uns, wenn wir für ihn suchen. Sucht zuerst das Reich Gottes, alles andere wird euch dazugegeben. Vergelt's Gott und alles Gute und viel Freude morgen. Ab morgen beim Mariathon.

0: Ja, liebe Zuhörer von Radio Maria, jetzt sind viele Hörer hier in die Leitung gekommen und wir dürfen als erstes zu Sabine schalten. Grüß Gott.
1: Hallo, da ist die Sabine aus Innsbruck. Also ich freue mich auch schon sehr auf den Mariaturm und ich spende gerne. Und ich habe zwar selber auch nicht viel, aber das macht nichts anderes, sind Fischen immer dran. Und ich freue mich immer über die vielen Infos, die wir bekommen weltweit. Und denke mir dann, also das ist das Radio der Mutter Gottes und das muss gefördert werden. Und es bringt eben Früchte. Und darum möchte ich an alle, die noch nicht spenden, sagen, spendet, auch wenn ihr wenig habt. Es wirkt sich gut aus und der Herr wird sorgen. Und er sagt ja, was er einem meinem Geringsten getan hat, das hat er mir getan. Ja, in diesem Sinn alles Gute. Und der heilige Josef, unser Finanzminister, wird wieder kräftig mithelfen.
0: Danke, ja, vergelt's Gott, liebe Sabine.
1: Thanks Gott.
0: Alles Gute dir. Bitte. Eine weitere Anruferin ist die Martina aus Oberösterreich. Schön, dass du anrufst.
2: Ja, grüß Gott, lieber Bruder Peter. Ja, ich muss sagen, ich freue mich auch schon wieder auf Mariaton. Ich muss mich jetzt ganz herzlich auch bei der Melita bedanken, weil sie hat mir jetzt wieder so aus dem Herzen gesprochen. Und ich muss sagen, es ist so schön, wenn man das unterstützt, wenn man gibt, alles, was man mit Herzen gibt, das kommt wieder zurück. Es braucht niemand Angst haben, dass er deswegen was verliert oder zu wenig hat. Ich habe selber schon so viel die Erfahrung gemacht. Umso mehr ich gebe, desto mehr kriege ich dann wieder, wenn ich unbedingt was brauche. Und das ist das Schöne. Also, liebe Gott, schaut auf uns. Wir schauen auf unsere Mitmenschen und das ist einfach nur schön, wenn man helfen kann. Das bereichert das Herz ungemein. Und darum wünsche ich jetzt euch, dem ganzen Radio Maria-Team, wirklich gottesreichsten Segen für alle diese Anliegen und wir geben von Herzen gerne. Danke für Radio Maria.
0: Danke, liebe Martina. Schön, dass du mit einem so schönen Beitrag uns bereichert hast und beschenkt hast. Alles Gute dir. Jetzt kommen wir zu unserer letzten Anruferin, zur Maria. Grüß Gott.
3: Grüß Gott. Grüß Gott, meine liebe Hörerfamilie. Morgen darf ich wieder meine Lieblingsbeschäftigung, nämlich am Hörertelefon, eure Spenden entgegennehmen. Und da freue ich mich schon Wochen drauf. Wenn das Datum bekannt gegeben wird, dann darf ich gleich zur Organisation gehen und sagen, ich komme und ich gehe ans Telefon. Also und ich freue mich morgen auf alle, die bei mir anrufen werden, auch bei den anderen, ganz wurscht. Ist gut gesteuert, dass er jeder seine kriegt. Und ich freue mich auf alle lieben Hörer, die ich schon kenne und die ihre Spenden bei uns mit solcher Freude eingeben und mit Dankbarkeit. Das ist das Schönste, diese Dankbarkeit durch das Telefon gesendet zu bekommen. Und die Mutter Gottes macht das. Alles Liebe, alles Gute, bis morgen.
0: Danke, liebe Maria, wir freuen uns auf morgen, dich wieder zu sehen. Und schön, dass du unsere Hörer so begleitest am Telefon und ihnen auch Ermutigung zusprichst und vergelt's Gott für alles. Jetzt darf ich euch, lieben Hörern, den Segen spenden. Der Herr sei mit euch. Auf die Fürsprache der Gottesmutter Maria segne euch der dreifaltige Gott, der Vater und der Sohn und der Heilige Geist.
3: Amen. Amen.
0: Gelobt sei Jesus Christus.
3: In Ewigkeit. Amen.
0: Bevor ich jetzt noch ein bisschen Musik einspiele oder wir gleich die Sext beten, darf ich noch eine kurze Ankündigung machen. Und zwar wird vom 5. bis zum 12. Juni der Kongress sein, der Barmherzigkeit in Vilnius, und das ist, seid ihr herzlich auch eingeladen, wer gerne dorthin fahren möchte, mit hinfliegen möchte, der kann sich melden unter segenskreis.at oder unter Mitbruder und Bruder Josef anrufen und es sind noch ein paar Plätze frei. Es gibt noch die Möglichkeit, dort bei diesem großen Kongress mit dabei zu sein. Herzliche Einladung dazu. Und es gibt auch die Vorträge alle auf Deutsch übersetzt. Es werden dort Übersetzer sein. Es gibt auch eine Wallfahrt noch über Heiligenkreuz nach Polen an die wichtigsten Orte von unserem geschätzten heiligen Papst Johannes Paul II. Eine Friedenswallfahrt. Da können Sie alle Informationen auch bei uns im Hörerservice erhalten oder bei dem Günter Klaas. Firma Klaas.

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Es ist Mitternacht. Freu dich, du Himmelskönigin. Wir beten den österlichen Gruß an Maria, das Regina Zöli.

Heute am 6. Mai gedenkt die Kirche des heiligen Lucius von Cyrene. Wir lesen von ihm in der Apostelgeschichte. Dort wird er als Prophet und Lehrer bezeichnet. Weiters gedenken wir des Kanadiers Franz von Montmorency-Laval. Der Heilige verstarb 1708. Er setzte sich in der Provinz Quebec besonders für die Verbreitung des Glaubens und die Stärkung der Kirche ein. Zwei Persönlichkeiten verbindet etwas mit der Stadt Innsbruck. Der selige Marquard von Wilton besiedelte das Stift Wilton wieder neu und der selige Kasimir Gostinski absolvierte dort seine Studien in Moraltheologie. Er erlitt später das Martyrium im Schloss Hartheim.

Beginnen wir unsere nähere Betrachtung mit einer Persönlichkeit, die im Stift Innsbruck Wilden ruht und hier besonders verehrt wird. Hier an diesem Ort befindet sich unser Innsbrucker Radio Maria Studio. Wir hören über den seligen Marquard von Wilden. Seine Vita beginnt im 11. Jahrhundert in Pruntrut in der Schweiz. Als Schüler des heiligen Norbert erhielt er eine herausragende Ausbildung. Im Jahr 1128 schickte Norbert ihn nach Wilden, um hier ein bereits bestehendes Kloster zu übernehmen. Aus dem Kloster Roth in Württemberg kommend, begann er in Wilden sofort damit, das Chorherrnstift weiter aufzubauen. Papst Innozenz II. Belohnte Marquard dafür, was die Bedeutung seiner Arbeit unterstrich. Marquard von Wilden starb am 6. Mai 1142, aber sein Vermächtnis lebte weiter. Er wurde als Seliger verehrt und seine Gebeine fanden ihren Platz in einem Schrein hinter dem Hochaltar der Stiftskirche. Marquard von Wilden bleibt eine zentrale Figur in der Geschichte des Klosters und der religiösen Gemeinschaft in Wilden und darüber hinaus. Sein Charakter war von Entschlossenheit und Engagement für den Glauben geprägt. Sein Einfluss ist im Stift Wilden spürbar, das noch heute von Prämonstratensern besiedelt ist.

Auch der selige Kasimir Gostinski ist eng mit der Stadt Innsbruck verknüpft. Geboren am 8. April 1884 in Warschau, studierte Kasimir in Innsbruck Moraltheologie. Der Name Kasimir bedeutet aus dem Slawischen übersetzt Stifter des Friedens. Wohl eine Vorahnung dessen, was sein Leben später prägen sollte. Schon früh zeigte Kasimir eine tiefe Verbindung zum Glauben. Nachdem er 1908 zum Priester geweiht worden war, widmete er sein Leben ganz dem Dienst an Gott und den Menschen. Kasimir war nicht nur ein Geistlicher, sondern auch ein Mann des Handelns. Er baute Kirchen wieder auf, gründete Schulen, engagierte sich in der Pfadfinderjugend und förderte die kulturelle Entwicklung seiner Gemeinde. Sein unermüdlicher Einsatz für Bildung und Glauben machte ihn zu einer respektierten Figur in ganz Polen. Besonders der Schuldienst prägte sein Leben sehr. Er gründete mehrere Schulen und stand diesen auch als Rektor vor. Um seine Gründungen zu finanzieren, verkaufte er sogar die Immobilien seiner Eltern. Papst Pius XI. Würdigte sein Engagement, indem er ihm den Titel eines päpstlichen Kammerherren verlieh. Später wurde Kasimir auch Domkapitular seiner Diözese in Polen. Doch sein mutiges Engagement sollte ihn auch in Konflikt mit den Besatzern bringen. Am Tag der polnischen Unabhängigkeit 1939 kritisierte er in einer Predigt die deutschen Besatzer. Dafür wurde er von der Gestapo verhaftet, gefoltert und inhaftiert. Nach 6-monatiger Pein brachte man ihn ins Konzentrationslager Sachsenhausen. Von dort ging es weiter ins KZ Dachau. Eine 600 Kilometer lange Strecke liegt zwischen diesen beiden lebensvernichtenden Orten. Im Mai 1942 kam Kasimir Gostinski als arbeitsunfähig zusammen mit 45 anderen katholischen Geistlichen in Schloss Hartheim bei Linz. Er war als lebensunwertes Leben eingestuft worden und so der Euthanasie preisgegeben. Auf der Fahrt von KZ Dachau nach Hartheim wurden die Abgase ins Innere des Wagens geleitet, sodass die meisten auf der Reise starben. Die sterblichen Überreste wurden verbrannt und auf den Feldern in Hartheim verstreut. So wurde Kasimir Gostinski zu einem Märtyrer seines Glaubens. Doch sein Opfer wurde nicht vergessen. Am 13. Juni 1999 sprach ihm Papst Johannes Paul II. Gemeinsam mit 107 weiteren polnischen Märtyrern des Nationalsozialismus selig. Sein Leben und sein Opfer bleiben ein lebendiges Zeugnis für den Mut und die Entschlossenheit, selbst in den dunkelsten Stunden am Glauben an Jesus Christus festzuhalten.

Lucius von Cyrene. Bei Lucius von Cyrene haben wir es mit einem Heiligen zu tun, der bereits in der Bibel Erwähnung findet. Wir lesen von ihm in der Apostelgeschichte. Hier wird er als einer der Propheten und Lehrer der Gemeinde in Antiochia erwähnt. Heute heißt die Stadt Antakia und liegt in der Türkei. Lucius war ein leidenschaftlicher Verfechter des Glaubens. Als Mitglied der 70 Jünger Jesu trug er maßgeblich zur Verbreitung des Evangeliums bei. Überlieferungen besagen, dass die Apostel ihn als ersten Bischof von Cyrene einsetzten, einem bedeutenden Zentrum des frühen Christentums in Libyen. Obwohl das Martyrologium des Hieronymus Lucius nicht erwähnt, halten andere Quellen wie Ado von Vienne und Usuart an seiner Erwähnung fest. Es besteht jedoch Verwirrung darüber, ob er auch als Bischof von Laodicea in Syrien oder sogar von Olympia auf dem Peloponnes genannt wurde. Diese Verwirrung könnte auf eine Verwechslung mit einem anderen Heiligen namens Lucius zurückzuführen sein. Unbestreitbar bleibt, dass Lucius von Cyrene eine bedeutende Rolle in der frühen christlichen Gemeinde spielte und durch sein Wirken und seinen Glauben das Evangelium weiter verbreitete.

Soweit die Heiligen des heutigen Tages. Im Namen von Radio Maria wünsche ich allen, die heute ihren Namenstag oder einen anderen Festtag feiern, alles Gute und gottesreichen Segen. Mögen Ihnen die Tagesheiligen, besonders der selige Marquard von Wilten, der selige Kasimir Gostinski und der heilige Lucius von Cyrene, Fürsprecher sein.

0: Sie hören nun die Wiederholung des Impulses, den uns Bernhard Mitterutzner gestern Nachmittag zur Vorbereitung auf den Internationalen Mariathon gegeben hat.
1: Liebe Zuhörerinnen und Zuhörer von Radio Maria, ich darf Sie nochmal ganz herzlich begrüßen, für die, die jetzt auch zuschalten gerade. Wir sind in der Vorbereitung auf den Internationalen Mariathon, der morgen beginnt und bis am Freitagnacht dauern wird hier in Radio Maria Österreich. Und das Motto heißt in diesem Jahr: In der Liebe liegt der Sieg. Und damit wir uns in diesen Stunden jetzt auch hier gut vorbereiten, haben wir einen tollen Referent aus Südtirol, den Bernhard Mitterutzner, der uns jetzt mit einem kleinen Vortrag und ein paar Impulsen auch stärken wird, damit wir morgen dann mit der richtigen Haltung in den Mariathon hineingehen und auch wirklich diese Liebe Jesu Christi schenken und verschenken und weiterschenken und leben. Und ich freue mich auf deinen Impuls und auf deine Worte. Amen.
2: Danke, Bruder Peter. Ja, das mit dem Toll ist so eine Sache. Ich erlebe mich auch als toll, aber eher tollkühn, weil über Dinge zu sprechen, die unaussprechlich sind, von Dingen zu bezeugen, also die Person, denjenigen zu bezeugen, der eigentlich nicht fassbar ist, das ist natürlich ein Ding der Unmöglichkeit. Und dazu braucht es echt den Heiligen Geist. Danke für euer Gebet. Wir hatten vorher schon gesagt, wir setzen jetzt das Allerheiligste aus. Aber irgendwie war der Weg eigentlich umgekehrt. Wir haben uns dem Allheiligen jetzt ausgesetzt. Danke für diesen ersten Schritt des Glaubens. Nochmal, das Licht wird erst sichtbar, wenn es auf Materie trifft. Es braucht also ein Gegenüber. Und genau so ist es im ganzen Heilswerk Gottes. Seit der Erschaffung der Welt wollte Gott für seine Liebe ein Gegenüber mit dem Menschen, der sich allerdings dann verschlossen hat. Er wollte nicht, er wollte selber Gott sein. Und hat sich so mit seiner ganzen Schöpfung von Gott wegkatapultiert. Nicht so, dass Gott nicht gegenwärtig wäre, er kann überall sein, ist überall, aber in dem Fall trifft das Licht keine Materie mehr, weil Gott demütig auf das Ja des Menschen wartet. Erst dann beginnt sein Licht in der Schöpfung, in der Krönung der Schöpfung des Menschen zu strahlen. Deswegen ist es nicht egal, wie du lebst und wie du deine Beziehung zu Gott gestaltest. Irgendwie, was wird schon sein, irgendwas wird es schon geben, sondern dein bewusstes Schauen auf ihn, dein Glauben, dein Lieben ist entscheidend für die Welt. Wir haben gerade vorher von der Gegenwart Gottes gesprochen. Und dass wir uns hier ausgesetzt haben, weil er sich uns ausgesetzt hat. Wie unglaublich ist die Wahrheit in ihrem nächsten Schritt, dass nämlich die ganze Fülle Jesu, und ich wage zu behaupten, wir haben in diesem Tabernakel mehr, als der Jesus von Nazareth damals in Galiläa bis zum Jahr 33, 34, 35. Fasse mich nicht an, hat er zu Maria gesagt. Ich bin noch nicht bei meinem Vater. Erst durch seinen Heimgang hat sich das Heilswerk vollendet und ist in seiner ganzen Heilskraft gewesen. Zugänglich für uns Menschen, uns hinterlassen in diesem Brot. Wie oft habe ich davon geträumt, mit den Jüngern in Galiläa unterwegs zu sein und den Jesus mal zu sehen, wie tickt er, wie schwitzt er, wie lacht er, wie weint er. Alles ist gut. Aber irgendwie wollte ich dann natürlich immer mehr, weil er ist ja der Herr und der Heiler und er hat die Lösung für alle meine Probleme und, und. Aber eigentlich haben wir jetzt noch viel, viel mehr. Da er auferstanden ist und verherrlicht. Wenn wir vom Marathon sprechen und diesem Sieg der Liebe, dann rüsten wir uns jetzt wieder zu auf diese 2-3 Tage, wo wir in diesem Radio-Maria-Kreislauf, möchte ich schon bald sagen, einfach eintreten. Das ist so, wie die Menschen werden halt geboren und werden so groß und dann werden sie erwachsen und irgendwann sterben sie wieder und dann geht halt der Kreislauf irgendwie der Natur wieder so weiter. Bei Radio Maria ist es auch irgendwie so. Irgendwo wird ein Radio Maria geboren als kleines Baby, kann nicht selber essen, nicht selber trinken, kann gar nichts machen und braucht halt die Hilfe von Mama und Papa. Und dann werden sie auch wieder, wachsen sie heran, werden groß, werden flügge, und irgendwann übernehmen sie selbst Verantwortung. Und der Marathon ist genauso ein Schritt. Das Tolle ist, dass er wirklich in jedem Radio Maria weltweit stattfindet. Auch in den kleinen, in den armen Radio Marias, auch die gewöhnen sich an diese Logik des Gebens. Wir werden danach noch darauf zu sprechen kommen. Nämlich, auch wenn ich klein bin und wenn ich arm bin, ich darf was geben. Weil im Geben liegt eine Würde, derer auch die Armen nicht beraubt sein dürfen. Und das habe ich nicht in Europa gelernt, sondern in Afrika, die mit einer Freude und mit einem guten Sinne von Stolz einfach, Dankbarkeit geben, ja,

Form, dass wir durch unser Geben jetzt auch die anderen beschenken und sie segnen. Ja? Und warum ist es so besonders im Programm des Radio Maria einzutauchen? Ja? Ich habe vorher gesagt, ein Radio wird irgendwo in die Welt gesetzt. Wie schaut ein Radio aus? Das gehört nämlich zum Kreislauf ganz fest dazu. Jedes Radio Maria sammelt dann die Verkündigung der Kirche, der Ortskirche, das Gebet der Ortskirche, das Zeugnis der Ortskirche, Menschen, die sich im Gebet versammeln. Und die Menschen tun dann nichts anderes, als wie sie leben die Gegenwart Gottes. Und sie lieben, was er sagt und was er tut. Und das sind genau die Momente, wo Gegenwart Gottes auf Materie trifft. Und deswegen ist für den Marathon eine ganz, ganz wichtige Frage, die wir heranlassen sollen. Und die wir dann aber nicht nur für den Marathon behalten, sondern eben auch im Leben umsetzen. Glaubst du diese Gegenwart, Tag und Nacht? Und liebst du sein Wirken, sein Tun? Die zwei Fragen würde ich euch gerne mitgeben. Glaubst du an seine Gegenwart, dass er jetzt im Telefonat ist, am Mikrofon, dass er jetzt zu Hause ist, wo Menschen Radio Maria hören, dass er jetzt schon dort ist, wo wir mit den Projekten hinwollen, weil wir im Gebet und in unserer Hoffnung schon vorauseilen? Glaubst du an diese Gegenwart? Und vor allem dann liebst du auch sein Wirken. Ich weiß nicht, wie der Marathon wird. Er wird anstrengend, er wird lustig, er wird überraschend. Es wird alles ein bisschen drin sein, wie im richtigen Leben. Aber liebst du das? Auch in den schweren Momenten. Auch wenn dir dein Programm zu Hause genommen ist, das liebgewordene Aufwachen mit irgendeiner Sendung oder irgendeinem Gebet, das jetzt 2 Tage vermutlich nicht stattfinden wird, ja? Liebst du es, wenn wir als Radio Maria zusammenkommen und für andere Länder Geld sammeln? Ja, liebst du es? In der Liebe liegt der Sieg. Wir gehen jetzt über Himmelfahrt, wenn der Herr dann zu seinem Papa heimkommt. Und wahrscheinlich die Freude des Papas derart explodiert über seinen Sohn, dass der Geist in die Welt kommt. Wir gehen auf Pfingsten zu. Wir haben vorher von dieser Erscheinung, von dieser Gegenwart Gottes gesprochen. Zunächst bruchstückhaft im Alten Testament, die Gesetzestafeln, dann der Tempel. Das sind ja alles so Orte, wo Gott gegenwärtig war und angebetet wurde. Sonst hat man nicht genau gewusst, wo er noch so ist. Aber die Juden sagen da, die Samariter wollten woanders anbeten. In Jesus hat sich dann die Fülle Gottes gezeigt. In Jesus hat Gott uns sein Bild gegeben. In Jesus ist die Gegenwart Gottes ganz klar, eindeutig, sichtbar, berührbar, erfahrbar auf die Welt gekommen. Die Leute haben ihn berührt und hatten eine Erfahrung mit Gott. Die Leute haben ihn gehört und hatten eine Erfahrung mit Gott. Die Leute haben ihn um etwas gebeten und sie hatten eine Erfahrung mit Gott. Also in Jesus ist die Fülle der Gegenwart Gottes zu uns gekommen. Er spricht davon ja immer wieder, wer mich sieht, sieht den Vater. Ich und der Vater sind eins. Oder wenn er vom Finger Gottes spricht, durch den das Reich Gottes ja schon zu euch gekommen ist, so wird in Jesus Christus plötzlich erfahrbar, dass das Wirken Gottes mit seiner Gegenwart zusammenfällt. Und jetzt ist die große Sorge der Jünger, jetzt scheint er irgendwie abzuhauen. Was wird jetzt sein?
Wird er jetzt weg sein? Wird diese Gegenwart und das Wirken seiner Gegenwart für die Welt verloren sein? Oder was wird jetzt passieren?

Denke mal auch in deinem Leben. Du hast so Momente, wo du vielleicht Erfahrung mit dem Herrn, mit Gott, irgendetwas Besonderes gemacht hast. Und dann denkst du, oh schade, schon wieder vorbei, vielleicht wunderbare Wallfahrt oder sowas. Und plötzlich denkst du, wird das immer so sein? Das sind immer die Bilder aus der Heiligen Schrift, die sind nicht für damals, die sind für euch heute hier, für uns, für den Marathon. Ja? Also was ist, wenn wir nicht mehr auf Tabor sind und den Herr verklärt sehen, sondern wieder runter müssen? Auch da spricht der Herr dann zu uns, wenn er sagt, macht euch keine Sorgen, ich werde bei euch bleiben. Also auch mit der Erfahrung, die du gemacht hast. Mal bei Radio Maria, Wallfahrtsort, keine Ahnung wie. Ich bleibe damit bei dir, bei euch. Ich zitiere jetzt aus Johannes 14. Und ich werde den Vater bitten und er wird euch einen anderen Beistand geben, der für immer bei euch bleiben soll. Es ist der Geist der Wahrheit, den die Welt nicht empfangen kann, weil sie ihn nicht sieht und nicht kennt. Ihr aber kennt ihn und er wird bei euch bleiben und weil er bei euch bleibt und in euch sein wird. Das heißt, er hat sich dir im Brot ausgesetzt. Und warum wollte er in seiner Gegenwart und seiner Wirkungskraft Brot werden? Weil er nicht nur bei dir sein will, sondern in dir. Weil du sein Tempel geworden bist. Das klingt jetzt theoretisch ganz lustig, aber wie schaut es praktisch, fühlt sich oder fühlt sich so an? Nee. Also ich fühle mich jetzt gerade auch nicht so als Tempel Gottes, aber es ist die Wahrheit. Und es ist ein Herzensanliegen von Gott selbst, immer schon gewesen. Also lasst uns das nicht so einfach abtun, naja, die anderen schon, ich nicht, sondern es ist unser Auftrag. Trägerinnen der Schönheit unseres Glaubens, der Kraft unseres Glaubens, der Weisheit unseres Glaubens, der Liebe unseres Glaubens zu sein. Grundgelegt ist das freilich schon seit der Taufe, seit wir ganz eingetaucht sind in ihn. Ich glaube, es gibt einen Schlüssel, der uns immer wieder diese Wirkkraft seiner Gegenwart imstande ist, herbeizuzaubern, ist ein bisschen ein blödes Wort, aber zu vergegenwärtigen, in die Welt zu setzen. Und zwar ist das der Heilige Geist. Und jetzt ist das Problem, der Heilige Geist ist der große Unbekannte. Wind? Feuer? Was ist der Heilige Geist? Ich glaube, oder wir, die Kirche glaubt, dass natürlich der Geist nicht fassbar ist, weil er Gott ist und Gott unendlich ist und wir Menschen haben nur Begrenztes. Aber wenn wir auf den Spuren der Offenbarung Gottes, die er selbst über sich gegeben hat und gesagt hat, wenn Johannes in seinem Brief schreibt, Gott ist letztendlich die Liebe, dann können wir davon ausgehen, dass der Heilige Geist nichts anderes ist als Liebe. Liebe und nochmal Liebe. Und ich finde, so ein bisschen, weil ich glaube, das habt ihr auch schon mal erlebt, wenn ihr mit Menschen zusammen seid, die ihr von Herzen lieb habt, die ihr wirklich liebt, dann passiert es so nach 3 Stunden, was, schon 3 Stunden vorbei? So schnell. Du hast einen Herzensaustausch, du fühlst dich daheim beim anderen und der andere bei dir und plötzlich ist die Zeit verschwunden. Also als ob sich die Zeit auflösen würde.
Wenn du mit jemandem zusammen bist, den du von Herzen liebst, dann ist er auch wurscht, wo du ihn triffst. Es kann eine Bank sein, es kann irgendein Plattenbau sein. Du bist bei ihm zu Hause und er ist bei dir zu Hause. Du verstehst ihn und er versteht dich. Also allein schon diese menschliche Erfahrung der Liebe hebt Zeit und Raum auf. Wie sehr und wie viel mehr ist Gottes Liebe? Ich glaube, da bekommen wir einen Eindruck von einem Hauch von Ewigkeit. Ja? Immer wenn wir uns für die Liebe entscheiden, immer wenn wir uns ganz bewusst der Liebe aussetzen, immer wenn wir uns versöhnen mit uns und mit den drumherum, immer wenn und wo es uns gelingt, die Liebe zu leben, wird Gott erfahrbar. Ich weiß, es ist wieder, wir haben mittlerweile auch den Eindruck, wir können nicht lieben, ich kann gar nicht mehr lieben. Liebe ist kein Gefühl, sondern Liebe bleibt diese Entscheidung. Ich will dir Gutes und du bist gut, du bist schön, auch wenn du mir wehgetan hast. Auch diese Welt ist gut und sie ist schön, weil sie geliebt ist. Ja? Also Heiliger Geist und Liebe. In der Liebe liegt der Sieg. Ich glaube, die einzige Kraft, die die Welt überwindet und die nicht vergeht, Paulus schreibt es uns einmal in einem Brief, die Liebe allein bleibt übrig. Und ich glaube, und deswegen sage ich das, das ist mit das Wichtigste für den Marathon. Dass wir das, was wir in diesen zwei Tagen tun, versuchen aus Liebe zu tun. Dass wir alles das, was wir in diesen drei Tagen hören, dass wir unsere Liebe dafür erwecken. Für andere Menschen, für andere Nationen, für andere Situationen. Die eine Erfahrung, die ich vorher zitiert habe mit diesem Zeit mit jemand, den man liebt, verbringen. Raum und Zeit heben sich auf. Und wenn ich vorher gesagt habe, dieses Licht, wenn es die Materie trifft, dann beginnt es zu leuchten. Das sind Wahrheiten, die noch in vielfacher Weise ausbreitbar sind. Nämlich, wo immer Lob Gottes gesungen wird, wo immer Vergebung stattfindet, wo immer eine kleine Liebestat vollbracht wird, wo immer Wort Gottes verkündet wird oder ein Zeugnis über Gott gegeben wird, wo immer eben auch ein Werk der Liebe getan wird, wird Gottes Gegenwart wirksam. Und das ist der Grund, warum wir bei diesem Marathon nicht nur Geld sammeln, sondern viel, viel Liebe und wenn möglich auch viel, viel gute Werke. Viel, viel Freude und Dankbarkeit. Viel, viel Hingabe. Viel Ja zu Gott und allem, was er getan hat und was er heute tut und was er tun wird. Denn das macht die Gegenwart Gottes wirksam. In der Liebe liegt der Sieg.
Ich weiß nicht, wie oft du daran denkst, dass nämlich der einzige Grund und die Ursache, warum du existierst, Liebe ist. Und ich weiß nicht, wie sehr du das schon an dich herangelassen hast, aber wirklich in seiner tiefsten Form. Wir reden bei Radio Maria immer als ein Radio der Vorsehung. Ja? Gott versorgt und Gott sorgt, Gott baut, Gott führt. Ja? Wann hast du dir das letzte Mal einen Gedanken daran gemacht oder irgendwie es an dich herangelassen, dass du nicht zufällig hier bist, sondern dass du ein fleischgewordener Traum Gottes bist? Dass du eine fleischgewordene Sehnsucht bist, auf die Gott schon eine Ewigkeit lang gewartet hat. Das ist die Wahrheit, die Gott über dich hat. Aber das ist leider nicht die Wahrheit, mit der wir uns in unserem Leben fortbewegen. Erst wenn wir beginnen, das an uns heranzulassen, glaube ich, werden wir frei für, also zum Geben und frei für das Empfangen. Ich glaube, das ist auch ein langer Weg, ein Prozess. Aber zugleich ist das die grundlegende Wahrheit, die uns alle betrifft. In uns wurde bei der Taufe genau das wiedererweckt. Seit der Taufe hast du die Sicherheit und die Gewissheit, dass du geliebt bist und dass dein Leben einen Sinn hat. Das Problem ist, wir leben noch nicht ganz daraus. Es ist wie, in der Taufe haben wir einen Schlüssel zu einem Auto, aber wir fahren noch nicht damit. Diese Tatsache ist deswegen so wichtig, weil wenn wir an die Taufe denken, wir sind zu Propheten, Königen und Priestern getauft, einfach um zu wissen, dass wir diese Würde haben, eines Königskindes, dass wir uns über unsere Identität keine großen Gedanken machen müssen. Wir sind gut und schön und einmalig. Und als Propheten und Priester haben wir wirklich diese Fähigkeit, Materie zu sein, die in der Gegenwart Gottes sein Wirken in die Welt hineinsetzt. Und deswegen hoffe ich, dass dieser Marathon auch wieder eine Zeit sein kann, in Einübung deines ganz normalen Alltags, wo wir viel Gutes tun, Liebe sammeln und dadurch Reich Gottes bauen.

0: Manchmal, wenn ich selber Radio Maria eine Sendung mache, dann habe ich so ein bisschen die Schwierigkeit, was sage ich jetzt, liebe Hörerinnen und Hörer, liebe Freunde von Radio Maria, liebe Hörerfamilie, wie reden wir die Menschen an? Ich glaube, das hängt oder das sollte eigentlich damit zusammenhängen mit der Frage, was möchtest du eigentlich sein? Ja? Also alle Hörerinnen und Hörer draußen jetzt, was möchtest du sein? Jetzt nicht nur für Radio Maria, sondern insgesamt. Was möchtest du sein? Möchtest, also von dem, was wir leben, sprich Wort Gottes, Liturgie, Gegenwart Gottes, was möchtest du für Gott sein? Möchtest du ein Hörer sein, eine Hörerin? Möchtest du ein Freund sein, eine Freundin? Möchtest du ein Familienmitglied Jesu sein oder sogar Jüngerin und Jünger? Das ist für Marioton ziemlich wichtig, weil wenn ich jetzt ein Hörer bin, der unverbindlich sich manchmal was rauspickst, dann verstehe ich, dass der sich vielleicht ärgert, was sammeln die ganze Zeit Geld? Und was bieten die ums Gebet? Und jetzt schon den dritten Tag. Und was ist das Ganze da mit diesen Summen und Geld und noch Geld und Geld? Ja? Wir wiederholen das immer wieder. Geld, ja, es ist Geld, aber in dem Fall ist es echt Ausdrucks des Glaubens und der Liebe und auch der Hoffnung der Hörerfamilie, die von dem, was sie haben, uns anvertrauen und damit Reich Gottes bauen. Ich höre manchmal hört man, Radio Maria, das ist das Radio von diesen Frommlern, ja? die ganz Frommen. Und ich denke mir oft, was haben Menschen, die so reden, für ein Bild von uns? Und irgendwie, manchmal fühle ich mich dabei echt erwischt. Wenn nämlich, zum Beispiel, ich stehe hier vor einer Josefsstatue, im Radio sieht man das nicht, im rechten hinteren Eck der Studiokapelle steht der heilige Josef, der sehr verehrt wird. Aber wie schaut denn deine Verehrung aus, zum Beispiel für den Josef, für den Heiligen? Gehen wir hin, wir machen eine Novene und sind froh, dass er die Sachen für uns übernimmt. Gehen wir hin, rufen Maria an und hoffen auf Gebetserhörung. Gehen wir hin, schmeißen 10 Euro hinein, Antonius, mit dem lässt sich ja Geschäfte machen, um uns irgendeine Gnade zu erwirken oder zu erbitten? Oder was ist das mit dieser heiligen Verehrung? Und ich denke mir, wenn wir einer dieser Heiligen wären und wir würden die Gebete die Bitte um Fürsprache der Leute empfangen, dann habe ich immer den Eindruck, dass sie einerseits sich freuen, andererseits einen tiefen Schmerz empfinden. Nämlich sie freuen sich, dass da Leute sind, die sich aufmachen, weil sie auf den Himmel vertrauen. Und ich glaube, den Schmerz spüren sie immer, wenn sie sehen, wenn das Gebet vorbei ist, und wenn die 10 Euro reingeschmissen sind, dann haben sie alles wieder vergessen. Ich glaube, das ist es, was die Welt frömmlerisch an uns sieht. Wenn wir nicht imstande sind, nachdem wir die Novene gebetet haben, nachdem wir auch meinetwegen die 2 Euro gespendet haben, selbst wie Josef zu sein, selbst wie Antonius zu sein, selbst wie Maria zu sein und den Mut haben, mitten im Sturm zu glauben und zu vertrauen, mitten in den Schmerzen auch das Gute zu sehen. zu vergeben, auch wenn es menschlich ungerecht ist. Vor allem im anderen das geliebte Kind Gottes zu sehen. Wenn wir nicht aufhören, Frieden in die Welt hinauszustrahlen und zu tragen, und wenn wir die Freude nicht verlieren. Ich glaube, das ist es, warum für viele Radio Maria ein No-Go ist und warum für diese vielen Radio Maria eigentlich ganz schön wäre, wenn wir alle so leben könnten. Und ich glaube, das ist die eigentliche Spiritualität der Heiligen. Eines heiligen Josef. Erst wenn wir Glaubensschritte setzen wie er, Hingabe leben wie er, dann können wir von uns sagen, ja, ich bin ein Verehrer des heiligen Josef und ich liebe seine Spiritualität. Und genauso soll es beim Mariathon sein. Ja? Wir werden 2 Tage vor uns haben, wo wir einfach die Schönheit des Radios, über die Schönheit des Radios hören, über die Effektivität des Radios, den Segen und den Schatz des Radios in aller Welt. Und wir werden zugleich ein bisschen so die Frage in uns heranlassen, was möchtest du für Radio Maria tun? Ich sehe jetzt immer in die wunderschönen Gesichter der Mitarbeiterinnen und Mitarbeiter. Das gilt natürlich auch für die Hörerfamilie, für die Hörerinnen und Hörer, für die Jüngerinnen und Jünger, für die, was habe ich noch vergessen? Für die Freundinnen und Freunde von Radio Maria. Also, was möchtest du in diesen Tagen für Radio Maria tun? Ich bitte dich, etwas zu tun. Sechs Tage vor dem Paschafest kam Jesus nach Bethanien, wo Lazarus war, den er von den Toten auferweckt hatte. Dort bereiteten sie ihm ein Mahl, Martha bediente und Lazarus war unter denen, die mit Jesus bei Tisch waren. Da nahm Maria ein Pfund echtes, kostbares Nardenöl, salbte Jesus die Füße und trocknete sie mit ihren Haaren. Das Haus wurde vom Duft des Öls erfüllt. Doch einer von seinen Jüngern, Judas Iskariot, der ihn später auslieferte, sagte, warum hat man dieses Öl nicht für 300 Denare verkauft und den Erlös den Armen gegeben? Das sagte er aber nicht, weil er ein Herz für die Armen gehabt hätte, sondern weil er ein Dieb war. Er hatte nämlich die Kasse und veruntreute die Einkünfte. Jesus jedoch sagte, lass sie, damit sie es für den Tag meines Begräbnisses aufbewahrt. Die Armen habt ihr immer bei euch, mich aber habt ihr nicht immer. Maßlos zu lieben heißt maßlos zu geben. Und die Frage des Mariathons und dieser Tag ist immer, was ist mir Radio Maria wert? Was ist es mir wert, dass morgen, übermorgen und den nächsten Monaten und Jahren arme Menschen in anderen Ländern Radio Maria haben? Ist für mich Radio Maria oder lebe ich Radio Maria als ein Radio der Frömmler? Oder lebe und erlebe ich Radio Maria als ein Radio, wo echte Gotteserfahrung, Glaubenserfahrung, Umkehr, Liebe und Verkündigung stattfindet? Wo das Reich Gottes und noch oder immer wieder, nicht weil Radio Maria so gut ist, sondern weil die Kirche so schön ist. Wir sammeln ja nur das, was in der Kirche lebt und liebt und predigt und handelt. durch dieses Radio Reich Gottes in die Welt gesetzt wird. Bleibt noch einmal bei diesem Bild Materie und Licht. Was für den Einzelnen gilt, gilt erst recht für die Hörerfamilie. Wie viele von euch setzen sich tagtäglich dem Licht seiner Gegenwart aus und werden dadurch leuchten in der Welt? Und als Hörerfamilie sind wir ein ganzes Atomkraftwerk, das radioaktiv strahlt. Ein himmlisches Atomkraftwerk für die Welt. Und genau so etwas, von so etwas träumen wir in vielen anderen Ländern, auch dort, wo es schon ist, wo wir im Spenden sammeln, diese Radios zu stärken. Wie viel ist es dir wert? Wie viel ist es dir wert? Welche Art von Schätzen sammelst du in deinem Leben? Wofür dient dir das dir Anvertraute? Das sind deine Talente, das sind deine Möglichkeiten aufgrund deiner beruflichen und sozialen Konstitution. Aber das ist auch das dir Anvertraute, die Materie, also das Geld, die Güter, die dir anvertraut sind. Wofür wurden die uns gegeben? Natürlich, dass wir satt werden, natürlich, dass wir uns freuen. Aber gehören tut uns nur das, was wir verschenken. Das wird für immer bleiben. Mir geht es, Beichte, persönlich immer bei jedem Marathon so. Ich denke mir immer, ich habe nicht so viel Geld. Ich muss rechnen, ich muss aufpassen. Es ist jetzt alles teurer geworden. Es ist viel, viel weniger am Ende des Monats, bis gar nichts mehr. Es wird immer enger. Er machte sich auf und ging nach Sarepta. Als er an das Stadttor kam, traf er dort eine Witwe, die Holz auflas. Er bat sie, bring mir in einem Gefäß ein wenig Wasser zu trinken. Als sie wegging, um es zu holen, rief er ihr nach und bring mir auch einen Bissen Brot mit. Doch sie sagte, so wahr der Herr, dein Gott lebt. Ich habe nichts mehr vorrätig als eine Handvoll Mehl im Topf und ein wenig Öl im Krug. Ich lese hier ein paar Stücke Holz auf und gehe dann heim, um für mich und meinen Sohn etwas zuzubereiten. Das wollen wir noch essen und dann sterben. Elia entgegnete ihr, fürchte dich nicht, geh heim und tu, was du gesagt hast. Nur mache zuerst für mich ein kleines Gebäck und bring es zu mir heraus. Danach kannst du dich für dich und deinen Sohn etwas zubereiten, denn so spricht der Herr, der Gott Israels. Der Mehltopf wird nicht leer werden und der Ölkrug nicht versiegen, bis zu dem Tag, an dem der Herr wieder Regen auf den Erdboden senden wird. Sie ging hin und tat, was Elia gesagt hatte. Und so hatte sie mit ihm und ihrem Haus viele Tage zu essen. Der Mehltopf wurde nicht leer und der Ölkrug versiegte nicht, wie der Herr durch Elia versprochen hatte. Ich beichte weiter ins Mikro rein. Ich gehe mit meinem Geld immer um, als sei es meine Sicherheit, meine Garantie, mein Verwalter. Ich gehe mit dem Geld um, als habe es nichts mit Leben zu tun. Das heißt, damit meine ich mit den anderen. Und ich habe immer wieder erlebt, wenn ich zuerst an die anderen denke, dann kann Gott zuerst an mich denken. Wenn ich die Frage Jesu, die auch an mich ergeht, liebst du mich mehr als diese? Wenn ich es schaffe, dort Ja zu sagen und großherzig ins Reich Gottes zu investieren, dann passiert genau das, was wir vorher betrachtet haben. Gegenwart trifft auf Materie. Gegenwart Gottes, Heilskraft wird erfahrbar. Und Vorsehung wird flüssig. Ich bitte uns alle, echt, dass wir in diesen 2-3 Tagen uns im Herzen überlegen, was möchte ich für Radio Maria tun? Habe jetzt ein bisschen von Geld gesprochen, aber ich bitte euch echt, diese geistlichen Schätze auch zu sammeln. Eine Zeit des Gebetes, eine Zeit der Vergebung auch, vielleicht eine Zeit, wo du das Sakrament der Beichte in Anspruch nimmst, eine heilige Messe besuchst, wo du irgendetwas für das Reich Gottes tust, wo du ein Wort Gottes hörst und danach lebst, wo du eben von diesem unrechten, also ungerechtfertigten Etikett Frömmler das Gegenteil beweist, sondern und eben Täter des Wortes bist. Täter des Wortes. Ich möchte mit diesem Ermutigung vom Jakobusbrief enden, wenn er schreibt: Werdet aber Täter des Wortes und nicht nur Hörer, sonst betrügt ihr euch selbst. Wer nur Hörer des Wortes ist und nicht danach handelt, gleicht einem Menschen, der sein eigenes Gesicht im Spiegel betrachtet. Er betrachtet sich, geht weg und schon hat er vergessen, wie er aussah. Das ist mir echt passiert. Dort, wo ich, jetzt komme ich wieder aufs Geld, wo ich Geld für mich investiert habe. Also echt für mich, wo es wirklich nicht nötig war. Das war manchmal in ein paar Tagen, in ein paar Wochen, spätestens ein paar Monaten weg. Entweder weil das nicht mehr interessant war, oder weil es kaputt gegangen ist, oder weil es, puh. Das hat was mit dem zu tun. Die Güter, die uns anvertraut sind, die bleiben uns erhalten, ja, sie werden sogar vermehrt, wenn wir sie fürs Reich Gottes einsetzen. Auf geistlicher Ebene, aber auch auf spiritueller Ebene. Wer sich aber in das vollkommene Gesetz der Freiheit vertieft und an ihm festhält, wer es nicht nur hört und es wieder vergisst, sondern zum Täter des Werkes geworden ist, wird selig sein in seinem Tun. Ich wünsche uns allen diese Täterschaft, dass wir echt von vielen Worten, die wir im Leben gehört haben, die wir auch in diesen Tagen hören, dann auch zu Tätern werden. Und ich freue mich, dass wir jetzt in eine Zeit des Lobpreises eintreten, mit der Bitte auch, lasst uns jetzt den Herrn schon preisen für all die Taten, die er schenkt, die er für uns getan hat. Und für alles das, was er in diesen Tagen schenkt. Denn ihr wisst, überall dort, wo mit den Hungernden das Brot geteilt wird, wo Menschen getröstet werden, wo die Armen geholfen wird, wo Schuld vergeben wird, dort findet Heil statt. Jede Tat in diesen Tagen wird 30, 60 und 100-fache Frucht bringen. Und wenn wir jetzt Spenden sammeln, dann ist das nur ein ganz kleiner Ausdruck von einer größeren Spendenwirklichkeit, die wir in diesen Tagen dem Herrn bringen werden. Die Freude und Dankbarkeit der Hörerfamilie, viel, viel Gebet. Ich hoffe auf viel, viel gute Taten. Bitte, das sage ich jetzt ein bisschen den Verantwortlichen, lasst uns nicht auf einen Spendenrekord hoffen. Bitte keinen Spendenrekord. Das wäre das Gleiche, wie wenn der kleine Junge mit den 5 Broten und 2 Fischen unzufrieden gewesen wäre, weil er sagt, ich hätte eigentlich gerne alle 5.000 gespeist. Das können wir nicht und das ist auch nicht der Anspruch von Radio Maria Österreich in diesen Tagen. Sondern unser Anspruch ist, dass wirklich jeder seine 5 Brote und 2 Fische bringt. Und mit jedem meine ich wirklich jeden. Denn es ist keiner, der nicht 5 Brote oder 2 Fische hätte. Wir hätten auch 10.000 Fische oder 10.000 Brote. Nein, es sind 5 Brote und 2 Fische. Wie die für dich ausschauen, ob es jetzt 10.000 Euro sind, 20.000 Euro, ob es 2 Euro sind oder 100 Euro, das überlassen wir, und ich sage jetzt wir, weil wir alle da angesprochen sind, der Liebe unseres Herzens und den Glauben, den wir haben für das Werk und das Reich Gottes, das durch Radio Maria gebaut wird. Danke für eure Zeit, danke für die nächsten 3 Tage. Ich wünsche euch viel Kraft und Freude und viel Erfahrungen mit seiner Gegenwart.
1: Das war die Wiederholung des Impulses, den uns Bernhard Mitterrutzner gestern Nachmittag zur Vorbereitung auf den Internationalen Mariathon gegeben hat. Im Anschluss folgt die Wiederholung der Sendung Glaubensforum von gestern Vormittag.
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3: Liebe Hörerinnen und Hörer, willkommen zum heutigen Glaubensforum. Ich begrüße Sie aus dem Studio in Brix. Mein Name ist Georg Fleumer. Ich begrüße alle Hörerinnen und Hörer aus Südtirol, Österreich, Deutschland, Schweiz, woher auch immer Sie sich verbunden haben mit uns. Es ist eine große Freude, heute auch Dr. Ingrid Grammer begrüßen zu dürfen. Es ist im Glaubensforum eine weitere Sendung mit dem Titel Beten mit dem Buch der Psalmen. All meine Quellen entspringen in dir. Psalm 87. Diese Sendung wurde schon im Vorfeld aufgenommen. Ich wünsche Ihnen viel geistlichen Gewinn.
4: Liebe Hörerinnen und Hörer von Radio Maria, ein herzliches Grüß Gott zu einer weiteren Sendung aus unserer Reihe Beten mit dem Buch der Psalmen. Im Mittelpunkt der heutigen Sendung steht der Psalm 87. Das ist einer von den kürzeren Psalmen, vielleicht auch nicht ganz ein so bekannter Psalm. Und wir beginnen einfach mal wie immer mit dem Text und ich werde dann ganz kurz noch zum Aufbau sagen und dann zu den einzelnen Versen. Ja, es an sich kommt mir vor ziemlich klar, nur er verwendet auch Begriffe, wo man vielleicht ein bisschen auch einen Hintergrund braucht, um das dann wirklich verstehen zu können oder den Zusammenhang erfassen zu können. Und dazu soll unsere Sendung heute dienen und ich hoffe, dass da vielleicht die eine oder andere Frage geklärt werden kann zu diesem Text. Soweit zu unserem Psalm 87 und nun zum Text. Ein Psalm der Korachiter, ein Lied. Der Herr liebt seine Gründung auf heiligen Bergen, die Tore Zions mehr als alle Städten Jakobs. Herrliches sagt man von dir, du Stadt unseres Gottes. Ich zähle Rahab und Babel zu denen, die mich erkennen, auch das Philisterland, Tyrus und Kusch. Diese sind dort geboren. Ja, über Zion wird man sagen, ein jeder ist in ihr geboren. Er, der Höchste, gibt ihr Beistand. Der Herr zählt und verzeichnet die Völker. Diese sind dort geboren. Und sie werden beim Reigentanz singen, all meine Quellen entspringen in dir. Soweit ist es, das ist mal unser Psalmtext. Im Großen und Ganzen ist man sich in der Fachwelt über die Gliederung dieses Psalmes einig. Also 1a ist die Überschrift, 1b bis 3 ist sozusagen der erste Abschnitt und 4 bis 6 ist der zweite Abschnitt und Vers 7 ist sozusagen der Rahmen, der dann wieder auf Vers 1b auch zurückgreift. Das ist schnell gesagt. Wir werden das dann auch nochmal deutlicher sehen, dass es eben zwischen 3 und 4 ja wirklich einen, ich möchte nicht sagen einen Bruch, aber doch einen Themenwechsel gibt. Ich möchte heute, sonst mache ich das kaum, aber heute doch ein paar Worte mehr zur Überschrift sagen. Ein Psalm der Korachiter, weil ich auch glaube, dass, wenn man ein bisschen einen Hintergrund zu dieser Überschrift hat, man vielleicht auch den ganzen Psalm besser einordnen kann oder auf diesen Kontext hier auch den Psalm besser verstehen kann. Er heißt jetzt ein Psalm der Korachiter, ein Lied. Wer waren die Korachiter? Es werden ihnen 12 Psalmen zugesprochen. Man sieht man davon aus, dass Psalm 42, 43 jeweils 2 Psalmen gewertet werden. Der Ahnherr der Korachiter war im Korach, ja, kann man sich denken. Und die Korachiter gehören zum Stamm Levi. Das kann man im Numeri 26, 58 lesen. Und der Stamm Levi war ja bekanntlich der einzige Stamm, der keinen Landbesitz bekommen hat bei der Einwanderung ins Land, sondern der ist reserviert für den Gottesdienst, für den Tempeldienst. Und diese Korachiter waren eben dann auch in der Folge vor allem Torwächter und Sänger. Und ich möchte in diesem Zusammenhang jetzt doch einen längeren, obwohl ich ihn doch auch trotzdem gekürzt habe, einen längeren Text, sagen wir es mal so, von Marion Gardey zitieren, der für mich, diese Frau Gardey beschreibt für mich sehr anschaulich die Ausgangssituation dieses Psalmes. Da schreibt sie, Zitat, stellen wir uns vor, wie der große Tempel in der heiligen Stadt steht. Die Pilger kommen und treffen an der Pforte des Vorhofes auf die levitische Sänger- und Wächtergarde, die als Korachiter bezeichnet werden. Sie taten einerseits Dienst als Türwächter, andererseits waren sie eine Sängergilde und begrüßten die in den Tempel Einlass Begehrenden mit ihren Liedern. Darunter sind Menschen, die von weit her nach Zion kamen, die Nicht-Israeliten aus allen Völkern. Diese Leute hatten die Mühsal und die Gefahren einer langen Reise auf sich genommen, weil die Idee eines ewigen Gottes sie faszinierte, von dem man auch als Fremder Weisung für das Leben erhält. Wie der Prophet sagt, mein Tempel soll ein Bethaus für alle Völker sein. Jesaja 56,7. Nun waren die Fremden angekommen und erwarteten voller Spannung, was ihnen begegnen würde. Sie standen in langen Reihen und warteten auf Einlass. Dabei mussten sie feststellen, dass für die Israeliten eine gesonderte Schlange eingerichtet war. Möglicherweise die Israeliten auch bevorzugt eingelassen wurden. Vor diesem Hintergrund ermutigten die Korachiten die Fremden mit einem Psalmlied, das sie einstimmen sollte auf das religiöse Erleben und ihnen zugleich sagte, dass sie durch das Pilgern nach Zion gleichberechtigt mit den Israeliten sind. Sie gehören durch diesen Eintritt in Zion nun mit zum heiligen Volk. Sie sind zu Hause angekommen. Soweit eben der Text von Marion Gardey aus dem Buch Du bist mein Gott, den ich suche, Psalmen lesen im jüdisch-christlichen Dialog. Also ich habe das sehr spannend und anschaulich gefunden, diesen Hintergrund. Ich glaube wirklich, dass man sich das so vorstellen kann und dass auf diesem Hintergrund das schon sozusagen ein Verstehenshorizont ist für diesen Psalm. Als Torwächter waren die Korachiten wohl in der Hierarchie ganz unten. Nichtsdestotrotz haben sie ihre Aufgabe als wichtig und bedeutend empfunden. Das lässt sich aus einem weiteren ihnen zugeschriebenen Psalm erkennen. Im Psalm 84 heißt es: Ja, besser ist ein einziger Tag in deinen Höfen als tausend andere. Lieber an der Schwelle stehen im Haus meines Gottes, als wohnen in den Zelten der Frevler. Also da an den Schwellen stehen im Haus meines Gottes, das wird eben jetzt auf diese Torwächterfunktion der Korachiten hingedeutet. Macht Sinn. Muss nicht sein, aber macht Sinn. Aber es illustriert auch einmal, aus welchem Munde sozusagen dieser Psalm 87 kommt und aus welchem Hintergrund er geschrieben wurde. Soweit ein paar einleitende Worte, diesmal ein bisschen ausführlicher zur Überschrift unseres Psalmes. Bevor wir jetzt zum eigentlichen Psalmtext kommen, möchte ich eben nochmal den ganzen Psalm in Erinnerung rufen. Ein Psalm der Korachiter, ein Lied. Der Herr liebt seine Gründung auf heiligen Bergen, die Tore Zions mehr als alle Städten Jakobs. Herrliches sagt man von dir, du Stadt unseres Gottes. Ich zähle Rahab und Babel zu denen, die mich erkennen, auch das Philisterland, Tyrus und Kusch. Diese sind dort geboren. Ja, über Zion wird man sagen, ein jeder ist in ihr geboren. Er, der Höchste, gibt ihr Bestand. Der Herr zählt und verzeichnet die Völker. Diese sind dort geboren. Und sie werden beim Reigentanz singen. All meine Quellen entspringen in dir.

0: Liebe Hörerinnen und Hörer, willkommen zurück. 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All meine Quellen entspringen in dir. Psalm 87.
1: Im ersten Abschnitt, im 1b bis 3, hören wir wichtige Aussagen über die Gottesstadt. Da heißt es einmal: Der Herr liebt seine Gründung auf heiligen Bergen. Im Hebräischen ist die Satzstellung ein bisschen anders, aber inhaltlich bleibt das egal. Jetzt bleiben wir da beim deutschen Text. Da ist erstens von der Gottesliebe zu seiner Stadt die Rede. Und das lesen wir übrigens auch zum Beispiel im Psalm 78, 68. Das ist ein Psalm, der einen Geschichtsrückblick gibt. Also das ist auch jetzt, wie soll ich sagen, nicht die erste und nicht die einzige Stelle, wo man das lesen kann. Zweitens ist von seiner Gründung die Rede. Der Herr liebt seine Gründung auf heiligen Bergen. Gott selbst, also seine Gründung heißt, Gott selbst ist der Ursprung der Stadt. Er hat nicht etwas übernommen, nicht umfunktioniert, nicht adaptiert. Nein, er hat selbst gegründet. Und das ist ganz wichtig, die hier für den im Hebräischen für Gründung verwendete Wortwurzel wird immer wieder auch in einem kosmischen Sinne verwendet. Auch hier steht der Psalm 78 zum Beispiel Pate, da heißt es im Vers 69, dort baute er sein hochragendes Heiligtum, so fest wie die Erde, die er für immer gegründet hat. Also da wird der Bau des Heiligtums mit der Gründung der Erde verglichen. Und es ist eben dann später, auch für den späteren Verlauf des Psalms, gar nicht uninteressant und eigentlich wichtig, dass durch dieses Wort Gründen eigentlich eine Verbindung zur Schöpfung hergestellt wird. Auf Pfeilern hat er sie gegründet, da müssen wir jetzt ausholen und das biblische Weltbild kurz noch darstellen. Aber so wie er sozusagen die Schöpfung gegründet hat, so hat er auch seine Stadt, in der er Wohnung genommen hat, gegründet. Also da ist wieder Schöpfung und Geschichte quasi in eins gesehen. Ein weiteres Vorkommen dieser Wurzel, dieses Gründen, ist auch der Psalm 24. Und da ist noch zusätzlich interessant, da kommt eben auch dieses Gründen in der Schöpfung vor, aber es kommt auch der Berg vor und es kommt auch die heilige Stätte vor. Also da haben wir auch diese drei Punkte, die wir jetzt schon bei den ersten, ich sage mal 2, 4, 6, 8 Worten des Psalmes, Textes hören, auch vor. Psalm 24 zur Erinnerung, dem Herrn gehört die Erde und was sie erfüllt, der Erdkreis und seine Bewohner. Denn er hat ihn auf Meere gegründet. Da kommt wieder das Gründen. Den Erdkreis hat er gegründet. Genauso wie er eben dann die Stadt gegründet hat. Ihn über Strömen befestigt. Wer darf hinaufziehen zum Berg des Herrn? Wer darf stehen an seiner heiligen Stätte? Und da sind wir jetzt schon beim dritten Punkt. Hier ist die Rede von einer Gründung auf heiligen Bergen. Also man muss einmal dazu sagen, im Psalm 87 ist dort der Plural verwendet, die heiligen Berge. Ob da die Berge Moria, Stichwort Abraham und Isaak, Genesis 22 und Zion gemeint sind, oder ob es sich um einen Verweis auf die Tatsache handelt, dass es in Jerusalem mehrere Hügel gibt, bleibt offen. De facto ist es mit den heiligen Bergen durchaus auch biblisch gang und gäbe. Die Rede von den heiligen Bergen im Zusammenhang mit der Gottesstadt gang und gäbe. Ich darf hier nur zur Illustration einige wenige Psalmverse erwähnen. Jesaja 2, am Ende der Tage wird es geschehen, der Berg des Hauses des Herrn steht fest gegründet, da haben wir wieder das gegründet, steht fest gegründet als höchster der Berge, er überragt alle Hügel, zu ihm strömen alle Nationen. Psalm 48, groß ist der Herr und hoch zu loben in der Stadt unseres Gottes. Sein heiliger Berg ragt herrlich empor. Er ist die Freude der ganzen Erde. Der Berg Zion liegt weit im Norden. Er ist die Stadt des großen Königs. Da haben wir Heiliger Berg und Zion zum Beispiel in Verbindung. Und Jesaja 11,9, bisschen noch zum Inhalt, was bedeutet dieser Heilige Berg? Man tut nichts Böses und begeht kein Verbrechen auf meinem ganzen heiligen Berg. Denn das Land ist erfüllt von der Erkenntnis des Herrn, so wie die Wasser das Meer bedecken. Also nur jetzt einmal so zur Illustration, auf welchen biblischen Hintergrund allein diese erste Zeile vom Psalm 87 rückgreifen kann. Erich Zenger fasst in seinem Herder-Kommentar zusammen, Zitat, der Zion übt diese Lebensmächtigkeit dadurch aus, dass auf seiner Spitze die Gottesstadt liegt, in der Adonai inmitten seiner Schöpfung und zum Heil der Schöpfung wohnt. Auch der Mittelpunkt ist da theologisch gesehen wichtig. Ja, soweit Vers 1. Vers 2 setzt mit der Beschreibung fort. Es geht noch immer weiter. Er liebt

Es ist, wenn es da heißt, er liebt die Tore Zions mehr als alle Steppen Jakobs, so ist das wohl ein Hinweis auf die Erwählung des Jerusalemer Heiligtums. Zeigt auch, dass dieser Psalm wohl jünger ist und auch schon auf die Kultzentralisation zurückblickt. Also es hatte unter den Königen Hiskia und Joschia ja dann Bestrebungen und die haben es auch oft, nicht nur Bestrebungen, sondern die haben es auch ausgeführt, dass es eben zu einer sogenannten Kultzentralisation kam. Also das Heiligtum in Jerusalem als der einzig legitime Kultort galt. Das war, wie gesagt, nicht immer so. Der berühmte Samuel war auch in einem Heiligtum im Norden. Und ich darf nochmal die Frau Garde zitieren. Die bringt nämlich auf meiner Meinung nach auch nochmal einen sehr interessanten Aspekt ein. Sie sieht nämlich in diesem Satz ein gekürztes Zitat des nicht-israelitischen Propheten Biliams, der in Numeri 24,5 sagt, Jakob, wie schön sind deine Zelte, deine Wohnungen in Israel. Man muss da im Hintergrund ein bisschen noch sagen, der Biliam war eben, wie gesagt, ein nicht-israelitischer Prophet und wurde von seinem König beauftragt, Israel zu verfluchen. Aufgrund einer Intervention Gottes sozusagen konnte er das nicht tun und hat im Gegenteil Israel nicht verflucht, sondern gesegnet. Und da kommt eben dann dieser Satz, Jakob, wie schön sind deine Wohnungen. Also damals war das mobile Heiligtum noch Teil der Wohnstätten Israels. Zu der Zeit des Psalmes ist jetzt aber Gott eben präsent. Aber es ist schon mal interessant, dass die Stätten Jakobs erwähnt werden und dass auch die schon von einem nicht-israelitischen Propheten gesegnet wurden. Das Vers 3 fasst das zusammen, beziehungsweise sagt noch was anderes aus. Herrliches sagt man von dir, du Stadt unseres Gottes. Die hier verwendete hebräische Präposition kann unterschiedlich gedeutet werden und das spiegeln auch die verschiedenen Übersetzungen wider, die natürlich alle stimmen und Sinn machen. Herrliches, ehrenhaftes, gewichtiges, wie auch immer man das Wort übersetzt, sagt man von dir. Also von dir, kann aber auch heißen über dich, aber kann auch heißen in dir. Bezieht sich eben Ersteres, beziehungsweise die ersten zwei, also von dir oder über Zion, auf das Gesagte eben über die Stadt, also was eben jetzt gerade im Psalm über die Stadt gesagt worden ist, so ist das zum Beispiel, dass sie eine Gründung Gottes ist und so weiter, so öffnet die mögliche Übersetzung in dir, Herrliches sagt man in dir, noch eine weitere Dimension. Das Herrliche ist die Lehre, die in ihr gesagt, verkündigt wird und so eben auch aus ihr herausströmt. Da ist eben zum Beispiel wieder auf die Jesaja-Stelle, Jesaja 2, auf das zweite Kapitel von Jesaja hinzuweisen, wo es im Vers 3 heißt, denn von Zion zieht Weisung aus und das Wort des Herrn von Jerusalem. Also Herrliches sagt man in dir, also auch da die Weisung und das Wort des Herrn geht von Jerusalem aus. Ja, am Ende von Vers 3 steht die Notiz Selah, genauso wie am Ende von Vers 6. Ich habe es jetzt beim Lesen des Textes nicht gelesen, weil es in Wirklichkeit auch ein noch nicht hundertprozentig gedeutet ist, dieses Wort. Aber bei unserem Psalm passt es wirklich. Es heißt normalerweise, dass es das Ende eines Abschnittes markiert, was meistens aber nicht immer stimmig ist. Hier ist es stimmig. Und das zeigt jetzt, dass eben mit diesem Vers 3 der erste Abschnitt beendet ist. Was auch inhaltlich sicher zutrifft, weil der Vers 4 fängt eigentlich wieder ganz neu an, auch mit einer Ich, also es gibt eigentlich auch einen Personenwechsel. Und bevor wir jetzt eben zu dem nächsten Abschnitt übergehen, möchte ich nochmals den ganzen Psalm eben in Erinnerung rufen.

Und vielleicht hören Sie dann auch noch genau hin, diesen Abschnittswechsel sozusagen. Und dann können Sie wahrscheinlich auch verstehen, dass da was Neues anfängt. Ein Psalm der Korachiter, ein Lied. Der Herr liebt seine Gründung auf heiligen Bergen, die Tore Zions mehr als alle Städten Jakobs. Herrliches sagt man von dir, du Stadt unseres Gottes. Ich zähle Rahab und Babel zu denen, die mich erkennen. Auch das Philisterland, Tyrus und Kusch, diese sind dort geboren. Ja, über Zion wird man sagen, ein jeder ist in ihr geboren. Er, der Höchste, gibt ihr Bestand. Der Herr zählt und verzeichnet die Völker. Diese sind dort geboren. Und sie werden beim Reigentanz singen. All meine Quellen entspringen in dir.

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1: Ja, mit Vers 4 gibt es einen Themenwechsel und auch einen Personenwechsel. Vers 4 heißt, ich zähle Rahab und Babel zu denen, die mich erkennen. Auch das Philisterland Tyrus und Kusch, diese sind dort geboren. Das sprechende Ich ist wohl Gott. Der Inhalt dieses Verses, vielleicht auch nicht leicht verständlich und doch meiner Meinung nach erstaunlich. Es werden 5 Namen von Ländern bzw. Städten genannt, von denen Gott behauptet, dass sie ihn erkennen. Und das ist schon mal das Erstaunliche, dass die mich erkennen, ist meiner Meinung nach die Auszeichnung schlechthin. Das Thema Gott erkennen ist für mich eines der zentralsten in der Bibel. Das Kriterium, das sozusagen, ich sage mal, die Spreu vom Weizen trennt. Es ist die Grundbedingung, die zum Beispiel in der sogenannten Plagenerzählung schon im Buch Exodus zum zentralen Satz wird, der das Ziel sowohl für den Pharao als auch für Israel als Ziel genannt wird. Es geht darum, Gott zu erkennen. Und das Erkennen Gottes meint das Erfahren von Gottes machtvollem Tun und Handeln an den Menschen. Erkennen Gottes ist nicht bloß ein Wissen, eine Frucht von Studium, sondern ein Erfahren, das im Menschen die Reaktion des Suchens, des Umkehrens, des Tuns von Recht und Gerechtigkeit auslöst. Erkennen Gottes ist ein Eintreten in eine Beziehung mit Gott. Und wie gesagt, es ist letztendlich das Ziel, schon im Exodus-Buch genannt, zum Beispiel auch bei Ezechiel kommt das ganz oft vor, nur so nebenbei gesagt, das dann auch nicht auch den neuen Bund endgültig definiert. Und das übrigens auch schon im Alten Testament. Da heißt es beim Propheten Jeremia, Kapitel 31, wo es eben um diesen neuen Bund geht, keiner wird mehr den anderen belehren. Man wird nicht zueinander sagen, erkennt den Herrn. Denn sie alle vom Kleinsten bis zum Größten werden mich erkennen, Spruch des Herrn. Denn ich vergebe ihre Schuld, an ihre Sünde denke ich nicht mehr. Und im Erkennen Gottes besteht das wahre Leben. So Johannes 17,3, da heißt es, das aber ist das ewige Leben, dass sie dich, den einzigen wahren Gott, erkennen. Und den du gesandt hast, Jesus Christus. Ja, schon in der Exodus-Erzählung wird das natürlich auch für den Nicht-Israeliten wie den Pharao möglich gehalten, eben das Erkennen Gottes. Hier im Psalm 87 ist das selbstverständlich. Sind doch alle genannten Völker in diesem Vers 4 nicht zum Gottesvolk dazugehörig, sondern eine Fremdvölker. Und wenn man jetzt einmal genau hinschaut, und das werden wir jetzt auch tun in der Folge, dann sind es eigentlich die größten Feinde des Gottesvolkes. Also das muss man sich schon auch mal ein bisschen auf der Zunge zergehen lassen. Ja, da wären zuerst Rahab und Babel genannt. Rahab gilt als Synonym für Ägypten. In diesem Zusammenhang wird meist auf Jesaja 30,7 verwiesen, wo es heißt, Ägypten ist nichtig und nutzlos, ist, was sie helfen. Darum nenne ich das, Rahab sind sie, Untätigkeit. Also Rahab, dieser Name steht eigentlich für ein mythisches Seeungeheuer. Da gibt es Beispiele im Buch Iob oder auch bei Jesaja. Von der Wortwurzel her meint der Name bestürmen, bedrängen. Meine, das sind Eigenschaften, die durchaus auch für Ägypten galten. Warum der Psalmdichter da jetzt Rahab für Ägypten nimmt und hofft, dass man vielleicht an dieses irgendwie ein bestürmendes, bedrängendes, gar ein Seeungeheuer im Hintergrund hat, weiß ich nicht, und nicht einfach Ägypten sagt. Natürlich gibt es auch Texte, mit anderen Worten muss ich auch sagen, aber Gott spielt mit dem Leviathan, also dass man vielleicht auch sagen, dass im Hintergrund vielleicht auch gesagt werden will, dass auch Gott Seeungeheuer mit ihnen spielt und sie zur Nachfolge bringen kann, das sei dahingestellt. Wie gesagt, Rahab steht eigentlich, ist es sozusagen ein Codewort für Ägypten. In Klammer möchte ich jetzt noch erwähnen, falls manche von Ihnen, liebe Zuhörer, beim Hören dieses Namens Rahab, also wahrscheinlich nicht an Ägypten, aber vielleicht an die Rahab im Josua-Buch gedacht haben. Also da gibt es ja auch eine Rahab, die die Kundschafter versteckte und ihnen zur Flucht verhalf. Josua 2 spricht davon. Diese, im Hebräischen wird der Name dieser Rahab aus dem Josua-Buch anders geschrieben als diese Rahab, die für Ägypten steht. Also es gibt zwei H-Laute im Hebräischen und das sind eben unterschiedliche Laute. Insofern wird da von der Wurzel, von der Bedeutung her und vom Namen her schon ein Unterschied gemacht. Klammer zu zum Thema Rahab. Babel ist der zweite Name, sicher bekannt, da muss ich glaube ich nicht so viel sagen. Es liegt in Mesopotamien und von da kamen schon, also das waren die Vorgängervolk sozusagen, die Assyrer her, die das Nordreich zerstörten. Und später waren eben da die Babylonier, die eben Jerusalem zerstörten und das Volk in die Gefangenschaft mitnahmen. Die Erinnerungen sind da wohl auch nicht die besten. Aber Babel ist eben Babylon, also das ist glaube ich, da kann man schon was assoziieren. Dann das Philisterland. Ja, das Philisterland steht eigentlich für das Land, das für Israel das Verheißene war. Die Philister sind vor allem an der Küste, in der Küstengegend gewesen und waren zum Beispiel auch erbittertste Feinde Davids. Nur um jetzt ein Stichwort eben zu sagen. Haben immer den Israeliten immer wieder mal das Land streitig gemacht. Dann wird noch Tyros genannt. Tyros war eine bekannte Handelsstadt an der Küste im Norden, heutigen Libanon, die sprichwörtlich reich war. Das gibt es auch in der Bibel eine Entwicklung. Ursprünglich war das jetzt auch gar nicht so negativ gesehen, zumal es da zum Beispiel einen König Hiram von Tyros gab, der da dem König David Zedernholz, dieses berühmte, bekannte, beständige Zedernholz und Handwerker für den Tempelbau geschickt hat. Der fand dann unter Salomo da statt, aber zumindest für die Vorbereitungen. Aber je länger die Geschichte fortschreitet, war es durchaus dann auch ein Reichtum, den vor allem der Prophet Ezechiel sehr kritisch sah und das dann eigentlich Tyros eher dann schon ein bisschen negativ war. Ezechiel 27 und 28 kann man das nachlesen. Ja, und der letzte Name ist Kusch. Kusch ist eigentlich auch bekannt. Also der Name steht gewöhnlich für Äthiopien, also praktisch für den äußersten Süden der damaligen biblischen Welt. Was will der Psalmdichter mit der Erwähnung dieser fünf Namen, Rahab, Babel, Philisterland, Tyros und Kusch sagen? Also im Großen und Ganzen lässt sich das sagen, dass damit eigentlich unter Anführungszeichen die ganze Welt gemeint ist. Das Philisterland als das Zentrum, wo eigentlich das verheißene Land ist. Tyros steht für den Norden. Immer von Jerusalem aus gesehen war Tyros auch ganz im Norden. Babel steht für Osten, Ägypten für Westen und Kusch für den extremen Süden. Also die grundlegende Aussage scheint zu sein, dass sozusagen aus allen Himmelsrichtungen Menschen in das Zentrum der Welt, unter Anführungszeichen eben auf den Zion nach Jerusalem kommen. abgesehen davon der Aussage, dass eben von allen Himmelsrichtungen die Menschen kommen, wie ich jetzt eben gerade versucht habe, anhand der Namen zu erklären, sind eben meiner Meinung nach noch bedeutender die zwei Aussagen, die eben über diese Völker gesagt werden. Das erste habe ich schon erwähnt, sie erkennen Gott. Also Gott gesteht ihnen zu, dass diese Völker, die eigentlich im Großen und Ganzen Feinde waren und eher hauptsächlich, sagen wir es mal vorsichtig, negativ beschrieben worden sind, von ihnen wird gesagt, dass sie Gott erkennen. Was das heißt, habe ich eben gerade gesagt. Und auch die zweite Aussage ist schon auch erstaunlich. Das heißt, da heißt es, diese sind dort geboren. Der Psalmdichter sieht jeden einzelnen Pilger, egal woher er kommt, als wäre er in Zion geboren. Das muss man sich auch mal bedenken. Und hier werden gleichzeitig auch zwei Aussagen über Zion verknüpft. Bis jetzt haben wir eigentlich immer Zion als den Ort verstanden, sein Ort ist sozusagen im Zentrum der Welt, den Gott gegründet bzw. und auch ausgewählt hat, der praktisch synonym für Jerusalem steht. Es war sozusagen ein geografischer Ort. Hier mit der Erwähnung des Geborenseins kommt noch ein zweiter Aspekt von Zion zur Sprache, nämlich Zion als Frau und Mutter. Dieses Konzept hat besonders der Prophet Jesaja entwickelt. Und da gäbe es auch wieder vieles zu sagen, wie man von Zion als Frau und Mutter reden kann, kann man zum Beispiel in Jesaja 66 lesen. Ich lese da ein paar Verse, auch hier stark gekürzt. Aber ich habe versucht, jetzt die zentralen Aussagen da hervorzuheben. Da heißt es in Jesaja 66, noch bevor sie ihre Wehen bekommt, hat sie schon geboren. Noch bevor die Wehen über sie kommen, hat sie schon einen Knaben zur Welt gebracht. Wer hat so etwas je gehört? Wer hat je dergleichen gesehen? Doch Zion, kaum in den Wehen, hat schon ihre Kinder geboren. Freut euch mit Jerusalem und jauchzt in ihr alle, die ihr sie liebt. Jubelt mit ihr alle, die ihr um sie trauert. Auf dass ihr trinkt und satt werdet an der Brust ihrer Tröstungen. Auf dass ihr schlürft und euch labt an der Brust ihrer Herrlichkeit. Denn so spricht der Herr. Siehe, wie einen Strom leite ich den Frieden zu ihr und die Herrlichkeit der Nationen wie einen rauschenden Bach. Auf das ihr trinken könnt, auf der Hüfte werdet ihr getragen, auf Knien geschaukelt. Ja, ich mag das gar nicht, so Lückentexte. Und noch dazu, wenn ich jetzt, wie ich es vorlese, man ja gar nicht weiß, wo da was ausgelassen ist. Aber es kommen da die zentralen Aussagen, Zion als Frau und Mutter, da ist vom Trinken, von der Brust, an der man sich laben kann, da ist von der Hüfte, auf der man getragen wird, von den Knien, auf denen man geschaukelt wird. Also eine Fürsorge, wie halt eine Mutter um ihr Kind sorgt, wird da geschildert. Ja. Zu weit zu Zion und dem Geborenwerden. Der Psalm drückt die Überzeugung aus, nochmal zusammenfassend gesagt, dass alle Menschen, die zur Gründung Gottes pilgern, nach Hause, zu ihrem Geburtsort, den Zion, der Gott ist, pilgern. Und das wird jetzt in den nächsten zwei Versen betont und bestätigt und auch noch ein bisschen entfaltet. Vers 5, ja, über Zion wird man sagen, ein jeder ist in ihr geboren. Er, der Höchste, gibt ihr Bestand. Das ist auch eine sehr universale Aussage und auch eine sehr schöne Aussage. Jeder ist in Zion geboren und trotz der Unterschiede geht das gut, weil der Höchste sie sichert. Ihr Bestand verleiht, der Stadt Bestand verleiht. Und es ist schon interessant, dass es da heißt, er, der Höchste, gibt ihr Bestand. es ist, würde ich mal sagen, schon auch bewusst gesagt, ist von Menschen aus allen Herren Ländern, die zu Zion pilgern, die Rede, so kann dieser Gott, der Zion gegründet hat und ihr Bestand verleiht, eben nur der Höchste sein. Ist nicht irgendein Gott, sondern es ist sozusagen der höchste Gott. Ja, und wie wichtig dem Psalmdichter, eben dem korachitischen Torwächter, der eben mit Menschen aus aller Herren Länder zu tun hat, es ist, dass in Wirklichkeit alle Pilger nach Zion schon in Zion geboren sind, zeigt der folgende Vers 6. Da steht es nämlich, zum dritten Mal ist hier die Rede vom Geborenwerden. Der Herr zählt und verzeichnet die Völker. Diese sind dort geboren. Also dreimal ist da vom Geborensein die Rede, also stärker kann man das gar nicht ausdrücken. Und hier, der Herr zählt und verzeichnet die Völker, da ist wahrscheinlich der Gedanke vom Buch des Lebens, in dem man verzeichnet wird. Im Hintergrund gibt es auch einige Stellen aus dem Alten Testament, die diesen Gedanken eben schon weitertragen. Und wie gesagt, das ist hier wirklich bemerkenswert und bedeutsam. Gott spricht hier Menschen der großen Feindmächte Ägypten und Babel, Menschen aus Nord und Süd, Ost und West, wie es Erich Zenger in seinem Kommentar formuliert, eine rechtlich verbindliche personale Bindung an Zion, Jerusalem zu. Zion, Jerusalem ist nicht exklusiv für das eigene Volk bestimmt, sondern Ziel ist es, dass das Zentrum, die Heimat, das Zuhause für alle Menschen wird. Solche schon sehr alten Psalmenverse, finde ich, rütteln immer wieder auf. Ja, am Ende des ersten Abschnittes in Vers 3 hat es geheißen, Herrliches sagt man von dir, du Stadt unseres Gottes. Und am Ende des zweiten Abschnittes lesen wir, der Herr zählt und verzeichnet die Völker. Diese sind dort geboren. Ja, ich finde, man kann das durchaus auch zusammenfassend sagen, das Herrliche, das man in und von der Stadt Gottes sagt, ist zusammengefasst das, dass der Herr die Völker zählt und verzeichnet und so als Bürger seiner Stadt bestätigt. Das ist wahrlich bedeutsam und herrlich. Davon sind wir heute noch weit entfernt, aber schon der alttestamentliche korachitische Torwächter kann darüber in Jubel ausbrechen, wie wir im letzten Vers dieses Psalmes hören werden. Und da möchte ich vorher, weil wir jetzt eben auch den nächsten Abschnitt abgeschlossen haben, nochmals zur Erinnerung den ganzen Psalm vorlesen, bevor wir uns eben dann noch dem letzten Vers zuwenden. Ein Psalm der Korachiter, ein Lied. Der Herr liebt seine Gründung auf heiligen Bergen, die Tore Zions mehr als alle Städten Jakobs. Herrliche sagt man von dir, du Stadt unseres Gottes. Ich zähle Rahab und Babel zu denen, die mich erkennen. Auch das Philisterland Tyrus und Kusch, diese sind dort geboren. Ja, über Zion wird man sagen, ein jeder ist in ihr geboren. Er, der Höchste, gibt ihr Beistand. Der Herr zählt und verzeichnet die Völker. Diese sind dort geboren. Und sie werden beim Reigentanz singen, all meine Quellen entspringen in dir.

0: 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Psalm 87.
1: Der letzte Vers lautet: Und sie werden beim Reigentanz singen, all meine Quellen entspringen in dir. Das sind die Menschen, die am Ziel ihrer Pilgerreise angekommen sind. Ja, ich kann es nicht lassen, ich muss trotzdem was zum Text sagen. Sie werden beim Reigentanz singen, der hebräische Text ist da nicht futurisch formuliert. Leopold Zuntz übersetzt das mit folgendermaßen, und da ist er eng am Text: und Sänger wie Reigentänzer. Im Hebräischen stehen da Partizipe, man könnte auch übersetzen, und Singende wie Reigentanzende. Also ich betone das deswegen, weil die hebräische Formulierung nicht an irgendeinen Zeitpunkt in der Zukunft denkt, sondern eigentlich zeitlos partizipial formuliert. Der Jubel kann immer sein. Und erinnert an die eingangs zitierte Aufgabe der Korachiter, kann man sich durchaus vorstellen, dass es für diese Torwächter auch schön war, so viele suchende und zu Gott pilgernde Menschen zu sehen. Also man kann sich auch, man muss jetzt nicht gleich sozusagen von der ganzen Welt ausgehen, sondern im Kleinen freuen, wenn einfach mal viele Menschen in Frieden aus aller Herren Länder kommen, dann darf man sich auch freuen und jubeln. Interessant, und das durch Gesang sozusagen zum Ausdruck bringen. Interessant ist ja auch, dass hier vom Reigentanz die Rede ist. Das ist ja eben ein kreisförmiger Tanz, der sich um eine Mitte bewegt. Im Bild gesprochen tanzen die Menschen um die Mitte, die Gottes Heiligtum ist, die Gott ist. Und ja, das war der erste Teil. Und der zweite Teil dieses letzten Verses: Alle meine Quellen entspringen in dir. Das Entspringen ist auch ergänzt, also auch hier gibt es eigentlich kein Verb, aber das ist jetzt nicht so inhaltlich, nicht so dramatisch, das zu ergänzen, im Gegenteil, das passt sehr gut dazu, würde ich sagen. Dieser Satz und damit das Fazit dieses Psalmes, dieser Satz hat es in die Überschrift unserer Sendung gebracht. Und das ist nicht zufällig, weil ich könnte mir durchaus vorstellen, dass zumindest dieser Satz, alle meine Quellen entspringen in dir, mitunter wohl das bekannteste Zitat aus diesem Psalm 87 ist. Und auch inhaltlich ist eine Zusammenfassung des Gesagten, aber auch hier mir vor, gibt es durchaus eine tiefere Dimension, wenn man auch den ganzen kontextuellen Hintergrund, wo ich versucht habe, das stichwortartig zumindest anzureißen, dieses Psalmes bedenkt. Natürlich, also vordergründig kann ich mal sagen, natürlich alle meine Quellen entspringen in dir, das kann ich auch schon herausgelöst aus dem Kontext sagen, ja, alle meine Quellen, aus denen ich sage mal in Klammern, im geistlichen Sinne schöpfe, entspringen in dir, in Gott. Wörtlich, wie gesagt, ich habe schon gesagt, fehlt das Verb, all meine Quellen in dir. Also ja, knapper, drastischer, faktischer kann man es gar nicht mehr formulieren. Aber es gibt da auch noch einen motivlichen Hintergrund, den ich kurz noch erwähnen möchte, weil ich finde, dass es diesen ganzen Psalm und auch diesen Satz nochmal eine viel größere Bedeutungsdichte verleiht. Die Rede von Quellen, Gottes, löst biblische Assoziationen aus, die, wie gesagt, sich durch die Bibel zielen, aber wo es eigentlich, und das ist interessant, zentrale Texte gibt, die am Anfang der Bibel, in der Mitte und am Ende der Bibel stehen. Kommt mir vor, ist auch nicht ganz zufällig. Es ist eine motivliche Verbindung. Am Anfang der Bibel, da lesen wir schon in Genesis 2, ab Vers 10, das ist der zweite Paradiesesbericht sozusagen. Und da geht es darum, dass aus diesem Paradies, aus dieser ursprünglichen Schöpfung ein Strom entspringt, der den Garten bewässert und sich zu vier Flüssen teilt, in vier Flüsse teilt, die in alle vier Himmelsrichtungen gehen. Also da ist sozusagen aus dem Zentrum der Schöpfung ein Fluss, der in vier Richtungen geht. Auch bei unserem Psalm ist von Zion die Rede, die Menschen aus allen vier Richtungen anzieht. Hier ist sozusagen ein Zurückkommen zu der Quelle, zum Ausgangspunkt der vier Ströme. Das wäre immer mal der Genesis-Bericht. Und ich habe ja auch schon gesagt, im Zusammenhang mit der Rede von der Gründung der Stadt, dass genau durch diesen Begriff der Gründung, biblisch gesehen zumindest, der Verweis auf die Schöpfung, auf die Gründung des Erdkreises, den Gott über den Wassern befestigt, gegründet hat und befestigt hat, dass da sozusagen der Konnex zum Schöpfungsgeschehen da ist. Und durch diese Quelle ist durchaus auch eine motivliche Verbindung gegeben. Ein wichtiger Text, ja, wenn man so die Bibel aufschlägt, ziemlich im Zentrum der Bibel, ist Ezechiel 47. Das ist ein Kapitel, ein Teil dieser großen Tempelvision des Propheten Ezechiel ist. Und auch hier, der Ezechiel sieht eben einen himmlischen Tempel. Es ist eine Vision, es ist ein himmlischer Tempel diesmal. Aber die Ausgangssituation, abgesehen davon, dass sie natürlich himmlisch und herrlicher ist, ist ähnlich wie unser Psalm 87. Es gibt eben ein Heiligtum im Zentrum der Welt sozusagen. Und aus diesem Zentrum gehen auch Flüsse hervor. Ich zitiere nur auch hier nur ganz kurz, dann führt er mich zum Eingang des Tempels zurück und siehe, also Gott, den Propheten Ezechiel, und siehe, Wasser strömte unter der Tempelschwelle. Und er führt, dann wird er herausgeführt, der Ezechiel, und das Wasser wird immer tiefer und tiefer. Und dann kommt er zurück und sieht an beiden Ufern des Flusses sehr viele Bäume. Und dann auch viele Lebewesen, die sich regen und leben können, und viele Fische und so weiter. Dann heißt es in Vers 9, wohin der Fluss kommt, dort bleibt alles am Leben. Und nicht nur im Fluss gibt es Leben, sondern Vers 12, an beiden Ufern des Flusses wachsen alle Arten von Obstbäumen. Ihr Laub wird nicht welken und sie werden nie ohne Frucht sein. Jeden Monat tragen sie frische Früchte, denn ihre Wasser kommen aus dem Heiligtum. Die Früchte werden als Speise und die Blätter als Heilmittel dienen. Also ich kann es hier auch nur kurz anreißen, aber es geht auch hier um Wasser und eben im Psalm 87 wird gesprochen, meine Quellen entspringen in dir, eben in Gott, in Zion. Und der Ezechiel in seiner Vision sieht es eben auch, entspringende Wasser aus dem Tempel, die halt Leben bringen, die für im Wasser und neben dem Wasser und die ja eigentlich sogar, wie soll ich sagen, ein Wunder vollbringen in dem Sinn, dass sie die Pflanzen das ganze Jahr Frucht tragen und die Blätter Heilmittel werden. Und viel knapper, aber doch genau das gleiche Motiv lesen wir dann in der Offenbarung des Johannes, wo es im 22. Kapitel heißt, und er zeigte mir einen Strom, das Wasser des Lebens, klar wie Kristall. Er geht vom Thron Gottes und des Lammes aus. Also da wieder das Gleiche. Zwischen der Straße der Stadt und dem Strom, hüben und drüben, steht ein Baum des Lebens. Auch da gibt es Bäume. 12-mal trägt er Früchte, jeden Monat gibt es eine Frucht und die Blätter des Baumes dienen zur Heilung der Völker. Also da haben wir praktisch die gleichen Motive wie bei Ezechiel. Also wie gesagt, dass alle Quellen entspringen in dir, also in Zion, in Gott, hat diese Wasser aus Gottes Heiligtum diese Motive, diese Rede über die Wassersgottes Heiligtum vor allem von diesen drei eben genannten Stellen im Hintergrund. Und es macht natürlich die Bedeutungsbreite viel deutlicher. Ob der korachitische Torwächter und Sänger, der dieses Lied sang, Ezechiels Vision kannte, weiß ich nicht. Also die von Johannes kann er gar nicht gekannt haben. Aber de facto finde ich schon, dass man den Psalm 87 eben auch im Kontext dieses Durchganges durch die Bibel sehen kann. Ja, mehr kann ich da nicht mehr sagen. Abgesehen davon, dass natürlich auch unsere Sendezeit schon fortgeschritten ist. Und so darf ich mich mit diesem Bekenntnis, dass auch unser freudiges, singendes und tanzendes, zumindest im Herzen tanzendes, ausgedrücktes Bekenntnis sein soll, verabschieden. All meine Quellen entspringen in dir. Ich möchte mich bedanken für Ihre Zeit, für Ihr Zuhören und freue mich auf ein Wiederhören. Auf Wiederhören.
0: Ein herzliches Vergelt's Gott an unsere Referentin Dr. Ingrid Krammer. Danke für alles, was Sie mit uns geteilt haben, für alles, was wir lernen durften heute. Beten mit dem Buch der Psalmen. All meine Quellen entspringen in dir. Psalm 87. Ein herzliches Vergelt's Gott auch an Sie, liebe Hörerinnen und Hörer. Falls Ihnen die Sendung gefallen hat, was wir hoffen, erzählen Sie gerne weiter. 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Ein herzliches Vergelt's Gott auch für Ihre Unterstützung für unser Radio. Mein Name ist Georg Fleumeier und ich verabschiede mich aus dem Studio in Brixen. Auf Wiederhören.
2: Das war das Glaubensforum von gestern Vormittag.

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1: Familiennahe und flexible Unterstützung durch eine Leihoma ist eine große Hilfe für viele Mütter. Gerade wenn die eigenen Eltern oder Schwiegereltern nicht in der Nähe wohnen oder berufstätig sind, ist eine unterstützende Oma gefragt. Durch die regelmäßige Betreuung werden Leihomas einerseits zu einer wichtigen Bezugsperson für die Kinder, andererseits erfahren sie auch selber eine Bereicherung für ihr Leben. Die Freude und Begeisterung, die Kindern eigen ist, können sie miterleben. Ich freue mich, dass ich heute mit der Koordinatorin des Oma-Dienstes des katholischen Familienverbandes Oberösterreich, Barbara Meyer, im Gespräch sein darf. Mein Name ist Anna Schmid.
2: Grüß Gott, ich freue mich auch auf unser Gespräch.
1: Können Sie sich kurz vorstellen und uns in Ihre familiäre Umgebung mit hineinnehmen?
2: Ich bin die Barbara Meyer, bin 56 Jahre alt und wohne mit meinem Mann in Wartberg ob der Aist im Mühlviertel in Oberösterreich. Wir haben zwei erwachsene Kinder, die beide relativ weit weg von uns wohnen. Unser Sohn wohnt in Tirol und unsere Tochter wohnt in Finnland.
1: Wie geht es Ihnen damit?
2: Ja, uns geht es mit dieser Situation sehr gut. Wir skypen regelmäßig, immer Sonntagabend. Das hält uns sehr miteinander verbunden. Wir sind oft überrascht, wie viel wir uns in einer Woche zu erzählen haben. Und es ist auch immer wunderschön, wenn wir uns für die jeweils kommende Woche gegenseitig stärken können.
1: Wie sind Sie als Kind in den Glauben hineingewachsen?
2: Ich bin ein Einzelkind und meine Eltern waren für mich absolute Vorbilder. Die Werte, die sie mir vermittelt haben, haben mich natürlich geprägt und ich bin ihnen auch sehr dankbar. Mich hat später auch die Familie meines Mannes beeinflusst und meine Perspektive erweitert. Und ich bin eigentlich erst über die Jahre und über die Jahrzehnte zu meinem Glauben gekommen oder in den Glauben hineingewachsen. Jetzt gibt er mir definitiv Kraft und Hoffnung in schwierigen Lebensphasen und auch eine große Dankbarkeit. Und ich denke, dass meine Glaubensreise noch weitergeht.
1: Was war ausschlaggebend in Ihrem Leben, dass Sie so eine soziale Ader entwickelt haben? War das ein bestimmtes Glaubenserlebnis oder eine Begegnung? Erzählen Sie uns.
2: Es war eine Begegnung im Jahr 2014. Ich bin beim Pfarrwandertag mitgegangen und durfte dort einige Asylwerberinnen und Asylwerber kennenlernen, die damals in unserer Pfarre eine Übergangswohnung bekommen haben. Und ich wollte mir damals meine eigene Meinung zum Thema Flüchtlinge bilden. Ja, ich war neugierig und habe dann dort schnell Kontakt mit Menschen bekommen, die sich dort engagiert haben.
1: Sie haben sich dann auch engagiert. Was haben Sie genau gemacht?
2: Ich habe mit den Asylwerberinnen und Asylwerbern Deutsch gelernt. Und zwar über einen Zeitraum von ungefähr 5 Jahren in den unterschiedlichen Sprachen.